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0: 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Der Eurovision Song Contest ist vorbei. Dara hat für Bulgarien gewonnen und wir wollen ja noch ein bisschen kurz darüber sprechen. Ein kurzes Abschlussgespräch zu der ganzen Sache. Warum gerade Dara gewonnen hat, ob es eine Antwort darauf gibt oder ob das alles irgendwie einfach so passiert ist, wie es passiert ist. Das aber nur ein bisschen. Hauptsächlich wollen wir heute über drei neue Alben sprechen. Drei neue Alben. Zweimal American Stories, einmal Norwegian Stories. Neue Platten von Rostam. Kennt ihr vielleicht früher von Vampire Weekend, von Kevin Moore. Morbi hat ein neues Album gemeinsam mit Aaron Dessner von The National gemacht und von der Band Smurfs oder Smerz aus Oslo, die sich nach dem Herzschmerz benannt haben. Jetzt hier im FM4 Musikpodcast. 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Yeah. FM4 ist Michaela Pichler und FM4 ist Xaver Stockinger. Heute hier im Start im FM4 Musik Podcast und wir plaudern ein bisschen über neue Musik und machen noch einmal einen kurzen Rückblick auf den Eurovision Song Contest. Vorbei ist es, Bulgarien hat gewonnen, Dara hat gewonnen mit dem Lied Bangaranga. Was ist so euer, habt ihr abschließende Worte zum Song Contest 2026?
1: Verdienter Sieg komplett.
0: Wirklich?
1: Ja.
0: Das K-Pop-Lied aus Bulgarien.
1: Das ist kein K-Pop.
2: Das hat schon ein bisschen, oder?
1: Findet's?
0: Naja, es hat schon dieses Refrain, das Bangaranga. Bangarang erinnert schon an manche Wop- so.
2: Wop am Gangnam-Style, so busy.
1: Yeah, I love it.
2: Ich glaube, dass nächstes Jahr sehr viele K-Pop-Banger vielleicht dabei sind.
1: Na, hoffentlich. Ja, weil die letzten Jahre waren ja die Siegessongs so Trendsetter busy. Ja. Also JJ und Nemo waren ja sehr ähnlich, finde ich.
2: Ja.
1: Und heuer. Ich fände es gut, wenn in diese Richtung weitergegangen würde.
2: Ich glaube, dass man halt sich immer so ein bisschen orientiert, so okay, was machen die anderen?
1: Ja.
2: Oder... Und was mache ich dann? Und heuer haben halt schon auch wieder viele so diese großen Powerballaden so gehabt. Oder
1: ja,
2: das war halt auch so.
1: Immer irgendwie beim ESC.
2: Und
1: aber
2: die gewinnen
1: ja
2: auch irgendwie immer.
1: Ja.
0: Na, Frankreich ist eingefahren heuer mit der Strategie.
1: Ja.
0: Ich finde es so lustig, dass man beim ESC so redet wie so bei Fußballspielen. Da geht es um so Strategie und Taktik.
1: Ja, ist
0: und
1: so.
0: Solche Dinge. Und wen schickt ihr? Und es gewinnt nicht eine Person, sondern es gewinnt ein Land. Bulgarien hat gewonnen.
1: Ja.
0: Nicht
1: Dara.
0: Könnt ihr euch das irgendwie Menschen versuchen, das zu erklären, warum dieses Lied gewonnen hat? Ich habe ein Ding gelesen, das macht sich so ein bisschen zu einfach vielleicht, wo jemand gemeint hat, es könnte daran liegen, dass die Menschen wieder Lust haben auf Party. Aber die Menschen haben ja eigentlich immer Lust auf Party. Mhm. Also immer, wenn so Partybanger wieder populär werden, sagen Menschen wieder, in schwierigen Zeiten versuchen Leute, so einfach ist es ja auch
1: ich
0: nicht,
1: ich finde, Bangaranga heuer mit dieser Performerin war für mich auch sehr Gen Z. Mhm. Sie hat mir so mega bulgarische Nina Chuba-Vibes gegeben. Sie hatte diesen geilen Alisa Liu-Cut. Mhm. Die Musik ist voll nach vorne gegangen. Deswegen für mich ist es auch ein bisschen ein Ja zu jüngeren Leuten beim ESC.
0: Ja. Das könnte auch ein bisschen erklären, warum die Wettquoten so stark daneben gelegen sind, weil ja Leute, die prinzipiell Wettquoten orientieren sich ja danach, was Leute wirklich reinwetten. Menschen, die wetten, sind wahrscheinlich eher ein bisschen älter oder aus einer vielleicht anderen Generation. Andererseits war es ja, glaube ich, heuer in der Jury des ESC so, dass auch viel mehr junge JurorInnen
1: genau,
0: zugelassen gewesen sind.
1: Die Jury, wurde uns erklärt, war divers, unter Anführungszeichen. Bei der Jury-Votung hat man aber gesehen, dass immer noch diese ganzen Länderverbandeleien trotzdem durchgehen. Die Jury wurde ja eingeführt, damit es nicht so ist, aber du hast trotzdem bei ein paar Ländern immer die zusammenhalten gesehen, die kriegen die 12 Punkte.
2: Mhm.
1: Aber Bulgarien hat das overruled mit der Qualität, würde ich sagen.
2: Ich glaube, es war halt schon so ein bisschen dieses, ich steche raus, ich mache was ganz anderes und deswegen ziehe ich halt voll viel Aufmerksamkeit auf mich. Und ebenso, ich mache mal nicht irgendwie eine fette Conchita- oder JJ-mäßige Powerballade. Ich weiß nicht, das ist so ein bisschen meine Vermutung, dass das so ein bisschen das Erfolgsrezept war.
1: Gleichzeitig hat sie aber richtig gut performt, weil es gibt diese Partylieder, wo du dann bei der Stimme merkst, die da singen das nicht. Es ist zwar voll viel auf der Bühne los, aber das hört sich nicht gut an und das war bei ihr halt nicht so.
2: Ja.
0: Falls Leute noch ein bisschen wissen wollen, was dieses Bangaranga überhaupt bedeutet.
2: Ich weiß
0: es
2: auch nicht.
0: Es gibt verschiedene Erklärungen. Es gibt, es ist in Patois, da spricht man zum Beispiel auf Jamaika. Es ist im Patois-Slang, ist es so ein Wort, das so viel bedeutet wie Party-Eskalation und sowas in diese Richtung hinein, wenn man es etymologisch angehen will. Wenn man es musikwissenschaftlich angehen will, das Lied Bangaranga wird für manche Leute auch dem Genre Bhangra, das kommt aus dem Punjab, in die Nähe geordnet oder beeinflusst davon und da kann es auch irgendwie ein bisschen einen Flow-Over geben und so.
1: Und sie hat erklärt, es ist etwas, was man tief in sich dreht und spürt.
0: Na bitte, Bangaranga.
2: Was in jedem irgendwo ganz tief versteckt ist.
1: Ja.
2: Es gibt übrigens auch ein sehr lustiges Interview vom ESC Village, wo, wo Dara gefragt wird, was Bangaranga bedeutet und sie einfach sagt, hello, how are you? Hat
1: sie
2: nicht ganz gecheckt, dass sie gerade das gefragt wird. Ja.
0: Kann aber auch das bedeuten, weil wie wir heutzutage wissen, Dinge können alles bedeuten, was ihr wollt.
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0: Wir reden heute im FM4 Musikpodcast über nicht nur Eurovision Song Contest, sondern über neue Alben, die rausgekommen sind. Drei Platten, dreieinhalb, sowas. Zwei volle und eins, schauen wir mal, wie es ausgeht. Ein neues Album von Rostam namens American Stories, ein neues Album von Kevin Morby namens Little Wide Open und ein neues Album / EP von Smerz namens Easy. Wie ist es euch so gegangen beim Anhören von diesen Alben? Beginnen wir mal bei Rostam und American Stories vielleicht. Michi, du bist, ich schätze, dass du ein Rostam-Fan bist.
1: Ja, ich finde ihn sympathisch. Bin natürlich mit Vampire Weekend aufgewachsen. Habe seine Karriere, glaube ich, immer wieder so ein bisschen verfolgt. Mir gefallen Platten gut, die er produziert hat. Er hat zum Beispiel das Debütalbum von Claro produziert. Das heißt, er ist mir eine auf jeden Fall grundsympathische Person. Und ja, fand's spannend.
2: Ich bin
1: gespannt, wie es euch gefallen hat.
2: Ich bin hier raufgekommen heute und tatsächlich nicht mit einem Ohrwurm von Kevin Morby, Rostam oder Smerz, sondern von Vampire Weekend, weil ich einfach so ein bisschen alte Vampire Weekend Songs wieder gehört habe, damit ich wieder reinkomme in dieses Rostam-Dings. Und das sind halt einfach so geile Pops, Indie-Songs. Und er war da einfach so auch ein bisschen Mastermind und keine Ahnung, der Zauberer im Hintergrund, Producer und Soundgenie. Und ich finde, das hört man auf diesem neuen Album oder generell seinen Solo-Sachen auch voll. Der ist einfach audiophil, also das klingt alles saugeil. Es ist voll einfallsreich und dann natürlich auch noch diese Story von dem Album, dass er quasi seine iranisch-amerikanische Identität da jetzt mal so quasi ins Rampenlicht stellt oder verhandelt. Das hört man halt dann auch, wenn er dann mit iranisch oder persischen Instrumenten da im Hintergrund dazu spielt. Ich habe Spaß gehabt beim Hören.
0: Genau, um ein bisschen Hintergrundinformationen zu geben. Rostam Badmangli kommt, wie ihr bereits angesprochen habt, ursprünglich aus der Band Vampire Weekend. Ich bin gerne ein bisschen Edgelord und sage dann zuerst der beste Vampire Weekend. Er ist zumindest mein Lieblings-Vampire Weekend. Es liegt vor allem an einem Lied, das ist 2016 rausgekommen, das heißt Bike Dream. Das haben wir auf FM4 sehr viel gespielt. Das finde ich absolut fabelhaft, das ist so ein bisschen wahr. American Stories ist jetzt sein drittes Album und es geht eben, wie du, Xaver, gerade gesagt hast, darum, was das überhaupt ist, quasi American zu sein oder eine American Story zu haben. Rostam sagt dazu, sein Bruder ist in Frankreich geboren, seine Eltern sind im Iran geboren und er ist quasi noch gar nicht geboren gewesen, als er nach Amerika gekommen ist. Und er fragt sich, was ist seine Beziehung zur amerikanischen Flagge und was ist seine Beziehung zur amerikanischen Staatsbürgerschaft, was ja vor allem aktuell und in den letzten paar Jahren besonders interessant ist, what is it like to be American, nachdem mir dieser ganze American Dream so ein bisschen auseinandergefallen ist. Und er erforscht das alles mit so richtigem Amerikaner-Sound, oder?
1: Und das macht er aber extrem klug, weil es kommen dann so Songs, wie der zweite Track, dieser Truck-Track, wo es beginnt, als wäre er jetzt irgendwie Amerikaner, keine Ahnung was, und er spielt das Banjo und keine Ahnung. Und dann geht es in dieses Sass-Instrument über, das ist so eine Langhalslaute. Und es ist so klug ineinander gegriffen, dass es am Ende was ganz anderes wird. Und das ist, da hört man eben extrem raus, dass er, glaube ich, in erster Linie Produzent und so Soundbastler ist und dann auch erst Songwriter. Ich glaube, es gibt auch einen Song am Album, wo er schreibt die Chords sind immer schon da und mit den Wörtern ist es schwierig. Deswegen habe ich auch das Gefühl, das ist so ein Album, das sehr viel über den Sound schon erzählt eigentlich. Also, ja.
2: Ich find's auch spannend, eben so diese Zusammenführung von ja so ein bisschen Musikkulturen eben. Du hast halt diese westliche Pop-Songwriting und auf der anderen Seite hast du eben so diese persischen Traditionen, die er da mit reinmischt. Und das klingt halt für jemanden, der halt so mit westlicher Musik ein bisschen sozialisiert ist, halt beim ersten Mal hindern so ein bisschen nach, so Reibungsstörung, was ist das? Aber eben wie du sagst, Michi, ich finde auch, das ergibt was komplett Neues und es gibt dem Ganzen so einen interessanten Touch.
1: Ja.
2: Ich habe das so spannend gefunden, wenn da so ein Country-Banjo reindudelt und hinten kommt plötzlich so dieses Sass daher.
1: Ich habe auch beim ersten Mal hören, beim Anfang so, was?
2: Ja.
1: Fast so ein bisschen, aber dann geht es halt in so eine voll interessante, gute Richtung.
2: Und ich habe dann auch so ein bisschen rein recherchiert, das Sass ist eine Langhalslaute und Ut ist eine Kurzhals laute. Und ja, ich glaube, ich check mir so ein Ding. Ich will sowas haben.
1: Ja,
2: muss noch herausfinden, wo es das gibt.
0: Es gibt auch ein paar schöne Lyrics, trotzdem Fokus auf das Instrumentale
1: er sich
0: drauf.
1: Trotzdem, schwer tut. Vielleicht tut er sich ja gar nicht schwer.
0: In dem Lied A Back of a Truck gibt es eine Zeile, It was written on the back of a truck, six words from a song you loved. Das ist so süße Simplizität. Und da ist mir dann etwas aufgefallen, nach dem Anhören von allen drei Releases, es steht das Du sehr im Vordergrund in vielen Lyrics von den verschiedenen Artists. Also es wird immer eine Person besungen oder man ist so clever, und ich rechne das all diesen Artists zu, dass das ist schon eher clevere Partie, von der wir heute da sprechen, dass sie so klug sind, dass sie das lyrische Ich nehmen und ins Du setzen, weil das dann mehr relatable oder interessanter ist.
1: Habe ich auch das Gefühl, und da steht halt auch dieses große amerikanische Identitätsding drüber, was ja auch beim zweiten Album, über das wir reden werden, voll drin ist. Und wir haben heute zwei Platten, auf denen beim Albumcover die amerikanische Flagge drauf ist. Bei Rostam ist es ganz drauf, und bei Kevin Morby hast du diesen Ärmel von so einem amerikanischen, ist es nicht auch der I Want You for Army
0: Typ?
1: Wie heißt denn der?
0: Abraham Lincoln.
1: Es ist so Abraham Lincoln Amerika-Flaggen.
2: Ja, so ein Flaggenanzug an.
1: Genau.
2: Ja, aber weil du das eben angesprochen hast, und natürlich, wenn man auf dieses Rostam-Cover schaut und da ist die amerikanische Flagge umgedreht drauf, man weiß irgendwie, okay, er ist iranisch-amerikanisch, vor dem Hintergrund von dem, was gerade abgeht, erwartet man sich da jetzt einfach so das ultrapolitische Album, vielleicht mit so politischen Appellen und Hymnen. Fand ich aber jetzt überhaupt nicht so, dass das jetzt explizit drin wäre. Also ich finde, er verhandelt es schon voll, aber irgendwie viel subtiler und viel ruhiger und auch irgendwie hoffnungsvoll. Klingt jetzt vielleicht ein bisschen kitschig, aber so gegen Ende vom Album, finde ich, da singt er halt dann irgendwie beim Song Come Apart, ich glaube, das ist der vorletzte im Album, da singt er dann so, I know that the world will come apart, I hope the pain is gonna stop. Also irgendwie so ein bisschen versöhnlich und alles wird gut. Und jetzt nicht so das Aufstehen und rührt sich.
0: Die großen Wahrheiten finden sich oft in den kleinen Dingen.
1: Es gibt ja auch ein Feature am Album, das Claro-Feature Ardi, benannt nach Françoise Ardi. Und da geht es, finde ich, auch voll drum. So, obwohl alles furchtbar chaotisch ist und sich niemand mehr auskennt und es urviele Unsicherheiten gibt, gibt es positive Dinge im Leben, an denen man sich festhalten soll. Und das ist in dem Song auch voll präsent irgendwie. Ja. Und wird auch so durch so teilweise leise und wieder laute Instrumentierung so reingeholt. Irgendwie ist es voll schön eigentlich.
0: Strings, die hätten es auch zum Song Contest schaffen können, um nochmal den Eurovision Song Contest anzusprechen. Als ich das Lied zuerst gehört habe, das Ardi-Lied, danke fürs Klarstellen, wie man es ausspricht. Ich jetzt Hardy genannt.
1: Es werden wahrscheinlich alle auf der Welt Hardy nennen, aber... Aha. We know.
2: Ich und das klang auch so ein bisschen nach Vampire Weekend, fand ich. So ein bisschen diese Streicher.
0: Eine andere Lieblingszeile auf Different Light. One day you will see it clear, one day when you're far from here, one day you will understand, looking back it will seem so easy. Toll!
2: Ja, er wird öder.
0: Ja. So ein bisschen. Aber ist doch schön.
1: Und ich finde, wenn man sich das Album anhört, er ist, glaube ich, ein grundsympathischer Zeitgenosse, oder? Ja. Man würde gerne einen Nachmittag mit ihm verbringen.
2: Was ich auch so schön finde, Rostam, es klingt immer so, als würde der Typ lächeln. Also wenn man ihm beim Singen zuhört. Es hat immer so einen Schmunzeln.
4: Na wirklich. Aber
2: hört sich das an. Der Typ hat fix im Studio ein Lächeln auf den Lippen, wenn er so seine Vocals einsingt.
1: Psychopath.
2: Aber er singt jetzt auch relativ homogen, finde ich. Also er singt jetzt nicht so...
1: Er hat jetzt die extra Range,
2: Er singt jetzt nicht wie Vampire Weekends, der Sänger Ezra König oder so.
0: Rostam, American Stories, erstes Album, über das wir gesprochen haben. Das zweite Album ist von Kevin Morby. Es heißt Little Wide Open. Es ist jetzt gar nicht so unähnlich zum anderen Album. Sie könnten Companion Pieces sein.
1: Ja, ich finde es voll spannend, dass sie am selben Tag erschienen sind.
0: Mhm. Eine mutige Entscheidung, aber ich glaube, diesen Leuten geht es nicht darum, irgendwelche Charts-Platzierungen zu erreichen. Das ist da eher wurscht. Das ist Kunst für die Kunst und Songwriting für Songwriting. Little Wide Open ist schon das achte Album von Kevin Morby.

0: Und dann ist es passiert. Es ist das dritte in einer Trilogie. Das erste hat geheißen Sundowner aus 2020. Das zweite This is a Photograph aus 2022. Und jetzt dieses Album Little Wide Open. Und was es so macht oder ein bisschen so erklärt ist, die Zeit im US-amerikanischen Midwest after moving back to Kansas City. Americana, oh yeah, yeah, mit Kevin Morby und Little Wide Open. Sitzt man dazu on the porch und schaut sich die Coyotes an, wie sie vorbeisträumen.
1: Ja, oder auf der Veranda in einem Schaukelstuhl, ja, Pfeife und, rauchend.
2: Ja, oder man versteckt sich vor einem Tornado, der kommt. Für mich ist ja diese geografische Zone, die er besingt, ist für mich was komplett Exotisches. Ich habe mir so gedacht, ich glaube, ich werde nie in meinem Leben zu 99% an diesem Ort sein. Der ist so für mich outer space a busy.
0: Leute nennen das manchmal Flyover America, ja, weil das dieser Teil der USA ist, wo man drüber fliegt, um sich in die Teile zu fliegen, wo die Leute eher hinwollen.
2: Voll. Und er hat sich ja mit seiner Partnerin dort auch ein Haus gekauft mit Waxahachie. Ich spreche sie, glaube ich, immer falsch
0: aus. Die Sansom.
2: Ja, die kriegen jetzt ihr erstes Kind.
0: Na bitte.
2: Auch das hört man am Album, finde ich. Es gibt da ein paar Nummern, die sind ein bisschen so, ich finde, die sind so, ich gebe meinem Kind diese Musik.
0: Ich romantisiere diese Gegend dafür schon wieder viel mehr,
2: wirklich?
0: Den ganzen Midwest und so. Und ich würde mal sehr gern einen Roadtrip durchmachen. Boah. Oder vielleicht mit einem Zug durchfahren. Es gibt so diesen
2: Gibt's
0: Zug,
2: da
0: der
2: Züge?
0: Fährt. Es gibt einen Zug, der
1: fährt
0: von
1: Greyhound Bus, oder?
0: Chicago nach Kalifornien und der fährt dann durch diese Gegenden durch. Der ist Safier Express, so wie in diesem Red Hot Chili Pepper Song Safier. Und da kann man so, da fährt man durch all diese Gegenden durch, bei Kansas City vorbei und bei Utah und all diese Regionen. Mir hat dieses Album auch sehr gut gefallen. Ja. Ich habe aber, wo ich die beiden Alben gehört habe, also sowohl Kevin Morby als auch Rostam, habe ich ein bisschen Beruhigung gebraucht und das war extrem beruhigend für mich.
1: Ja, oder?
0: Ja.
1: Ich finde, es ist so, die Seele schaukelt dann wirklich in so einem Schaukelstuhl auf so einer US-Veranda. Ich bin da sehr empfänglich. Ich habe dann immer so das Gefühl, dass in mir so ein 80-jähriger Südstaatler wohnt und der wird dann gechannelt von so Musik. Und ich finde, es wird auch nicht fad, auch wenn es schon relativ ähnlich alles dahin geht. So die Chords sind relativ einfach immer, die Melodien sind einfach, er spricht klar und langsam und
2: er
1: singt ja fast gesprochen.
2: Er reimt extrem viel auf dem Album, das ist mir fast ein bisschen auf die Nerven gegangen. Okay. Aber sorry.
1: Aber ich finde, es hat dann fast was Meditatives irgendwie, also man kommt so zur Ruhe.
0: Auch das wirkt alles sehr nett, sehr versöhnlich und auch ein Angebot, sich ein bisschen mit der eigenen möglichen Spiritualität zu beschäftigen und auseinanderzusetzen.
2: Ich habe ja gegoogelt, ist Kevin Morby religious und dann how religious is Kevin Morby?
1: Ja, es kommen immer wieder so bisschen christliche Anspielungen.
2: Ich finde, es kommen urviele, also auch schon bei den früheren Alben gibt es urviel Vokabular, das einfach extrem christlich aufgeladen ist und ich glaube, er setzt sich, glaube ich, einfach sehr viel damit auseinander, weil er auch in so einer Umgebung lebt. Und laut Internet ist er angeblich nicht wirklich christlich-religiös, aber spirituell. Und ich finde, das kommt auch bei diesem Album raus. Aber kurz war es so, is he religious? Ja.
0: Ich habe dieses Album, ich meine, wir haben oft eine Situation, dass wir ähnliche Alben anhören in derselben Woche. Jetzt haben wir aber wirklich eine Situation, wo zwei Alben extrem ähnlich sind. War euch das
2: aber
0: dann ein bisschen...
2: Aber musikalisch dann wieder so anders gelöst. Weil du hast dann eben diese Country-Banjo-Akkorde bei Rostam, wo du denkst, wo kommen denn die jetzt her? Aber bei Kevin Morby wird es durchgezogen und bei ihm ist es Kansas City.
1: Und bei Rostam klingt es halt trotzdem so ein bisschen nach Vampire Weekend, finde ich.
2: Ja, und es ist viel alles poppiger
1: halt. Ja, und es ist einfach so, es macht ein bisschen mehr Spaß zum Zuhören, finde ich. Und
0: also
1: Kevin Morby ist so ein bisschen
0: eure Präferenz mehr in die Rostam-Richtung.
2: Ich liebe ja Kevin Morby. Ich habe dieses Sundowner-Album, 2020 ist das erschienen, das habe ich extrem oft gehört. Und bei dem Album, ich habe das Gefühl, ich brauche noch ein bisschen, um voll reinzukippen. Am Anfang hatte ich das Gefühl, es ist mir fast ein Ticken zu kitschig bei den ersten Songs. Und dann wird es aber dann höre ich mehr auf die Texte und dann merke ich okay, es ist nicht alles geil in Kansas City. Das brauche ich. Ich kann nicht nur meine Heimat glorifizieren, das schaffe ich nicht.
1: Und weil du vorhin gemeint hast, so wir quasi, die wir in Österreich irgendwie aufgewachsen sind, haben eigentlich gar keine Vorstellung, was es heißt, im Midwest in diesen Flyover States zu leben. Das ist so fast ein bisschen exotisch für uns. Da habe ich mich gefragt, okay, was wäre so das österreichische Pendant zu diesen Badlands oder so, weil es gibt ja auch viele Orte in Österreich, die halt ein bisschen off sind. Und ich habe mir so gedacht, das wäre so das weite Niederösterreich, so Richtung Burgenland.
2: Irgendwas Flaches halt, oder?
1: Wo diese fetten Windräder stehen, so diese Pannonia Fields, oder?
0: Das wo das Novarock ist.
1: Wo das Novarock ist. Das wären für mich so ein bisschen die Flyover States in Österreich. Ja. Wobei Österreich ist

0: ich selbst ein ganzes Flyover.
1: Wo Cosmo herkommt. Cosmo kommt aus Halbturn.
0: Oha.
1: Im Burgenland.
2: Ja. Sag mal nicht Halbturn. Ich liebe ja das Burgenland.
1: Halbturn.
0: Halbturn.
2: Ich bin eine große Burgenland-Supporterin.
1: Deswegen liebst du auch die Amerikaner-Musik so sehr. Kevin Morby und Rostam.
0: Ja. Burgenland ist so das Texas von Österreich oder so.
3: Das Alabama.
2: Na, das Texas von Österreich ist immer noch Kärnten.
0: Ja, stimmt, sorry. Ja, stimmt.
1: Kärnten ist das Florida von Österreich.
2: Es ist vieles.
1: Kevin Morby.
0: Everything you want. Kärnten.
1: Kevin Morby mit Little Wide Open. Ein schönes Album. Hört es euch an. Und abschließend noch ganz kurz. Es ist auch, weil das die EP selber dauert nur 9 Minuten oder sowas. Von Smurfs oder Smerz. Wir können uns jetzt entscheiden, wie wir sie aussprechen wollen. Eine EP namens Easy. Smerz kommen aus Oslo und der Name kommt eben vom Wort Herzschmerz. Deswegen
2: ja,
1: kann man
2: aber
1: sagen,
2: er wird im Internet schon wieder falsch. Die Pitchforks dieser Welt schreiben, dass das ein deutsches Wort für Herzschmerz ist. Aber ich habe das noch nie jemanden sagen gehört.
1: Herzschmerz.
2: Ich habe so viel Schmerz.
0: Ich werde ab jetzt nur mehr Smerz sagen.
1: Ach
2: es
1: so.
2: Ist eh geil.
1: Aua, die verstehen
2: Schmerz.
1: Das falsch. Die meinen
2: ja,
1: das Wort
2: die schreiben
1: Herzschmerz.
2: Im Internet, it's a German word for heartbreak.
1: Nein, Herzschmerz ist das Wort.
2: Ja, voll. Ja, haben dann auch Leute drunter geschrieben.
1: Okay, die kennen sie wieder nicht aus.
2: Die können nicht Google Translate richtig benutzen.
0: Was ich spannend fand, ist ein Duo, Henriette Motzfeld, auch cooler Name, und Katharina Stoltenberg. Und die ist aber die Tochter von Jens Stoltenberg.
1: Nepo-Baby.
0: Nepo-Baby, Ex-NATO-Generalsekretär und Ministerpräsident von Norwegen ehemals.
1: Ja. Das ist High-Level-Famous.
0: Übrigens ist Rostam auch der Sohn von einer sehr erfolgreichen Kochbuchautorin in den USA und
2: ja,
0: im Iran.
2: Ja, auch ein Nepo-Baby.
1: Nepo-Baby! Wer ist denn keins? Smerz.
2: Kevin Morby ist sicher Nepo-Baby von so einem Priester.
1: Naja, wir müssen überlegen, ob es irgendwelche berühmten Morbys gibt. Moby, vielleicht von Moby.
0: Dagegen spricht der Haaransatz ein bisschen.
1: Smerz sind auf jeden Fall gerade mit Lord auf Tour. Die Easy EP, 6 Lieder. Nach dem Album Big City Live vom letzten Jahr. Spielen am 22. Juni auch im Flug in Wien. Lieder auf diesem Album heißen zum Beispiel Spring Summer oder Spring Summer 3 Beat. Findet ihr, das ist ein spring-summerlicher Release?
2: Ich finde, es passt gut in den Frühling und ich finde, diese EP sind circa 2 Songs. Also die blenden so ineinander und ich habe jedes Mal nachgeschaut, war so, hä? Ach so, na, das ist jetzt schon
0: vorbei?
2: Das 4. Lied.
0: Ja.
2: Na, aber sie sind auch so ineinandergreifend, dass sie denke, es sind vielleicht nur 1,5 Lieder. Ja.
1: Es ist ein bisschen ungewöhnlich, aber hat es euch trotzdem Spaß gemacht beim Anhören?
2: Ja. Ja. Ich war im Fitnessstudio, während ich es gehört habe, am Cross-Trainer. Es war abgefahren.
0: Aber das wäre sowieso gewesen. Nicht im Cross-Trainer
2: sowieso. Ich habe zuerst mit Kevin Morby angefangen, aber da habe ich sofort umgeschalten.
1: Das ist keine Workout-Musik, das ist beruhigender.
0: Mich hat so ein bisschen an dieses eine Reel erinnert, wo ein Fußball in ein Fenster geschossen wird und dann plötzlich Perspektivenwechsel, du siehst eine Person, die drinnen sitzt vom Fenster und du erwartest dir jetzt, okay, der Fußball, der trischt dir gleich gegen den Kopf, aber er kommt halt nicht. Und so ein bisschen ist mir gegangen beim Hören von Smerz, weil so diese geil. Songs klingen ein bisschen wie einfach nur so Gerüste. Einfach, okay, da sind 2, 3 Layers, da ist ein Schlagzeug, da sind irgendwelche Keys und sie hauchen eine Stimme drüber und da muss doch noch was kommen, oder?
2: Sie sind ein bisschen wach.
1: Ja, vielleicht haben sie sich gedacht, vor der Tour sollten sie noch schnell mal was rausbringen, bevor sie dann irgendwie mit Lord unterwegs sind oder dann im Juni auch in Österreich spielen, dass sie dann irgendwie eine Veröffentlichung haben.
2: Ja. Ich finde, es ist so, für mich klingt es ein bisschen wie wenn Karen Polacek und die Haim Sisters so voll eingeraucht werden.
0: Ja, komplett.
2: Oder? Und zufällig
0: ja, und sie haben irgendwie
2: Fruity
0: Loops auf dem MacBook vom Jens Stoltenberg offen.
2: Es klingt jetzt, als würden wir sie hassen, aber es stimmt gar nicht. Aber es ist so...
1: Es ist ungewöhnlich, aber es macht
2: ja,
1: Spaß.
2: Es ist ungewöhnlich, ja. Genau.
1: Wenn sich die Leute nur ein Album in voller Länge anhören sollen, ich meine, 1 ist 9 Minuten, 1 ist 30 und 1 ist 1 Stunde, welches Album sollen sich die Leute anhören?
2: Ich würde die gute Mitte wählen. Ich würde
0: Rostam. Rostam macht Spaß.
1: Passt, kann ich auch so unterschreiben. Aber wenn ihr die Zeit habt, also...
2: Schmerz habt sicher, das habt's... Da geht es hier kurz vor die Tür und es ist schon wieder vorbei. Ist wirklich so.
1: Genau. Hört euch am besten alles an. Und vielen herzlichen Dank, Xaver und Michi. Und wir sehen uns spätestens zum nächsten Song Contest.
2: Juhu.
0: Alright.
1: Danke.
0: Danke, Christoph.

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1: Ja, wir feiern den Frühling und sind endlich draußen. Und für viele heißt es rauf auf den E-Scooter, aufs E-Moped und herumcruisen. Allerdings wird es manchmal auch ein bisschen eng auf den Straßen. Und es gibt Zoff. Zoff wegen zu wenig Platz, zu hohem Tempo oder vielleicht auch zu viel Ego. Ich war in Wien unterwegs und habe mich umgehört.
2: Was sagt ihr? E-Scooter und E-Mopeds verbieten?
3: Nein.
2: Why not?
4: Weil es geil ist für Sommer.
3: Geil ist. Geil. Ich habe selber eins und ist geil.
5: Am einfachsten ist eigentlich, wenn man einfach die Kabel umsteckt, so den Begrenzer. Also man kann dann sicher so auf 40 km/h oder so tunen.
1: Reitereien, Anzeigen, Unfälle. Wer bremst denn eigentlich wen aus in der Kampfzone Stadtverkehr? Ich bin Claudia Unterweger. Herzlich willkommen hier bei FM4 auf Laut. Und heute sprechen wir über das Thema E-Scooter, E-Roller, E-Bikes, E-Mopeds. Ich spreche darüber mit meinen Gästen und hoffentlich dann auch mit euch. Ich stelle mal die Gäste vor. Zu Gast bei uns ist der Jens. Er ist E-Scooter-Rider und Fan. Hi Jens.
6: Servus, grüß dich.
1: Jens, Familiennamen auch nennen oder eher Jens?
6: Ja, lass mal nee, weg.
1: Passt ja. Jens, ja. Genau, du bist auch Member in einer, E-Scooter-Facebook-Gruppe. Ihr habt mehr als 4000 Member, habe ich gesehen.
6: Ja.
1: Okay, ebenfalls mit bei uns dabei ist der Vito, ebenfalls unterwegs auf seinem E-Scooter. Vito, du bist aus Wiener Neustadt jetzt zugeschaltet, wie das so schön heißt.
7: Genau.
1: Hallo. Ja, du bist auch mit dabei. Und dann haben wir auch noch jemanden, der ein bisschen eine andere Perspektive einbringt in unser Gespräch heute, nämlich einen leidenschaftlichen Radfahrer und auch Sprecher der Radlobby. Das ist ein Verein, der die Interessen von RadfahrerInnen vertritt gegenüber den Behörden, aber auch gegenüber allen anderen VerkehrsteilnehmerInnen. Ich begrüße den Roland Romano. Hallo.
8: Hallo, miteinander. Hallo.
1: Am Wochenende große Schlagzeile gelesen. Vermummte E-Scooter-Fahrer sorgen auf Wiener Donauinsel für Ärger. Ja, laut diesem Bericht sind da 40 bis 50 Scooterfahrer und Fahrerinnen, weiß ich jetzt nicht, Fragezeichen, zusammengekommen auf der Donauinsel, haben sich für ein Ride-Out getroffen. Ja, das ist anfangs eh ganz lustig verlaufen, soweit ich informiert bin. Dann irgendwann wurde die Polizei gerufen. Einige von diesen E-Scooter-Fahrern sind angeblich sehr knapp an Passanten und Passantinnen vorbeigefahren. Es gab auch Anzeigen und sogar laut Bericht einen Unfall mit einem PKW. Jetzt, lieber Vito, du bist der große E-Scooter-Fan und Fahrer.
7: Ja, genau.
1: Vito, du warst dort bei diesem Rider.
7: Ich war dort, genau.
1: Wie hast du das erlebt?
7: Also ich spreche jetzt mal für die Community.
1: Sprich für dich selber. Wie hast du das erlebt?
7: Also ich habe es erlebt, das Rideout war eigentlich ziemlich entspannt. Das war schon das dritte oder vierte Mal. Ist eigentlich immer super entspannt verlaufen. Nur das Problem ist, die Teenager, Kinder, sagen wir mal zwischen 10 und 12 Jahren, die haben die ärgsten Scooter dort und auch da bitten, dass sie aufhören oder das Rücksicht nehmen auf die Fußgänger oder Passanten. Ja, bändigen ist keine Chance gewesen.
1: Also du sagst, ich höre ein bisschen raus, ein Generationenproblem oder wie würdest du das?
7: Ich will das nicht auf die Generation. Ich denke halt eher, es kommt halt aufs Umfeld auf an, mit welchen Leuten, dass man unterwegs ist. Mhm. Weil prinzipiell bei unserer Reihe, ist halt immer so, dass wir sich an die Regeln halten, das ist eh klar. Ich meine, okay, mag sein, dass vielleicht einer schneller geht, aber wir schauen immer auf die anderen Leute.
1: Wie schnell fährst denn du da zum Beispiel?
7: Also, ich sage jetzt nichts, aber...
1: Na, das sagt schon was. Jetzt kannst du was sagen.
7: Ein knappen 100er fährt meiner.
1: Ein 100er fährt deiner? Okay, jetzt gehen ein paar Augenbrauen hoch im Studio hier. Aber fährst du das dann auch, oder... Also wir haben jetzt nicht die Polizei,
7: also
1: die
7: zuhört. Fahren tue ich schon, es kommt darauf an, wo man ist. Also wenn ich jetzt auf einer abgesperrten Strecke bin, weil ich fahre das jedes Wochenende, also professionell mehr oder weniger, so auf einer Rennstrecke.
1: Okay.
7: Aber natürlich kommt es halt vor, dass ich draußen auch mit dem Ding fahre, auf einer Landstraße oder irgendwas, wo kein Mensch ist.
1: Und da kann man schon mal ein bisschen Gas geben?
7: Ja, also immer vorausschauend fahren, sage ich so.
1: Ja.
7: Das Problem bei der ganzen Geschichte in Wien war es, dass es waren viel zu viele Leute. Und
1: wie viele Leute waren dort?
7: 70. Ich schätze 70 Leute, waren mal
1: 70,
7: gute 70
1: okay.
7: Leute.
1: Mhm. Mhm.
7: Also das Problem ist halt, es sind noch viele Ältere dabei gewesen. Und wir haben sich dann halt schon ziemlich geärgert, weil dann eben die Polizei gekommen ist. In Bezug von den kleinen Kindern halt, die was da fahren, die sind rotzfrech zu den Passanten, was dort waren. Und da habe ich so gesagt, heißt, Jungs, reißt euch bitte zusammen, wir wollen keine Polizei da haben. auf ein Spann stellst, so hin, macht es am Platz, aber die hören ja nicht. Das ist das Problem.
1: Hm. Und das heißt, wenn du sagst, die Kinder, also das heißt, das waren Jugendliche, die, du schilderst das, die waren sehr jung, also die waren quasi, ja, haben die einen Helm aufgehabt? Also es gibt jetzt auch diese.
7: Manche ja, aber die haben es halt cooler gefunden, dass Vermut fahren manche davon, Vermut. Manche haben, okay, haben gar keinen Schutz gehabt, also ich persönlich.
1: Da haben sich dann die Passanten wahrscheinlich gefürchtet auch vor den Vermummten.
7: Nein, ich würde jetzt nicht sagen, also wäre traurig, wenn man sich von einem 1,30 Meter fürchtet.
1: Naja, ja. Ja, weiß ich nicht. Ja.
7: Aber man weiß ja nicht.
1: Das ist, glaube ich, subjektiv.
7: Wie ist anders, wie man immer so sagt.
1: Okay, na gut, aber das heißt, du sagst, okay, das waren ein paar quasi in der großen Menge, die sozusagen dann für die Probleme gesorgt haben.
7: Genau, genau. Wir haben auch geschaut, dass wir da eine Ordnung kriegen, aber das ist so ein Chaos.
1: Das ist dann, okay. Schwierig gewesen. Ich frage jetzt den Jens, der auch E-Scooter Ride ist. Ich glaube, auch in der gleichen, ihr seid ja in der gleichen Facebook-Gruppe auch drinnen. Jens, du hast dich da bewusst, du hast auch überlegt, bei diesem Ride-Out mitzufahren, hast dich aber dann bewusst dagegen entschieden. Warum denn?
4: Ja, im Grunde eigentlich, weil ich genau das befürchtet habe, was dann eigentlich eh eingetreten ist, nämlich dass dann sich irgendwelche Kinder, so wie es der Vito so schön sagt, sich nicht dran halten können, dass man einfach Regeln einhalten sollte.
1: Kommt das öfter vor, weil du sagst so...
4: Es kommt jetzt nicht unbedingt öfter vor.
1: Du hattest schon so deine Vorahnungen, oder wie?
4: Genau, ja. Man sieht sich auch auf der Straße, wer im Grunde auf die Verkehrsregeln achtet und weiß, mit welchem Risiko er fährt und wer es nicht tut.
1: Mhm. Okay. Das heißt, du sagst, und der Großteil vielleicht auch der Leute verhalten sich regelkonform und...
4: Im Normalfall schon. Also man weiß, ich sage jetzt mal, ich bin 23, mittlerweile weiß ich, welche Gefahren auf mich zukommen, wenn ich...
1: Bist du früher schneller gefahren, wie du jünger warst?
4: Bin ich.
1: Okay.
4: Also, ja.
1: gut, aber und wie oft finden denn solche Rideouts statt, so große Treffen? Wo fahrt ihr da? Ist Eskalation da nicht irgendwie vielleicht auch vorprogrammiert?
4: Zum Teil ist es vielleicht auch vorprogrammiert, kann ich jetzt nicht wirklich drüber was sagen. Ich sehe jetzt auf TikTok vor allem sehr oft, dass auch Leute, die was nicht so viel Reichweite haben, Rideouts planen. Also es kommt jetzt immer mehr. Und eben mit den neuen Regeln und so war mir eigentlich klar, dass die Polizei verstärkt danach schauen wird.
1: Angeblich ist Aktion scharf auf der Donauinsel.
4: Genau, jetzt. Nach dem Ganzen ist Aktion scharf, ja.
1: Ja, okay. Ich frage jetzt auch den Roland Romano von der Radlobby. Was sagst du denn eigentlich so zu diesen Vorkommnissen wie diesem Ride-Out auf der Donauinsel?
6: Ja, also für uns ist ganz klar quasi, es gibt gute Gründe, warum sehr viele Bereiche der Stadt nicht immer zugänglich sind für Kraftfahrzeuge. Und ein E-Scooter, der schneller geht wie 25 km/h Bautgeschwindigkeit, ist kein E-Scooter mehr, sondern ein Kraftfahrzeug. Und der hat nichts auf der Donauinsel zu suchen mit den Geschwindigkeiten. 25 km/h ist die Bautgeschwindigkeit, das heißt, wenn man bergab fährt oder Rückenwind, kann es manchmal leicht schneller sein. Aber viel darüber eigentlich nicht. Die geschützten Räume gehören jenen Menschen, die aktiv unterwegs sind oder eben den Fahrzeugen bis 25 km/h Bautgeschwindigkeit.
1: Mhm, mhm. Jetzt, Jens, ich schaue dich an, du hast heute deinen Scooter mitgebracht. Das ist ein Gerät. Ich meine, ich weiß nicht, schaut fast aus wie ein Panzer oder so. Also nein, ich übertreibe es, aber echt ein Riesending. Fährst du dann mit dem auch auf der Donauinsel oder wie? Oder?
4: Ich fahre mit dem auch auf der Donauinsel, ich muss aber ehrlich sagen, er fährt tatsächlich nur 25.
1: Du fährst 25, wie schnell geht er?
4: 25.
1: 25, okay. Gut. okay. Wir diskutieren E-Scooter, E-Mopeds raus aus der Stadt oder eh super cool und einfach leiwand, gerade bei so einem Wetter, wie es gerade herrscht. Der Bernhard, der hat uns jetzt auch angerufen. Bernhard, fährst du selber auch E-Scooter oder E-Moped?
8: Nein, ich habe es einmal probiert, aber ich bin eher ein Autofahrer. Ich bin jetzt auch gerade im Auto in Wien, im Gürtelstau, auf der Freisprechanlage und habe mich reingeparkt. Also ich bin kein guter Fahrer. Ich kriege natürlich viele, viele Mieter als Fußgänger und auch als Autofahrer. Und ich wollte mich nur kurz melden, weil ich finde das Thema spannend und ich bin ein großer Autofan und ich lese gerade zum zweiten Mal ein Buch, das heißt Traffic vom Tom Vanderbilt mit V. Aha. Das ist halt so ein Verkehrspsychologe und der beschäftigt sich halt mit dem Thema so, wie gehen Fußgänger, Autofahrer, Radfahrer und so weiter miteinander um und wie war das auch historisch. Und das ist ein bisschen so die Kernthese, es alle paar Jahre, Jahrzehnte tauchen halt irgendwie neue Fortbewegungsmittel auf, aktuell gerade die E-Scooter und es ist total normal, dass es da einfach noch kein Regelwerk gibt und in erster Linie ein Chaos, genauso wie es, keine Ahnung was, wie die Pferdefuhrwerke aufgekommen sind, war Chaos und es sind nur viele Passanten gestorben und das hat sich dann halt irgendwie eingespielt und ein bisschen so ein Punkt, den ich da irgendwie gelernt habe aus dem Buch, der vielleicht auch hilfreich ist im Umgang mit irgendwie E-Scooter-Fahrern, sei es wild und durchgeknallt, ist, dass halt urwichtig ist, dass man einen Augenkontakt sucht, weil man dann halt irgendwie auch checkt, wie die andere Person drauf ist, wie die andere Person fährt. Und gerade als Autofahrer ist man halt total abgeschottet, weil das mal in seinem Drum drin
1: Aber wie schaut denn dein bisheriger Kontakt mit E-Scootern zum Beispiel aus oder E-Mopeds?
8: Naja, schon orge Aktionen erlebt, aber eigentlich eher als Fußgänger als Autofahrer. Also auch so, teilweise sind so ganz junge E-Scooterfahrer, so schätze man die, ich weiß nicht was, 10, 12 oder so irgendwie, die mit Ur-Orge-Geschwindigkeit dann am Gehsteig um und um brettern. Also ich finde schon gefährlich, definitiv, und dass man da auch irgendwie ein Regelwerk findet, halte ich auch für total wichtig. Und das ist eben auch so diese These von dem Buch, dass irgendwie zuerst eine Chaosphase entsteht und die sich dann aber auch dann ein bisschen einrenkt, dass es einerseits ein Regelwerk gibt, aber dass einfach auch die Menschen, die anderen Verkehrsteilnehmer ein bisschen sich mehr gewöhnen an die E-Scooter-Fahrer und umgekehrt und sich das dann in irgendeiner Form unter Anführungszeichen automatisch auch einspielt. Also da kann man vielleicht jetzt nicht so gegenseitig auf die Autofahrer versus Fußgänger versus E-Scooter-Fahrer, solange sie sich einigermaßen regelkonform verhalten, irgendwie hin und her hacken. Weil als Sportbewegungs drum finde ich E-Scooter schon auch urpraktisch. Und auch, also das geht nicht weg, hat auch Urvorteile.
1: Ja klar. Danke Bernhard. Du sagst, es wird sich sozusagen einspielen mit der Zeit. Ich meine, das Problem ist, in der Zwischenzeit gibt es doch einige Tote zu beklagen. Heute sind wieder die neuen Unfallzahlen erschienen von der Statistik Austria fürs Jahr 2025 und es gibt einen drastischen Anstieg eben von Unfalltoten und auch Verletzten, gerade bei E-Rollern und E-Mopeds oder auch E-Bikes. Ich schaue jetzt unseren Vertreter von der Radlobby an, den Roland Romano. Denkst du auch, es wird sich einfach einspielen, man muss halt jetzt irgendwie ein bisschen geduldig sein?
6: Ich glaube, Bernd hat viele Dinge richtig gesagt. Es ist auch in der Verkehrspsychologie so bestätigt, dass die Dinge sich einspielen bis zu einem gewissen Grad. Und es gibt ja schon die Verkehrsregeln, die einzuhalten sind. Also mit dem E-Scooter, mit dem konformen E-Scooter hat man sich so zu verhalten wie quasi am Fahrrad. Und ist auch von der Gewichtsklasse her des Fahrzeugs, von der Geschwindigkeit her vergleichbar und passt dann noch relativ gut zum Radverkehr. Wir sehen den E-Scooter als Ergänzung im Mobilitätsmix. Nachdem man sich darauf nicht bewegt, meistens relativ kleine Räder hat, viel auch nicht gut ausgestattet sind, ist es nicht die beste Wahl aus Sicherheitsgründen. Da ist das Rad zum Beispiel viel besser. Mhm. Und dadurch, dass man sich bewegt, hat man am Rad auch diesen Gesundheitseffekt, dass man quasi Monate an Lebensqualität gewinnt, indem man sich im Alltag bewegt und fit bleibt.
1: Okay, also ohne Elektro sagst du, wär's besser, wär's gesünder. Du sagst, es ist eine sinnvolle Ergänzung. Wo sind denn eigentlich die E-Scooter? Wofür sind die denn eigentlich sinnvoll?
6: Also häufig werden sie eingesetzt erfolgreich für die letzte Meile, vom Bahnhof nach Hause oder umgekehrt. Oder
1: also statt zu Fuß gehen quasi, steige ich dann, nehme ich mir so einen Leihroller und
6: eher auf längeren Distanzen und da ist es dann quasi Rad, E-Rad oder E-Scooter und da ist natürlich gut, wenn man sich bewegt auf der Strecke. Im Verkehrsumfeld ist es meistens so, dass man sich da mit 25 km/h bewegt und bei diesen Geschwindigkeiten funktioniert es eigentlich relativ gut, weil man eben diese Zeit hat, um aufeinander zu achten. Also der Autofahrer kann einen E-Scooter leichter wahrnehmen, wenn man langsam fährt und aufeinander achtet. Und umgekehrt, wichtig auch der Fußgänger quasi, der ungeschützte Verkehrsteilnehmer ist und auf den besonders Rücksicht zu nehmen ist. Auf Gehstrecken fahren geht zum Beispiel gar nicht. Und in den verkehrsberuhigten Bereichen, Shared Spaces, ist eben entsprechend aufeinander aufzupassen. Und es funktioniert relativ gut. Also die Unfallzahlen, die du erwähnt hast, sind quasi auf Seiten der nicht motorisierten. Die große Gefahr, die da nicht drinnen steht, ist eben, mit wem die kollidieren. Und das sind eben häufig schnelle, schwere Fahrzeuge, vor allem in der Stadt oder auch im Freiland. Und da hilft es eben, wenn wir verkehrsberuhigen, dass alle gemeinsam dieselbe Fläche nutzen können. Oder dort, wo es nicht zusammenpasst, Freiland oder die Hauptstraße, braucht es die getrennten Radspuren, die getrennten sicheren Wege, damit wir nicht verschiedene Fahrzeuge, verschiedene Massengeschwindigkeiten miteinander mischen müssen.
1: Jetzt schauen wir wieder zu den E-Scooter-Fans. Ich frage jetzt den Vito, du bist ja aus Wiener Neustadt jetzt quasi zugeschaltet und eben auch ein feierst auch das Scooter-Life quasi, du feierst das Scooter-Life. Wie schaut dein Scooter-Life so aus? Also benutzt du das vor allem den Scooter?
7: Jeden Tag schwamm.
1: Okay, jetzt so für die letzte Meile, die jetzt da gerade so im Gespräch war oder so?
7: Nein, überhaupt
1: für Fun
7: nicht. Ich sehe das, also das Ding zum Fahren ist bei mir halt, andere fährt Motorrad, andere fährt Fahrrad, ich fahre lieber E-Scooter. Wie der Herr da eben gesagt hat von der Fahrrad.
1: Aber was ist denn das Geile am E-Scooter-Fahren aus deiner Sicht?
7: Ja, es kommt halt darauf an, also ich persönlich Ich bin Adrenalin-Junkie, also auch mit Motorrädern, alles, was schnell geht. Mhm. Was man
1: Wunsch hat. Naja, wir haben aber 25 km/h-Regelung. Ich meine, das ist nicht so schnell, oder?
7: Ja, das ist ja. Also die Regelung ist okay. Ich finde, auch wenn Scooter schneller gehen, es müsste irgendwas herkommen, dass da eben diese Problematik nicht mehr im Raum steht, sondern dass da vielleicht ein Nummerntafel gibt, angemeldet oder irgendwas, dass das Ganze gehandhabt wird, wie vielleicht ein Moped oder damals als den Mutbuch Max jetzt da geben. Also vielleicht, dass man das sowas in Zukunft macht, aber wie schon erwähnt wurde, ich glaube, dass das da auch eine Zeit lang dauert, bis sich das alles einspielt, weil jetzt ist gerade überhaupt der komplette Hype, also da kommen jetzt lauter Geräte raus momentan. Es ist auch schwierig.
1: Okay.
7: Also ich verstehe beide Ansichten, ich verstehe die Scooter-Ansicht, ich verstehe aber auch von den Fußgängern. Und ich persönlich als Scooterfahrer finde das einfach eine bodenlose Frechheit. Wenn ich als Fußgänger jetzt gehe, sei es jetzt mit den Kindern, sei es jetzt alleine, wenn da eben, wie es schon erwähnt worden ist, dass da so Kinder mehr oder weniger mit einer extremen Geschwindigkeit knapp vorbeifahren und dann schimpfen sein, noch wenn man nur sagt, ja, jetzt geht es vielleicht langsamer. Und dann gibt es so ganz Intelligente, die was dann noch hin und her fahren. Und ja, das ist halt, ich glaube, das ist eine ewige Diskussion.
1: Aber sollte jetzt zum Beispiel, und da schaue ich jetzt den Jens an, E-Scooter for Life, sollte es da, weil jetzt war oft zu hören, so ja, die Kinder sind ein Problem, nämlich die Kinder, die auf den E-Scootern fahren, also einfach die sehr jungen Jugendlichen, sollte es da sowieso eine, sowas wie so eine Altersuntergrenze oder sowas geben? Oder
7: wäre sehr dafür, also eben zum Beispiel so bis 600 Watt, dass man da sagt, ab 14 oder so, oder ab 12 von mir, das wie mit dem Fahrradführerschein. Und alles, was halt drüber geht, je nachdem, wie viel Leistung das Teil hat, halt, wie schnell das geht, die Bauartgeschwindigkeit und alles, finde ich schon, dass da so Altersbeschränkungen gibt, auch beim Kauf wäre das halt interessant, weil ich habe da vorgestern in Wien so ein Gespräch mitbekommen von so einem ganz kleinen Jungen, der war 12 oder 11 Jahre, der wollte sich so ein G2 oder sowas holen. Das Ding geht auch über einen 60er, 50, 60 sowas. Mhm. Und der Händler hat gesagt, nein, verkauft ihm den nicht. Der ist viel zu klein dafür und das macht nicht. Und das finde ich gut. Das find ich
1: Frage an den Roland Roman. Ab wann darf man denn sowas kaufen, so ein Ding? Also ich meine, mit welchem Alter?
6: Also,
1: oder wann darf man damit fahren?
6: Beim Kauf ist was anderes, aber ja, beim Fahren ist es schon ganz klar geregelt. Also dass man begleitet quasi mit den Eltern, dürfen Kinder auch fahren.
1: Auch mit
6: ähnlich
1: so
6: wie beim Rad.
1: Schnellen Gefährt quasi.
6: Und dann die Eltern haben natürlich Aufsichtspflicht etc. Und erst wenn man dann größer ist, entweder mit Fahrradführerschein oder ohne, dann darf man auch alleine fahren ab 10 zum Beispiel. Oder ohne Führerschein ab Radführerschein ab 12.
1: Aha, okay. Jens, was sagst du dazu? Soll es irgendwie eine Altersbeschränkung geben für so E-Scooter oder wie siehst du das?
4: Ja, bin ich auch voll der Meinung. Es ist halt einfach, gerade das, was ich vorher auch schon gesagt habe, dass man halt in einem gewissen Alter vielleicht noch nicht die Konsequenzen so wirklich einrechnen kann oder damit noch nicht umgehen kann, was halt passieren kann, wenn man sich nicht richtig verhält. Mhm. Wobei ich auch teilweise nicht verstehe, warum die Eltern teilweise den Kindern dann das Gefährt kaufen, weil ich glaube nicht, dass ein 12-Jähriger das Geld hat, dass er sich das selber leistet.
1: Ja klar, ja. Mhm, okay. Aber die Eltern haften dann halt auch. Ja, wir haben jetzt, also zum Thema Altersbeschränkung oder so, haben wir jetzt auch noch den Mike in der Leitung. Hallo Mike.
9: Hallo.
1: Jetzt sprechen bitte. Hi, schön, dass du da bist.
9: Hi,
1: ja, du forderst auch strengere Regeln für diese E-Scooter im Hinblick auf...
9: Ja, eigentlich schon, weil warum haben wir die Thematik jetzt eigentlich? Weil die Leute halt, die jungen Leute vor allem, einfach die Konsequenzen, wie der Herr vorher gesagt hat, noch nicht so abschätzen können und nicht so vernünftig sind und dann boscht's halt. Und 25 km/h ist halt schon schnell. Lauf einmal 25 km/h und lass dich fallen oder fahr oder lauf gegen jemanden anderen. Ich meine, das sind schwere Verletzungen in die Folge.
1: Mhm.
9: Ja. Ist guter, super Geschichte, umweltfreundlich, toll, aber wie gesagt, man muss halt das Hirn einschalten, nicht den Motor.
1: Mhm. Du persönlich, was sind deine Erfahrungen? Also fährst du auch?
9: Nein, ich fahre nicht, noch nicht, ich überlege es mir.
1: Ah.
9: Aber ich habe letztes Jahr jemanden kennengelernt auf der Donauinsel, der hat es gerade rufen gebracht und sein E-Scooter ist 99 Stundenkilometer gegangen, ohne Helm.
1: Hm.
9: Und da sage ich halt, Haberer, nö, so nicht.
1: Mhm. Okay, also Fast and Furious, das Motto dieser Stunde. E-Scooting is not a crime, sagt sehr vehement der Patrick. Hallo Patrick.
10: Ja, hallo, grüße, hallo.
1: Servus.
10: Aus dem Auto, sag ich das gerade.
1: Okay, also das heißt, also was jetzt, Autofahrer oder E-Scooter oder beides oder wie?
10: Ja, das ist so ein bisschen mein Intro in die Sache. Ich bin spät in die Show eingestiegen. Ich habe jetzt natürlich die Debatte ums Thema Sicherheit, junge Verkehrsteilnehmer.
1: Ja.
10: Geschwindigkeiten am E-Scooter, die natürlich völlig irre sind und aber gefährlich sind.
1: Aber du fährst selber auch. Du fährst selber auch E-Scooter.
10: Ich habe so ein Ding selber seit 2018. Ja. Ich bin 5.500 Kilometer habe ich da abgespult.
1: 5.500?
10: Ja, der macht immer noch seinen Dienst. Vielleicht müssen wir jetzt mal einen Akku
1: wechseln. Wie weit ist 5.500 Kilometer? Jetzt frage ich unseren Regisseur, den Rainer.
10: Hamburg, glaube ich, sind 1.000 Kilometer. Dann könnt ihr es euch ungefähr
1: ausrechnen. Okay, right. Okay.
6: New York sind 6.000.
1: Ja. Gut, also wie New York mit dem E-Scooter, sagt der Patrick, hat er schon abgespult. Okay, also das heißt, du hast wahrscheinlich auch schon allerhand erlebt. Und das heißt, du feierst dieses Gefährt offenbar, bist aber immer im Rahmen der Geschwindigkeitsbegrenzung unterwegs
10: gewesen? Ja, ich habe halt noch eins von den Dingern, die 25 bis 30, glaube ich. Der Tacho sagt 30, aber es sind keine. Mhm. Und das ist halt diese Reisegeschwindigkeit, die dasselbe ist vom Fahrrad. Mhm. Und ich glaube, die Straßenverkehrsordnung eben schreibt immer vor, dass man sich wie ein Fahrrad verhält, was ich sehr vernünftig finde, wenn man in dieser Reisegeschwindigkeit auch bleibt. Wenn man da jetzt irgendein getuntes Ding hat, dann reden wir gar nicht drüber, dann ist das natürlich dumm und einfach gefährlich. Mhm. Aber sonst ist es einfach ein nützliches, umweltfreundliches, vor allem in der Großstadt und nicht nur da, sicher im ländlichen Raum auch ein tolles Verkehrsmittel.
1: Das heißt, du fährst doch über Land?
10: Ich trage keinen Helm, ja, bitte?
1: Aha, fährst du auch über Land, also eben, wenn du sagst, am Land,
10: nein,
1: und Landstraßen?
10: Nein. Ich habe das im Auto auch immer im Kofferraum und mache oft die Kurzstrecken. Wenn ich da nicht mein Parkpickerl habe, dann fahre ich da noch meine. Und das ist eben, wenn man viel unterwegs ist am Tag, diese 400 bis 600 Meter irgendwo hin, Menschen aus der Donaustadt werden es verstehen. Oder sonst woher, wo Distanzen sind.
1: Die letzte Meile.
10: Die tötet die Füße. Und was auch so jetzt mein Credo ein bisschen ist, warum ich anrufe, wo ich auch, ich bin Fahrradfahrer in Wien, teilweise Lastenrad, ich habe zwei Autos, ich bin Fußgänger natürlich und ich bin, wie gesagt, hier der E-Scooter ist sehr präsent. Mhm. Egal, das Witzige ist ja, wo man ist, der andere ist gegen dich. Du hast immer irgendwelche, dann fahre ich also mit dem Lastenrad herum und transportiere und ich krieg wohlwollendes Lächeln von irgendwelchen
1: anderen Lastenradfahrerinnen.
10: Aber im Straßenverkehr die Autofahrer schimpfen und
1: meine Frage nämlich an dich, lieber Patrick, aber auch an die Gäste bei uns im Studio. Warum eskaliert so oft Aggression eigentlich im Straßenverkehr? Also was ist es, was alle so wütend macht? Why? Was ist deine These dazu?
10: Schnell, Sie hier beantworten. Das ja? ist, ich glaub,
1: aber passiert es dir auch?
10: Ja, sicher. Hass. Also ich muss auch sagen, hier habe ich zwei, drei Sätze aufgeschnappt, als wäre der E-Scooter jetzt das neueste Ding. Das Ding ist schon seit 10 Jahren da. Hm. Das ist jetzt nicht hier, es gibt vielleicht ein bisschen eine technische Evolution, aber das ist doch immer das gleiche Ding. Und es ist auch schon 10 Jahre da. Ich weiß jetzt nicht, warum alle hier aus den Wolken fallen. Natürlich, jetzt sind böse Unfälle passiert, war medial auch zu Recht da und es sterben Leute und das ist sehr, sehr schlimm, das ist natürlich so. Es sind sicher auch Radfahrer gestorben, es sind Autofahrer gestorben, es sind Zugfahrer gestorben, aber ich sage, jetzt tut jeder so, als wäre das hier das neue Ding. Das ist meiner Meinung nach gekommen, um zu bleiben. Es hat seine Berechtigung. Man muss es natürlich wie alles, ich kann mit 200 Auto, PS-Auto auch nicht mit 200 km/h am Gürtel herumballern.
1: Ja, also es wird sich
10: benehmen.
1: Genau. Regeln, es sind ja auch neue Regeln schon da, beziehungsweise kommen auch für E-Mopeds. Vielen Dank, lieber Patrick. Ich schaue jetzt den Jens auch an. Right on, aber safe. Lieber Jens, du als E-Scooter-Fahrer, fühlst du dich oder fühlt ihr euch auch irgendwie jetzt zu Unrecht eigentlich so ins Visier genommen als die Bösen?
4: Oder? Ja und nein. Aha. Das ist zum Teil, ich verstehe die neuen Regeln auf jeden Fall. Und das verstehe ich vollkommen, bin ich auch voll dahinter. Zum Beispiel die Blinker, die was jetzt vorgeschrieben sind, bin ich voll dafür.
1: Blinker, genau, jetzt neu für E-Scooter.
4: Genau. Ja,
1: für alle E-Scooter.
4: Warum jetzt der Autofahrer oder andere Leute im Straßenverkehr quasi immer auf uns hetzen, verstehe ich nicht ganz. Ich meine sicher, es gibt viele, die was sich nicht an die Regeln halten. Gibt es auch bei den Radfahrern, gibt es auch bei den Autofahrern.
1: Gibt es überall, ja. Mhm.
4: Gibt es überall, das ist einfach so. Aber ich glaube, es ist im Straßenverkehr einfach teilweise die Wiener Art, dass man vielleicht nicht cool bleibt, sondern gleich einmal die Gemüter hochkochen und man dann ein bisschen explodiert.
1: Ist das nur ein Phänomen aus Wien? Ich schaue den Roland Romano von der Radlobby an.
6: Nein, generell. Also es gibt natürlich verschiedene Faktoren, die dazu beitragen. Das eine ist die Einstellung, mit der man in den Verkehr geht. Da muss man sagen, es ist ein Akkusionsproblem bei manchen Personen und da auch ein männliches Problem, dass eben eher man zurückhaltend ist, je mehr man auf andere aufpasst, desto weniger Konflikte hat man.
1: Der Augenkontakt. Ein Geschlechterproblem.
6: Ja, es gibt da eindeutige Tendenzen, auch in der Unfallstatistik, dass eben Männer typischerweise mehr Risiken aufeinander auf sich nehmen. Und da ist der Augenkontakt, der vorher schon genannt wurde, und die angepasste Geschwindigkeit ganz wichtig, damit man die Zeit hat, aufeinander zu reagieren. Mhm. Und das kann nicht nur der Einzelne ändern, sondern es gibt halt auch die äußeren Umstände. Und dafür setzen wir uns als Radlobby mit unseren 11.000 Mitgliedern ein, dass die Verkehrsumstände, die Straßen endlich sicherer werden für alle. Das bedeutet eben Verkehrsberuhigung im niederrangigen Straßennetz mit Verkehrsfiltern, Superblocks, dass quasi die kleinen Gassen ganz ruhig sind, wo alle dann sicher unterwegs sind auf der Fahrbahn. Und auf den großen Straßen, auf den Hauptradrouten braucht es getrennte, breite Spuren, die auch genug Platz bieten, dass eben ein Schulkind fahren kann und noch jemand vorbeikommt oder dass zwei Leute nebeneinander auch fahren können. Mhm. Diese Radspuren fehlen und hat Wien leider auch zuletzt die Ambitionen zurückgefahren, deutlich weniger Kilometer umgesetzt. Und wir warten zum Beispiel noch immer auf die Bundesmittel des Ministers für den Radverkehr auf Bundesebene. Die haben letztes Jahr, wurden sie deutlich gekürzt und bis jetzt gibt es noch immer keine Mittel, dass Radwege gebaut werden.
1: Mhm. Jetzt sagt aber die Politik, naja, sie ziehen jetzt eh schon die Notbremse in Bezug auf E-Scooter, E-Mopeds und die vielen Unfälle, die da jetzt auch in letzter Zeit passiert sind. Jetzt gibt es eben strengere Vorschriften, beziehungsweise kommen strengere Vorschriften. Seit 1. Mai gelten ja neue Regeln für E-Scooter. Der Blinker, der jetzt irgendwie quasi, es muss jetzt sozusagen umgerüstet werden, ne, die Fahrzeuge, wenn ich das jetzt richtig verstanden habe. Und auch ab 1. Oktober gelten dann auch neue Regeln für E-Mopeds und ähnliche Gefährte, die müssen runter vom Radweg. Frage jetzt an den Roland von der Radlobby. Ist das genug? Also wird das jetzt was ändern?
6: Also das aktuelle Projekt, glaube ich, kann man gut als Anlassgesetzgebung bezeichnen, Richtung E-Mopeds und E-Scooter. Ja. Wir fordern schon lange eine Verbesserung für den Radverkehr und da ist sehr, sehr, sehr, sehr wenig dabei. Also die angepassten Geschwindigkeiten zum fehlen zum Beispiel die Verkehrsregeln, die Vorrangregeln sind
1: also
6: immer veraltet.
1: Also die angepassten Geschwindigkeiten jetzt für...
6: Für alle Fahrzeuge im Stadtgebiet. Wir bräuchten innerhalb des bebauten Gebietes ein Tempolimit von 30 km/h Temposchutz. Dann würden die Unfallzahlen massiv zurückgehen. Mhm. Wir haben noch immer Tempo 50 oder höher. Und wir wissen, die Geschwindigkeiten, vor allem bei den großen, schweren motorisierten Fahrzeugen, die sind immens und auch die Unfallschäden. Man hat viel schlechtere Überlebenschancen, wenn man mit einem Auto kollidiert und das Auto mit einem, als wenn zum Beispiel Fuß und Rad oder Rad und Rad mal zusammenstoßen. Die Unfallfolgen sind viel geringer.
1: Mhm. Frage an den Vito. Vito, bist du noch da? Wiener Neustadt in der Leitung?
11: Ja, ich bin noch da.
1: Ja, super. Was sagst denn du zu den neuen Regeln? Also es gibt ja eben, wie gesagt, jetzt neue Regeln für E-Scooter. Also, nervt dich das?
11: Das ist eine interessante Thematik, das Ganze gerade, weil ich habe mir das Gespräch jetzt auch ziemlich gut angehört.
1: Super.
11: Und ja, ich muss mich auch dazu äußern. Also irgendwo finde ich es gut, die neuen Regeln, aber zum Beispiel in der Rolle schon von Haus aus oder egal was für Fahrzeuge das jetzt ist, wenn du da ein Fahrzeug kaufst und das hat schon Blinker vorne und die sieht man. Also die sieht man auch ganz klar antwortlich und sehr, sehr hell auch. Ich finde das einfach irgendwie Schikane. Mir kommt Schikane vor, dass die Blinker jetzt auf die Ende vom Lenker sein müssen. Mhm. Also ja, das ist halt, darüber kann man, glaube ich, diskutieren, aber ich denke, das ist es nicht wert.
1: Also aber ist das schwierig, das sozusagen dann umzurüsten, deinen Roller? Oder also, kostet das viel Geld? Oder wie?
11: Nein, also ich glaube, ein Bekannter von mir hat sich das jetzt gemacht, so ein älterer Herr schon.
1: Ja.
11: Und der ist mehr oder weniger legal unterwegs und der hat auch so, ja, ich habe mir jetzt die Blinker machen lassen, habe ich ihn gefragt, was ist denn das Großteil, hat er gesagt, er hat das bei Alibaba oder das heißt bestellt, das ist mit einem Ladegerät, da steckst du einfach bei die Lenkerköpfe rein dort und ja,
1: okay.
11: 3 Euro, aber es ist halt trotzdem ein Umstand wieder, wo manche Leute fühlen sich genervt davon, aber mich stört es nicht, weil ich habe sowieso Blinker und ob ich die jetzt am Lenker rausmache oder nicht, das ist, ich schlafe ja sowieso, also
1: okay, also das heißt, aber du sagst, die neuen Regeln für E-Scooter, jetzt konkret in deinem Fall, du findest, das ist eine Schikane. Was sagt denn da Jens? Jens, du bist auch ein E-Scooter-Fan.
4: Ja, also ich bin da eigentlich relativ gleicher Meinung. Ich denke jetzt an meinen alten Roller, der hat die Blinker vorne und hinten am Trittbett gehabt.
1: Ja.
4: War somit leider illegal, weil die Blinker müssen jetzt am Lenkerende sein.
1: Mhm.
4: Wo ich jetzt auch der Meinung bin, wenn ich vielleicht ein bisschen korpulenter gebaut bin und ich stehe im E-Scooter, wenn die Blinker auf den Lenkerenden sind, sieht der Autofahrer hinter mir den Blinker möglicherweise nicht.
1: Mhm.
4: Weil ich einfach das abdecke. Was er wieder auch gemeint hat, ja, man kann es billig nachrüsten, eben um die 3 Euro. Da ist wieder ein Nachteil, die haben links und rechts auf der Seite die Einschaltknöpfe, das heißt, ich muss eine Hand vom Lenker geben, damit ich den Blinker aktivieren kann.
1: Oh, okay.
4: Führt dann natürlich auch wieder zu einem Risiko, dass ich verunfalle oder halt nicht mehr meine Spur halten kann.
1: Mhm. Roland Romano von der Radlobby, sind das jetzt durchdachte Neuerungen, gesetzliche Regelungen, die da jetzt gekommen sind oder die da jetzt kommen? Ich meine, du hast vorhin schon das Wort Anlassgesetzgebung gesagt, aber ich meine jetzt rein vom Technischen her.
6: Also technisch ist einiges dabei. Die Kritik, glaube ich, ist auch berechtigt und da braucht es technische Lösungen. Hände am Lenker ist immer eine gute Methode. Und das gute alte Handzeichen zusätzlich zu machen, ist, glaube ich, auch noch sinnvoll, weil man dann besser gesehen wird, wenn mal Blinker verdeckt sind oder ähnliches. Mhm. Wichtig ist, glaube ich, auch, dass der E-Scooter jetzt endlich die Einordnung erfolgt hat als Fahrzeug. Der wurde bisher quasi so als Sonderkörper, Sonderfahrzeug, sondertechnische Einrichtung in der StVO behandelt mit einem eigenen Paragraphen und so weiter. Mhm. Und jetzt ist klar, quasi der E-Scooter ist ein Fahrzeug und hat damit auch die rechtlichen Pflichten, wie andere Fahrzeuge zu erfüllen, Stichwort Alkohollimit oder ähnliches. Mhm. Und das war ganz wichtig, glaube ich, dass das möglichst vereinheitlicht wurde. Und ist auch, glaube ich, den Nutzern gegenüber fair, dass man sie nicht mehr als Sonderform ansieht, sondern auch als typische Fahrzeugklasse, weil eben auch Alltagswege damit zurückgelegt werden.
1: Okay, gut, also Vertreter der Radlobby hier bei uns im Studio sagt, sozusagen inhaltlich schon sinnvolle Neuerungen, die gerade jetzt, also gesetzliche Neuerungen, die ja gerade jetzt für die E-Scooter gelten seit 1. Mai. E-Mobilität, heute hier ein Reizthema in FM4 auf laut. Und die E-Mopeds, die haben wir vorhin schon angesprochen, die sind ja auch oft auf den Radwegen unterwegs. Da gibt es viel Zoff diesbezüglich. Aber viele Leute verwenden ihn. Ich habe mich umgehört, was ihr so von E-Mopeds haltet.
12: Was hältst du von den E-Mopeds?
13: Es sterben in letzter Zeit sehr, sehr viele Menschen.
14: Es kam schon öfters vor, dass entweder mir jemand fast reingefahren ist oder fast einen Verkehrsunfall gebaut hat.
15: Da fahren es manche mich an, da rufen es manche mir hinterher und alles. Na, mag ich nicht, feiere ich nicht.
1: Tja, Roland Romano von der Radlobby ist hier bei uns. Die E-Mopeds, da kommen die neuen Regelungen, die gesetzlichen, ab 1. Oktober. Da werden jetzt allerhand Verschärfungen eingeführt. Kannst du mal ganz kurz skizzieren, wirklich nur Headline?
6: Ja, als verkürzt ausgedrückt sind ab 1. Oktober alle einspurigen Fahrzeuge, die quasi irgendwie eine E-Unterstützung haben, ohne dass man gerade tritt, nicht mehr als Fahrräder klassifiziert, sondern als Kraftfahrzeuge.
1: Sprich, runter vom Radweg.
6: Nicht nur das, sondern viel mehr. Zulassung, Führerschein, Typisierung etc. Also sehr viele Fahrzeuge dürfen dann so gar nicht mehr verwendet werden.
1: Okay, das heißt, was wird dann mit diesen Fahrzeugen passieren? Die muss man aufrüsten, umrüsten oder?
6: Also die umgerüstet werden können, die nicht konformen werden zum Elektroschrott. Und was mit allen passiert, die den neuen Regeln nicht entsprechen können, zum Beispiel weil sie nicht treten können, ist noch nicht klar.
1: Weil sie nicht treten können. Also gibt ein Beispiel, das klingt jetzt so abstrakt.
6: Ja, also es gibt Menschen, die quasi körperliche Einschränkungen zum Beispiel haben und nicht gut treten können. Die haben bisher eine Unterstützung teilweise gehabt, wo sie nicht immer treten müssen. Und das darf nicht zukünftig nicht mehr so sein. Die können umgerüstet werden mit einem Pedalsensor zum Beispiel, wenn sie Pedale haben. Und wenn nicht, dann sind sie nicht mehr zulassungsfrei betreibbar in Österreich.
1: Das heißt, Menschen, die irgendwie eine körperliche Einschränkung haben und auf solchen Gefährten bisher unterwegs sind, die müssen dann ihr Gefährt quasi verschrotten lassen oder zu Hause bleiben, oder wie?
6: Ich würde raten, sich an das zuständige Ministerium zu wenden und darauf hoffen, dass man sich das dort gut überlegt hat.
1: Sehr diplomatisch ausgedrückt. Okay, auf E-Mopeds sind ja bekanntlich auch viele Essenszusteller unterwegs. Wir alle freuen uns, wenn das Essen flott und noch warm und geschmackig zu uns nach Hause geliefert wird. Diese Essenszusteller müssen dann aber eben auch weg vom Radweg, runter vom Radweg, wenn ich das richtig verstanden habe, und ihre Fahrzeuge umrüsten. Das ist auch etwas, das zum Beispiel die Wiener Mobilitätsstadträtin Uli Siemer auch seit langen Jahren jetzt auch gefordert hat und eben, wie gesagt, es kommt ab 1. Oktober diese Regelung. Wie könnte sich das auf unser warmes Essen auswirken? Also im Sinn von, wenn die jetzt, können die alle umrüsten, diese Essenszusteller? Ich meine, weiß nicht, haben die alle so viele Möglichkeiten da?
6: Also es gibt ganz verschiedene Fahrzeuge, die da verwendet werden. Ich wollte mich auch gar nicht allzu lang damit aufhalten. Was wichtig ist zu sagen quasi, es ist sinnvoll, wenn Güter in der Stadt langsam, also bis 25 km/h und elektrisch zugestellt werden. Mhm. Das ist dekarbonisierbar oder mit dem österreichischen erneuerbaren Strom auch dekarbonisiert. Wichtig wäre es eben, dass die Menschen sich auch dabei bewegen. Das sind Pedelecs und Elektrofahrräder zum Beispiel eine sehr gute Möglichkeit. Und wir haben auch auf Bundesebene darauf eingewirkt, dass möglichst darauf geschaut wird, dass viele Leute auf E-Bikes und Elektrofahrräder umsteigen, um eben die positiven Effekte zu ernten. Wir haben nichts davon, wenn da jetzt zukünftig Motorräder, Kastenwagen und so weiter die Spaghetti-Portion, die Pizza ausliefern, dann wären wir, glaube ich, wieder einen Schritt zurück und es würde nicht sicherer. Und das ist ja im Interesse von uns allen.
1: Mhm. Ist das jetzt noch eine wichtige Frage, die auch auf FM4 schon diskutiert wurde. Ist das eigentlich auch ein bisschen eine soziale Frage?
6: Definitiv.
1: Also sprich, wer liefert denn Essen aus? Also es sind meistens migrantische Leute, migrantische Männer, die da unterwegs sind. Oder auch welche, vielleicht auch bei den E-Rollern, bei die Kids, die da fahren, sind, also oft hört man irgendwie, dass auch viele Jugendliche mit diesen sehr flott vielleicht auch mit diesen Rollern unterwegs sind, die vielleicht sonst auch wenig Möglichkeiten haben, sich jetzt irgendwie ein teures Fahrrad zu kaufen um 700 Euro aufwärts.
6: Ja, ich kann das sagen. Definitiv auch eine soziale Frage und es macht keinen Sinn, quasi mit der Straßenverkehrsordnung Sozialpolitik oder Arbeitsmarktpolitik zu machen. Das Thema Plattformarbeit, wo man nach Auftrag bezahlt wird und nicht fair nach Stundenlohn, wo man das eigene Fahrzeug mitbringen muss als Scheinselbstständiger und nicht angestellt wird vom Dienstgeber und vom Dienstgeber das Fahrzeug nicht bekommt, das ist ein Riesenproblem und diesen Druck spüren wir alle auf der Straße. Mhm. Es braucht dringend quasi das Erkenntnis der Politik, die Maßnahmen, dass die Sozialpolitik greift, dass Plattformarbeit rechtlich abgesichert wird und in der Straßenverkehrsordnung Sicherheit für alle auf der Straße und endlich ein Budget, damit die Radinfrastruktur errichtet wird. Wir brauchen das, damit viel mehr Leute in Zukunft sich gern bewegen im Alltag, zu Fuß mit dem Rad. Diese Netze fehlen noch und die müssen erst errichtet werden.
1: Aber das heißt, okay, also jetzt um es nochmal, ich möchte es nochmal einmal ganz kurz aufgreifen. Das heißt, Essenszusteller können ab 1. Oktober eben zum Teil nicht mehr mit diesen Gefährten unterwegs sein und müssen einen Führerschein machen. Ne?
6: Wenn sie als Kraftfahrzeug unterwegs sein sollen, ja, noch viel besser. Sie nehmen einen Pedelec mit 25 km/h und nur 250 Watt und können dann mit einem Elektrofahrrad super zustellen in der Stadt, sicher für alle, leise
1: können
6: und sauber.
1: Können halt langsam dann die Pizza zustellen.
6: Ja, okay. 25 km/h ist durchaus stadtverträglich und man kommt super voran.
1: Sind ja auch zeitlich sehr unter Druck, muss man auch dazu sagen. Ne,
6: das muss man mit Sozialpolitik und Arbeitsmarktpolitik lösen.
1: Okay, das heißt, jetzt nochmal, ich meine, wir haben noch ein paar Minütchen, aber was muss passieren, damit weniger passiert auf unseren Straßen, frage ich jetzt mal. Ich weiß nicht, Jens, ich schaue dich an, du als E-Roller-Mensch, Fan.
4: Also ich glaube, im Großen und Ganzen ist es einfach, dass man aufeinander im Straßenverkehr schaut und nicht immer glaubt, dass nur ich auf der Straße unterwegs bin. Einfach den Rundumblick ein bisschen und auf alle Rücksicht nehmen, dann glaube ich, geht das Ganze schon ganz gut vonstatten. Und ja, ich würde halt einfach die Eltern ablehnen, dass sie den Kindern vielleicht nicht mit 12 Jahren einen Roller kaufen, der sowieso illegal ist. Und wenn sie es machen, dass sie dann zumindest schauen, dass er sich an die Straßenverkehrsregeln hält und weiß, was er tut.
1: Mhm. Der Vito ist auch bei uns noch in der Leitung, auch E-Scooter-Fan in Wiener Neustadt. Weiß nicht, was schlägst du vor? Braucht es eigene Spuren für die E-Scooter? Oder breitere Fahrwege? Der Vito ist schon weg. Na gut, okay, der Vito hat sich schon verabschiedet, aber ich frage jetzt den Roland Romano von der Radlobby, was brauchst du denn?
6: Also definitiv auf den Hauptradrouten die breiten geschützten Räume, dann kann das Kind, die Seniorin, aber auch der E-Scooterfahrer dort super unterwegs sein mit den angepassten Geschwindigkeiten und sonst quasi die ruhigen Gassen, dass der Raum nicht mehr verstellt ist vom Blech und schnell befahren wird, sondern menschliche Geschwindigkeiten und dort, wo es nicht zusammenpasst, dort getrennte Spuren. Dafür braucht es die Mittel der Politik und die Entscheidungen. Eine super Möglichkeit sind zum Beispiel auch die Radfahrkurse, die in den letzten Jahren deutlich ausgeweitet wurden, dass fast jedes vierte Schulkind einen Radfahrkurs absolvieren kann, unterstützt
1: auch
6: vom Bund.
1: Und
6: das
1: auch einen
6: E-Scooter-Kurs? Gibt es teilweise auch. Ja. Aber wichtig ist eben das Radfahren, dass man sich wirklich bewegt im Alltag.
1: Sagt der Vertreter der Radlobby.
6: Ja, und es ist auch bewiesen quasi, dass die Leute, die schon früh die Perspektive im Verkehr wahrnehmen mit der aktiven Mobilität, dass die dann noch viel bessere Autofahrer und andere Fahrer sind, die dann sogar in manchen Ländern niedrigere Versicherungsbeiträge zahlen müssen, weil sie so viel weniger Unfälle bauen. Und man ist gesünder. Jahre guter Lebensqualität. Das ist der Bewegungseffekt beim Radfahren.
1: Also ein Plädoyer fürs Rad, aber natürlich auch fürs vernünftige E-Scooter-Fahren und E-Moped-Fahren. Ich danke euch für diese spannende Diskussion. Wir könnten noch ewig weiter diskutieren. Danke auch allen, die jetzt angerufen haben. Es sind noch einige in der Leitung, geht sich aber leider nicht mehr aus. Wir werden auf jeden Fall das Thema im Auge behalten und weiter diskutieren. Ich sage danke dem Jens und dem Vito, die zwei E-Scooter-Rider und Fans. Und auch danke an den Roland Romano von der Radlobby. Und natürlich auch danke an alle, die mitdiskutiert haben und uns zugehört haben. Das war ein FM4 auf Laut mit mir, Claudia Unterweger, zum Thema E-Scooter und Co.
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17: Und pünktlich mit der Signation kommt Reinhard Steurer ins Studio zur Ausgabe 54 von Frag die Science Busters am 11. Mai 2026. Wir präsentieren zeitgerecht den neuen Cocktail für diesen Sommer: Erderhitzung extra dry. Und beantworten: Leiden die Bauern und Bäuerinnen wirklich noch unter der Trockenheit oder nicht doch eher unter unserem Lebensstil? Wenn dann die Engel dreimal weinen, ist dann wieder alles gut. Wenn man aus Katastrophen nichts lernt, darf man sich dann kostenpflichtig beliebig oft wiederholen? Und gibt's morgen Dienstag am Wiener Landesgericht endlich auch bei uns Freiheitsstrafen für KlimaaktivistInnen, während die wirklich Verantwortlichen für die Klimakatastrophe weiterhin fröhlich Autobahnen bauen dürfen, Gewinne aus fossilen Geschäften einstreifen und frei herumlaufen? Bei mir im Studio eben Reinhard Steurer, Professor für Klimapolitik an der BUKO Wien. Hallo.
18: Einen schönen Nachmittag.
17: Und Andreas Jäger, Meteorologe, Moderator. Hallo.
19: Schönen guten Morgen.
17: Regisseur der Sendung Boris Jordan. Am Telefon wartet Lisa Marie Beer. Unter 0800 226 996 kann man anrufen oder via WhatsApp 0664 828 4444 eine Sprachnachricht schicken. Fragt die Science Busters, 11. Mai 2026. Und wir haben eine E-Mail bekommen. Liebes FM4-Team, liebe Science Busters, laut aktuellen Zahlen war das Frühjahr 2026 das trockenste seit Beginn der Messungen. Aber in Österreich ist 2025 der Ausbau grüner Energie stärker als in jedem anderen EU-Land gesunken. Zumindest laut Fatih Birol, ist der Chef der Internationalen Energieagentur. Waren wir nicht einmal EU-Musterland in Sachen erneuerbare Energie? Was ist da passiert? Reinhard Steurer, Professor für Klimapolitik, die es ja nicht mehr in dem Sinn gibt. Deshalb sprechen wir nicht mehr drüber, sondern wir sprechen darüber, was passiert ist, dass es sie nicht mehr gibt.
20: Genau, über Klimapolitik in dem Sinn rede ich ja nicht mehr. Die Zeit lohnt sich nicht. Aber über so ein Phänomen kann man natürlich kurz was sagen. Es sind die Förderungen für erneuerbare Energien ausgelaufen zum Teil. Also bei der PV haben es manche deutlich gespürt. Die waren, ich glaube, bis März oder April Mehrwertsteuer befreit. Dann kam die Mehrwertsteuer zurück und das bremste natürlich den Zubau. Aber, wie ich immer bemüht bin, dazu zu sagen, mit einer FPÖ bei 35%, die sämtliche Facetten dieser Krise und auch Lösungen verleugnet, darf man sich nicht drüber wundern. Ja? Also die Regierung kürzt halt dort, wo sie glaubt, es treibt weniger Wählerinnen zur FPÖ als wir an anderen Stellen.
17: Aber das hat ja in den letzten Jahren schon sehr, sehr gut funktioniert. Deshalb steigen die Umfragewerte für die Rechtsradikalen. Ja. Da könnte man ja was Ordentliches machen, auch weil es ja eh nichts nützt, wenn man so tut, als wären wir die besseren Rechten.
20: Ja, absolut. Also das funktioniert eh ganz super, deswegen nehmen sie nach wie vor zu, auch wenn in Ungarn der gleichgesinnte Möchtegern-Diktator abgewählt wird, auch wenn wir in den USA sehen, wie super das funktioniert, wenn Rechtsextreme regieren. Das scheint der FPÖ alles nicht zu schaden, weil die Frustration mit sämtlichen Facetten der Realität offensichtlich so groß ist. Ja, und da gehören natürlich dann also Dinge dazu, wie dass Arbeitsplätze in der Autoindustrie verloren gehen. Spoiler, die FPÖ könnte das auch mit einer absoluten Mehrheit nicht umdrehen oder zurückbringen. Aber manche Leute wollen es halt nicht glauben und denken, es wäre alles so viel besser, wenn die regieren würden.
19: Es gibt natürlich schon andere Beispiele auch, und dass wir nicht den Blick aufs Positive verlieren. Natürlich wird weiter ausgebaut. Da gibt es zum Beispiel ein großes österreichisches Logistikunternehmen, das gerade jetzt einen 60 Megawattstunden Speicher baut für sein Unternehmen, um die LKWs sozusagen auf elektrisch zu kriegen, dass die den Boost haben. Nur weil man es vergleichen kann.
17: Deshalb haben wir einen Brummern eingeführt, weil es jetzt um die Promis geht.
19: Ja, genau. Nein, aber das ist der größte Speicher, den ein Logistikunternehmen in ganz Europa gemacht hat, und es ist der größte derzeit im Bau ist in ganz Österreich. Also es ist nicht so, dass nichts passiert, und das muss man auch sehen und das muss man pushen, keine Ahnung wie.
20: Das Schöne ist, dass Erneuerbare, speziell PV und Speicher und Elektroautos, immer weniger Förderung brauchen, um konkurrenzfähig zu sein. Also sie bestehen am Markt und sind billiger wie alles andere. Also von dem her ist das ein kurzer Einbruch, wahrscheinlich politisch bedingt, aber der Siegeszug läuft. Das Problem ist nur, es wird nicht reichen. Das sagen wir schon seit 20 Jahren. Technik ist wichtig, aber sie ist nicht genug, um die Emissionen dorthin zu bringen, wo wir sie brauchen. Da wird es halt dann tatsächlich zusätzliche Verhaltensänderungen brauchen, beim Fliegen, beim Fleischessen, beim Schnellfahren. Und dazu ist halt die große Mehrheit nicht bereit. Deswegen können wir dann irgendwann sagen, na eh schön, aber genug ist das halt nicht.
2: Wenn wir jetzt die Hasenfüßigkeit der aktuellen Regierung ins Treffen geführt haben, die so große Angst hat vom...
20: Das sagst du, Hasenfüßigkeit. Ja, ich bin froh, dass wir diese Regierung haben, weil es könnte noch viel schlimmer sein.
2: Natürlich könnte es schlimmer sein und man kann auch zuschauen in anderen Ländern, wie es schlimmer sein kann. Aber trotzdem könnten jetzt, wir haben das letzte Mal schon kurz thematisiert, aber dann nicht ausgeführt, angesichts des sogenannten Iran-Kriegs, da könnte man ja ganz leichtfüßig ein Tempolimit auf Autobahnen, bei Landstraßen im Stadtgebiet einführen und Sprit sparen und könnte die Schuld auf jemand anderen schieben. Da braucht man nicht einmal Verantwortung nehmen, nicht einmal politisch mutig sein und könnte trotzdem was durchführen, was sinnvoll wäre und auch den meisten Menschen wahrscheinlich aktuell einleuchtet.
20: Könnte man, dann hätte der dümmste Klimaschützer wider Willen das geschafft, was hunderte Klimaaktivistinnen bis heute gefordert haben und nicht geschafft hätten. Bisher wird es deswegen nicht gemacht, weil es offensichtlich nicht ein Knappheitsproblem gibt, sondern halt ein Preisproblem. Sprich, die Brennstoffe, Treibstoffe sind verfügbar, aber halt am Weltmarkt zu einem höheren Preis. Wenn dann wirklich Knappheit droht, und da hört man schon Zahlen, dass wenn die Sperre weitergeht, dass dann auch knapp wird, speziell bei Kerosin, dann müsste man dann drüber nachdenken, wie man weniger verbraucht. Und dann käme als erstes das Tempolimit. Dem dümmsten Klimaschützer aller Zeiten sei Dank, möglicherweise.
2: Also da kann man jetzt alle in den Stephansdom pilgern und ein Kerzerl für Donald Trump anzünden. Aber es ist ja schon fast soweit. Die Chefin der Auer hat gesagt, Kerosin, das ist knapp, teuer. Und die Inlandsflughäfen Graz, Klagenfurt, Innsbruck, wenn ich es richtig in Erinnerung habe, würden Sie sich am liebsten gestern als heute sparen, weil die sind unwirtschaftlich, die braucht kein Mensch, aber es ist eine Standortfrage. Das ist wieder so ein komischer Begriff wie Stau, Trockenheit, Einkommensschere, das sind lauter so abstrakte Begriffe, die kommen irgendwo her und sind dann wieder weg und die Menschen haben nichts damit zu tun, aber eigentlich ist es ja schon so
20: weit. Die Standortfrage ist noch verrückter. In Linz zum Beispiel zahlt das Land Oberösterreich einer Airline, ich weiß jetzt nicht genau wie viel, aber mehrere Dutzendtausend Euro, das ist sicher richtig, damit eine Verbindung Linz-Deutschland, ich glaube Frankfurt, aufrechterhalten wird. Also das heißt, diese Kurzstreckenflugverbindung wird mit Steuergeld subventioniert aufgrund des Wirtschaftsstandorts Linz, damit der quasi so eine Anbindung zu einem größeren Hub hat. Das ist natürlich völlig verrückt und auch nicht im Interesse der meisten Steuerzahlerinnen in Oberösterreich, würde ich mal vermuten.
19: Also eine der beliebtesten Kurzstrecken in Österreich ist übrigens Wien, Salzburg, was mir immer wieder total verblüfft, da ist man ja länger, da fliegt man ja praktisch gar nicht, da springt man ja nur und das machen auch nur Millionäre, also weiß ja kein Mensch, wieso man das braucht, wieso das erlaubt ist.
20: Ja. Könnte man eigentlich relativ schnell verbieten, ohne dass man...
19: Oder richtig teuer machen wie andere. In anderen Ländern sind diese Flüge richtig, richtig teuer. Wir sind so nett zu den Menschen, die sich sehr locker leisten können, das X-Fache dafür zu zahlen und es wahrscheinlich auch machen würden, aber das wird nicht verlangt.
2: Aber wir sind ja eine Frage-Antwort-Sendung. Wenn das wer weiß, warum das nicht schon längst verboten oder extrem verteuert ist, bitte anrufen unter 0800 226 996.
20: Speziell die Politiker in Oberösterreich könnten anrufen, bitte.
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2: Bevor wir dann bald den Rolf in die Leitung nehmen, noch eine kurze Frage. Es gibt offensichtlich gute Nachrichten für alle Esoteriker, Esoterikerinnen, die Rescue-Tropfen schätzen, weil man braucht nicht mehr umständlich Bachblüten herstellen. Es gibt jetzt die Notblüte, Notfalltropfen mit neuen Blüten. Ist es so, dass die da herhalten müssen?
19: Ja, ein bisschen schon. Wir sind ja das Land... Jetzt geht's. Ein bisschen schon, wir sind ja das Land der Fichte und der Fichte geht es nicht gut, die Fichte ist in Not natürlich, wenn es so trocken ist und jetzt gehen die Fichten her im großen Stil, vor allem in der Steiermark ist es jetzt passiert, dass sie also sozusagen auf die Schnelle noch Blüten und Pollen und halt einfach produzieren und das Ganze wird dann vom Wind verweht, also richtige Wolke, ich habe das selber mal gesehen und dass Anrufe eingehen bei den Behörden, Achtung, der Wald brennt, weil sie da und dort, der wirklich gebrannt hat. Also das ist wirklich so dicht und ist das No-Programm der Fichten. Achtung, bevor ich sterbe, möchte ich mich noch kurz fortpflanzen.
2: Also ganz kurz vor Schluss, also quasi im Todeskampf produzieren Sie noch so viele Pollen in der Hoffnung, dass doch noch was von Ihnen bleibt. Das ist eh so ein bisschen vergleichbar mit uns Menschen in der beginnenden Klimakatastrophe. Wir wollen noch schnell alles erleben, bevor es nicht mehr geht.
20: So ungefähr, ja. Und es ist dann nicht so, dass die Fichten jetzt unmittelbar in den nächsten Wochen absterben. Mhm. Es sei denn, der Sommer würde so weitergehen. Dann kann das mit dem Fichtenwald relativ schnell gehen. Mhm. Ich habe da mal Bilder gesehen, da war der Wald Anfang Sommer noch grün, aus Deutschland wohlgemerkt, und Ende Sommer war komplett dürr.
19: Ja, ja. Ja,
20: also wenn jetzt Regen kommen würde, dann würde es nochmal da fangen, aber Stress haben sie nicht.
19: So wie letztes Jahr. Letztes Jahr haben wir wirklich das absolute Glück gehabt. Da ist dann auf einmal ist das Wetter wieder ins Laufen gekommen, und wenn das heuer nicht passiert, dann das schaue ich mir an.
20: Was man dazu sagen muss, ist, dass der Wald bei uns ja, ich glaube, wir haben es letztes Mal darüber geredet, traditionell eine Senke für Kohlenstoff war.
19: Mhm.
20: Und das ist er seit Jahren nicht mehr. Mhm. Heuer ziemlich sicher auch nicht, weil die Bäume einfach das Wachstum einstellen und somit auch kein CO2 mehr binden, wenn sie Stress haben. Mhm. Und somit werden noch weniger Emissionen quasi von den traditionellen Senken gebunden wie üblich. Dasselbe werden wir dann im Laufe des Jahres auch im Pazifik erleben, der mit einem El Niño-Phänomen sich stark erwärmt. Wärmeres Wasser bindet weniger CO2, das heißt, das bleibt mehr in der Atmosphäre und die Klimaerhitzung beschleunigt sich somit, wenn solche Dinge dann in Kombination auftreten. Also schöne Aussichten für 2026, 2027.
2: Aber es wird nicht zwangsläufig heißer und trockener, sondern es können auch katastrophale Unwetter passieren dadurch, oder?
19: Ja, das ist immer genau der Punkt. Ne? Also bis die Unwetter kommen, kann es sehr heiß, sehr trocken werden, zu heiß und zu trocken. Mhm. Und wenn da das Unwetter kommt, die Umstellung, die ist immer brutal dann. Also je brutaler es vorher heiß war, umso brutaler ist die Umstellung, wenn die Umstellung kommt, wenn die Strömung plötzlich in Europa umstellt. Also das, wir können durchaus die doppelte Katastrophe erleben.
2: Und das habe ich noch in Erinnerung, diese sogenannten Extremwetter, ja wieder so ein harmloser Begriff für wirklich radikale Katastrophen, die ja eigentlich auch keine Naturkatastrophen sind, weil die Natur hat sich das nicht ausgedacht, sondern wir helfen da schon ordentlich mit als Menschen, mit unserem Lebensstil. Diese Unwetter sind deshalb so viel ärger, weil die Wolken so viel schwerer sind und deshalb nicht so schnell weiterziehen können?
19: Ganz so ist es nicht. Also es hat sich die Strömungssituation so verändert, dass die ganzen Systeme langsamer ziehen. Es ist großwelliger geworden. Die Rossby-Welle ist ein bisschen anders. Tendenziell ziehen kleinere Wellen schneller. Also wenn das kürzt, kleinere Tief- und Hochdruckgebiete sind, dann ziehen die schneller durch. Die sind jetzt tendenziell

0: dazu noch langsamer zieht als früher. Jetzt hast du mehr Niederschlag also in dem Fall darf man jetzt Regen sagen, jetzt hast du mehr Regen und den auch über längere Zeit. Und dann sind diese Muren und kleinen Überschwemmungskatastrophen kleineren, größeren perfekt.
1: Jetzt gibt es eine Schlagzeile der kleinen Zeitung in der Steiermark, Notblüte als Warnsignal. Jetzt hat ja die Steiermark nicht die fortschrittlichste Landesregierung. Wer soll denn dieses Warnsignal wie wahrnehmen und wie sollte man darauf reagieren?
0: Ja, also im Moment kann ich es nur ausharren sozusagen und mir überlegen, ja, jetzt pass auf, wir müssen alert sein, was ist im Wald, ich muss jetzt wirklich extrem aufpassen, wenn der Wald so trocken ist, dass er das aussendet, dass man nicht wissentlich da irgendwo mit einem Feuer oder was auch immer dann einen Waldbrand entfacht. Auf das muss man jetzt extrem gut schauen. Das ist die einzige Möglichkeit, die ich habe, und dass ich hoffe, dass genug Regen kommt, der den ganzen Dreck wieder auswäscht, der ein bisschen Feuchtigkeit bringt. Die Hoffnung stirbt zuletzt, aber das Einzige eigentlich, was ich machen kann.
1: Und dann, wenn der Wald brennt, Reinhard Steurer, dann ist man ja, glaube ich, dann doch immer glücklich, wenn man jemanden findet, der unachtsam war und den Wald angezündet hat, weil dann gibt es immer die Einzeltäter-Theorie, die ja schon seit vielen Jahrzehnten sehr beliebt ist.
2: Das ist extrem wichtig, dass man einen Schuldigen identifiziert, weil dann sind wir alle nicht schuld. Ja, mit unserem Lebensstil, die nächste Urlaubsreise macht umso mehr Spaß, wenn das Fliegen kein Problem ist, nichts mit dem Waldbrand zu tun hat. So funktioniert es. Und nicht nur unter einfachen quasi Zuhörerinnen, sondern auch unter Journalistinnen. Da kommen dann regelmäßig so Fragen, ja, aber die meisten Waldbrände entstehen ja durch Brandstiftung oder durch Unachtsamkeit. Ja, stimmt, aber das, was früher weggeworfene Zigaretten ausgelöst hat, war nichts. Ja? Und jetzt ist es halt schnell einmal ein Waldbrand, der nicht mehr löschbar ist. Das heißt, man müsste halt multikausal denken können. Da ist jemand, der wahrscheinlich Zigaretten wegschmeißt, das hat früher nichts gemacht und jetzt ist es durch die Trockenheit einfach eine Katastrophe. Sehr leid hat mir zum Beispiel dann ein Kind, das rund um Silvester an der Nordkette spazieren war mit den Eltern, ein bisschen Feuerwerkskörper gezündet hat und einen großen Wiesen- und Buschbrand ausgelöst hat. Ohne dass damit rechnen hat können natürlich, ne? Dass mitten im Winter jetzt das Zünden von Feuerwerkskörpern problematisch ist. Also wir sind mit den neuen Umständen so nicht vertraut, dass dann einfach solche Sachen passieren. Und ich appelliere schon darauf, dass man dann die Schuld nicht diesen Leuten oder dem Kind zu geben versucht, sondern dass man vielleicht ein bisschen drüber nachdenken, was ist denn unser Anteil an dem Ganzen? Das ist unbequem, ich weiß, aber es ist ein bisschen billig, nur andere verantwortlich.
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1: Das hat der Rolf aber beides ignoriert, sondern er hat angerufen, aber das hat fast funktioniert. Ich kann kurz die Frage paraphrasieren, während er vielleicht noch einmal anruft, nämlich er wollte thematisiert haben, dass die Menschen, die politisch als Entscheidungsträger, Trägerinnen die entsprechenden Entscheidungen fällen und tragen, eigentlich alle schon sehr alt sind und damit aber die Zukunft der jüngeren Bevölkerung bestimmen und ob das nicht ein Riesenproblem ist.
0: Lustigerweise habe ich mir oft schon gedacht, ich traue mir es kaum sagen, aber immer wieder gedacht, wieso muss jetzt irgend so ein Mann über 60 einfach aus purer Verbohrtheit mit einem Wissensstand von 1970 eine Entscheidung, punkto Straßen oder irgendwas fällen, die er nicht mehr tragen muss aufgrund seines Alters. Und ich darf das jetzt sagen, weil ich selber schon 60 bin. Und da habe ich mir irgendwann gedacht, könnte man vielleicht bei so gewissen wichtigen Punkten, wenn man da um Abstimmung macht, dann die Gewichtung bei 60 plus runternehmen, das wäre so ein Lösungsansatz. Ich weiß, ist ein bisschen gemein, ja. Aber es spielt jetzt gegen die Alten. Aber ich bin der Einzige, der das so sagen darf. Also ich bin mir nicht sicher, ob jeder, der 60 plus ist und noch so eine Macht hat, ob der immer verstanden hat, worum es eigentlich in Zukunft geht.
1: Aber ist man automatisch schon schlauer, wenn man nicht über 60 ist? Weil wir haben in Österreich eine Familienministerin, es gibt in Vorarlberg und Niederösterreichs Landeshauptmann Stellvertreter, die sind deutlich jünger als wir. Oder Landeshauptfrau Stellvertreter, genau. In Niederösterreich, und das sind alles deutlich jüngere Menschen als wir, aber als fortschrittlich wird man die nicht einmal im Vollrausch einstufen.
0: Das ist das Gegenargument, ja.
2: Genau, also anhand von uns im Studio würde ich sagen, es ist keine Altersfrage, es ist eine weltanschauliche Frage, und es gibt schöne Studien, die zeigen, dass speziell die konservative, neoliberale Weltsicht mit der Klimakrise ganz große Probleme hat, aus einem einfachen Grund, weil denen die Lösungen nicht gefallen, und die Lösungen erfordern einen starken Staat, erfordern staatliche Eingriffe. Das ist

0: genau das, was ihr Weltbild nicht zulässt. Also mache ich quasi verleugnende oder verharmlosende Politik, indem ich sage, halb so wild, wie Wissenschaft übertreibt, und das Weltbild steht. Weil das Weltbild ist tatsächlich die Fakten zum Frühstück. Mhm. Also das ist stärker.
1: Mhm. Jetzt damit zusammenhängend eine Frage, die vom letzten Mal noch übrig geblieben ist, nämlich warum gibt es Volksbefragungen bei Projekten wie Windparks und die werden dann nicht gebaut, weil man ja die Entscheidung der Bevölkerung respektieren muss, aber so sinnlose Projekte wie Lobautunnel oder Autobahnausbau südlich von Graz oder verschiedene Umfahrungsprojekte wie in der Neustadt oder in Vorarlberg wird auch viel gebaut. Mhm. Ich glaube in Kärnten, also eigentlich in ganz Österreich werden Straßen gebaut, die jetzt teuer sind und noch viele Jahre teuer bleiben werden und da gibt es aber keine Volksabstimmung, da fragt man nicht, soll man so viel Geld beim Fenster rausschmeißen, das ja dann woanders fehlt offensichtlich, weil sonst braucht man nicht Sozialleistungen kürzen.
0: Ich vermute, es hat auch damit zu tun, dass Regierungen zum einen den Boulevard und zum anderen einmal mehr die FPÖ fürchten. Mhm. Die FPÖ ist nämlich zum Beispiel für die Lobau-Autobahn, aber gegen sämtliche Windkraftwerke. Und man glaubt, wenn man jetzt für diese Windanlagen eintritt, dann treibt man wiederum nur frustrierte Wählerinnen zur FPÖ. Hingegen, wenn man die Lobau-Autobahn baut, dann gibt es keine Schwierigkeiten mit dieser Wählergruppe. Also das dürfte da schon mitspielen. Das heißt, der Opposition macht immer auch Politik, speziell wenn sie in Umfragen stark ist, auch wenn sie nicht mitregiert.
1: Aber da geht es ja wirklich um so viel Geld, das ist ja so eine einfache Umverteilungs-Milchmädchen-Rechnung. Da wären, glaube ich, der Lobautunnel, da geht es um größtenordnungsweise 2 Milliarden Euro.
0: Sicher mehr.
1: Gleich, ja. Und dann halt wird es wahrscheinlich teurer. Und die Erhaltung, die Wartung, das kostet dann noch viel Geld in den kommenden Jahren. Und andere Straßen sind unwesentlich billiger. Und auf der anderen Seite sind das genau die Größenordnungen, die im Budget eingespart werden müssen. Also das kann man ganz leicht gegenrechnen. Wo gewinnt man da Zustimmung in der Wählerschaft, denen man ja gleichzeitig Geld wegnimmt?
0: Ja, da kommt dann das Argument, das zahlt ja nicht der Steuerzahler aus dem Budget des Finanzministers, sondern das macht die ASFINAG, die finanziert das mit Mauteinnahmen. Interessant finde ich in dem Zusammenhang übrigens, dass der Kurier vor ein paar Monaten eine Umfrage präsentiert hat, wo ausgewiesen worden ist, dass eine Mehrheit der Wienerinnen und Niederösterreicherinnen für diese Autobahn sind. Blöd ist nur, dass die Einnahmen, die für die Lobau-Autobahn aufgewendet werden, aus ganz Österreich kommen. Mhm. Und wenn man eine seriöse Umfrage machen möchte, müsste man auch ganz Österreich befragen, ob sie jetzt wollen, dass ihr Geld da in Wien versenkt wird in einem sehr teuren Loch oder vielleicht doch nicht. Zumal es alternative Lösungen gäbe.
1: Mhm. Dir und hat es unlängst auf Informationsveranstaltung gegeben, wenn man das Geld in den Ausbau des öffentlichen Verkehrs stecken würde, die sogenannte Verkehrswende, dann gehen natürlich gleichzeitig sehr viele Arbeitsplätze verloren, wenn man aufhört, die Leute immer anzufixen, dass sie mit dem Auto fahren sollen und man das Autofahren langsam einschränkt und dann auch irgendwann wegbringt. Letztlich vor allem aus den Städten als erstes, weil die Städte wären eigentlich viel, viel gemütlicher und schöner, ohne dass die ganze Zeit Autos herumstehen und herumfahren. Aber gleichzeitig entstehen ja extrem viele Arbeitsplätze, wenn man dasselbe Geld in die Projekte investiert, wo dann alle, und zwar auch langfristig, was davon haben.
0: Wir könnten sehr viele neue Arbeitsplätze schaffen bei der Gebäudesanierung, bei der Umstellung zu Wärmepumpen, beim Ausbau der PV, der Windkraft. Also da hätte ich jetzt keine Bedenken. Außerdem, wenn man das Argument der verlorenen Arbeitsplätze bringt, dann kann man eigentlich in vielen Bereichen sowieso aufhören. Haben wir eh schon gemacht, vor dem abgesehen. Weil dann ist der Flugverkehr auch unantastbar. Ne? Da arbeiten auch Leute und wenn das weniger werden sollte, dann könnten auch dort Arbeitsplätze verloren gehen. Entweder wir trauen uns, diesen Strukturwandel zu machen, hin zu einer klimafreundlicheren Struktur, oder wir machen so weiter, wie wir es jetzt machen. Spoiler, wir tun eh einfach so weiter und es schaut so aus, als ob wir es nicht mehr hoch gewinnen. Ja, Zitat Toni Pfeffer, ja. Spanien gegen Österreich bei der Halbzeit 0-4 und das Endergebnis war dann 0-9.
1: Danke auf jeden Fall für den Rolf, der uns leider aus der Leitung gefallen ist, für die Frage, also einfach nur ein Alterslimit einziehen, wie beim Eingang vom Club, das wird wahrscheinlich nicht für demokratischere und gerechtere und bessere Verhältnisse sorgen. Soll noch einer sagen, kritische Berichterstattung im Radio hat keine Wirkung. Kaum fangen wir an, auf die Trockenheit zu schimpfen, fängt es zumindest in Wien schon an zu regnen. aber es wird kein...
0: Und das Schöne ist, nächste Woche ist noch viel mehr Regen angesagt und das Problem ist, weg vom Fenster, wir brauchen dann Monate, wenn wir Glück haben, vielleicht bis nächstes Jahr nicht mehr drüber reden, auch nichts tun, bis dann sich alle wieder wundern, dass zurückkommt und noch viel ärger wird in den nächsten Jahren und dann wundern sich wieder alle ganz arg und sind ganz besorgt, bis dann wieder weggeht und wieder alle sorglos weiterleben. So machen wir das schon seit, ich glaube, 30 Jahren und deswegen lernen wir auch nicht viel draus.
2: Solange der Pool befüllt werden kann, ist alles gut.
0: Das ist wichtig.
1: Ja. Wir haben einen Anrufer in der Leitung, nämlich den Thomas, der eine Frage hat, die wir uns gerne anhören. Hallo Thomas.
3: Ja, hallo Martin, wenn ich das sagen darf. Ich hätte eine Frage zum Thema Wissenschaft, Wissenschaftler, Ethos, Haltung. Und zwar kann es sein, dass in bestimmten Fragen, vielleicht nur in dieser einzigen, weil die so einzigartig ist, die ganze Zeit bespricht, Thema Kollaps, Klimakatastrophe, sowas wie eine Art Massenpsychose um sich greift, ja, vielleicht auch ein bisschen, was der Reinhard jetzt schon geschildert hat, mit dem es geht dann halt immer so weiter. Aber diese eine Frage, es könnte nicht mehr so weitergehen, kann das sein, dass die Mehrheit, an der wir uns ja immer orientieren, in dem Fall falsch liegt? Nicht, weil sie böse sind, sondern weil das so unangenehm ist, dass man es einfach nicht ausspricht.
0: Also ich würde sagen, eine Mehrheit der Gesellschaft versagt schon seit Jahrzehnten. Politik und Konzerne bewirtschaften das erfolgreich, indem sie ihnen angenehme Lügen erzählt, die eben erst recht ermöglichen, so weiterzumachen. Ich würde es jetzt nicht als Massenpsychose bezeichnen, aber als Massenselbstbetrug oder Massenillusion, so auf die Art, dass entweder wir nicht schuld sind oder das nicht so schlimm wird oder das immer schon gegeben hat. Also die Illusion oder der Betrug hat viele Facetten. Das Gemeinsame von all diesen Argumenten, die wir immer hören, ist, wir brauchen jetzt eigentlich nichts zu tun. Es geht noch ein wenig, bis dann halt nicht mehr geht. Und wenn du Wissenschaft ansprichst, in der Wissenschaft sehe ich auch zunehmend Kolleginnen, die sich mit dieser Realität, wie wir sie vor uns haben, auch schwer tut. Ja? Also die Realität ist eine Zumutung, sage ich immer zu meinen Studierenden. Nicht das, was ich euch sage, sondern das, was da draußen passiert. Und darunter leiden auch Wissenschaftlerinnen. Und das ist dann tatsächlich mehr eine emotionale Frage oder Frage der Persönlichkeit, wie man mit dieser Realität noch umgeht, als wie eine Frage der intellektuellen oder der geistigen Redlichkeit. Und ich kann schon verstehen, dass sich manche mit sozusagen Hopium zuspritzen und sagen, das machen wir schon und die Zahlen bei PV und Elektroautos entwickeln sich eh so super. Aber drauf halt das Gesamtbild aus den Augen verlieren. Und zum Gesamtbild gehört halt auch dazu, dass CO2-Emissionen letztes Jahr, da sind die Zahlen gerade reinkommen, wiederum gestiegen sind global und nicht gesunken.
2: Ich glaube, das Hauptproblem ist, dass man so das Gefühl hat, man ist nicht selbstwirksam. Das macht den Leuten, glaube ich, zu schaffen, weil ich, wie gesagt, wenn ich morgen im Auto fahre, kommt das Gewitter vielleicht trotzdem. Das ist jetzt gar gerollt. Aber das andere ist, was ich beobachte, das so hobbypsychologenmäßig, ich habe das Gefühl, wir leben in einem neuen Biedermeier. Und beim Biedermeier ist mir irgendwie nach Hause in den Garten geflüchtet und hat gesagt, also ich habe mit der Welt da draußen nichts zu tun. Und jetzt flüchten wir in die Welt. Ich habe das Gefühl, es ist ein totaler Reisewahnsinn, der stattfindet. Es gibt nur alle reden nur davon, wo sie hinfahren und was sie backpacken, wo sie fliegen und was nicht. Also ich habe noch nie gesehen, dass wir so viel unterwegs waren. Und es ist fast schon eine psychotische Flucht.
0: Und ich glaube, die meisten denken nicht daran, dass wir in wenigen Jahrzehnten in einer Zeit leben, wo sie dann still und heimlich sämtliche Fotos aus dem Familienalbum verschwinden lassen, nämlich überall dort, wo ein Flugzeug drauf ist, weil sie im Nachhinein vermutlich dafür genieren, nicht angemessen gehandelt zu haben.
1: Ja, das
0: man nicht gern herzagt.
1: Ich glaube, da bist du komplett unrealistisch. Da wird sie niemand jemals für irgendwas genieren, sondern da wird es heißen, das war halt damals üblich, das hat man nicht wissen können.
0: Genau, die anderen haben doch auch und wir haben doch nicht gewusst, dass es so schlimm wird. Die Ausreden kennen wir natürlich schon.
2: Ich lasse mir von Menschen, die von der Malediven zurückkommen, erzählen, dass, na Wahnsinn, also da sieht man überall schon diese ausgebleichten Korallenriffe, das ist schon unglaublich. Okay. So quasi, haben wir Glück, dass wir das noch sehen konnten.
1: Und da muss man natürlich schon dazu sagen, das gilt schon auch nur für Menschen, die sich Reisen leisten können. Das sind ja schon in Österreich nicht alle und in anderen Ländern gibt es noch viel mehr Menschen, die natürlich niemals in die Nähe von einem Flughafen kommen.
0: Deswegen ist der CO2-Fußabdruck bei reichen Menschen auch das Vielfache von Ärmeren. Die haben eigentlich gar nicht mehr so viel zu optimieren. Hingegen, da wo es Geld ist, da wird natürlich viel verprasst. Und um zum Thomas zurückzukommen, somit ist auch der Selbstbetrug bei Leuten, die es eigentlich besser wissen müssten, die gut gebildet sind und Geld haben, noch größer wie bei den einfachen Leuten, ja. Weil da steht halt noch mehr an Lebensstil und Emissionen am Spiel, wenn die dann sagen würden, okay, vielleicht ist doch Zeit, so manches zu überdenken. Weil du sagst Selbstwirksamkeit, deswegen argumentiere ich gar nicht mehr mit Wirksamkeit, sondern mit Moral. Ich weiß, Moral ist völlig aus dem Fenster draußen, okay. Interessiert niemand mehr. Aber meine Frage, die ich dann stelle, ist, welche Vorfahren wollt ihr gewesen sein? Wollt ihr die sein, die bis zum Schluss alles rausgehauen haben, völlig egoistisch? Oder wollt ihr die sein, die dann irgendwann vielleicht doch Verantwortung übernommen haben und später aber doch kapiert haben, was eigentlich noch angemessen ist und was nicht?
1: Mhm. Thomas, um auf dich zurückzukommen, in deinem Umfeld beobachtest du, dass, wie der Andreas das schildert, die Leute in der Gegend herumfliegen oder wie der Reinhard sagt, dass es auch schon Menschen, die es besser wissen, zumal sie teilweise daran forschen, den Kopf ins Sand zu stecken beginnen und gar nicht mehr darüber reden wollen?
3: Ja, über die letzte Frage, ob wir sozusagen auseinanderbrechen, redet kaum gerne. Also reden wir einfach nicht, auch nicht in der Wissenschaft. Ich war eben 6 Jahre selber Uni-Assistent. Und vor allem, es hat nichts damit zu tun, ob Menschen böse sind oder gut, sondern das ist einfach eine natürliche Reaktion, wo ich halt einfach erwarten würde, dass es in der Wissenschaft reduziert ist, die Reaktion. Aber das habe ich nicht mitbekommen, sondern eher auch die Verdrängung genauso dort. Und also auch mit dem Reich-Arm, muss ich ehrlich sagen, weiß ich gar nicht mal, ob man das so scheiden kann, dass die Armen da weniger verdrängen. Also ich kann das nicht wahrnehmen. Ich kenne diese Oxfam-Studie, aber ich sehe in meinem Umfeld, jeder Hausmeister hat eine Safari gemacht. Alle der Kinder an der Schule, an der ich jetzt unterrichte, die fahren, also Migrantenkinder fahren nach Hause, fliegen nach Hause. Also ob die Daten so belastbar sind.
0: Der Hausmeister also vielleicht einmal im Leben und die Reichen mehrfach im Jahr. Es gibt schon einen Unterschied und man findet schon Zahlen, die sagen, bei reichen Haushalten ist einfach der CO2-Fußabdruck noch viel größer.
3: Noch größer, ja. Aber noch größer. Ich
0: bei
3: kann
0: anderen zu groß
3: Schule
0: von dem ganzen
3: fliegen Abzug. Alle nach Hause. Also alle, die aus Nahen Osten oder sogar im Balkan. Ja, ist ja wurscht, du hast recht, also die Schuld zuschieben bringt gar nichts. Ja.
2: Also es sind 48% des CO2, das ist fast die Hälfte, gehören den reichsten Prozent der Fluggäste.
0: Zu denen fast
2: also 1% der Fluggäste
0: Ländern
2: macht
0: wie Österreich gehören.
2: Ja, also es ist jetzt, dass die Reichen mehr fliegen und mehr Abdruck haben, ich glaube, das kann man nicht von der Hand weisen.
1: Und da muss man immer dazu sagen, die Reichsten auf der Welt sind ja nicht nur so komische Gestalten wie Peter Thiel und Elon Musk, sondern zu den Reichsten auf der Welt zählen ja auch solche wie wir.
0: Ja. Richtig, im weltweiten Schnitt ist das so, ja. Mhm.
1: Was kann man denn machen oder was machst denn du, Thomas, in deinem Umfeld, wenn du das Gefühl hast, du würdest gerne drüber reden, aber alle gehen weg und sagen, ist der Jausenbrot allein?
0: Spielverderber.
3: ich bin mittlerweile sehr vorsichtig geworden, weil es hat ja keinen Sinn, wenn du die Fahne hochhältst und machst alles noch schlechter. Ich versuche einfach klug zu agieren, wo ich das Gefühl habe, es bringt etwas, versuche ich eine Beziehung herzustellen und zu reden. Dort, wo ich das Gefühl habe, es bringt gar nichts, sage ich auch nichts und kann auch nicht wirklich beurteilen, weil es sind eigentlich oft ganz liebe Leute. Ja. Ich versuche einfach klug zu agieren, wo ich das abschätzen kann, das bringt jetzt etwas oder das nicht. Und vor allem, ich sage nicht nur, mach nichts, mach das nicht, du bist böse, also das bringt gar nichts. Ja.
0: Sinnvoll ist, Evis, dass du vermutlich auch machst, mit gutem Beispiel voranzugehen, statt andere zu belehren, einfach Dinge selber zu machen. Und das kann unter Umständen andere auch zum Nachdenken bewegen. Weil du angesprochen hast, in der Wissenschaft gibt es auch sämtliche kuriose Verhaltensweisen. Also ich sehe dort dann andere Dinge nicht unbedingt verleugnen, verdrängen, Ausreden finden, sondern viele Kolleginnen können intellektualisieren. Das heißt, sie konzentrieren sich auf ein kleines Detail, verbringen sie Jahre damit und müssen sich nicht um das große Ganze kümmern, leiden somit auch nicht mehr unter dem Gesamtbild, weil sie haben ja einen kleinen Beitrag in einer sehr wichtigen kleinen Frage zu leisten.
1: Dann danke vielmals für deinen Anruf. Thomas, genieß
3: danke, dass ich fragen durfte und dass ich antwortet habe. Ja, vielen Dank.
1: Bitte gerne. Genieß die Abkühlung, es kommt wieder schlimmer. Morgen um 9.30 Uhr am Dienstag am Wiener Landesgericht beginnt Prozesstag, der letzte, glaube ich, in der ersten Instanz eigentlich eines beschämenden Prozesses, muss man sagen, den die Republik in unser aller Namen führt gegen die Aktivistinnen der letzten Generation. Und da wird einmal mehr darauf hingewiesen, Ordnung wird so hergestellt, dass wir auf jeden Fall nichts lernen. Wenn wer darauf hinweisen möchte, dass wir in die Katastrophe fahren, dann da wird er abgeurteilt. Warum, Reinhard Steurer, sind dir so erpicht drauf, nichts zu lernen?
0: Weil Lernen bedeuten würde, vieles zu ändern. Und auch Dinge zu ändern, die Leute nicht ändern wollen. Vom Schnellfahren über die Ernährungsgewohnheiten, über das Urlaubsverhalten. Deswegen ist es so, dass wir noch jede Gelegenheit, wo man was lernen hätte können, ob bei der Trockenheit oder bei den Klimaaktivistinnen, die uns ein Denkmal gebaut haben, bis hin zu großen Katastrophen verstreichen haben lassen. Und da gibt es mittlerweile Studien dazu. In den USA ist untersucht worden, ob die Bevölkerung in den Bundesstaaten, die ganz arg von den Hurricanes 2024 betroffen worden sind, ihre Meinung zu dem Problem geändert haben oder ihr Wahlverhalten geändert haben. Sie haben nichts geändert, sondern es hat sich noch verfestigt. Sie sind überzeugter denn je zuvor, dass das alles irgendwie von den Demokraten inszeniert worden ist oder sogar manipuliert worden ist. Aber so rettet man sich schlussendlich dann vor dem Lernen, wenn es eng wird.
1: Ja, aber wir geben die Hoffnung trotzdem nicht auf. Das war's. Danke, Reinhard Steurer. Danke, Andreas Jäger. Wenn es noch Fragen gibt, bitte an FM4. Die nächste Sendung am Montag, den 15. Juni mit Thomas Brudermann und Barbara Lahr. Jetzt viel Vergnügen mit dem Regen und Sounds like FM4. Schönen Nachmittag. Bis zum nächsten Mal.
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1: Herr Professor Jungwirth, warum uns vorkommt, dass sich Hunde und ihre BesitzerInnen äußerlich ähneln, haben Sie ja unlängst erklärt.
6: Und heute erzähle ich Ihnen, warum sich die beiden auch im Wesen zu ähneln beginnen können.
1: Bin ich gespannt.
6: Tatsächlich gleichen sich gewisse Verhaltensmuster an, einfach weil man denselben Alltag teilt.
1: Aha.
6: In der Wissenschaft nennt man das emotionale Konvergenz, Koregulation und Verstärkung.
1: Und wo liegt der Vorteil?
6: Durch die Anpassung beginnt man auch, den Hund besser zu verstehen.
1: Sie verstehen, was er bellt?
6: Nein, aber wir können sein Verhalten deuten.
1: Das heißt, wenn er mit dem Hintern wackelt, muss er gleich gacken und wenn er knurrt, hat er Hunger. Und wenn er raus muss, wird er lästig, oder?
6: Oder auch nicht. Das kommt auf den Hund an. Und vor allem muss man lernen zu erkennen, wenn er Schmerzen hat.
1: Naja, soll er Aussagen lernen? Jaulen kennt er ja, einfach ein paar Buchstaben weglassen.
6: Gut, dass Sie keinen Hund haben. Aber man hat getestet, ob Hundebesitzerinnen Schmerzsignale von Hunden richtig identifizieren können. Und das mit Nicht-Hundebesitzerinnen verglichen.
1: Und?
6: Beide Gruppen haben am ersten dann Schmerzen vermutet, wenn der Hund sich anders, also eingeschränkt, bewegt hat. Hundebesitzerinnen noch ein bisschen eher.
1: Ja, kein Wunder, wenn ich mir anschaue, was Sie für ein Geschiss machen mit Ihrem Hund. Sie springen ja bei jedem Schaß.
6: Aus gutem Grund. Weil bei subtilen Schmerzzeichen wie nächtlicher Unruhe oder ständigem Verfolgen von Familienmitgliedern konnte man keinen Unterschied zwischen Hundebesitzerinnen und Nicht-Hundebesitzerinnen feststellen.
1: Aha.
6: Aber Hundebesitzerinnen verbinden das Abwenden von Kopf oder Körper und eine starre Haltung des Hundes oft eher als Stress- oder Angstzeichen und nicht als mögliches Schmerzsignal.
1: Er windet sich vor Schmerzen und sie streicheln ihn und sagen, scheiß dich nicht an.
6: Bei meinem Woody liegt der Fall natürlich anders. Wenn der Hund schon einmal Schmerzen gehabt hat, also was Gröberes, dann können die Besitzerinnen das oft besser deuten.
1: Und was war das bei Woody?
6: Er hat leider öfters Probleme mit seiner Arthrose. Er ist ja auch schon 13 Jahre alt.
1: Und woran merkt man das?
6: Er hält zum Beispiel den Kopf nach unten, ist unruhig, schläft schlecht und leckt an jener Stelle, die ihm wehtut.
1: Und was macht man dann?
6: Genau das, was wir auch machen.
1: Die leckt mich nie, wenn mir was wehtut.
6: Nein, ich meine...
1: Vor allem Rückenweh. Ne? Da komme ich mit der Zunge überhaupt nicht hin an die meisten Stellen.
6: Ja, aber...
1: Sie lecken am Rücken, wenn er wehtut?
6: Nein.
1: Ja, wahrscheinlich Woody. Das heißt, wenn Sie zu Ihrem Hund sagen, leck mich am Buckel, dann weiß er schon, Sie sind nicht angefressen, sondern brauchen ärztliche Hilfe.

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1: Einen schönen guten Morgen aus dem Journalstudio wünscht Ihnen Lorenz Wildner. Heute ist Donnerstag, der 21. Mai, und das sind einige der Themen, über die wir in den kommenden 10 Minuten sprechen werden. Im Nationalrat wird die Senkung der Mehrwertsteuer auf Grundnahrungsmittel beschlossen. Einen Schuldspruch gibt es im Prozess rund um den ehemaligen BVT-Chef Egisto Ott. Ungarns neuer Regierungschef Peter Modja ist heute in Wien zu Gast. Und ein Pilotprojekt in Salzburg baut Häuser mit Betonelementen aus dem 3D-Drucker. Vor all dem verrät uns aber Daniel Stanker noch, wie das Wetter heute wird.
2: Die zweite Wochenhälfte bringt immer wärmere Luft. Heute am Nachmittag werden es bereits 17 bis 26 Grad und am verlängerten Pfingstwochenende dann zum ersten Mal heuer über 30. Auch jetzt in der Früh ist es zum Teil schon mild, meist hat es zwischen 7 Grad in Unterkärnten und 17 Grad im Nordburgenland. Die aktuellen Meldungen der Landeshauptstädte: Wien wolkig knapp 16 Grad, Eisenstadt heiter 16, St. Pölten bewölkt 14, Linz bewölkt 13, Salzburg stark bewölkt 12, Innsbruck stark bewölkt und noch nass bei 12 Grad, Bregenz heiter 12, Graz wolkig 16, Klagenfurt heiter 11 Grad. Windig und mit einem Wechsel aus Wolken und Sonnenschein geht es durch den Tag. Die dichtesten Wolken halten sich an der Alpen-Nordseite vom Tiroler Unterland bis in die niederösterreichischen Voralpen und zum Wienerwald. Und hier tauchen immer wieder Regenschauer auf. Vereinzelt kann es auch nördlich der Alpen kurz nass werden. Im Laufe des Nachmittags werden Wolken und Schauer weniger und es gibt immer mehr Sonne.
1: Lange ist darüber geredet worden, heute ist es soweit. Die Senkung der Mehrwertsteuer auf Grundnahrungsmittel kommt im Nationalrat zur Abstimmung. Schlussendlich hat die SPÖ ihren Koalitionspartner ÖVP und Neos doch davon überzeugen können. Ab 1. Juli werden damit nur mehr 4,9% verrechnet. Haushalte ersparen sich dadurch rund 100 Euro pro Jahr. Katja Arthofer.
3: Milch, Butter, Eier oder Reis werden billiger, ebenso Weizenmehl, Nudeln, Brot und Gebäck sowie viele Gemüsesorten und Stein- bzw. Kernobst. Die Steuersenkung reduziert die Staatseinnahmen um rund 400 Millionen Euro im Jahr, heuer, weil zur Jahresmitte

0: schlägt sie also etwa mit der Hälfte davon zu Buche. Gegenfinanziert vor allem über die neue Paketabgabe, die ab Oktober bei den großen Online-Händlern fällig wird. Und dazu kommt etwa noch eine Maßnahme bei Firmenautos, die sogenannte Luxustangente, also die Obergrenze für die Neuanschaffung von Firmenwagen, wird nicht wie sonst angehoben. Das bringt dem Staat Mehreinnahmen. Außerdem kommen neue Maßnahmen zur Betrugsbekämpfung, so wird es für die Behörden künftig leichter, Scheinfirmen auf die Spur zu kommen, weil die Banken künftig deutlich mehr Auskünfte über das Vermögen von Beschuldigten erteilen müssen als bisher.
1: Egistort, ehemaliger Chefinspektor im inzwischen aufgelösten Bundesamt für Verfassungsschutz und Terrorismusbekämpfung, ist gestern wegen Amtsmissbrauch und Spionage zu 4 Jahren und einem Monat Haft verurteilt worden. Das Urteil ist nicht rechtskräftig. Die Geschworenen haben nach langer Beratung Ott einstimmig schuldig gesprochen. Er soll ohne dienstlichen Auftrag Personenabfragen gemacht und Tätigkeiten für den russischen Geheimdienst entfaltet haben. Berta Tomasowitsch berichtet.
2: Kein Kommentar, das war alles, was Egisto Ott gestern nach dem Urteil gesagt hat. Seine Anwältin Anna Meyer übt Kritik an der Strafhöhe.
3: Was mich durchaus überrascht hat, ist die Strafhöhe, die ist absolut nicht nachvollziehbar, dass ein Unbescholtener fast die Höchststrafe bekommt.
2: Die Höchststrafe wären 5 Jahre gewesen. Otts Anwältin hat Berufung gegen die Strafhöhe angekündigt und auch eine Nichtigkeitsbeschwerde. Das Urteil ist deshalb nicht rechtskräftig. Verurteilt wurde Ott wegen Amtsmissbrauchs, weil er Personendaten abgefragt hat, die nichts mit seinem Job zu tun hatten. Es gab keinen dienstlichen Auftrag. Außerdem wurde er wegen Spionage für Russland verurteilt, weil er Informationen für den russischen Geheimdienst gesammelt hat. Und auch die Weitergabe der Handys aus dem Innenministerium war für die Geschworenen Spionage. Die Handys sollen über den Ex-Wirecard-Vorstand Jan Marsalek beim russischen Inlandsgeheimdienst gelandet sein.
1: Und alles Weitere rund um den Schuldspruch beim Ott-Prozess hören Sie in weniger als einer Stunde im Morgenjournal um 7. Zu Gast bei Christina Tönicke-Frenkenberger ist Thomas Riegler. Er ist führender Experte für Geheimdienste, Spionage und Terrorismus. Die iranische Regierung prüft nach eigenen Angaben einen neuen US-Vorschlag zur Beendigung des Krieges. US-Präsident Donald Trump ist, wie er selbst sagt, bereit, einige Tage zu warten, bis die richtige Antwort kommt. Mehr von Ansgar Gersmann.
4: Die Regierung prüfe die US-Standpunkte derzeit, heißt es vom iranischen Außenministerium. US-Präsident Donald Trump gibt sich indes gelassen und siegessicher. Bekäme er nicht die richtige Antwort, könne es sehr schnell gehen, droht er. Er könne aber ein paar Tage warten, wenn sich dadurch ein Krieg verhindern lasse. Die USA und Israel hatten Ende Februar den Iran angegriffen. Seit Anfang April gilt eine Waffenruhe. Wie es konkret weitergehen soll, da scheinen sich der US-Präsident und seine Verbündeten aber nicht einig zu sein. Zeitungen wie das Wall Street Journal berichten von einem heftigen Telefonat zwischen dem US-Präsidenten und dem israelischen Premierminister Benjamin Netanyahu.
1: Nach gerade einmal 13 Tagen im Amt wird Ungarns neuer Ministerpräsident Peter Modja heute in Wien erwartet, wo er seinen Amtsritzbesuch bei Bundeskanzler Christian Stocker absolviert. Nach Polen ist Österreich das erst zweite Land, das Modja im Zuge seiner ersten Auslandsreise als Regierungschef besucht. Paul Grisey.
5: Gegen 9.30 Uhr soll der ungarische Ministerpräsident am Ballhausplatz in der Wiener Innenstadt eintreffen. Dort wird er mit militärischen Ehren von Bundeskanzler Christian Stocker von der ÖVP empfangen werden. Geplant ist auch ein Treffen mit Bundespräsident Alexander Van der Bellen. Hauptthema des Besuchs ist die politische Wiederannäherung zwischen Wien und Budapest, nachdem das Verhältnis zur Vorgängerregierung unter Viktor Orban über Jahre hinweg unterkühlt war. Modja wird von einer hochrangigen Regierungsdelegation begleitet, bestehend aus Außenministerin, Verkehrs- und Wirtschaftsminister. Wirtschaftliche Zusammenarbeit wird ebenfalls Thema sein. Österreich ist nach Deutschland der zweitgrößte Auslandsinvestor in Ungarn. Am Nachmittag tritt Modja samt Delegation die Heimreise an, per Zug nach Budapest.
1: Bis 2030 sollte eigentlich jeder Haushalt in Österreich Zugang zum Glasfasernetz haben und damit Zugang zu ultraschnellem Internet. Martin Rauter aus unserer Wirtschaftsredaktion. Dieses Ziel könnte Österreich aber verpassen.
6: Davor warnen zumindest A1, Magenta und 3. Sie halten nicht viel vom neuen Telekommunikationsgesetz, weil es seinem ersten Entwurf zufolge die derzeitigen Probleme nicht lösen würde. Was sind einige der Probleme? Der Breitbandausbau sei zu teuer und auch die Bürokratie steht wieder im Weg. Straßen würden oft dreimal aufgerissen, um Glasfaserkabel zu verlegen. Das alles müsse sich ändern.
1: Warum braucht es dieses Glasfasernetz überhaupt?
6: Weil schnelles Internet in Zeiten des Streamens, Zockens und der künstlichen Intelligenz gefragter ist denn je. Es braucht dafür auch keine Satelliten und frisst auch weniger Energie. Momentan nutzt es aber nur jeder fünfte angeschlossene Haushalt in Österreich. Es ist eben schneller, aber auch dementsprechend teurer.
1: Die heimischen Universitäten sprechen wegen der Sparvorgaben der Bundesregierung von einem Super-GAU. Sie sollen ja von 2028 bis 2030 um 1 Milliarde Euro weniger bekommen. Jede fünfte Stelle sei jetzt gefährdet, hieß es gestern von der Universitätenvertretung. Die Universitäten bekommen jetzt erste politische Rückendeckung vom oberösterreichischen Landeshauptmann Thomas Stell zur ÖVP. Auf die Frage, ob er Verständnis für den Sparplan der Koalition aus ÖVP, SPÖ und NEOS habe, sagt Stelzer:
7: Nein, den verstehe ich nicht und ich muss auch sagen, ich bin vom Donner gerührt, denn das ist ja nicht nur ein Einfrieren des Bestehenden, sondern es ist eine Rücknahme dessen, was zurzeit ist. Und das ist ein Rückschritt mit Anlauf für den gesamten Standort Österreich. Vor allem auch, wenn wir an unsere wirtschaftliche Entwicklung denken. Wir haben im Vergleich zu anderen Standorten hohe Lohnkosten, wir haben hohe Energiepreise. Unser riesiger und auch einziger Vorteil ist die Innovation. Das sind die Forschungs- und Bildungsleistungen. Und wenn ich dort jetzt massiv rücknehme, einspare, also dann verstehe ich das nicht nur nicht, sondern das ist einfach eine Fehlentscheidung sondergleichen.
1: Sagt Oberösterreichs Landeshauptmann Stelzer. Sind Häuser aus dem 3D-Drucker die Zukunft im Wohnbau? In Hallein-Rehhof werden derzeit Wohnungen in einem österreichweit einzigartigen Pilotprojekt errichtet, mit speziell gefertigten Betonelementen und mit einem Viertel Materialersparnis. Peter Obermüller.
8: In Hallein-Rehhof werden 28 Wohnungen errichtet, rund 900 Quadratmeter Tiefgaragen und Kellerdecke und das Dach der Tiefgaragenabfahrt stammen aus dem 3D-Betondrucker. Thomas Meierhofer, Geschäftsführer von Bauträger Salzburg Wohnbau.
9: Das Material, das wir nicht brauchen, ist das Beste. 25% weniger Material. Das ist uns gelungen mit 3D-Drucktechnologie, sodass wir schlankere Bauteile erzeugen.
8: Auch der Zeitfaktor ist für Bauträger interessant. Bauteile aus dem Betondrucker können schnell gefertigt werden, so Eduard Adner, Leiter Beton 3D-Druck bei der Bomit GmbH.
10: Wir platzieren den Beton, wo wir ihn brauchen und lassen ihn weg, wo wir ihn nicht brauchen.
8: Im Pilotprojekt in Hallein sind die Kosten noch gleich hoch wie bei herkömmlichen Bauverfahren. Mit mehr Aufträgen soll es billiger werden, Martin Schwab, Projektleiter bei der Salzburg Wohnbau.
11: Ein anderer Zugang, der einfach in der Summe ressourcenschonender ist.
8: Ein weiteres Projekt mit Betonbauelementen aus dem 3D-Drucker ist im Tenningau schon in Planung.
1: Das war das Frühjournal mit Lorenz Wildner. Einen schönen Donnerstag mit Ö1.
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2: Und mit Musik zum Wachwerden von Johann Sebastian Bach, seine bekannte Badinerie. Schönen guten Morgen am Donnerstag.

Ein leichtfüßiger Start in den Tag. Die Bardinerie aus Johann Sebastian Bachs zweiter Orchestersuite war zu hören. Michala Petri an der Blockflöte und die Berliner Barocksolisten spielten unter Rainer Kussmaul. 6.12 Uhr und von Berlin jetzt nach Wien. Da wurde der Komponist Josef Umstadt geboren und sein Concerto in A hören wir jetzt, daraus der dritte Satz.

Das Barockensemble Solamente Naturali unter Miloš Valent spielte aus diesem Concerto in A des Wiener Komponisten Josef Umstadt. Und wir bleiben in Wien. Dort ist das ORF-Radio-Symphonieorchester zu Hause und unter seiner scheidenden Chefdirigentin Marin Alsop spielte es am 30. April im großen Konzertsaal des Wiener Konzerthauses. Die Aufnahme des Abends senden wir heute um 19.30 Uhr auf dem Programm unter anderem Werke von Richard Strauss, Maurice Ravel sowie eine österreichische Erstaufführung von John Adams. Mehr dann im Ö1 Abendkonzert und am Pult auch jetzt Marin Alsop.

0: der dritte Satz aus Sergei Prokofjews Symphonie Classique mit dem Sao Paulo Symphony Orchestra unter Marin Alsop. Und von Sao Paulo jetzt nach Südosteuropa und zu der Frage, was Länder wie Bosnien-Herzegowina, Serbien oder Montenegro eint. Da ist zum einen natürlich der gemeinsame Sprachraum, dann Teile der Kultur und auch eine ähnliche, weithin bekannte Küche. Zum anderen warten sie gemeinsam mit weiteren Staaten des Westbalkans seit Jahren auf den Beitritt zur Europäischen Union. Rund 20 Millionen Menschen befinden sich damit im größten Warteraum Europas. 6 Staaten hoffen seit mehr als 20 Jahren auf eine EU-Mitgliedschaft. Mehr von Korrespondentin Franziska Tschinderle.
1: Viele Menschen auf dem Westbalkan wollen nicht mehr warten, bis die EU bei ihnen ist. Sie wandern ab. Allein in Österreich leben 500.000 Menschen mit Wurzeln aus der Region. Bei mir war es umgekehrt. 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Und seitdem treibt mich eine Frage um. Wird die EU irgendwann einmal bis hierher reichen? Bis an die untere Adria?
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Das Wiener Bohème-Quartett spielte Musik von Dora Pejacevic, Menuett für Violine und Klavier. 6.21 Uhr und damit zu den Kulturtipps. Naked Lunch, die Rockband rund um Songwriter Oliver Welter, tritt heute Abend im Cinema Paradiso in St. Pölten auf. Lights and a Slight Taste of Death heißt die aktuelle Platte, die sich mit den Gegensätzlichkeiten des Lebens auseinandersetzt. Heute um 20 Uhr. Marie Antoinette, ein musikalisches Schauspiel nach Stefan Zweig, sehen Sie heute Abend am Salzburger Schauspielhaus. Eine Inszenierung des Kreativduos Nils Strunk und Lukas Schrenk ab 19.30 Uhr. Und die Kabarettistin Elli Bauer ist heute im Volkshaus Frankviertel in Linz zu Gast. Fangst heißt ihr drittes Kabarett-Solo mit kurzweiligen gesellschaftssatirischen Betrachtungen. Heute ebenfalls um 19.30 Uhr.

0: Die Berliner Philharmoniker unter Herbert von Karajan waren hier zu hören. Und von der Musik jetzt zum autonomen Fahren. Digitalisierungsstaatssekretär Alexander Pröll war Anfang Jänner auf der Technologiemesse CES in Las Vegas. Nach seinem Besuch dort formulierte er das politische Ziel, autonomes Fahren in Österreich bereits bis 2027 zu ermöglichen. Robin Aydinonat hat den Rechtsphilosophen und Experten für autonomes Fahren, Malon Possar, befragt, wie realistisch dieser Plan ist.
1: Selbstfahrende Autos sollen, wenn es nach Digitalisierungsstaatssekretär Alexander Pröll geht, schon im kommenden Jahr auch in Österreich Realität werden. Fachleute halten diesen Zeitplan jedoch für sehr ambitioniert. Der Jurist und Rechtsphilosoph Malon Possar beschäftigt sich in seiner Forschung mit dem Thema autonomes Fahren.
2: Also mit meiner Einschätzung und mit Blick auf die aktuelle Situation innerhalb der Europäischen Union und mit Blick auf die aktuelle Regulatorik ist es meines Erachtens, wenn überhaupt, nur auf Teststrecken möglich, weil wir einfach gesetzgeberisch, gerade im juristischen Bereich, durchaus hinterherhinken.
1: In Österreich sind derzeit nur Assistenzsysteme erlaubt. Also Funktionen, bei denen der Mensch weiterhin die Kontrolle behält. Dazu zählen etwa Spurhalte- oder Abstandsassistenz. Nach dem Besuch der CES-Technologiemesse in Las Vegas meinte Staatssekretär Pröll, die Technologie des autonomen Fahrens sei bereit und sie sei sehr sicher. Malon Possar, der das Department für Ethik der künstlichen Intelligenz an der Sigmund Freud Privatuniversität leitet, sieht das differenziert.
2: Die Technik ist sehr weit. Ich würde den Staatssekretär hier durchaus recht geben, aber die Technik kann nie weit genug sein, vor allem im Bereich oder im Thema Sicherheit. Man muss sich klar sein, dass autonomes Fahren ja nicht nur für sich selbst steht, sondern es muss sicher und intelligent mit den anderen VerkehrsteilnehmerInnen kommunizieren können.
1: Während die Politik auf eine schnelle Einführung drängt, verweisen Expertinnen und Experten auf ungelöste Sicherheits- und Rechtsfragen. Bis fahrerlose Taxis auch in Österreich zum Alltag werden, dürfte es also noch dauern. 2027 wird es maximal autonome Testfahrten auf Österreichs Straßen geben.
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Das Orchester Filarmonica de la Ciudad de México unter Enrique Batis spielte aus dieser Cembalo-Sonate des spanischen Komponisten und Mönchs Antonio Soler. 6.44 Uhr und spanisch geht's auch weiter. España Rhapsodie für Orchester.

0: Emmanuel Chabrier hat dieses Orchesterwerk komponiert. Wir hörten das Sinfonieorchester der spanischen Rundfunk- und Fernsehanstalt unter Igor Makiewicz. Und zu einer Fernsehpremiere kommen wir auch jetzt, denn die literarische Soiree findet nicht nur heute Abend wieder im Wiener Radio Kulturhaus statt, sie wird auch erstmals für das ORF Fernsehen, genauer gesagt den Kulturmontag, aufgezeichnet. Im Mittelpunkt steht Ingeborg Bachmann, die im Juni 100 Jahre alt geworden wäre. Mehr von Moderator Günther Keindelsdorfer.
1: Wir vergleichen die Qualitäten der beiden großen neuen Bachmann-Biografien, die zu diesem Anlass erschienen sind. Eine stammt von Andrea Stoll, die andere von Dieter Burdorf. Außerdem wird es um den neuen Roman von Karl-Ove Knausgard gehen und um einen faszinierenden Roman der tschechischen Autorin Radka Denemarkova, Schokoladenblut. Meine Gäste in der literarischen Soiree werden sein Johanna Oettl, die Programmleiterin der Alten Schmiede in Wien, der YouTube-Kritiker Thoralf Tschichon und die konfliktfreudige Literaturkritikerin Karin Fleischanderl.
0: Literatur ist der Rede wert. Die literarische Soiree heute Abend um 19 Uhr im Wiener Radio Kulturhaus. Die Aufzeichnung für Ö1 und den ORF2 Kulturmontag, die werden dann jeweils im Juni ausgestaltet, rund um Ingeborg Bachmanns 100. Geburtstag.

Der Leopard aus Nino Rotas Komposition zum Visconti-Streifen aus dem Jahr 1963 war zu hören. Und ja, jetzt hören wir noch einmal Musik vor dem Morgenjournal.

0: Aus Hoffmanns Erzählungen von Jacques Offenbach spielte die Academy of St. Martin in the Fields unter Sir Neville Mariner. Träume zeigen mögliche Wege. Der Glaube kann die Kraft geben, einen davon tatsächlich zu betreten. Das findet die Doktoratsstudentin Fariza Bisaiva. Sie erzählt in ihren Gedanken für den Tag diese Woche sehr persönlich davon, was sie durchs Leben trägt.
1: Manchmal stelle ich mir vor, mein Leben wäre ein Film und ich säße mit Popcorn in der ersten Reihe, neugierig und aufmerksam der Hauptdarstellerin Fariza folgend. Da ich kaum einen Kinosaal betrete, wo nicht bereits vorab klar ist, dass der Film ein Happy End haben wird, sitze ich auch in dieser Vorführung mit gleicher Vorahnung. Ich fiebere mit, lasse mich darauf ein und fasse mir ans Herz in bewegenden Szenen. Gleichzeitig weiß ich aber, selbst in den Momenten, wo die Hauptdarstellerin einen unwiderruflichen Tiefpunkt erreicht zu haben scheint, dass alles gut ist.

0: Lächeln zu fragen, wie das Leben wohl dieses Mal die Kurve kratzen wird. Es kommt aber auch vor, dass dieses Vertrauen nicht ganz zu ihr hindurchdringt, dass sich das Herz zu schwer und der Optimismus zu sehr an den Haaren herbeigezogen anfühlt, dass es wie Selbsttäuschung wirkt, um Enttäuschung zu vermeiden. In solchen Fällen gilt, das einfach genauso stehen zu lassen, ohne zu verkleinern oder zu beschwichtigen und auch ohne zu vergrößern oder auszubauen. In einem eleganten Dreischritt. Ansehen, durchfühlen und ziehen lassen. Dann geht's eigentlich wieder und zurück ist unsere zuversichtliche Darstellerin, die in Vorfreude und Dankbarkeit ihren Tag begeht. Ganz nach Oscar Wilde. Am Ende wird alles gut und wenn es noch nicht gut ist, ist es auch noch nicht das Ende.
1: Fariza Bisaiva ist Doktoratsstudentin der islamischen Religionspädagogik.

0: Aus dem Film The Thomas Crown Affair stammt die Musik. Um Film geht's auch in der nächsten halben Stunde. Wir schalten ins Journalstudio.
1: Ö1 Morgenjournal. Mit Christine Tönicke-Frenkenberger im Studio. Guten Morgen an diesem Donnerstag. Der Russland-Spionage schuldig, 49 Monate unbedingte Haft für den früheren Verfassungsschützer Egisto Ott. Was hat der Geheimdienst aus dem Fall Ott gelernt? Hören Sie dazu einen Experten für Spionage. Außerdem Aufstand der Universitäten gegen das Sparpaket der Regierung. Rückendeckung für die Unis kommt von Oberösterreichs Landeshauptmann Thomas Stelzer, ÖVP. Er spricht von einer Fehlentscheidung sondergleichen. Die Regierung in Teheran prüft einen neuen Vorschlag der USA zur Beendigung des Irankrieges. Noch keine zwei Wochen im Amt kommt Ungarns neuer Premier Matija am Vormittag zum Antrittsbesuch nach Wien. Bei dem Treffen steht die Wiederannäherung zwischen Österreich und Ungarn im Fokus. Und der KI-Boom beschert auch denen, die Infrastruktur herstellen, Gewinnsprünge. Der Chipkonzern Nvidia steigert seinen Quartalsgewinn um 85%. Den Anfang macht Daniel Stanker mit der Wetterprognose.
2: Windig und wechselhaft mit Sonne, Wolken und teilweise mit Schauern geht es heute noch einmal durch den Tag. Allerdings stellt sich das Wetter gerade um und wir bekommen mit Hochdruckeinfluss viel Sonnenschein und sommerliche Temperaturen in den kommenden Tagen. Jetzt in der Früh ist es zum Teil noch recht frisch, zum Beispiel im Drautal mit Temperaturen unter 10 Grad, in vielen Regionen aber schon mild mit 13 bis 17 Grad. Die Temperaturen der Landeshauptstädte, in Wien und Eisenstadt hat es 16 Grad, in St. Pölten 14, in Linz 13, in Salzburg und Innsbruck 12, in Bregenz sind es 11 Grad, in Graz 17, in Klagenfurt 11 Grad. Die meisten Sonnenstunden gibt es heute in Vorarlberg und von Unterkärnten über das Burgenland bis ins Weinviertel. Längere Zeit bewölkt ist es hingegen vom Tiroler Unterland entlang der Alpen bis ins Mostviertel. Hier regnet es immer wieder. Vereinzelt kann es auch abseits der Berge kurz nass werden. Es wird zum Teil frühsommerlich warm mit 17 bis 26 Grad am Nachmittag.
1: Der ehemalige hochrangige Geheimdienstmitarbeiter Egisto Ott ist am Abend zu 4 Jahren und einem Monat Haft verurteilt worden. Die Geschworenen am Wiener Landesgericht haben ihn nach langer Beratung einstimmig schuldig gesprochen. Das Urteil ist nicht rechtskräftig. Ott soll ohne dienstlichen Auftrag Personalabfragen gemacht haben und Informationen für den russischen Geheimdienst gesammelt und weitergeleitet haben. Beate Tomasovic informiert.
3: Egisto Ott gestern Abend auf dem Weg raus aus dem Schwurgerichtssaal.
4: Kein Kommentar.
3: Mehr wollte er nicht sagen. Otts Anwältin Anna Meyer sagt nach dem Urteil:
5: Mich überraschen geschworenen Urteile nicht mehr, weil die sind immer unvorhersehbar. Deswegen bin ich da nicht mehr zu überraschen.
3: Kritik übt die Anwältin an der Strafhöhe.
5: Was mich durchaus überrascht hat, ist die Strafhöhe.

0: Die ist absolut nicht nachvollziehbar, dass ein Unbeschuldeter fast die Höchststrafe bekommt.
1: Die Höchststrafe wären 5 Jahre gewesen. Im Urteil wurde ausdrücklich festgehalten, dass eine Fußfessel für die Dauer von 20 Monaten nicht in Betracht kommt. Das heißt, wird das Urteil rechtskräftig, dann muss Ott seine Strafe im Gefängnis absitzen. Otts Anwältin hat Berufung gegen die Strafhöhe angekündigt und auch eine Nichtigkeitsbeschwerde. Das Urteil ist deshalb nicht rechtskräftig. Der Prozess gegen Egisto Ott war ein Prozess der Superlative. Seit 2017 hat die Staatsanwaltschaft ermittelt wegen des Verdachts der Russland-Spionage. Die Anklageschrift war dann fast 200 Seiten dick. Verurteilt wurde Ott wegen Amtsmissbrauchs, weil er Personendaten abgefragt hat, die nichts mit seinem Job zu tun hatten. Es gab keinen dienstlichen Auftrag. Außerdem wurde er wegen Spionage für Russland verurteilt, weil er Informationen für den russischen Geheimdienst gesammelt hat und etwa den Aufenthaltsort eines russischen Ex-Spions verraten hat. Und auch die Weitergabe der Handys aus dem Innenministerium war für die Geschworenen Spionage zum Schaden Österreichs. Die Handys sollen über den Ex-Wirecard-Vorstand Jan Marschalek schließlich beim FSB, dem russischen Inlandsgeheimdienst, gelandet sein.
2: Ja, am Ende waren es dann doch zu viele ominöse Vorgänge um Egisto Ott, sagen Kommentatoren. Und dazu bin ich jetzt mit einem führenden Experten für Geheimdienste, Spionage und Terrorismus verbunden, Thomas Riegler. Guten Morgen.
3: Ja, guten Morgen.
2: Wir haben es gehört, mit Blick auf das maximal mögliche Strafausmaß 5 Jahre fällt das Urteil hart aus mit 4 Jahren und 1 Monat. Hat Sie das Urteil überrascht?
3: Ja, die Höhe hat mich durchaus überrascht von diesem Urteil. Es ist ja so, dass es relativ wenige Spionageprozesse in Österreich in den letzten Jahrzehnten gegeben hat und das ist wirklich ein großer Fall.
2: Die Geschworenen haben Ott einstimmig schuldig gesprochen, nicht rechtskräftig. Welche Auswirkungen dieses Urteils sehen Sie, was die befreundeten Nachrichtendienste angeht, in puncto Vertrauen?
3: Ich denke, dass dieses Vertrauen ja schon durch die Reformen bei der DSN in den letzten Jahren ja schon, dass das wiederhergestellt worden ist. Also es ist jetzt nicht so, dass dieser Prozess in der Hinsicht großartig was ändern wird. Also da ist schon einiges an, da wurden schon einiges an Verbesserungen einfach gesetzt und man darf auch nicht vergessen, dass diese Causa ja sich aber auch über einen längeren Zeitraum mittlerweile hinzieht und da ist einiges passiert in der Zwischenzeit.
2: Sie sprechen Veränderungen beim Verfassungsschutz an, die es gegeben hat. Das Bundesamt für Verfassungsschutz und Terrorbekämpfung ist Ende 2021 aufgelöst worden im Zuge anhaltender Skandale. Der Fall Ott zeigt, wie sensible Daten aus polizeilichen Datenbanken über Jahre hinweg abgezogen werden konnten. Hat sich das Ihres Wissens nach geändert? Sind hier die Lehren gezogen worden oder ist das doch weiterhin möglich?
3: Ja, also es hat sich da einiges getan, speziell in Sachen Informationssicherheit. Und es ist ja auch so, dass diese Abfragen alle gelockt werden, also nachvollziehbar sind. Das heißt, eine Wiederholung dieser Causa wäre so, glaube ich, heute nicht mehr möglich.
2: Ist das streng genug Ihrer Ansicht nach?
3: Ja, Verbesserungen kann man hier immer setzen, aber man darf nicht vergessen, dass das BVD damals, also als diese Sache aufgekommen ist, ja mehr kriminalpolizeilich noch orientiert gewesen ist, während die DSN heute schon Richtung Nachrichtendienst geht. Das heißt, also da hat sich einiges verändert und von daher würde ich jetzt einmal ausschließen, dass die Causa Ott sich in dieser Art und Weise wiederholen könnte.
2: Für viele hat der Prozess Ott vielleicht auch die Frage aufgeworfen, wie viele unter Anführungszeichen russlandfreundliche Personen im Verfassungsschutz arbeiten oder gearbeitet haben. Wie schätzen Sie das ein?
3: Also ich denke, dass das Urteil auch für den Verfassungsschutz bedeutet, dass man diese jahrelangen Ermittlungen und auch die Causa Ott jetzt endlich einmal abschließen kann im Endeffekt und neu durchstarten kann, weil also sich dadurch, kann es einmal mehr betonen, in der Zwischenzeit einiges verändert hat. Und also die ganze Awareness und in Sachen Spionageabwehr natürlich heute eine ganz eine andere ist. Es hat sich auch die Gesetzeslage geändert und das muss man mitbedenken. Ja.
2: Sie sagen, Österreich ist sozusagen aktiver geworden, was die Spionage oder die Gegenwehr angeht.
3: Ja, definitiv. Also da ist ein grundsätzlicher Wandel eigentlich in der Einstellung bemerkbar, auch auf politischer Ebene. Es wird so viel über Spionage gesprochen wie seit langem nicht mehr. Und das ist überhaupt ein generell Kulturwandel in der Republik. Das betrifft also den Verfassungsschutz genauso wie das politische System. Also da ist man eindeutig wehrhafter gegen Spionage geworden in der Zwischenzeit. Und das ist eine sehr interessante Entwicklung im Kontext der letzten Jahrzehnte.
2: Wehrhafter, wie darf man sich das konkret vorstellen? Nur die Awareness wird es ja nicht sein.
3: Ja, mit der Awareness beginnt natürlich die ganze Angelegenheit. Also wenn da mehr Bewusstsein einfach dafür vorhanden ist, welche Risiken im Endeffekt bestehen, dann ist das schon einmal ein großer Schritt. Und in Sachen Prävention, also das neue Gesetz ermöglicht da einfach, dass man also Spionage leichter sozusagen anklagen kann, weil der Straftatbestand einfach erweitert worden ist. Und das ist, wie gesagt, im Kontext der letzten Jahrzehnte ist das ein großer Schritt und Österreich bewegt sich da auf eine neue Ära in Sachen innerer Sicherheit zu.
2: Sie sprechen den Entwurf für ein neues Spionagegesetz mit höherer Strafandrohung an. Wie wäre das jetzt anders? Was würde das am Fall Ott ändern, wenn dieses Gesetz schon in Kraft wäre?
3: Ja, das ist natürlich jetzt rückblickend betrachtet eine schwierige Frage. Ich denke, dass, also vor allem was also das Strafausmaß zum Beispiel betrifft, dass 5 Jahre ja im internationalen Vergleich relativ gering bemessen sind. Also es gibt ja in Großbritannien den neuen National Security Act, der bestraft also Spionage mit bis zu 14 Jahren Haft. Also da merkt man auch den Unterschied wiederum. Da könnte man vielleicht nur überlegen, ob man vielleicht aus präventiven Gründen noch weiter hinaufschraubt, das Strafausmaß. Aber grundsätzlich ist es so, dass also so eine, wie soll man sagen, diese Tätigkeit von Nigisto Otto vielleicht unter den neuen Gesichtspunkten einfach viel früher wahrscheinlich aufgeschlagen wäre.
2: Sagt der Geheimdienstexperte Thomas Riegler. Vielen Dank für das Gespräch und noch einen guten Tag.
3: Vielen Dank.
2: Und die Causa Ott ist am Abend auch Thema im Ö1 Klartext. 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Die Bundesregierung verordnet den Universitäten einen strikten Sparkurs. Geben soll es für die Jahre 28 bis 2030 um insgesamt 1 Milliarde Euro weniger als im aktuellen Dreijahresbudget, nachdem die Zuwendungen in den vergangenen Jahren immer gestiegen waren. Die österreichischen Universitäten sind alarmiert und sprechen von einem Super-GAU. Von der Universitätsvertretung Unico heißt es, den Unis sei von der Regierung bestätigt worden, dass die Einsparungen fix seien. Unico-Präsidentin Brigitte Hüther sagt am Abend in der ZIP 2.
4: Wenn das so kommt, wie es jetzt ist, diese 15,5 Milliarden, dann trifft das ein Viertel unseres Personalbudgets. Und ein Viertel des Personalbudgets heißt ein Viertel der Wissenschaftlerinnen und Wissenschaftler, der Lehrenden, aber auch des Verwaltungspersonals der Universitäten.
2: Und die Universitäten bekommen jetzt erste politische Rückendeckung vom oberösterreichischen Landeshauptmann Thomas Stelzer, ÖVP. Im Interview mit Tanja Malle erinnert Stelzer an die Bedeutung von Wissenschaft und Forschung für die wirtschaftliche Entwicklung Österreichs und den Standort. Auf die Frage, ob er Verständnis für das Sparvorhaben der Koalition aus ÖVP, SPÖ und Neos habe, sagt Landeshauptmann Stelzer.
5: Nein, den verstehe ich nicht. Und ich muss auch sagen, ich bin vom Donner gerührt. Denn das ist ja nicht nur ein Einfrieren des Bestehenden, sondern es ist eine Rücknahme dessen, was zurzeit ist. Und das ist ein Rückschritt mit Anlauf für den gesamten Standort Österreich. Vor allem auch, wenn wir an unsere wirtschaftliche Entwicklung denken. Wir haben im Vergleich zu anderen Standorten hohe Lohnkosten, wir haben hohe Energiepreise. Unser riesiger und auch einziger Vorteil ist die Innovation. Das sind die Forschungs- und Bildungsleistungen. Und wenn ich dort jetzt massiv rücknehme, einspare, also dann verstehe ich das nicht nur nicht, sondern das ist einfach eine Fehlentscheidung sondergleichen.
6: Schließen Sie sich der Unico-Präsidentin Brigitte Hütter an, wonach es zumindest 18 Milliarden für die kommende Periode brauchen würde, um den laufenden Betrieb aufrechtzuerhalten?
5: Also es sollen die verhandeln, die dazu berufen sind. Ich will das sicher nicht den Rektorinnen und Rektoren oder auch allen, die dazu nominiert sind, ins Ruder greifen. Ich kann nur sagen, wenn man nicht einmal bereit ist, den Status quo zu sichern, also das, was in der laufenden Periode da ist, dann ist das keine Grundlage, wenn man wirklich daran interessiert ist, dass sich die Unis, die Hochschulen, aber vor allem, dass sich Österreich gut weiterentwickelt. Und insofern bin ich gerne bereit, die Unis da zu unterstützen, nachdem sich einige Rektorinnen und Rektoren auch an mich und an uns gewandt haben.
6: Die Universitäten überlegen nun, Studiengebühren auszuweiten und zu erhöhen. Derzeit lukrieren sie damit 60 Millionen Euro pro Jahr. Unterstützen Sie das?
5: Ich unterstütze die Unis in ihrem Bestreben, dass sie von der Republik gut ausgestattet werden. Universitäten sind Bundesangelegenheit. Ich kann nur dazu sagen, wir in Oberösterreich und ich nehme an, auch die anderen Bundesländer haben in den letzten Jahren schon viel aus unseren eigenen Budgets draufgelegt, dass sich die Unis gut entwickeln können. Da muss jetzt endlich einmal auch Verantwortung übernommen werden. Und das, was da offensichtlich der Rektorenkonferenz vermittelt wurde, ich kann nur sagen, das ist ein unglaublicher Rückschritt, den sich Österreich nicht leisten darf.
6: Die Bundesregierung hat im FTI-Pakt ja 9 künftige Schlüsseltechnologien identifiziert kürzlich. Die sind stark an den Universitäten verankert. Von hier gehen 80% der Patente aus. Am Beispiel Oberösterreich. Was heißt das denn, wenn solche Gründungsquellen versiegen würden?
5: Wir haben gerade jetzt in Oberösterreich viele Investitionen, auch internationaler Firmen, gerade auch einen spektakulären Einstieg im Bereich der künstlichen Intelligenz durch den französischen Mistral-Konzern. Die kommen, weil hier Forschungsleistungen erbracht werden. Wenn ich dort einen Stopp einlege oder sogar einen Rückschritt mache, dann schneiden wir hier die Entwicklung der gesamten österreichischen Wirtschaftsleistung ab. Und daher kann ich nur appellieren, bei allem Sparen, und Oberösterreich, glaube ich, beweist, dass wir mit öffentlichem Geld gut umgehen und verantwortungsvoll, aber bei allem Verständnis für Sparen in der Zukunftsentwicklung darf und kann man nicht solche Rückschritte machen.
6: In Oberösterreich treiben Sie als Landeshauptmann ja auch eine neuere Universität voran, die umstrittene Digital-Uni ITU. Oberösterreich finanziert da auch den Bau sehr stark mit etc. Wird sich das weiterhin ausgehen?
5: Ja, ich kann nur sagen, das muss sich ausgehen. Wenn wir schon bereit sind, für den Bund Aufgaben mitzuübernehmen, dann muss auch der eigentlich zuständige Bund bereit sein, dort entsprechend Verantwortung zu übernehmen. Also wie gesagt, ich glaube, Sie merken es auch, ich bin ehrlich gesagt fassungslos, dass man bei diesen Zukunftsentwicklungen der Republik derart nicht nur auf der Bremse steht, sondern sogar den Retourgang einlegt.
6: Der eigentliche zuständige Bund, nennen Sie es, in der Koalition sitzt ja auch federführend die ÖVP. Werden Sie da mit Kanzler Stocker, Ihrem Parteichef, das Gespräch suchen?
5: Ja, selbstverständlich suche ich Gespräche, aber ich bin immer dafür, dass die zuständig sind, ihre Verantwortungen übernehmen. Und das ist bei Wissenschaft und Finanzen, glaube ich, ziemlich klar gelegt.
6: Die MedUni Wien warnt vor Verschlechterungen in der Gesundheitsversorgung, wenn Unikliniken ob der eben bevorstehenden Kürzungen weniger Mediziner ausbilden und beschäftigen werden können. Was bedeutet denn das für Oberösterreich und die noch recht junge medizinische Fakultät der Uni Linz?
5: Ja, ich kann nur sagen, unsere medizinische Fakultät wird vom Bund bisher, was die Studienplatzfinanzierung anlangt, deutlich schlechter behandelt als die anderen MedUnis. Das heißt, da gibt es ohnehin noch einen Nachhol- und Nachziehbedarf. Aber klar ist natürlich auch, wenn es dort Einsparungen gibt, wird sich das natürlich auch klar auf die Gesundheitsversorgung auswirken. Also man sieht ja, was man hier anrichten würde, wenn man den Rückschritt wählt.
6: Mit welchen Auswirkungen konkret rechnen Sie denn da?
5: Ich rechne damit, dass es jetzt ein Einlenken gibt, dass man hoffentlich einsieht, dass man bei diesen wichtigen Zukunftsthemen Bildung, Forschung, Universitätsentwicklung, auch medizinische Universitäten, dass man dort nicht den Rückschritt wählen darf. Ich hoffe, dass die berechtigte Aufregung, die es jetzt gibt, dazu beiträgt, dass die Zuständigen das auch einsehen und hier auch einen Zukunftsplan vorlegen und wie gesagt nicht rückwärtsgewandt agieren.
2: Sagt Oberösterreichs Landeshauptmann Thomas Stelzer im Gespräch mit Tanja Malle. Nach 13 Tagen im Amt wird Ungarns neuer Ministerpräsident Peter Madja heute in Wien erwartet, wo er seinen Antrittsbesuch bei Bundeskanzler Christian Stocker absolviert. Stocker empfängt seinen ungarischen Amtskollegen am Wiener Ballhausplatz. Nach Polen ist Österreich das zweite Land, das Madja im Zuge seiner ersten Auslandsreise als Regierungschef besucht. Paul Krisei berichtet.
7: Dass er Ungarn wieder zurückholen möchte in die politische Mitte Europas, das hat Peter Madja vielfach versprochen. Dass er es ernst damit meint, zeigt sein Polenbesuch in den vergangenen 2 Tagen. Bei einer Pressekonferenz mit Polens Regierungschef Donald Tusk trägt Madja seine Vision eines Europas der Nachbarländer vor. Ungarn wird in allen Bereichen ein Partner Polens sein und natürlich auch der Slowakei und Tschechiens, damit die Visegrad-Gruppe wieder zu ihrer früheren Stärke, ihrem Glanz und ihrem Einfluss zurückfindet. Darüber hinaus bin ich persönlich bereit, die Zusammenarbeit der Visegrad-Staaten auszubauen, sei es mit unseren skandinavischen Freunden oder mit Österreich, Kroatien, Slowenien, Rumänien oder den noch nicht der EU beigetretenen Westbalkanstaaten. Das Bemühen um eine politische Wiederannäherung steht auch heute im Mittelpunkt bei Madjas Antrittsbesuch in Wien. Gegen 9.30 Uhr soll der ungarische Ministerpräsident am Ballhausplatz in der Wiener Innenstadt eintreffen. Dort wird er mit militärischen Ehren von Bundeskanzler Christian Stocker von der ÖVP empfangen werden. Geplant ist später auch ein kurzes Treffen mit Bundespräsident Alexander Van der Bellen. Nachdem das Verhältnis zur Vorgängerregierung unter Viktor Orban eher unterkühlt war, sind bei der gemeinsamen Pressekonferenz von Stocker und Madjar freundschaftliche Töne zu erwarten. Der ungarische Regierungschef wird von einer hochrangigen Delegation begleitet, bestehend aus Außenministerin, Verkehrsminister und Wirtschaftsminister. Eine engere wirtschaftliche Zusammenarbeit wird ebenfalls Thema sein. Österreich ist nach Deutschland der zweitgrößte Investor in Ungarn und einer der wichtigsten Handelspartner. Schon am frühen Nachmittag tritt Madja samt Delegation dann die Heimreise nach Budapest per Zug an. Eine zuvor angekündigte Rede am Europaforum in der Wachau hat der Ministerpräsident kurzfristig abgesagt, weil in Budapest dringende Regierungsgeschäfte auf ihn warten, wie es heißt.
2: Und weiter geht es im Nahen Osten. Im Ringen um ein endgültiges Ende des Iran-Krieges liegt ein neuer US-Vorschlag auf dem Tisch. Vermittler Pakistan hat ihn der Regierung in Teheran überbracht. Man prüfe derzeit den Vorschlag, heißt es vom iranischen Außenministeriumssprecher im Staatsfernsehen. Ansgar Gersmann.
8: Während Teheran den Vorschlag prüft, droht Donald Trump. Falls er die falsche Antwort bekäme, könne alles sehr schnell gehen, so der US-Präsident. Gleichzeitig scheint er Optimismus verbreiten zu wollen. Man verhandle mit vernünftigen, klugen Leuten. Und wenn sich dadurch ein Krieg verhindern lasse, könne er einige Tage auf die richtige Antwort warten. Die USA und Israel hatten Ende Februar den Iran angegriffen. Ziel war die Zerstörung des Atomprogrammes. Seit Anfang April gilt eine Waffenruhe. Die Verhandlungen brachten bisher aber keinen Durchbruch. Doch wie es weitergehen soll, da scheinen sich auch der US-Präsident und seine Verbündeten untereinander nicht einig zu sein. Zeitungen wie das Wall Street Journal berichten von einem hitzigen Telefonat zwischen dem US-Präsidenten und dem israelischen Premierminister Benjamin Netanyahu. Während Trump von positiven Entwicklungen spricht, steht Netanyahu laut den Medienberichten den Verhandlungen mit dem Iran skeptisch gegenüber. Er wolle den gemeinsamen Krieg wieder aufnehmen, um die militärischen Fähigkeiten des Irans weiter zu schwächen, heißt es in den Berichten. Öffentlich macht Trump gute Miene. Netanyahu sei ein guter Mann, der tun werde, was er ihm vorschlage, so der US-Präsident vor Journalisten.
2: Ein Bericht von Ansgar Gersmann war das, 7.20 Uhr. Der KI-Branche geht es offenbar prächtig. Ein gigantisches Geschäft ist die künstliche Intelligenz für viele Unternehmen. So will das US-amerikanische Softwareunternehmen OpenAI laut Medienberichten bald an die Börse. Es dürfte dann mit mehr als 1 Billion US-Dollar bewertet werden. Und auch der marktbeherrschende Chip-Hersteller Nvidia profitiert vom Boom der künstlichen Intelligenz, etwa mit seinen Hochleistungsgrafikprozessoren. Nvidia hat zuletzt mehr als 80 Milliarden Dollar Umsatz gemacht, innerhalb von nur 3 Monaten. Martin Rauter berichtet.
9: Sichtlich entspannt streift Jensen Huang durch die Gassen Pekings. Vorbei an Musikern, macht Fotos mit Passanten und isst auf offener Straße Nudeln mit Gemüse und Fleisch. Jensen Huang ist Chef des wertvollsten Unternehmens der Welt, dem amerikanischen Chiphersteller Nvidia. Und er begleitet US-Präsident Trump vorige Woche auf dessen Staatsbesuch in China. Wohl nicht zufällig, die Handelsbeziehungen sind angespannt und die USA wollen China dazu bringen, wieder mehr US-Produkte zu kaufen. Huang ist dementsprechend voll des Lobes.
8: China ist eine der unglaublichsten Volkswirtschaften der Welt und auch eine der wichtigsten Nationen, die KI voranbringt. Ich finde, du machst das großartig. China macht sich großartig.
9: Huang hat gut lachen. Seiner Firma geht es prächtig, profitiert sie doch vom Boom der künstlichen Intelligenz. Praktisch in jedem großen Rechenzentrum der Welt stecken Nvidia-Chips. Die Ära nützlicher KI sei eben angebrochen, sagte er es diese Woche auf einer Veranstaltung in Las Vegas.
8: Was Monate gedauert hat, dauert jetzt Wochen. Was Wochen gedauert hat, dauert jetzt Tage. Und was Tage gedauert hat, dauert jetzt Stunden oder man hat es sofort. Was sich verändert hat, ist unser Ehrgeiz.
9: Aber so sehr die Medaille auch glänzen mag, auch sie hat zwei Seiten. Nvidia muss den ersten Platz mit viel Mühe verteidigen und seine Produkte ständig weiterentwickeln. Denn die Konkurrenz schläft nicht. Und so investieren andere US-Tech-Riesen wie die Google-Mutter Alphabet, Amazon oder Microsoft viel Geld, um eigene Chips entwickeln zu können. Und dann bleibt eben auch noch die China-Frage. Die Verhandlungen vorige Woche haben trotz Lobes keinen Durchbruch gebracht, was den Austausch von KI-Technologie anbelangt.
2: Zur Kultur im Morgen. Journal. Bei den Filmfestspielen von Cannes hat im Wettbewerb zuletzt einer der größten Autorenfilmer der europäischen Kinos sein neuestes Werk vorgestellt, Pedro Almodóvar. Der spanische Kultregisseur, der in Cannes bereits mehrfach ausgezeichnet worden ist, erzählt im Spielfilm Bitteres Fest von privaten und kreativen Krisen.
10: In knallgelbem Pulli sitzt er vor einem roten Bücherschrank und tippt. In Amarga Navidad schreibt Regisseur Raúl an einem Drehbuch über eine Werberegisseurin, die nach dem Tod ihrer Mutter in eine Sinnkrise geraten ist. Der spanische Autorenfilmer Pedro Almodóvar erzählt auch in seinem neuesten Spielfilm mit kräftigen Farben über Lebenswelten, die er gut kennt, über die Querelen der queeren Liebe und vor allem des Künstlerdaseins.
11: Siempre me ha interesado el origen de la creación y la relación entre la ficción y la vida.
10: Was Pedro Almodóvar in Cannes allerdings weit mehr interessierte als sein eigener Film, war das Weltgeschehen.
12: Me parece que el artista debe hablar de la situación en la que vive. Me parece un deber moral.
10: Es sei eine moralische Pflicht, sich zu äußern, so Almodóvar. Wir Europäerinnen und Europäer, so der Regisseur weiter, sollten heutzutage als Art Schutzschild gegen die Monster unserer Zeit agieren.
12: Estamos también obligados a convertirnos en una especie de escudo contra estos monstruos como Trump, Netanyahu o el ruso.
10: Gegen, so der Regisseur, Monster wie Trump, Netanyahu oder Putin. In Europa gäbe es Gesetze und Regeln. Trump müsse wissen, dass es für all seinen Wahnsinn Grenzen gebe.
12: In Europa sí hay leyes. Y entonces Trump debe saber que hay un límite para todos sus delirios y sus locuras.
10: Der russische Regisseur Andrei Svjaginsev hat zu diesen Themen eine andere Meinung. Er lebt seit mehreren Jahren in Frankreich im Exil und erzählt in seinem Wettbewerbsfilm Minotaurus vom Zerfall einer reichen bürgerlichen Familie aus der russischen Provinz, kurz nach dem Beginn des Angriffskriegs gegen die Ukraine 2022. Für Svjaginsev sei dieser private Raum, die Familie, eine Art Kampfarena, jener Ort, an dem sich ein Mensch zeige, wie er wirklich ist.
13: Потому что семья – это такая арена битвы за себя и за отношения, которые лучше, которые трудно придумать.
10: In dieser Welt ist die zum Lustobjekt degradierte Familienmutter orientierungslos. Der Gatte profitiert als Unternehmer vom Putin-System. Selbst ein Mord am helllichten Tag bleibt folgenlos. Svjaginsev zeigt diese Gesellschaftsfarce in malerischen Bildern. Der Krieg bleibt eine Randnotiz, denn politisch schweige er lieber.
13: Потому что говорить языком искусства – это привилегия.
10: Die Sprache der Kunst zu sprechen sei ein Privileg, so der Regisseur. Einige kritische Stimmen haben in seinem Film Minotaurus allerdings die klare Haltung zu aktuellen Geschehnissen vermisst.
2: Berichtet aus Cannes Julia Basquera. In den Vereinigten Staaten ist sie längst eine Kultfigur, in Europa ein Geheimtipp. Die 1921 in Baltimore geborene Ann Druitt gilt als Wegbereiterin der Minimal Art. Seit den frühen 1960er Jahren schuf Druitt Holzquader, die sich an der Schnittstelle von Malerei und Skulptur bewegen. Doch während andere Künstler der Minimal Art Weltruhm erlangten, blieb ihr der große Durchbruch verwehrt. Pionierin der Minimal Art nennt die Kunstsammlung NRW in Düsseldorf die größte Präsentation von Ann Druitts Werk, die jemals in Europa gezeigt worden ist. Christine Scheucher.
14: Wenn es eine Künstlerin gab, die die Minimal Art vorwegnahm, dann war sie es, das schrieb Clement Greenberg, einst bekannt als wichtigster Kunstkritiker des 20. Jahrhunderts, 1968 über Anne Truitt. Damals befindet sich die Minimal Art im Aufwind. Sie war angetreten, um dem abstrakten Expressionismus die Stirn zu bieten. Auf die überbordende Farbpalette eines Jackson Pollock, auf die expressive Geste antwortete die Minimal Art mit dem Understatement des Purismus. Donald Judd seriell angeordnete geometrische Formen, die aus industriell gefertigten Materialien bestehen, eroberten Markt und Museen. Inspiriert wurde Judd, bis heute ein Superstar der Minimal Art, womöglich von einer Frau. Ihr Name, Anne Truitt.
15: Bei Truitt ist wirklich interessant, dass sie von allen wichtigen Persönlichkeiten der damaligen Zeit gesehen und rezipiert wurde. Sie wurde auch von ihren Künstlerkollegen wahrgenommen. Ihre erste Einzelausstellung im Jahr 1963 in der Galerie André Emmerich wurde von Donald Judd gesehen. Er hat damals auch als Kunstkritiker gearbeitet und eine Review über diese Ausstellung geschrieben. Und dann hatte er erst 9 Monate später seine erste Einzelausstellung. Ich würde sagen, Truitts Ausstellung in dieser Galerie war der Auftakt für die Minimal Art.
14: 2013 lernt die deutsche Kuratorin Vivian Trommer Anne Truitts Werk in New York kennen. Nun hat Trommer für die Kunstsammlung Nordrhein-Westfalen in Düsseldorf die erste Retrospektive kuratiert, die dem Werk der 2004 verstorbenen US-Amerikanerin in Europa gewidmet ist.
15: Diese Künstlerin ist so wichtig mit dem, was sie erreicht hat, wie sie die Minimal Art beeinflusst und geprägt hat, dass wir diese Lücke auch in Europa schließen müssen.
14: Zu den Signature Pieces von Anne Truitt zählen schlanke Holzstelen, die sich im Spannungsfeld von Skulptur und Malerei bewegen und das Verhältnis von Form und Farbe ausloten. Anders als Donald Judd, dessen Objekte industriell gefertigt wurden, blieb Anne Truitt in ihrem Atelier und legte selbst Hand an, weswegen sie das Label Minimal Art Zeit ihres Lebens ablehnte. Dennoch steht die Künstlerin bis heute im Schatten ihrer berühmten Kollegen.
15: Ich würde sagen, in ihrem Fall hat das tatsächlich mehrere Gründe. Es sind sicher die strukturellen Geschlechterungleichheiten der 60er, 70er und 80er Jahre. Sie war auch dahingehend radikal, dass immer wenn die Presse versucht hatte, ihr Werk zu fassen und zu verstehen, dann hat sie bei der nächsten Einzelausstellung was völlig anderes gezeigt.
14: Anne Truitts Werk ist dieser Tage in der Kunstsammlung NRW in Düsseldorf zu sehen. Wohl eine einzigartige Gelegenheit, die Arbeit einer Kunstpionierin kennenzulernen, die in Europa noch weitgehend unbekannt ist.
2: Und weiter geht es mit den Nachrichten. Lorenz Wildner, bitte.
16: Der Nationalrat beschließt heute eine Senkung der Mehrwertsteuer auf Grundnahrungsmittel. Für Produkte wie Eier, Milch, Reis, Nudeln, Brot oder Weizenmehl sowie gängiges Stein- und Kernobst wird der Mehrwertsteuersatz gesenkt. Ab 1. Juli von 10% auf 4,9%. Haushalte sollen sich dadurch jährlich rund 100 Euro ersparen. Das Finanzamt kostet die Maßnahme rund 400 Millionen Euro pro Jahr. Gegenfinanziert soll das etwa durch die Paketabgabe werden. Dieser ist allerdings noch in Begutachtung. Egisto Ott, ehemaliger Chefinspektor im inzwischen aufgelösten Bundesamt für Verfassungsschutz und Terrorismusbekämpfung, ist gestern wegen Amtsmissbrauchs und Spionage verurteilt worden, zu 4 Jahren und 1 Monat. Das Urteil ist nicht rechtskräftig. Die Geschworenen haben nach langer Beratung Ott einstimmig schuldig gesprochen. Er soll ohne dienstlichen Auftrag Personenabfragen gemacht und Tätigkeiten für den russischen Geheimdienst entfaltet haben. Der südkoreanische Technologiekonzern Samsung hat sich im Tarifstreit mit der Gewerkschaft vorläufig geeinigt. Ein drohender Streik mit 48.000 Beteiligten ist damit vorerst abgewendet. Die Gewerkschaft will die Vereinbarung ihren Mitgliedern zur Abstimmung vorlegen. Ein Streik könnte die globalen Lieferengpässe bei Halbleitern weiter verschärfen. Die Umweltschutzorganisation Greenpeace International warnt vor alarmierenden Mengen an Mikroplastik in Babynahrung. Es geht um Produkte der Firmen Nestle und Danone. In der Kritik stehen die beliebten Kunststoffquetschbeutel. Sie können laut dem Test winzige Plastikteile in die Nahrung abgeben. Greenpeace Österreich fordert vom Gesundheitsministerium daher eine umfassende Untersuchung der hierzulande erhältlichen Quetschis. Unterhändler vom EU-Parlament und EU-Ländern haben sich nicht auf eine neue Verordnung über die Abschiebung zurückgewiesener Asylwerber einigen können. Die Verhandlung ist am Abend auf heute früh vertagt worden. Bei der Verordnung geht es unter anderem um die Einrichtung von Abschiebezentren in Drittländern außerhalb der EU. Die Zentren werden von Ländern wie Österreich, Deutschland und Dänemark befürwortet. Und der neue Fußball-Europacup-Sieger heißt Aston Villa. Die Engländer setzen sich am Abend im Finale gegen den SC Freiburg durch, bei dem auch Österreichs Teamspieler Philipp Lienhardt spielt. Aston Villa gewinnt im Beşiktaş Park von Istanbul mit 3:0 und sichert sich damit nach 1982 den zweiten Triumph im Europacup. Und das Wetter ist heute im Großteil Österreichs abwechselnd sonnig und bewölkt, außerdem sehr windig mit Temperaturen von 17 bis 26 Grad.
2: Dankeschön, Ihr Journalteam meldet sich wieder um 8 Uhr. Bis dahin begleitet Sie Till Köppel. Guten Morgen mit Ö1.
17: Schönen guten Morgen. Heute übrigens zum Internationalen Tag des Tees. Musik aus einem Land mit großer Teekultur. Wir hören Matsushima Ondo.

0: Matsushima Ondo mit dem Jean-François Payard Kammerorchester. Musik aus Japan zum Morgentee oder vielleicht ja zum Morgen-Matcha am internationalen Tag des Tees. Munter geht's auf jeden Fall weiter im Ö1-Programm und das bringt heute.
1: Er war zweifellos einer der größten Jazzmusiker aller Zeiten und ein Brückenbauer zwischen Jazz und Klassik. Miles Davis' Bezüge zur klassischen Musik reichen von Claude Debussy über Manuel Lefaya bis Karlheinz Stockhausen. Ausgewählt zum 100. Geburtstag von Miles Davis um 10.05 Uhr.
2: Geduldig wartet Manolo, bis die Polizisten die Büsche abgeleuchtet haben und sich entfernen.
1: Um seine Familie ernähren zu können, stiehlt Manolo Tabakballen aus einer nahen Fabrik.
2: Als er dann sagt, gehen wir, setzt sich die Gruppe der Männer in Bewegung. Ihre Stiefel versinken im Schlamm. Sie gehen langsam. Jede plötzliche Bewegung könnte die Polizisten anlocken.
1: Markus Hering liest aus Stiller Fluss von Angel Santiesteban eine Radiogeschichte aus Kuba um 11.05 Uhr. Der britische Journalist und Historiker Misha Glenny sieht den Westbalkan im Spannungsfeld zwischen EU-Integration und konkurrierenden Einflüssen.
3: Die nach der Mitgliedschaft streben, die sind enttäuscht. Die glauben nicht mehr an die EU, dass das Versprechen ein Versprechen ist, das nie erfüllt werden wird. Das ist, also würde ich sagen, die Mehrheit von der Bevölkerung, alle diese sechs Länder.
1: Birgit Dahlheimer im Gespräch mit Misha Glenny im Rahmen des Schwerpunkts Europa weiterdenken um 21 Uhr.
0: Heute in Österreich 1.

feierliche Barockmusik an diesem Donnerstagmorgen aus Georg Friedrich Händels Wassermusik, gespielt von The English Concert. Und vom Wasser der Themse geht's jetzt an Land und durch Wiesen und Wälder auf die Jagd. La Caccia von Domenico Scarlatti.

0: La Caccia, die Jagd von Domenico Scarlatti mit Il Novecento. 7.42 Uhr. Drohnen kommen mittlerweile auch bei der Jagd zum Einsatz, aber längst nicht nur dort. Sie helfen unter anderem dabei, Gletscher zu beobachten. Denn was lässt sich gegen die Folgen des Klimawandels in den Alpen tun? Gegen schmelzende Gletscher und die Eis- und Wassermassen, die sie freisetzen können. In Italien versucht man mit Radardrohnen in betroffene Gletscher hineinzuschauen und Gefahrenmodelle zu erstellen. Mehr dazu von Thomas Migge.
1: Der Klimawandel macht Italiens Alpen und vor allem den Gletschern zu schaffen. Deshalb organisierte eine Arbeitsgruppe der Universitäten Parma und Padua sowie Forschern des Nationalen Instituts für Ozeanographie und experimentelle Geophysik eine innovative Messkampagne am Punta Peña-Gletscher. Ziel ist es, festzustellen, ob dieser Restabschnitt des Marmolada-Gletschers Anzeichen potenzieller Instabilität aufweist. Für ihre Untersuchungen des Gletschers nutzten die Forscher eine neue Drohnentechnik, erklärt Francesco Francese, Leiter des Projekts an der Universität Parma. Mit Hilfe von Drohnen bringen wir ein Radar in die Höhe. Normalerweise werden solche Gletscher mit Radartechnologie vom Erdboden aus erforscht. An einer Drohne befestigt können wir endlich auch jene Stellen eines Gletschers erforschen, die zu gefährlich sind, um sie zu Fuß zu erreichen. Da es sich um ein Hochfrequenzradar handelt, können wir uns so an jeder Stelle des Gletschers ein Bild von seiner Konsistenz und seinem felsigen Untergrund machen. Die mit Multiband-Bodenradar, also mit GPR, von Drohnen ausgesammelten Daten werden nun verarbeitet. Dann werden numerische Modelle der Gletschermasse erstellt und hypothetische Gefahrenszenarien bewertet, insbesondere im Hinblick auf zukünftige Hitzewellen. Der Einsatz von Antennen mit unterschiedlichen Frequenzen ermöglicht die ungefährliche und komplette Erkundung des Gletscherinneren. Darüber hinaus liefern sie dreidimensionale Bilder seiner in der Regel komplexen inneren Struktur, wie etwa der Geometrie des Felsuntergrunds, der Variationen der Eisdicke sowie des Vorhandenseins und der Verteilung von Wassereinschlüssen oder gesättigten Schichten an der Gletscherbasis. Vor allem letzterer Punkt ist entscheidend. Das Vorhandensein von unter Druck stehendem Wasser an der Gletscherbasis oder ganz allgemein im Gletscherinneren ist der wichtigste Risikoindikator zur Beurteilung der Stabilität. Die ausgewerteten Daten der Drohnenradarinformationen, also mögliche Zukunftsszenarien, sollen dem Zivilschutz zur Verfügung gestellt werden, um, wenn möglich, zu vermeiden, dass immer häufigere Lawinen und immer öfter überlaufende Bergseen Ortschaften beschädigen und Menschenleben in Gefahr bringen.
0: Berichtet Thomas Migge. Mehr Beiträge aus der Wissenschaft finden Sie auch auf science.orf.at.

0: Pitkin County Tournament. Der Comedian Steve Martin war hier als Banjo-Spieler zu hören. Und wir bleiben bei der Komödie, nämlich bei den eingebildeten Kranken. Molières gleichnamiges Stück gilt als Dauerbrenner und auch in anderen Bühnenprogrammen sorgt das Thema der Hypochondrie immer wieder für Schmunzeln.
1: Ganz einfach erklärt, und ich oute mich jetzt auch hier ganz offiziell, ich bin ein Hypochonder. Wobei meine besten Freunde lachen mich mittlerweile immer wieder aus, nur weil ich zum Beispiel zur jährlichen Vorsorgeuntersuchung gehe. Gut, ich gehe alle 14 Tage.
0: Ja. 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Tatsächlich ist sie für Betroffene aber mit großem Leidensdruck verbunden. 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

Der erste Satz aus dem Concerto de Aranjuez von Joaquín Rodrigo mit Kazuhito Yamashita an der Gitarre und dem François Payat Kammerorchester zum Abschluss der Ö1 Morgenmusik. Die hat heute Julian Dvorak ausgewählt. Und Leporello hat jetzt einen Ausflugstipp fürs verlängerte Pfingstwochenende. Es geht in die Steiermark zum Frühlingfestival für jüdische Musik und Kultur.

0: Als meine Euphorie für Klezmer und jiddische Musik immer größer wurde, wurde mir sehr nahegelegt, einmal zu den größeren Festivals nach Amerika zu reisen. Und ich kam dann das erste Mal zum Klez Canada Festival und dort erlebte ich eine unheimlich interessante und spannende Stimmung, wo man als Community ein paar Tage von früh bis spät einfach voll in die jiddische Kultur, in die Klezmer-Musik eintaucht.
1: Und mit dieser Leidenschaft für jiddische Musik wollte Moritz Weiß auch die Menschen in seiner Heimat anstecken. Seit 5 Jahren veranstaltet der Klarinettist und Komponist in der Oststeiermark das Frühling-Festival. Nun ist es wieder soweit. Von morgen bis einschließlich Montag wird rund um seinen Heimatort Fürstenfeld gemeinschaftlich musiziert. Wobei gemeinschaftlich ganz wörtlich zu nehmen ist. Denn es ist das Mitmachen, das den jiddischen Frühling in der Oststeiermark auszeichnet. Kirsten Hauser hat mit Moritz Weiß über sein Frühling-Festival gesprochen.
0: Wenn man zum Beispiel einfach nur eintauchen möchte, die Klezmer-Musik, die jiddische Musik kennenlernen möchte, einfach vorbeikommen mit dem Instrument. Es gibt einen Basic-Klezmer-Kurs, spielt man kein Instrument, singt aber gern, kann man zum gemeinsamen Singen kommen, jiddische Lieder lernen, die jiddische Sprache etwas kennenlernen. Und singt man nicht gerne oder hat man kein Instrument und bewegt sich aber gerne, haben wir auch Tanzworkshops, weil auch das Tanzen gehört zu dieser Musik, die ja in ihrem Ursprung Tanzmusik ist. So schaffen wir beim Frühling-Festival einen Raum, wo einfach jeder Mensch, egal welchen Background, welchen Hintergrund, welche musikalische Ausbildung er oder sie hat, kommen kann und dabei sein kann.
1: Der deutsche Klarinettist Christian David spielt Jazz und alpine Volksmusik und hat sich zudem auf osteuropäische und jiddische Musik spezialisiert. David lebt in Berlin und ist ein wichtiger Vertreter der internationalen Klezmer-Revival-Szene. Beim Frühling-Festival wird er Interessierte und Passionierte in seiner Kunst unterweisen. Ebenfalls zu Gast in der Steiermark.
2: My name is Avia Moore and I'm a performer, teacher and leader of Yiddish dance.
1: Avia Moore ist eine kanadische Künstlerin, Produzentin und international bekannte Lehrerin für jiddischen Tanz. Seit dem Studium an der York University in Toronto beschäftigt sie die Frage, wie Menschen heute einen Zugang zur jiddischen Kultur entwickeln können, auch wenn jüdische Traditionen nicht Teil ihres Alltags sind.
2: I'll be teaching workshops throughout the weekend as well as leading a Tanzhaus, which is a Yiddish dance party.
3: Ich komme zum Frühling Festival, um dort in Workshops zu unterrichten. Zudem leite ich ein sogenanntes Tanzhaus, eine jiddische Tanzparty, bei der wir gemeinsam Kreistänze, Set- und Paartänze und vieles mehr lernen. Dazu spielen die anderen Dozentinnen fantastische Live-Musik. Veranstaltungen wie das Frühling-Festival sind wesentlich für die Weitergabe jiddischer Kultur als lebendige Tradition. Es herrscht eine

0: Das jiddische Tanzhaus war ein lebendiger Treffpunkt, vor allem im osteuropäischen jüdischen Leben bis in die erste Hälfte des 20. Jahrhunderts. Man traf sich auf Hochzeiten, an Feiertagen oder einfach zum geselligen Beisammensein. Mit der Shoah verschwand diese Tradition. In der Diaspora, etwa in New York, Montreal oder Buenos Aires, wurde sie zum Teil neu belebt. Wer ein heutiges Tanzhaus, einen Workshop zu jiddischer Musik oder ein mitreißendes Klezmer-Konzert erleben möchte, hat ab morgen beim Frühling-Festival in der Oststeiermark Gelegenheit dazu.
1: Gemeinsam zusammensitzen, gemeinsam sich Lieder beibringen und gemeinsam eine schöne Zeit haben.
2: Ja, auch um Musik, und zwar Musik und Geschmack, geht es dann um 8.20 Uhr bei Rudolf Eigmüller. Guten Morgen, Rudi.
3: Ja, guten Morgen. Schaut hier ein Beispiel. Wenn ich jetzt den ESC-Siegersong Baranga Banga im Pasticho spiele, dann wird es viele irritieren. Es gibt also gewisse Regeln in der Musik, und das ist auch zusammengefasst in der Musikästhetik. Und die schauen wir uns in aller Kürze im Pasticho um 8.20 Uhr an.
2: Klingt spannend. Wir dürfen uns freuen. Mehr dann um 8.20 Uhr im Pasticho. Das war Guten Morgen mit Ö1. Technik Alexander Schenold, Moderation Till Köppel.
4: Ö1, Journal um 8. Mit Christine Tönicke-Frenkenberger im Studio. Guten Morgen. Ungarns neuer Premier Peter Matija kommt am Vormittag zum Antrittsbesuch nach Wien. Über Erwartungen und über die künftigen wirtschaftlichen Zusammenarbeiten mit Österreich spreche ich mit Ungarn-Korrespondent Paul Krisei. Der Russland-Spionage schuldig 49 Monate Haft, unbedingt für den früheren Verfassungsschützer Egisto Ott. Österreich hat seine Lehren aus dem Fall gezogen, sagt der Spionageexperte Thomas Riegler. Der Nationalrat beschließt heute die Senkung der Mehrwertsteuer auf Grundnahrungsmittel. Außerdem Aufstand der Universitäten gegen das Sparpaket der Regierung. Rückendeckung für die Unis kommt von Oberösterreichs Landeshauptmann Thomas Stelzer, ÖVP. Und OpenAI will laut Insidern im September an die Börse. Den Anfang macht Daniel Stanker mit der Wetterprognose.
5: Ein Hochdruckgebiet über Spanien hat dort gestern schon bis zu 36 Grad gebracht. Und in den kommenden Tagen kommt mit Hochdruckeinfluss diese warme Luft auch nach Österreich. Bei uns wird es zwar nicht ganz so heiß wie in Spanien, trotzdem knacken wir am verlängerten Pfingstwochenende die 30-Grad-Marke zum ersten Mal heuer. Heute am Donnerstag wird es aber noch einmal wechselhaft und windig. Aktuell hat es meist zwischen 10 und 20 Grad, in manchen Alpentälern ist es noch kühler. Tagsüber steigen die Temperaturen dann auf 17 bis 25, im Süden vielleicht auf 26 Grad. Dabei wechseln Sonne und Wolken, in Vorarlberg und von Unterkärnten über das Burgenland bis ins Weinviertel überwiegt der Sonnenschein. Nur ganz vereinzelt fallen hier ein paar Regentropfen. Längere Zeit bewölkt ist es dagegen vom Tiroler Unterland bis ins Mostviertel. Hier regnet es immer wieder, wobei zum Abend hin die Schauer weniger werden und die Sonne mehr. Einzelne Schauer tauchen auch nördlich der Alpen auf.
4: Nach 13 Tagen im Amt wird Ungarns neuer Ministerpräsident Peter Matija heute in Wien erwartet. Er absolviert seinen Antrittsbesuch bei Bundeskanzler Christian Stocker. Stocker empfängt seinen ungarischen Amtskollegen am Wiener Ballhausplatz. Und dort bin ich jetzt mit unserem Ungarn-Korrespondenten Paul Krisei verbunden. Guten Morgen.
6: Guten Morgen.
4: Ja, welchen Stellenwert hat der Besuch in Österreich für Matija?
6: Ja, für ihn sicher ein sehr wichtiger Besuch. Nicht umsonst hat er den schon sehr lange angekündigt. Schon während des Wahlkampfs, also bevor Peter Matija gewählt wurde, hat er gesagt, einer seiner ersten Auslandsbesuche wird ihn nach Wien führen. Die historischen Beziehungen zwischen Ungarn und Österreich sind bekanntlich eng. Und Matija möchte dieses Verhältnis wiederbeleben nach einer, ja, fast schon politischen Eiszeit, die da zum Teil geherrscht hat zwischen den Regierungen in Wien und Budapest unter Viktor Orban. Und auch für Österreich ist es natürlich ein wichtiger Besuch. Wir sehen das hier auch an den Sicherheitsvorkehrungen. Derzeit kreisen hier über dem Ballhausplatz in der Wiener Innenstadt Polizeihubschrauber. Es werden Absperrungen aufgebaut. In ungefähr 1,5 Stunden wird Peter Matija mit seiner Delegation hier erwartet.
4: Der ungarische Premier reist mit einem betont pro-europäischen Kurs an. Geht es hier heute vor allem einmal um die symbolische Rückkehr Ungarns an den Tisch der konstruktiven EU-Staaten, also vor allem um Symbolpolitik?

0: Ich würde sagen, ja, Magyar möchte Ungarn wieder zurück in die Mitte Europas bringen und das klingt stark nach Symbolpolitik. Er hat aber schon auch gezeigt, dass er es recht ernst damit meint. In Warschau, wo er gestern und vorgestern, also in Polen, zu Gast war, hat er sich für eine Wiederbelebung und Ausweitung des Visegrad-Formats ausgesprochen. Teil dieses Bündnisses sind ja bisher neben Ungarn Polen, Tschechien und die Slowakei gewesen. Er möchte in Zukunft auch Staaten wie Österreich in dieses Bündnis aufnehmen und es erweitern. Da ist ein Enthusiasmus für den europäischen Gedanken zu spüren, der glaubwürdig wirkt und den wir aus Ungarn schon seit langem nicht mehr gewohnt sind.
1: Österreich ist ein wichtiger Investor in Ungarn. Die alte Fidesz-Regierung hat es ausländischen Konzernen schwer gemacht, Stichwort Sondersteuern und rechtliche Schikanen. Welche Signale sind hier bei diesem Österreich-Besuch zu erwarten? Stehen auch schon wirtschaftliche Deals auf der Agenda?
0: Also das Programm wurde etwas zusammengestutzt im Vorhinein. Ursprünglich war ein größeres Treffen mit Vertreterinnen und Vertretern der österreichischen Wirtschaft geplant. Jetzt wird sich das auf ein Arbeitsmittagessen beschränken. Da werden Vertreter großer österreichischer Unternehmen dabei sein, zum Beispiel von Spar, von der Ersten Bank, von der Raiffeisenbank International. Die von Ihnen angesprochene Sondersteuer wird sicher ein Thema sein. Das ist eine spezielle Steuer auf den Umsatz ausländischer Unternehmen, die so hoch ist, dass Unternehmen wie zum Beispiel die Supermarktkette Spar in Ungarn seit Jahren keine Gewinne mehr macht, sondern Verluste. Und Spar wehrt sich da auch auf der Ebene der EU-Kommission dagegen. Jetzt wurde auch inzwischen schon diese Angelegenheit vor den Europäischen Gerichtshof getragen. Magyar hat bisher aber keine Signale gesendet, dass er diese umstrittene Sondersteuer abschaffen möchte, dass er da einlenkt, weil seine Regierung braucht offenbar diese Einnahmen, um das marode Budget zu sanieren.
1: Sie haben den Machtwechsel in Ungarn hautnah miterlebt. Magyar hat große Reformen versprochen. Inwieweit ist Magyar hier schon bei der Umsetzung?
0: Da gibt es einerseits etwas, was man als Schaufensterpolitik bezeichnen könnte, nämlich dass Magyar seit seinem Amtsantritt die Regierungssitze, zum Beispiel das Kanzleramt in Budapest, im ehemaligen Karmeliterkloster, für die Öffentlichkeit geöffnet hat und dort persönlich Führungen auch für Medien gegeben hat, denen er gezeigt hat, das Büro von Viktor Orban, das im Übrigen auch über ein Bett verfügt, in dem sich offenbar Orban in Arbeitspausen ausgeruht hat. Das sind zumindest einmal so Symbole. Aber gestern hat die Fraktion der Tisza-Partei von Peter Madja schon erste Gesetzesvorschläge für Verfassungsänderungen eingebracht, darunter auch die Beschränkung, dass niemand mehr das Amt des Ministerpräsidenten in Ungarn für mehr als 2 Amtszeiten halten darf, also mehr als 8 Jahre. Das würde auch bedeuten, dass Viktor Orban nie wieder an die Macht zurückkehren kann, würde aber auch bedeuten, dass Peter Madja nicht länger als 8 Jahre regieren kann. Das sind schon erste Schritte einer Umsetzung von angekündigten Reformen, die sich auch die Ungarinnen und Ungarn, die ihn gewählt haben, ganz klar erwarten.
1: Berichtet Ihnen Ungarn-Korrespondent Paul Kriesei. Er begleitet den Besuch des ungarischen Premiers heute in Wien und wird in den kommenden Sendungen darüber berichten. Danke für das Gespräch.
0: Besten Dank.
1: Der ehemalige hochrangige Geheimdienstmitarbeiter Egisto Ott ist am Abend zu 4 Jahren und 1 Monat Haft verurteilt worden. Das Urteil ist nicht rechtskräftig. Möglich gewesen wären bis zu 5 Jahre Haft. Ott soll ohne dienstlichen Auftrag Personalabfragen gemacht haben und Informationen für den russischen Geheimdienst gesammelt und weitergeleitet haben. Für den Geheimdienstexperten Thomas Riegler kam das eher harte Urteil überraschend.
2: Ja, die Höhe hat mich durchaus überrascht von diesem Urteil. Es ist ja so, dass es relativ wenige Spionageprozesse in Österreich in den letzten Jahrzehnten gegeben hat und das ist wirklich ein großer Fall.
1: Der Fall Ott zeigt, wie sensible Daten aus polizeilichen Datenbanken über Jahre hinweg abgezogen werden konnten. Hat sich das Ihres Wissens nach geändert? Sind hier die Lehren gezogen worden oder ist das doch weiterhin möglich?
2: Ja, also es hat sich da einiges getan, speziell in Sachen Informationssicherheit. Und es ist ja auch so, dass diese Abfragen alle gelockt werden, also nachvollziehbar sind. Das heißt, eine Wiederholung dieser Causa wäre so, glaube ich, heute nicht mehr möglich.
1: Sagt Thomas Riegler im Morgenjournal um 7 Uhr. Was die geplanten Einsparungen der Regierung bei den Universitäten angeht, gibt es für die Unis heute politische Rückendeckung von Oberösterreichs Landeshauptmann Thomas Stelzer, ÖVP. Die Koalition kürzt das Unibudget für die Jahre 28 bis 30 um insgesamt 1 Milliarde Euro im Vergleich zum aktuellen Dreijahresbudget. Auf die Frage, ob er Verständnis für diese Sparpläne der Koalition aus ÖVP, SPÖ und NEOS habe, sagt Thomas Stelzer:
3: Nein, den verstehe ich nicht. Und ich muss auch sagen, ich bin vom Donner gerührt. Denn das ist ja nicht nur ein Einfrieren des Bestehenden, sondern es ist eine Rücknahme dessen, was zurzeit ist. Und das ist ein Rückschritt mit Anlauf für den gesamten Standort Österreich. Vor allem auch, wenn wir an unsere wirtschaftliche Entwicklung denken. Wir haben im Vergleich zu anderen Standorten hohe Lohnkosten, wir haben hohe Energiepreise. Unser riesiger und auch einziger Vorteil ist die Innovation. Das sind die Forschungs- und Bildungsleistungen. Und wenn ich dort jetzt massiv rücknehme, einspare, also dann verstehe ich das nicht nur nicht, sondern das ist einfach eine Fehlentscheidung sondergleichen,
1: sagt der oberösterreichische Landeshauptmann. Der Nationalrat beschließt heute die Senkung der Mehrwertsteuer auf Grundnahrungsmittel. Ab 1. Juli werden 4,9% Mehrwertsteuer verrechnet und nicht mehr wie bisher 10%. Katja Atthofer.
4: Milch, Butter, Eier oder Reis werden billiger, ebenso Weizenmehl, Nudeln, Brot und Gebäck sowie viele Gemüsesorten und Stein- bzw. Kernobst. Die Steuersenkung reduziert die Staatseinnahmen um rund 400 Millionen Euro im Jahr. Heuer, weil zur Jahresmitte, schlägt sie also etwa mit der Hälfte davon zu Buche. Gegenfinanziert vor allem über die neue Paketabgabe, die ab Oktober bei den großen Online-Händlern fällig wird. Und dazu kommt etwa noch eine Maßnahme bei Firmenautos, die sogenannte Luxustangente, also die Obergrenze für die Neuanschaffung von Firmenwagen, wird nicht wie sonst angehoben. Das bringt dem Staat Mehreinnahmen. Außerdem kommen neue Maßnahmen zur Betrugsbekämpfung. So wird es für die Behörden künftig leichter, Scheinfirmen auf die Spur zu kommen, weil die Banken künftig deutlich mehr Auskünfte über das Vermögen von Beschuldigten erteilen müssen als bisher. Die Senkung der Mehrwertsteuer bringt den Haushalten im Land laut Regierung etwa 100 Euro Ersparnis. Im Jahr.
1: Bis 2030 soll es in ganz Österreich ultraschnelles Internet geben, ermöglicht durch ein flächendeckendes Glasfasernetz. Allerdings ist der Ausbau gefährdet, warnen Telekommunikationsunternehmen. Eine Gesetzesnovelle sollte zwar eine Ausbaubeschleunigung bringen, in dem entsprechenden Entwurf sehen die Telekom-Anbieter ihre Erwartungen aber nicht erfüllt.
5: Egal, ob man eine Serie schaut, in sozialen Netzwerken unterwegs ist, Online-Spiele spielt oder die künstliche Intelligenz beruflich nutzt. Schnelles und verlässliches Internet hat schon seine Vorteile. Zu vielen Haushalten könnten die dafür notwendigen Glasfaserkabel aber gar nicht erst kommen, sagt A1-Vizechef Thomas Arnoldner.
6: Weil der Ausbau zu teuer ist, die Nachfrage zu gering ist, die Behördenwege zu kompliziert sind und die Investitionsanreize fehlen in einer Situation, wo wir zusätzlich mit sehr, sehr großer Rechtsunsicherheit konfrontiert sind.
5: Zum Beispiel kostet in Österreich der Glasfaserausbau pro Haushalt 1.500 bis 2.000 Euro, in Ländern wie Italien oder Spanien nur 200 bis 300 Euro. Kritisiert wird aber auch die fehlende Vereinheitlichung. Es dürfte nicht in jeder Gemeinde unterschiedliche Regelungen geben, wie Glasfaserkabel verlegt werden, sagt der Dreichef von Österreich, Rudolf Schrefel.
7: Das würde auch Doppelarbeiten vermeiden. Das heißt, die Straßen in den Gemeinden würden nicht zweimal, dreimal aufgerissen werden, sondern wir würden uns koordinieren mit allen anderen Infrastrukturbetreibern.
5: Österreich hinke im internationalen Vergleich hinterher und riskiere damit viel, sagt Magenta-Chef Thomas Kicker.
8: Weil da geht es letztlich dann darum, um Arbeitsplätze, es geht um eine Standortfrage, es geht darum, ob sie die spannenden Startups hier ansiedeln, es geht um die spannenden Unternehmen sich hier anschauen oder ob die da drauf schaut und das als Digitalisierungs- und Innovationsindex hernehmen und sagen, pass auf, da ganz hinten, dort wollen wir eigentlich nicht dabei sein.
5: Die Regierung arbeitet gerade ein neues Telekommunikationsgesetz aus. Seinen Entwurf gibt es bereits. Nur in diesem wollen die Anbieter keinerlei Verbesserungen für den Breitbandausbau erkennen. A1-Vizechef Arnoldner.
6: Und das ist bedauernswert, wenn man sich vor Augen führt, dass die öffentliche Hand diese Investitionen nicht ermöglichen mag, mit Maßnahmen, die die öffentliche Hand eigentlich nichts kosten, sondern wo es nur darum geht, Bürokratie abzubauen, Prozesse zu vereinfachen, Ausbaukosten zu senken.
5: Aus dem Büro des zuständigen Vizekanzlers Andreas Babler, SPÖ, heißt es schriftlich, man arbeite an Verbesserungen des Gesetzes.
9: Ziel der Novelle ist ein erweiterter Zugang zu physischer Infrastruktur und besserer Baukoordinierung und damit Erleichterungen beim Glasfaserausbau. Darüber hinaus sollen auch Impulse für den österreichischen Telekommunikationsmarkt geliefert werden, in dem bekannte Probleme für den Sektor behoben werden.
5: In Österreich nutzt übrigens nur jeder fünfte angeschlossene Haushalt das Glasfaser-Internet. Es ist zwar schneller, aber auch dementsprechend teurer.
1: Berichtet Martin Rauter. Nächstes Thema: der Iran-Krieg. Da prüft die Regierung in Teheran nach eigenen Angaben einen neuen US-Vorschlag zur Beendigung des Kriegs. Donald Trump ist, wie er sagt, bereit, einige Tage zu warten, bis die richtige Antwort kommt. Ansgar Gersmann berichtet.
10: Die Regierung prüfe die US-Standpunkte derzeit, heißt es vom iranischen Außenministerium. US-Präsident Donald Trump gibt sich indes gelassen und siegessicher. Bekäme er nicht die richtige Antwort, könne es sehr schnell gehen, droht er. Er könne aber ein paar Tage warten, wenn sich dadurch ein Krieg verhindern lasse. Die USA und Israel hatten Ende Februar den Iran angegriffen. Seit Anfang April gilt eine Waffenruhe. Wie es konkret weitergehen soll, da scheinen sich der US-Präsident und seine Verbündeten aber nicht einig zu sein. Zeitungen wie das Wall Street Journal berichten von einem heftigen Telefonat zwischen dem US-Präsidenten und dem israelischen Premierminister Benjamin Netanyahu.
1: Der Boom künstlicher Intelligenz nimmt weiter an Fahrt auf. Das zeigen die neuen Quartalszahlen vom Chip-Hersteller Nvidia mit einem Umsatzplus von 85%. Das zeigt aber auch der selbstbewusste Schritt von OpenAI. Das US-Softwareunternehmen plant laut Insidern den Börsengang. Martin Rauter informiert.
5: Man kennt es vielleicht aus den Medien oder nutzt es sogar selbst, das KI-Programm ChatGPT. Es schreibt mit uns in natürlicher Sprache, beantwortet Fragen und hilft bei Aufgaben wie der Deutscharbeit oder der Ideenfindung. Hinter diesem Textroboter steckt OpenAI. Der US-Konzern will offenbar schon im September an die Börse und das hat wohl auch mit der Sorge zu tun, dass das massive Interesse an künstlicher Intelligenz bald nachlassen und sich das Zeitfenster für KI-Börsengänge schließen könnte. Der Antrag auf eine Börsenzulassung könnte womöglich schon diesen Freitag gestellt werden. Mit einer Billionenbewertung könnte OpenAI dann direkt zu einem der 10 wertvollsten US-Unternehmen aufsteigen.
1: Wie am Abend bekannt geworden ist, ermittelt das Landeskriminalamt Niederösterreich im Fall einer vergangenen Woche tot aufgefundenen 27-jährigen Frau wegen Mordverdachts. Die Obduktion hatte einen Kopfschuss als Todesursache ergeben. Und in der Steiermark dürfte ein Oststeirer gestern Nachmittag seine Frau mit dem Gewehr erschossen haben. Stefan Holzmeister.
11: Die steirische Polizei ist gestern um 16 Uhr verständigt worden, sagt Polizeisprecher Fritz Grundnick.
12: Es hat natürlich sofort einen Polizeieinsatz ausgelöst. Es war das Einsatzkommando Cobra im Einsatz, es war die Verhandlungsgruppe im Einsatz. Diese Verhandlungsgruppe der Polizei hat auch mit dem Tatverdächtigen Kontakt aufnehmen können und hat ihn zur Aufgabe überredet sozusagen. Er ist dann vor das Haus getreten und konnte widerstandslos festgenommen werden.
11: Polizeilich auffällig geworden ist der Mann zuvor nicht. Fest steht nur, dass er nach dem mutmaßlichen Femizid eine Verwandte angerufen hat. Sie war es, die dann auch die Einsatzkräfte alarmiert hat. Die Hintergründe waren bis gestern am Abend jedenfalls noch nicht bekannt.
12: Das ist noch Gegenstand von Ermittlungen. Also das Landeskriminalamt ist jetzt natürlich vor Ort und auch die Gerichtsmedizin bzw. der Staatsanwalt.
11: Die Tatwaffe, ein Gewehr, ist sichergestellt worden.
1: Und der englische Club Aston Villa ist Sieger der Fußball-Europa League. Für den Verein aus Birmingham ist es der erste Titel seit 44 Jahren und beim 3:0-Finalsieg über Freiburg hat sich mit Prince William auch der größte Fan aus dem britischen Königshaus mitgefreut. Daniel Kulowitz.
13: Prinz William ist extra zum Finalort nach Istanbul mitgereist, um sein Lieblingsteam zu supporten. Und laut Spielerberichten hat er sogar ein Siegesbier in der Kabine mitgekippt.
14: Yeah, he was in there with us. Yeah, having a beer with us.
13: Riesenfreude natürlich auch bei Aston Villa-Coach Unai Emery. Sein Club habe den nächsten Riesenschritt in der Entwicklung gemacht.
15: To get this trophy is one strong step forward.
13: Als Lohn warte nun das Beste vom Besten, die Champions League-Teilnahme nächstes Jahr.
15: Champions League, the best team in the world are there.
13: Niedergeschlagen nach dem 0:3, der stolze SC Freiburg und seine Fans.
16: Mehr kann Freiburg nicht erreichen.
17: Trotzdem stolz weiter geworden. Niemand hat es gedacht, dass sie so weit kommt.
18: Wer jetzt traurig ist, der SC verloren hat, war nie wirklich SC-Fan.
13: Damit also auch kein Happy End für ÖFB-Teamspieler Philipp Lienhardt. Der Freiburger Abwehrturm wird in der 61. Minute beim Stand von 0:3 ausgewechselt.
1: Und wenn schon von Prinz William die Rede war, eine längere Schrecksekunde bei den Fans der Royals hat es gestern bei einem britischen Radiosender gegeben. Radio Caroline hat fälschlicherweise den Tod von William Williams Vater König Charles vermeldet. Der Sender hat sich umgehend entschuldigt. Schuld sei ein Computerfehler gewesen, der ein für den Fall des Todes des Königs vorbereitetes Programm abgespielt habe. Die Meldungen hat Lorenz Wildner.
19: Der südkoreanische Technologiekonzern Samsung hat sich im Tarifstreit mit der Gewerkschaft vorläufig geeinigt. Ein drohender Streik mit 48.000 Beteiligten ist damit fürs Erste abgewendet. Die Gewerkschaft will die Vereinbarung ihren Mitgliedern zur Abstimmung vorlegen. Ein Streik könnte die globalen Lieferengpässe bei Halbleitern weiter verschärfen. Die Umweltschutzorganisation Greenpeace International warnt vor alarmierenden Mengen an Mikroplastik in Babynahrung. Es geht um Produkte der Firmen Nestle und Danone. In der Kritik stehen die beliebten Kunststoff-Quetschbeutel. Sie können laut dem Test winzige Plastikteile in die Nahrung abgeben. Der Facebook-Mutterkonzern Meta hat mit der Umsetzung einer großen Entlassungswelle begonnen. Mitarbeiter des Unternehmens in Singapur gehört zu den ersten Betroffenen. Meta hatte vor rund einem Monat angekündigt, 8.000 Beschäftigte und damit fast 10% seiner Belegschaft zu entlassen. Grund ist ein weitreichender Umbau mit Fokus auf künstliche Intelligenz. In Europa gibt es einen Rekordwert an sexuell übertragbaren Infektionen. Laut der EU-Gesundheitsbehörde ECDC erreichten die gemeldeten Fälle von Gonorrhoe, also Tripper, und Syphilis im Jahr 2024 den höchsten Wert seit mehr als einem Jahrzehnt. Die am häufigsten gemeldete sexuell übertragbare Infektion waren demnach Chlamydien. Und das Wetter ist heute im Großteil Österreichs abwechselnd sonnig und bewölkt. Nur vereinzelt gibt es kurze Schauer, vom Tiroler Unterland bis zum Wienerwald aber noch mehr Wolken und ein paar Regenschauer. Außerdem ist es sehr windig mit Temperaturen von 17 bis 26 Grad.
1: Und mit diesen Aussichten verabschiedet sich Ihr Morgenjournal-Team vom Donnerstag, Franz Renner.
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22: Herzlich willkommen zu einer weiteren Folge Österreich, die ganze Geschichte. Wir sprechen weiterhin über die österreichische Diplomatie bzw. über die Entwicklung der österreichischen Diplomatie. Und heute in dieser Folge sprechen wir wieder mit Herrn Dr. Schriffel über
23: Stars der Zeit.
22: Eine ganz wichtige Figur im 18. Jahrhundert in der Diplomatie war Wenzel Anton von Kaunitz. Er war der engste Berater von Maria Theresia und später auch Kanzler unter Josef II. Und er hat ja die Außenpolitik der Habsburger Monarchie sehr stark geprägt. Wie hat denn die genau ausgesehen?
24: Kaunitz ist ein schönes Beispiel, wenn man am Bundeskanzleramt vorbeigeht, ist sein Name auch über dem Tor eingraviert. Also da sieht man auch schon Renovierungsangelegenheiten. Er war sehr lange sozusagen in Diensten von Maria Theresia, dann auch von Josef, von Leopold II. Und sogar noch später, also er ist bis 1792 sozusagen mit ein wesentlicher Faktor in der Außenpolitik gewesen. Seine Rolle war auch deswegen so wichtig, weil er eine jahrhundertealte Konfliktgemeinschaft, ist ein Wort, das woanders verwendet wird, aber einen jahrhundertealten Konflikt eigentlich beendet hat oder verändert hat. Es gab den habsburgisch-französischen Gegensatz eigentlich seit Beginn des 16. Jahrhunderts, das burgundische Erbe etc. Frankreich versuchte immer, die Habsburger einzuhegen nach Möglichkeit. Aus französischer Sicht fühlte man sich eingekreist durch die spanischen Habsburger und das Heilige Römische Reich. Man hatte das Gefühl, wohin man schaut, Habsburger, und deswegen hat man da in die Gegenrichtung gearbeitet. Und Kaunitz schaffte dann etwas, was als diplomatische Revolution in die Geschichtsbücher eingegangen ist, das Renversement des Alliances. Das heißt, Österreich wurde zum Bündnispartner Frankreichs, womit sich auch der Gegensatz zum damaligen Preußen herauskristallisiert hat. Also England und Preußen, Frankreich und Österreich, zu Beginn des Siebenjährigen Krieges wurde diese Allianz geschlossen und hat eigentlich alles auf den Kopf gestellt, was vorher als Fixum in der europäischen Politik gegolten hat. Und das war eine wirklich beeindruckende Leistung. Er hat sie auch gegen gewisse Widerstände durchgesetzt. Und manche Dinge, die wir als historisch Interessierte gut kennen, haben da auch ihre Wurzel, wie zum Beispiel die Ehe von Marie Antoinette. Also ohne diese Allianz mit Frankreich wäre natürlich auch diese Heirat nicht zustande gekommen, die ja sehr tragisch dann geendet hat.
22: Für Heiratspolitik.
24: Heiratspolitik der Habsburger, genau. Wichtiger Punkt.
22: Kann man festmachen, wie dieser Wenzel Anton von Kaunitz das geschafft hat?
24: Politik, Außenpolitik, gerade zu dieser Zeit, ist immer interessengeleitet. Frankreich war international oder global im Widerspruch mit seinen Kolonialbestrebungen mit Großbritannien. Und ein altes Prinzip heißt ja, der Feind meines Feindes ist mein Freund. Das ist natürlich ein Grund. Und der zweite Grund, bezugnehmend auf das Gesagte, nachdem Spanien bourbonisch geworden ist und diese Einkreisung sozusagen auch ein bisschen ihr Ende gefunden hat, ist ein Grund weggefallen für diesen habsburgisch-französischen Gegensatz. Und dann waren eigentlich die Voraussetzungen dafür gegeben, um das umzusetzen.
22: Wir haben schon angesprochen, eine Art der Diplomatie, kann man sagen, war die Heiratspolitik der Habsburger. Können Sie uns da noch ein bisschen genauer erklären, wie man das alles arrangiert hat?
24: Man würde vielleicht das mit Staatsverträgen heute vergleichen. Das heißt, der Versuch, bilaterale Beziehungen zu verbessern, manchmal sogar vielleicht Ansprüche zu erheben auf gewisse Territorien, wurde zu diesen Zeiten anders gehandhabt als heute. Es wurde eine Hochzeit sozusagen vereinbart. Die Ehe war nichts, in den meisten Fällen nicht eine Liebesheirat, sondern eine arrangierte Ehe. Das heißt, politische Verträge wurden besiegelt oder erst möglich gemacht durch eine Heirat der Kinder der Souveräne, was auch zu vielerlei Konflikten geführt hat. Der österreichische Erbfolgekrieg, Ansprüche, die Staaten, die vorher die pragmatische Sanktion anerkannt haben, meistens oder oft gegen viel Geld oder Zusagen, haben dann aufgrund von Eheschließungen mit den Töchtern früherer habsburgischer Herrscher Ansprüche auf die habsburgischen Territorien erhoben. Das heißt, es war einerseits eine Möglichkeit, Einfluss zu gewinnen, Territorien zu gewinnen, aber immer auch eine Gefahr. Also der Erbanspruch geht ja sozusagen beim Erlöschen der eigenen männlichen Linie auch in die andere Richtung. Das heißt, es war ein zweischneidiges Schwert natürlich.
22: Und waren diese Töchter, die da oft verheiratet wurden, könnte man die dann auch eigentlich als Diplomatinnen bezeichnen?
24: Das ist eine ebenso gute wie schwierige Frage. Diplomatie hat ja sozusagen ein bisschen das Aktive, das Handelnde in sich. Diese im habsburgischen Fall meistens sehr gut ausgebildeten und hochgebildeten Frauen haben ja eine wichtige diplomatische Rolle erfüllt. Sie haben sie natürlich nur teilweise freiwillig erfüllt. Das ist vielleicht der große Unterschied. Aber sie sind extrem wichtig, waren natürlich auch Informationsgeber, was ja auch eine Rolle der Diplomatie ist. Marie-Therese hat mit ihren Kindern und Töchtern, auch mit Marie-Antoinette, wahnsinnig viele Briefe ausgetauscht. Und viele Informationen von fremden Höfen kamen auch über diese verheirateten Kinder zurück an den Hof. Auch im brasilianischen Fall, also die Leopoldina-Tochter von Franz war ja dort verheiratet, hat sehr viel berichtet über die Umstände in Brasilien. Das heißt, die Rolle haben sie auf jeden Fall gespielt. Man darf die nicht ganz Freiwilligkeit, da darf man nicht vergessen natürlich dabei.
22: Das heißt, sie wurden wahrscheinlich schon mit einer gewissen Agenda dorthin entsandt, verheiratet.
24: So ist es. Also bei einem entsandten Botschafter heißt das Instruktion. Da steht mehr oder weniger kurz zusammengefasst drin, was die Aufgabe in dem konkreten Fall ist. Und auch solche Kinder bekamen von ihren Eltern mehr oder weniger Instruktionen, wie denn am dortigen Hofe zu verfahren sei.
22: Marie Antoinette haben Sie schon angesprochen. Können Sie uns noch wichtige Beispiele für diese Heiratspolitik nennen?
24: Die Doppelhochzeit von Wien, die dann 1526 mit der Schlacht von Mohacs eigentlich zum Gewinn und Anführungszeichen der böhmischen und ungarischen Krone geführt hat, gibt es noch viele weitere Beispiele. Marie Antoinette ist sicher das Wichtigste. Das burgundische Erbe ist natürlich über Maximilian und Maria von Burgund gekommen. Johanna die Wahnsinnige, was auch eine Denomination ist, die von böswilligen Geschichtsschreibern dazu gegeben ist. Also natürlich war sie in einem schwierigen Ausnahmezustand, aber das ist ein bisschen, mit solchen Zuschreibungen muss man immer vorsichtig sein. Also das spanische Erbe ist über Heirat hinzugekommen, Böhmen und Ungarn ist über Heirat hinzugekommen, das burgundische Erbe, also es ist ein zentrales Element der Staatspolitik gewesen, muss man sagen. Also neben der Armee waren die Heiraten auch immer eine ganz wichtige Sache.
22: Abseits von der Heiratspolitik spielte eigentlich bei Diplomaten eine konfessionelle Zugehörigkeit oder die Religion auch eine Rolle?
24: Unbedingt. Religionskriege, der Dreißigjährige Krieg, die Gegenreformation, Habsburg hat sich immer als katholische Macht verstanden. Die Gegenreformation wurde blutig durchgefochten. Das heißt, viele Beamte, Diplomaten, Staatsmänner haben einfach auch die Religion entsprechend ihrem Dienstgeber sozusagen dann gewählt. Das heißt, gerade Protestanten, die in habsburgische Dienste getreten sind, man wusste, wenn man wirklich an die Top-Positionen kommen will, muss man da sozusagen die Anführungszeichen richtige Religion haben. Im bilateralen Zusammenhang, also wenn man jetzt denkt an Gesandtschaften ins Osmanische Reich oder in andere Gegenden, war das weniger ein Problem. Aber sozusagen als interne Qualifikation war es in diesen Zeiten durchaus auch wichtig. Ja.
22: Wenn man über Österreichs Diplomatie spricht, dann muss man auch den Wiener Kongress erwähnen. Österreich tritt da als Schiedsrichter Europas, könnte man sagen, auf. Federführend war da Metternich. Wer war dieser Metternich, der ja irgendwie als Architekt der europäischen Friedensordnung des 19. Jahrhunderts gilt? Und was waren auch seine Prinzipien?
24: Metternich ist ein großes Thema, das auch großen Veränderungen unterliegt. Metternich hat ja, also ich habe das auch in der Schule noch so gelernt, also das Spitzelwesen und die Geheimpolizei und die innenpolitische Unterdrückung. Natürlich hat es das auch alles gegeben. Er war aber natürlich auch ein sehr geschickter Außenpolitiker, Staatsmann. Gibt viele Bezeichnungen. Der Kutscher Europas ist auch genannt worden, also diese Dinge. Wenn man jetzt sozusagen sein Bild betrachtet, ich komme dann noch zu konkreterem auch, aber als das Bild betrachtet, dieses sehr negative Bild, das ich jetzt auch nicht ins ausschließlich Positive drehen will, um da jetzt nicht falsch verstanden zu werden, kam von der ersten großen Metternich-Biografie, die von Heinrich Ritter von Srbik geschrieben worden ist. Und das war um die Jahrhundertwende ein deutschnationaler österreichischer Historiker. War ein wichtiger Historiker, aber der hat sozusagen diese deutsch-nationale, tief empfundene Abneigung gegen Metternich, der ja alle Nationalbewegungen als gefährlich für den Staat erachtet hat, unterdrückt hat, war natürlich eine Hassfigur. Und diese Biografie, es gab auch keine andere große, war sozusagen über 100 Jahre der Anführungszeichen Goldstandard. Und dieses Bild ist dann tradiert worden. In der Zwischenzeit gibt es neuere Biografien, die andere Rollen Metternichs beleuchten, und also das ändert sich das Bild. Und ich finde es auch persönlich schön, dass der heutige eigentlich einer der besten Metternich-Experten ist, ein tschechischer Kollege, der alleine über die orientalische Frage zu Metternich über 1000 Seiten geschrieben hat. Also das ist ein weites Feld. Das gesagt habend, Metternich ist Rheinländer, ist auch sozusagen einer von diesen internationalen Persönlichkeiten, die in Österreich gewirkt haben. Er ist ab 1809 dann sozusagen in Wirklichkeit der Mann geworden, der die österreichische Außenpolitik mitbestimmt hat, also während der Napoleonischen Kriege oder, wenn man die ersten dazu nimmt, der Koalitionskriege, war auch jener, der dann in dem berühmten Treffen 1813 mit Napoleon eigentlich vor die Wahl gestellt hat, ob er angesichts der Situation, 1812 ist die Grande Armee untergegangen in Frankreich, also die Wogen gingen schon wieder in die andere Richtung, ob er sozusagen Frieden schließen wolle oder eben nicht. Und Napoleon hat das abgelehnt, unter anderem mit den berühmten Worten: Souveräne und ererbte Herrscher können Schlachten verlieren, sie können immer wieder zurück in ihre Residenz. Er dagegen, wenn er nicht mehr am Schlachtfeld erfolgreich ist, dann ist er sozusagen erledigt, und hat sich entschieden, den Krieg weiterzuführen, auch mit noch weiteren unangenehmen Dingen. Da gibt es diese Meldung, dass ihm 1 Million Tote egal wären. Auf jeden Fall, Metternich hat dann Österreich in die Koalition wieder geführt, und die gibt es ja viele Namen für die Kriege, die Napoleonischen Kriege, die Koalitionskriege, die Befreiungskriege, mischt sich da einiges zusammen, und hat dann sozusagen mit dazu beigetragen, diese Napoleonischen Kriege zu beenden, erfolgreich zu beenden. Und der Wiener Kongress war dann der Versuch, diese zerbrochene Ordnung wiederherzustellen. wiederherzustellen ist eben das Stichwort für eine sehr konservative Politik, einen Rückgriff auf die gottgegebene Souveränität der Herrscher, aber gleichzeitig auch ein sehr geschicktes Ausgleichswerk, das nämlich vor allem, das war eine große Leistung, den Kriegsverlierer Frankreich wieder an den Tisch geholt hat. Also man hat nicht im Wiener Kongress über Frankreich sozusagen entschieden, sondern man hat Frankreich natürlich in Form der wiedereingesetzten Bourbonen, aber doch dieses Land wieder an den Tisch geholt und damit eine stabile Ordnung geschaffen, weil eben sozusagen nicht ein Revanchekrieg dann sofort am Tapet gestanden ist. In der Kongress sind viele Dinge geregelt worden, unter anderem ein Sklavenhandelsverbot, ein internationales, Grenzen sogar in Südamerika und natürlich viele in Europa. Und man kann sagen, dass der Wiener Kongress ein System geschaffen hat, das Stabilität über fast ein Jahrhundert aufrechterhalten hat, mit Erschütterungen, aber doch. Und das ist eine auf jeden Fall große Leistung, auch wenn man die natürlich nicht ausschließlich Metternich als Einzelperson zuschreiben kann, aber hat da eine wesentliche Rolle gespielt.
22: Die Metternich-Phase könnte man ja als Dominanz durch sehr konservative Ordnungspolitik beschreiben. Wie ging es denn dann mit der Diplomatie weiter im 19. Jahrhundert? Wie hat sich das dann eigentlich auch verändert?
24: Die Allianz, die gegründet worden ist, hat zunächst wirklich vornehmlich dazu gedient, den Status quo ante oder den Status quo aufrechtzuerhalten, auch mit Interventionen. Es war eine Zeit, also auch in den 1820ern, wo gemeinsam interveniert worden ist, um Aufstände niederzuschlagen, um ererbte Rechte wieder einzusetzen. Das ist natürlich während einer gesellschaftlichen Entwicklung, die auch andere Strömungen mit sich gebracht hat, beginnende Bruttoindustrialisierung, aufkommender Sprachnationalismus, soziale Bewegungen, die dann ja auch in der Revolution von 1848, wo viele Dinge zusammengekommen sind. Das heißt, das war auf Dauer auch natürlich ein System, das unter Schwierigkeiten zu leiden hatte. 1848 ist es hier zum Ausbruch gekommen. Metternich musste ja dann auch ins Exil gehen, war dann in London im Exil für einige Jahre. Der Krimkrieg war auch eine dieser wesentlichen Erschütterungen dieser Wiener Ordnung, wo Österreich Neutralität gewahrt hat. Das ist auch eine alte Diskussion, wie klug das war, ob man sich damit nicht sozusagen Russland als Gegner hereingeholt hat, der es vorher nicht war. Das heißt, so eine Art Fade-out des Kongresssystems ist natürlich bemerkbar. Eine weitere wesentliche Erschütterung war natürlich der preußisch-österreichische Krieg von 1866. Aber im Wesentlichen hat die große Struktur bis 1914 gehalten.
22: Wie lange sind wir schon? Ich glaube, wir sind schon relativ lang, oder?
0: 38.
22: Wie? 38?
0: 31.
22: 31, ah super. Naja, perfekt. Haben wir noch irgendwas vergessen? Sonst würde ich jetzt hier mal einen... Habt ihr noch Wünsche oder Sie noch irgendeine?
24: Also, ich Bonmots kann man noch einbauen. Ich weiß nicht, also für Dinge, die vielleicht fürs Publikum ein bisschen zum Schmunzeln sind. Also das könnte dann so drüber streuen.
2: Eine Frage hatte ich noch über diesen Shift der Allianzen mit Frankreich. Hat da die Religion auch eine Rolle gespielt? Weil natürlich England, Preußen, protestantisch...
24: Nein,
2: oder war das damals
24: das war dann utilitaristisch, ja.
2: Okay, na, dann lassen wir es raus. Aber ja, die Bonmots gerne noch.
22: Aber in welchem Zusammenhang?
24: Also, naja, zum Beispiel, also wir haben einen Konsul im Konsularwesen, der ist nie angetreten in China und in Wien hat man es erst nach 18 Jahren bemerkt.
22: Okay, also so skurrile,
24: zum Beispiel,
22: dass ich eine Frage stellen kann, nur in der Richtung.
24: Also das zum Beispiel, naja, Hardik, Eroberung Berlins, ich weiß, es muss nicht unbedingt sein, Marie-Therese Haushof und Staatsarchiv, das vielleicht noch, weil die ganzen Verträge gesammelt werden sollten.
22: Mhm. Vielleicht also einfach skurrile Ereignisse im Zusammenhang mit der österreichischen Diplomatie, kann man das irgendwie so titulieren?
24: Ja, dann würde ich das eine zumindest dann nehmen, ja.
22: Sie können ja gerne auch, Sie machen das eh so. So gut.
24: Danke.
22: Okay, dann machen wir noch die Frage und gut. Wenn man jetzt an Diplomatie denkt, dann denkt man immer automatisch an sehr seriöse Strukturen wenig, was da vielleicht schief geht. Es gibt aber durchaus auch skurrile Ereignisse im Zusammenhang mit Diplomatie.
24: Ja, die Diplomatie oder das Konsularwesen oder die Bürokratie, jeder, der dabei ist, weiß, dass es interessante Dinge gibt, die da vorkommen können. Das Konsularsystem der Monarchie im 19. Jahrhundert war ein weit gestrecktes. Honorarkonsuln sind eingesetzt worden, also das sind jene ohne Bezahlung, an weit entfernten Orten. Und eine schöne Geschichte ist, finde ich, 1824 hat Kaiser Franz einen Honorarkonsul in Kanton Guangzhou in China ernannt. 1824 war das, der ist aber niemals dort erschienen und hat seinen Dienst nicht angetreten. Und in der Zentrale in Wien hat es aber 18 Jahre gedauert, bis man das bemerkt hat. Also man sieht schon, ein Netz kann auch überdehnt werden, sodass die Rückmeldungen gar nicht mehr einsickern. Und das ist aber nicht der Normalfall, kann ich auch dazu sagen.
22: Diese Position dürfte nicht so wichtig gewesen sein damals.
24: Das könnte man da auch dann vielleicht daraus schließen.
22: Herr Schrippel, dann sage ich vielen herzlichen Dank für heute. Ich freue mich schon auf die nächste Folge.
24: Dankeschön.
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1: 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Vom Leben der Natur.
2: Baggern für den Huchen in der Mur. Der Naturschützer Franz Keppel spricht über das Fortpflanzungsritual des forellenartigen Fisches.
3: Meine Erfahrungen mit dem Obleichen gehen einmal davon aus, dass das Gewässer 8 Grad in etwa haben muss. Da werden alle Huchen aktiv und suchen Laichgründe und Laichplätze. Und da kommt es dann vor, dass zuerst das Weibchen kommt und einmal einen Probeschlag macht, ob die Stelle überhaupt geeignet ist, und schwimmt weiter und probiert woanders. Erst wenn die Stelle ausgemacht worden ist, dann kommen beide und dann geht es rund. Dann werden Tonnen Steine befördert, also ausgeschlagen im Fluss, sofern das halt das Flussbett erlaubt. Bei uns da zum Beispiel geht es recht einfach. Und die Arbeit hat das Weibchen. Das Männchen passt nur auf, dass rundherum nichts passiert. Und versucht natürlich, mit Puller irgendwie abzuwehren. Ist das Männchen aber zu schwach, weil ein größerer nachkommt, dann gibt es Pullkämpfe. Das ist natürlich ganz spannend, weil da wird richtig gefetzt und spritzt das Wasser. Und dann sieht man, dass eine Wachablöse stattgefunden hat, weil der Stärkere sie durchgesetzt hat. Und das ist auch wichtig. Wenn das Weibchen dann bereit ist, weil die Temperatur schon 9 Grad in etwa hat, 9, 10 Grad das Wasser, dann ableichen will, das merkt man dann, dann stehen beide beisammen, dann zittern beide Fische, dann werden die Eier in dieses ausgewaschene Substrat reingelegt. Das Männchen besäumt mit seinen Sperma die Eier, so werden sie befruchtet, und nachher schlägt das Weibchen noch einmal eine Kiesschicht über die abgelegten Eier, damit die geschützt sind. Und ganz wichtig ist eben da, dass diese Steine durchströmt werden können, weil sonst würden die Eier ja absterben. Und man kann in etwa davon ausgehen, dass ein Fisch mit 1,20 Meter, der Fisch wird ca. so an die 20, 25 Kilo haben, und pro Kilo hat er ca. 2000 Eier. Also da ist schon ordentlich ein Potenzial dann vorhanden. Aber es kommt nur ganz, ganz wenig von dem durch, weil es kommt maximal 1% davon durch.
4: Und wenn diese kleinen Fischchen dann schlüpfen, was machen die dann als erstes? Wo gehen die hin?
3: Wenn die kleinen Fische nach 30 bis 35 Tagen schlüpfen, brauchen sie natürlich auch ein geeignetes Habitat. Und dann gehen sie eher in Randbereiche, wo Nischen sind, normalerweise in Bäche, weil meist sind ja Huchen Laichstellen unterhalb von Bachmündungen, weil die eher feineres Substrat mit reinbringen. Nur leider Gottes funktioniert das auch nicht mehr so recht. Oder unter Altholz, wo sie Versteckmöglichkeiten finden. Aber das Wichtigste ist natürlich die Nahrung. Und die Nahrung ist halt auch nur vorhanden, wenn der Fluss auch ökologisch noch funktioniert. Das heißt, wenn es genügend Insekten gibt. Aber das ist ja auch rückgängig. Und das ist natürlich die Grundnahrung schon von den kleinen Fischen dann.

0: Da kann er schon so 20 bis 25 cm werden. Laichfähig wird er so mit 3 bis 5 Jahren. Da hat er dann so 70 bis 85 cm. Und die Lebenserwartung von einem Huchen, der dann richtig groß, stark, adult wird, ist so circa 20, 25 Jahre.
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3: Am Mikrofon begrüßt Sie Lorenz Wildner. Greenpeace warnt vor Mikroplastik in Quetschis von Nestle und Danone. Bei einer internationalen Untersuchung seien alarmierende Mengen an Plastikpartikeln in Quetschis festgestellt worden. Elisa Pelzelmeier.
4: In allen 6 getesteten Produkten ist laut Greenpeace Mikroplastik nachgewiesen worden. In einem Quetschi sogar mehr als 11.000 Plastikteilchen. Das Problem dabei dürfte die Verpackung mit einer Innenbeschichtung aus Polyethylen sein. Auch mehr als 80 Chemikalien sind in den Quetschis gefunden worden.
3: In Österreich sind für diese Analyse zwar keine Quetschis untersucht worden, trotzdem fordert Greenpeace jetzt das Gesundheitsministerium auf zu handeln.
4: Die untersuchten Quetschis werden zwar nicht in Österreich verkauft, aber Quetschis aus solchem Verpackungsmaterial seien auch bei uns in den Geschäften zu finden. Deswegen befürchtet Greenpeace, dass auch in Quetschis in Österreich ähnliche Mengen an Mikroplastik sind. Die Forderung von Greenpeace daher, die Behörden sollen Baby- und Kindernahrung in Plastikbeuteln systematisch auf Mikroplastik untersuchen.
3: Russland übt offenbar bei einem Manöver in Belarus den Einsatz von Atomwaffen. Wie das russische Verteidigungsministerium heute mitgeteilt hat, wurden im Zuge der Übung nukleare Sprengköpfe in die Feldlager einer Raketenbrigade geliefert. Seit einer Vereinbarung mit Belarus im Jahr 2023 hat Russland in dem Nachbarland taktische Atomwaffen stationiert. Ungarns neuer Premierminister Peter Madia kommt heute nach Wien, wo er seinen Antrittsbesuch bei Bundeskanzler Christian Stocker absolviert. Bei dem Treffen steht die Wiederannäherung zwischen Österreich und Ungarn im Fokus. Die Beziehungen waren unter Ungarns früherer Regierung von Viktor Orban erkaltet. Madia reist direkt aus Polen an, wohin ihn seine erste Auslandsreise geführt hat. Mordalarm in der Steiermark. Ein Mann soll im Bezirk Weiz in der Oststeiermark seine Frau erschossen haben. Die Tat dürfte schon vor einigen Tagen passiert sein. Mehr von Stefan Holzmeister.
5: Wie seit heute bekannt ist, soll der 64 Jahre alte Oststeirer seine 59 Jahre alte Ehefrau schon am vergangenen Sonntag erschossen haben. Erst gestern ruft der Verwandte an, kündigt dabei seinen Suizid an. Ein Cobra-Einsatz ist die Folge, Polizeisprecher Fritz Grundnick.
6: Und Mitglieder dieser Verhandlungsgruppe haben dann mit dem Mann Kontakt aufnehmen können und ihn aufgefordert, das Haus unbewaffnet zu verlassen. Das hat er auch gemacht. Er konnte dann widerstandslos festgenommen werden.
5: Beim Suizidversuch ist er verletzt worden. Jetzt wird der mutmaßliche Täter im Spital behandelt. Das Opfer, die Ehefrau, ist im Schlafzimmer leblos entdeckt worden. Das Motiv ist noch unbekannt, jetzt wird ermittelt.
3: Die US-Regierung hat eine Klage gegen Kubas ehemaligen Staatschef Raúl Castro angekündigt. Dem 94-Jährigen wird eine Verwicklung in den Abschuss von Flugzeugen durch Kubas Luftwaffe im Jahr 1996 vorgeworfen. Bei dem Abschuss sind auch US-Amerikaner ums Leben gekommen. Raúl Castro soll als damaliger Verteidigungsminister einen Teil der Befehlskette beaufsichtigt haben. Castro und weitere Personen werden unter anderem die Zerstörung eines oder mehrerer Flugzeuge sowie 4 Morde zur Last gelegt. Ein Erdbeben hat in der Früh das Gebiet rund um den Supervulkan bei Neapel erschüttert. Das Epizentrum des Bebens mit der Stärke 4,4 lag im Gebiet der Phlegräischen Felder, wurde aber auch klar in Neapel gespürt. Meldungen über Verletzte oder größere Schäden gibt es keine. Und das war wohl ein Schock für einige Untertanen. In Großbritannien hat ein Radiosender irrtümlich den Tod von König Charles vermeldet. Was genau passiert ist, hat sich Ansgar Gersmann angesehen.
7: Erst ein Pop-Hit, dann unterbricht Radio Caroline plötzlich sein Programm für eine wichtige Meldung.
8: We have suspended our normal programs until further notice.
7: König Charles III. Sei gestorben.
8: King Charles III.
7: Ein Irrtum, wie man schnell bemerkt. Noch in der laufenden Sendung entschuldigt man sich wenig später. In der Mediathek des Senders ist die entsprechende Stelle nicht mehr verfügbar. Später folgt auch eine schriftliche Erklärung auf Facebook. Es habe einen Computerfehler im Hauptstudio gegeben, so der Chef des ehemaligen

0: Piratensenders. König Charles dürfte von seinem angeblichen Tod nichts mitbekommen haben. Der 77-jährige Monarch absolvierte quicklebendig zu diesem Zeitpunkt gemeinsam mit seiner Frau Camilla einen Besuch in Nordirland.
1: Und wir kommen noch zum Wetter.
2: Sonne und Wolken wechseln im weiteren Tagesverlauf und manchmal kann auch ein kurzer Regenschauer durchziehen. Längere Zeit bewölkt ist es vom Pinzgau über das Salzkammergut bis ins Mariazellerland. Hier regnet es öfter. Überwiegend sonnig verläuft der Tag hingegen im Tiroler Oberland, in Vorarlberg und vom Drautal über das Burgenland bis ins Weinviertel. Außerdem ist es sehr windig und am Nachmittag wird es warm. Die Höchstwerte liegen zwischen 17 und 25 Grad, im Süden werden es vielleicht 26. So viel zum Wetter von Daniel Stanker.
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4: der Sie recht herzlich begrüßt. Übrigens, heute am 21. Mai ist UNESCO-Welttag der kulturellen Vielfalt für Dialog und Entwicklung. Er soll, wie der Name schon sagt, Bewusstsein für kulturelle Vielfalt schaffen und den Beitrag von Künstlerinnen und Künstlern zum Dialog der Kulturen betonen. Warum ich das erwähne? Ganz einfach, die Themen klingen diese Woche auch im Radiokolleg an. Am Westbalkan genauso wie später im Musikradiokolleg mit einer katalanischen Musikerin. Schön, dass Sie dabei sind.
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4: In den vergangenen Tagen haben wir Sie in eine Region mitgenommen, in der sich gerade politisch viel tut, den Westbalkan. 6 Staaten sitzen da aktuell im Warteraum der EU. Der derzeit aussichtsreichste Kandidat von allen Bewerbern ist Montenegro. Franziska Cinderle reist für ihren Doku-Podcast jetzt zum Skutari-See, den größten See auf dem Balkan im Süden Montenegros, und sie spricht mit den Menschen über ihre Hoffnungen und Enttäuschungen.
5: Das Brummen, das Sie hier hören, ist das Boot von Wladimir Nikac. Ein wahres Prachtstück. Dunkles Holz, ein Dach aus Schilf, eine Kühlbox mit Getränken. Wobei, streng genommen gehört es nicht ihm, sondern dem Tourismusunternehmen, für das er arbeitet. Aber der 26-jährige Montenegriner träumt davon, eines Tages sein eigenes Boot zu besitzen.
6: I mean, I will not build it. I will have another person make it for me. But yes, I do. So there's this person in Podgorica.
7: Es gibt da diesen Typen in Podgorica, Marco, und er baut diese traditionellen Holzboote für den See. Er wird auch mein Boot bauen, aber ich weiß nicht wann. Vermutlich im nächsten Jahr. Es gibt viele Bestellungen.
6: The problem with him is you have to wait a lot because there's a lot of people ordering the boats. So.
5: Der See, von dem Wladimir Nikac spricht, heißt Skadarsee. Er ist der größte auf dem Balkan. Umgeben von Bergen, überzogen von einem Teppich aus Seerosen. Über 270 Vogelarten sind hier heimisch. Der Skadarsee erstreckt sich über 2 Länder. Albanien und Montenegro. Beide liefern sich aktuell einen Marathon, wer zuerst in der EU ist und damit den Warteraum Westbalkan verlässt. Wobei Montenegro ganz schön nach vorne gesprintet ist. Kein Staat auf dem Westbalkan hat so gute Chancen, vor dem Jahr 2030 Teil der EU zu werden.
6: Personally, I do hope Montenegro joins you.
7: Ich persönlich hoffe sehr, dass Montenegro der EU beitritt. Viele Leute sagen, oh, sobald wir der EU beitreten, werden die jungen Leute in andere europäische Länder abwandern und dort leben und dort arbeiten. Ich glaube nicht, dass das der Fall sein wird. Wenn Montenegro der EU beitritt, werden wir viel mehr Möglichkeiten haben. Unsere Straßen werden besser sein und auch unsere Verbindungen. Wir werden leichter reisen können. Und die EU wird uns dabei helfen, unsere Natur zu schützen.
5: Franziska hat Wladimir im September 2025 kennengelernt. Auf einer Pressereise der EU-Kommission, an der Journalisten und Journalistinnen aus ganz Europa teilnahmen. Eine französische Journalistin fragte Wladimir damals, Was ist dein Traum?
6: This is my dream. I live my dream. You think I would go to where?
8: I would take my boat and go to
6: live. I will. I say so. So.
5: Und der sagte, das hier. Ich lebe meinen Traum. Als die Journalistin fragte, ob er nicht abwandern will, da fing Wladimir lauthals an zu lachen. Reisen sei das eine, sagt Wladimir. Aber in Paris leben? Niemals. Die Journalistin solle das bitte nicht persönlich nehmen. Aber er könne nirgendwo anders leben als in seinem Dorf. Diese Aussage hat Franziska beeindruckt. Ja, mehr noch. Optimistisch gestimmt.
9: Also wir denken ja oft, dass ethnische Spannungen oder Nationalismus die größten Probleme auf dem Westbalkan sind. Aber die größte Herausforderung ist etwas, das eigentlich sehr, sehr leise vonstatten geht und das überall auf dem Westbalkan ein großes Problem ist, nämlich die Abwanderung. Und dazu muss man sich nur die Statistiken anschauen. In den letzten Jahren sind Hunderttausende Menschen abgewandert und mit der Ausnahme von Montenegro haben alle Länder an Population verloren. Aber es gibt eben auch Menschen, die bleiben wollen. Und deswegen wollte ich Wladimir besser kennenlernen und in seinem Dorf besuchen.
5: Das ist Im Warteraum. 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Präsentiert von mir, Marie-Louise Stockinger. Das ist Folge Nummer 4, fast am Ziel. Wir sind in Godinje, Wladimirs Dorf. Vom alten Haus seiner Familie hat man einen Blick über den See. Wladimir liebt das Wasser. So sehr, dass er in Kotor, einer Küstenstadt von Montenegro, das Studium rund um Meerschifffahrt und maritime Umwelt, wissenschaftlich maritime Studien genannt, abgeschlossen hat. Mit diesem Studium kann er alles Mögliche machen, erzählt er. Als Kapitän auf einer Fähre arbeiten oder in der Logistik im Hafen, beispielsweise als Inspekteur.
6: I don't need big boats, I don't need big ships, I mean like over ocean ships. They used to have a soul, that used to be my dream.
5: Früher war es sein Traum, auf einem großen Schiff anzuheuern. Aber mit der Kommerzialisierung und den großen Kreuzfahrtschiffen hätten diese Boote ihre Seele verloren, wie er sagt. Er sei glücklich mit seinem kleinen Boot in diesem kleinen Dorf.
6: Heaven on earth, in my opinion, a very majestic village.
7: Mein Dorf? Es ist der Himmel auf Erden. Es ist ein magischer Ort. Voller Früchte, voller Bäume und Pflanzen. Nicht ausgestorben, sondern lebendig. Nicht allzu abgelegen, aber sehr friedlich, wie du sehen und hören kannst.
6: But very peaceful, as you can hear and see.
5: Franziska schaut sich um und muss Wladimir recht geben. Oben im alten Dorfkern winken ein paar alte Frauen vom Balkon herunter. Katzen liegen in der Sonne. Auf den Bäumen wachsen Granatäpfel und Feigen. Viel mehr Menschen sollten hierher kommen, denkt sie bei sich. Aber Wladimir sieht das anders.
7: Ich möchte nicht, dass zu viele Touristen nach Montenegro kommen. Niemand hier will das. Wir lieben unsere Ruhe und Abgeschiedenheit. Ich finde, wir sollten nicht mehr als 4 oder 4,5 Millionen Touristen im Jahr haben. Schau in die Nachbarländer. Albanien hat 12 Millionen im Jahr. Kroatien 27 Millionen. Das sind Zahlen, die wir nicht wollen. Aber noch einmal, 4 bis 4,5 Millionen Touristen im Jahr sind okay. Dann kann jeder in Montenegro ein normales Leben weiterführen.
5: Wobei auch 4 Millionen für ein kleines Land wie Montenegro ganz schön viel sind. Auf einer Fläche, 2-mal so groß wie Tirol, leben gerade einmal 640.000 Menschen.
6: The number of us, like our population is so small.
5: Montenegro hat so wenige Menschen, sagt Wladimir, dass sie nicht einmal ein Zehntel von Paris bevölkern könnten. Über weite Teile des 20. Jahrhunderts hinweg war das kleine Landteil von etwas Größerem. Zuerst ging es im Königreich Jugoslawien auf, dann im sozialistischen Jugoslawien. Selbst nach dem Zerfall des Vielvölkerstaates in den 1990ern verblieb Montenegro im Verbund mit Serbien. Bis das Land 2006 unabhängig wurde. Wladimir war damals 7 Jahre alt.
7: Ich erinnere mich noch gut daran. Das war eine große Sache für uns. Viele Menschen haben am Referendum teilgenommen. Sie trugen T-Shirts mit der Aufschrift Ja, also Ja zur Unabhängigkeit. Als sie spät am Abend endlich das Ergebnis verkündet haben, waren so viele Menschen auf den Straßen. Oder sie sind zu Hause vor dem Fernseher gesessen mit ihrer Familie. Viele von uns waren glücklich an diesem Tag.
10: Montenegro trennt sich von Serbien. Das amtliche Endergebnis des gestrigen Referendums steht zwar noch aus, Montenegros Ministerpräsident Djukanovic hat aber bereits die Unabhängigkeit verkündet. Nach dem vorläufigen Ergebnis haben 55,5% für die Loslösung von Belgrad gestimmt. Das Votum muss jetzt noch von einer internationalen Kommission bestätigt werden.
5: Wobei, das war die zweite Unabhängigkeit. Die erste ereignete sich zu einer Zeit, als es den ORF noch nicht gab. Nämlich im 19. Jahrhundert, genauer gesagt 1878. Bereits damals löste sich Montenegro vom Osmanischen Reich und wurde ein unabhängiges Königreich. Heute will das kleine Land wieder Teil einer übergeordneten Gemeinschaft sein.
6: Montenegrins, I love people, I know.
7: Viele von uns, auch ich, wären am liebsten schon 2024 oder 2026 der EU beigetreten. Letztes Jahr haben sie dann gesagt 2027, jetzt vielleicht 2028. Wir wissen es selbst nicht mehr, aber wir hoffen so bald wie möglich.
9: Wie realistisch ist das, was sich Wladimir wünscht, wirklich? Also, dass Montenegro in den nächsten Jahren oder bis 2028 sogar der EU beitritt? Das habe ich einen Mann gefragt, der es wissen muss, weil er sich jeden Tag aufs Neue mit dieser Frage beschäftigt.
11: Montenegro, ja, das ist, glaube ich, klar von der Ausgangsposition her. Wobei Albanien stark aufgeholt hat, das muss man sagen.
5: Das ist Johann Sattler, ein österreichischer Diplomat und der EU-Botschafter in Montenegro. Sein Büro hat 60 Mitarbeiter und Mitarbeiterinnen und Sattler, der Chef, einen dichten Terminkalender. Aber als Franziska ihn fragt, ob sie gemeinsam wandern gehen und das Interview oben am Gipfel führen wollen, sagt er sofort zu. Jetzt stapfen sie gemeinsam durch einen Wald, hinunter zu einem Wasserreservoir. An ihrer Seite ein kräftiger Mann mit einer Ranger-Uniform, auf der das rote Staatswappen Montenegros prangt.
9: Und kann man wahrscheinlich trinken, oder? Ich habe jetzt aber gar nichts zum Auffüllen dabei.
6: Wow.
9: Kalt?
6: Super.
11: Also ich habe begonnen als junger Diplomat für die European Community Monitoring Mission. Das war unmittelbar nach dem Jugoslawienkrieg 1997.
5: Sattler kann sich mit dem Wanderführer vom Nationalpark auf Montenegrinisch unterhalten. Er spricht die Sprachen der Nachfolgestaaten Jugoslawiens fließend, weil er weite Teile seiner beruflichen Karriere auf dem Balkan verbracht hat. 1997 ging es los in Bosnien-Herzegowina, dann als Botschafter in Albanien, später wieder Bosnien-Herzegowina und jetzt Montenegro. Zur richtigen Zeit am richtigen Ort. Denn so ist Sattler live dabei, wie Montenegro einen wahren Marathon hinlegt.
11: Es sind nicht nur hundert, es sind wirklich tausende Gesetze. Der Rechtsbestand der EU ist auch massiv angewachsen. Beim Beitritt Kroatiens waren es ca. 180.000 Seiten an Rechtsmaterial. Das sind Verordnungen, das sind Gesetze. Inzwischen ist es auf über 300.000 Seiten angewachsen. Und allein das zu bewältigen, ist eine Riesenherausforderung. Und das ist natürlich schwierig. In manchen Ministerien gibt es nicht mehr als 20, 30 Leute.
5: Trotz seiner kleinen Verwaltung will Montenegro alle Auflagen erfüllen, die erforderlich sind. Für ein Land, das die Bevölkerung einer Großstadt hat, eine Mammutaufgabe.
11: Das Ziel der Regierung ist, bis Ende des Jahres alle Verhandlungskapitel abzuschließen. Es sind insgesamt 33 Kapitel. Momentan haben wir 14 abgeschlossen. Bis Sommer sollen weitere 4 dazukommen und dann in der zweiten Jahreshälfte die restlichen. Und dann beginnt, wenn alles gut geht, der Ratifikationsprozess in den Mitgliedstaaten. Das heißt, wir haben 27 Ratifikationsprozesse und das dauert natürlich. Also beim letzten Mal, beim Beitritt Kroatiens, waren das insgesamt 18 Monate.
5: Ich fasse zusammen. Von 33 Kapiteln hat Montenegro aktuell 14 Kapitel geschlossen. 4 weitere sollen bis Sommer dazukommen. Dann wären wir also bei 18. Bleiben bis Jahresende 2026 aber immer noch 15 Kapitel. Und dann ist der Marathon auch nicht vorbei. Er geht erst los. Alle 27 Mitgliedstaaten müssen zustimmen. Wenn Montenegro bis 2028 das 28. Mitglied werden will, darf es sich also keine Pause gönnen. Auch Franziska und Johann Sattler nähern sich ihrem Ziel und kommen langsam ins Schwitzen. Guter Zeitpunkt, um die Hindernisse anzusprechen. Ein Kapitel, das Montenegro noch schließen muss, ist das Kapitel Nummer 27, Umwelt und Klimawandel.
11: Umweltkapitel ist das Kapitel 27, das ist in der Tat eines der schwierigsten, weil es einfach so umfangreich ist und auch so teuer in der Umsetzung. Das heißt, das geht von Wasserqualität, Abwasser, Müllsysteme, Mülltrennungssysteme, das fällt alles darunter, auch Klimawandel. Und das ist de facto unmöglich, dass Montenegro, aber auch die anderen Beitrittsländer das schaffen bis zum Beitritt. Das heißt, es gibt auch da Übergangsfristen, aber es muss klar sein, dass eben das auch eingehalten wird. Das heißt, es gibt gewisse Übergangsfristen, 5 Jahre, 10 Jahre, bis eben die ganzen Kläranlagen dann auch stehen müssen.
5: Gewisse Reformen sind aber schon jetzt, ohne die Übergangsfristen, im Land angekommen. Sattler nennt 3 Beispiele. Erstens, Plastiksackerl in den Supermärkten sind nicht mehr gratis. Dadurch konnte der Plastikmüll reduziert werden. Zweitens, die Regierung geht gegen illegale Mülldeponien vor. Drittens, Montenegro hat jetzt ein Gerät, um die Flut an alten Autoreifen einzudämmen.
9: Montenegro hat jetzt einen Reifenschredder.
11: Einen sehr großen, sehr leistungsstarken Reifenschredder, mit dem das Problem im ganzen Land behoben werden kann.
5: Okay, Montenegro hat jetzt einen Reifenschredder. Das sind so Headlines, über die man nie in den Nachrichten hört, die aber im Land einen großen Unterschied machen. Der gesamte Westbalkan hat ein massives Müllproblem. Das ist schlecht für die Bevölkerung, aber auch für den Tourismus.
9: Jetzt sind wir auf wie viel Höhenmeter ungefähr?
11: 1700.
5: Nach 2 Stunden ist Franziska endlich am Gipfel des Lovcin angelangt. Von hier oben sieht der Skadarsee, der größte See Südosteuropas, klein wie eine Pfütze aus. Ringsherum nichts als Berge. Berge, Berge, Berge. 60% der Fläche des Landes liegen über 1000 Höhenmeter. Im Volksmund heißt es, würde man Montenegros Relief plattdrücken, dann wäre es das größte Land der Welt.
9: Und jetzt auf die Frage, wollen wir wieder wachsen? Die ist natürlich nicht leicht zu beantworten, ist die Frage, wen man fragt, ne? Aber was denken Sie? Will die EU das und wird die EU das in den nächsten 10 Jahren zum Beispiel auf dem Horizont?
11: Ich glaube, es wird passieren. Ich glaube, es hat ein großes Umdenken begonnen mit der russischen Vollinvasion der Ukraine. Dahingehend, dass man sagt, also wir brauchen in unserer Nachbarschaft die Länder, die uns am nächsten sind. Wir wollen die bei uns haben. Es ist ja in der Politik so, dass es nicht lange ein politisches Vakuum geben kann. Und andere vorstoßen in dieses Vakuum, wenn wir uns nicht drum kümmern. Es ist absolut nicht in unserem Interesse, dass wir ein solches Vakuum hier am Westbalkan haben.
5: Und noch eine Geschichte verdeutlicht, was für ein raues Bergland Montenegro ist.
12: Die Geschichte vom ersten Billardtisch auf dem Balkan. Nach diesem Billardtisch ist heute ein Museum in Cetinje benannt, der ehemaligen Hauptstadt Montenegros. Hier residierte von 1830 bis 1851 der Fürstbischof von Montenegro, Petar II. Petrovic Njegosch. Er wurde am Fuße des Lovcen geboren und er war ein leidenschaftlicher Billardspieler.
13: And this is the first billiard table. 28 Montenegrin soldiers carried this billiard table on their hands from Kotor to Cetinje.
12: Im Jahr 1839 ließ sich Peter II. Einen Billardtisch in Wien anfertigen. Österreich-Ungarn war damals noch eine Seemacht und kontrollierte mit Triest einen der wichtigsten Handelshäfen an der Adria. Der Transport auf dem Meer war also kein Problem. Aber in Kotor angelangt, wurde es komplizierter. 28 Soldaten mussten den Billardtisch über die Berge bis nach Cetinje schleppen. Was tut man nicht alles, um seine Gäste in der Herrscherresidenz bei Laune zu halten? Heute trägt niemand mehr schwere Lasten über Passstraßen. Aber die Geografie bleibt ein Hindernis. Im Jahr 2014 begann Montenegro deshalb mit dem Bau eines Mega-Infrastrukturprojekts, einer Autobahn, von der Küste bis an die serbische Grenze. Die Autobahn ist gerade einmal 177 Kilometer lang, aber sie stürzte Montenegro beinahe in den Ruin. Und das kam so. Um die Autobahn zu finanzieren, nahm Montenegro einen Kredit von 1 Milliarde Euro bei einer chinesischen Bank auf. Damit überschätzte sich das kleine Land völlig. Die Regierung hatte außerdem verabsäumt, den Kredit gegen Devisenkursschwankungen abzusichern. Die Staatsverschuldung explodierte und das kleine Montenegro drohte, ein Opfer von Chinas berühmt-berüchtigter Schuldendiplomatie zu werden. Bisher vor allem aus afrikanischen Staaten bekannt. Wenn kleine Staaten ihre Schulden nicht begleichen können, sichert sich China im Gegenzug strategische Infrastruktur, zum Beispiel Häfen. So weit kam es zum Glück nicht. Die EU bezuschusst den Bau mit 150 Millionen Euro. Die Europäische Bank für Wiederaufbau und Entwicklung steuert einen Kredit über 200 Millionen Euro bei. Die Frankfurter Allgemeine Zeitung fasst es so zusammen: Die EU zahlt, China verdient. Der Mann, der den Schuldenberg geerbt hat, heißt Milojko Spajić. Seit Oktober 2023 ist der 38-jährige Ministerpräsident von Montenegro. Hier hören Sie ihn auf einer Pressekonferenz in Podgorica, bei der wir dabei waren.
14: Thank you so much and big greetings to the Croatian public and the Croatian people. You know, this is very.
12: Spajić hat in Japan und Paris studiert und später bei der Investmentbank Goldman Sachs in Singapur gearbeitet. Im Jahr 2020 kam er nach Montenegro zurück. Nicht ganz zufällig. Denn in diesem Jahr passierte etwas Historisches.
15: Seit 30 Jahren dominiert Staatschef Milo Djukanovic Montenegro. Nach der Niederlage seiner Regierungspartei bei der Parlamentswahl am Sonntag zeichnet sich der Anfang vom Ende seiner Ära ab.
16: Es war eine Wahlnacht, auf die viele Montenegriner viele Jahre warten mussten. Dementsprechend ausgelassen wurde die Niederlage von Milo Djukanovic gefeiert. Montenegros neue Politikergeneration hat beeindruckende Lebensläufe mit Ausbildungen an englischen, amerikanischen und asiatischen Universitäten vorzuweisen. Nun werden diese jungen Politiker beweisen müssen, dass sie auch ein Land reformieren können.
12: Als Teil der neuen Generation sieht sich auch Spajić.
14: For us, you know, we are a new generation of politicians.
7: Wir sind eine neue Generation von Politikern und wir wollen uns nicht von den Ereignissen der 90er Jahre belasten lassen. Für uns ist es keine Schande, kein Problem zu sagen, dass Montenegro Teil von etwas war, das falsch war und dass in den 90er Jahren schlimme Dinge geschehen sind.
12: Musik
9: Was Spajic von seinen Vorgängern unterscheidet, ist, dass er zur Zeit der Jugoslawienkriege ein Kind war und somit keine politische Verantwortung getragen hat. Gegenüber der EU kann er also sehr überzeugend den Antinationalisten spielen. Und auch sonst ist er sehr anders als seine Vorgänger oder die politische Klasse vor ihm. Ich meine, Milo Djukanovic war unglaubliche 33 Jahre an der Macht. Er war der am längsten regierende Staatschef Europas. Spajic wiederum gibt sich ziemlich kumpelhaft. Er hat mich ein bisschen an einen Tech-Unternehmer aus dem Silicon Valley erinnert, der irgendwelchen Investoren sein Startup pitcht.
12: Wobei, mit diesem Image versucht Spajic auch sein größtes Problem zu kaschieren. Bei den letzten Wahlen hat seine Partei mit 25% zwar die meisten Stimmen erhalten, aber keine Mehrheit im Parlament.
9: Spajic führt eine riesige Koalition an. Ich glaube, es sind mehr als 8 Parteien Teil davon. Darunter auch 2 dezidiert pro-russische Parteien. Und das beunruhigt viele Europäer, weil sie sich fragen, also erstens, wie stabil ist diese Regierung? Und zweitens, holen wir uns, so wie früher Orban, wieder ein trojanisches Pferd in die EU? Das sind die Fragen, die sich Spajic hinter den Kulissen sicher oft anhören muss, und er besänftigt dann oft mit dem Argument, dass sein Land sehr klein ist.
14: You're not going to see waves of immigrants coming to Rome, Milan, Berlin, Stockholm or anywhere else.
7: Es wird keine Migrationswellen nach Rom, Mailand, Berlin, Stockholm oder sonst wohin geben. Ganz ehrlich, es wird so gut wie niemand aus Montenegro in eure Hauptstadt kommen. Politisch gesehen ist der Beitritt ein einfacher Schritt. Lasst uns diesen Schritt gehen. Und damit zeigen wir, dass die Erweiterung lebendig und am Leben ist.
12: Es ist wie mit Wladimirs Boot am Skadarsee. Spajic, der junge Regierungschef, glaubt, dass sein kleines Land zu Großem in der Lage ist. Und den Motor der EU-Erweiterung, der seit über 20 Jahren stockt, wieder anwerfen kann.
7: Wenn Montenegro der EU beitritt, wird das den Albanern in Albanien oder im Kosovo Hoffnung geben. Ebenso der bosnischen Bevölkerung oder den Serben. Sie alle werden das Gefühl haben, dass ein Beitritt möglich ist. Unsere Botschaft der Hoffnung richtet sich an den gesamten Westbalkan und auch an die Ukraine und die Republik Moldau. Bei der Aufnahme Montenegros in die EU geht es nicht nur um eine 500.000 Menschen. Es geht um eine viel größere Geschichte.
12: Schon bald könnte noch ein weiteres Land Teil dieser Geschichte sein. Island. Der Inselstaat in der Arktis hält im August ein Referendum ab. Die Menschen sollen darüber abstimmen, ob die 2013 abgebrochenen EU-Verhandlungen wieder aufgenommen werden. In Montenegro wird das mit Interesse verfolgt.
17: Yes, so Filip Ivanovic, Deputy Prime Minister in charge of foreign and European affairs in the government of Montenegro.
12: Zum Beispiel von Filip Ivanovic. Der 40-Jährige ist der Vizepremier in der Regierung. Er ist allerdings, genauso wie Spajic, ein Polit-Newcomer und erst seit 2023 in der Politik. Davor war er Philosophieprofessor an der Universität in Podgorica. Als Research Fellow war er unter anderem in Belgien, Israel, aber auch in Norwegen. Wie fände er das, wenn Island jetzt auch EU-Verhandlungen aufnehmen würde?
17: Iceland has put forward an idea of continuing or resuming the negotiations with the European Union. We of course support that. We wish to see more candidate countries that want to join the European Union, but
12: positiv, sagt er. Montenegro begrüßt es, wenn neue Mitbewerber dazukommen. Aber erst einmal müsse man das Referendum abwarten. Das ist ein sehr diplomatisches Statement. Hinter den Kulissen hört man, Montenegro hoffe durchaus darauf, dass Island ebenfalls in den Ring steigt. Island wäre, anders als Montenegro, kein Nettoempfänger, würde also mehr Geld einzahlen als bekommen. Island hat außerdem, anders als Montenegro, kein Problem mit organisierter Kriminalität. Kurzum, die Hoffnung besteht, dass das durchwegs positive Image des kleinen Landes im Norden auch Montenegro in ein gutes Licht rückt. Aber zurück ins Büro von Ivanovic. An einem warmen Frühlingstag empfängt er Franziska in seinem Büro. Es wird von einer Klimaanlage heruntergekühlt. Man kann sie im Hintergrund surren hören. Ein eisiger Raum. Das ist eine gute Kulisse, um einen Kritikpunkt anzusprechen. Schließt Montenegro sein Kapitel zu schnell? Das zumindest beklagen Menschen in der Zivilbevölkerung und der Opposition.
17: There's a huge public support for the European Union, which goes always between 70 and 80. Now it's closer to 80%.
12: Ivanovic sagt, Umfragen zufolge wollen 70-80% in die EU. Und derzeit gibt es eine echte Perspektive. Dieses Momentum wolle man nutzen, bevor im Sommer 2027 Wiederwahlen stattfinden. Okay, aber noch einmal. Was, wenn Montenegros Reformen nur Fassade sind?
17: I wouldn't worry too much about whether the reforms are just a facade or they are actually being implemented, because
12: keine Sorge, beschwichtigt Ivanovic. Sämtliche Schritte werden von der EU-Kommission in regelmäßigen Berichten evaluiert. Und weil die Berichte positiv ausfallen, ist sein Land optimistisch, das ambitionierte Ziel einzuhalten. Nämlich, das 28. Mitglied bis 2028 zu werden. Ivanovic und seine Regierung meinen es ernst. So ernst, dass sie diesen Slogan auf die Flugzeuge der nationalen Airline haben anbringen lassen. Das soll wohl auch die Verwaltung anspornen. Und vor allem diesen Mann hier.
18: I'm Predrag from Montenegro. I'm Chief Negotiator Montenegro with the EU.
13: Das ist Predrag Senovic, der EU-Chefverhandler von Montenegro.
12: In seinem vorherigen Leben hat Senovic politische Theorie an der Universität gelehrt. Jetzt hat er in die Praxis gewechselt. In den fünften Stock eines unscheinbaren Gebäudes im Zentrum der montenegrinischen Hauptstadt Podgorica. Senovic trägt Anzug und Krawatte. Er kommt gerade aus dem Parlament, wo ihn Parlamentarier zum Beitrittsprozess befragt haben. Jetzt steht der 40-Jährige am Fenster und schaut auf die Stadt hinunter. Als er 1986 geboren wurde, gab es Jugoslawien noch. Und die Stadt hieß Titograd. Heute heißt sie, wie vor 1946, wieder Podgorica.
18: I guess Podgorica is not the city that you fall in love when you visit it for the first time.
12: Podgorica, sagt der Chefverhandler, sei nicht die Art Stadt, in die man sich beim ersten Besuch verliebt. Aber nach einiger Zeit lernt man sie zu schätzen. Die vielen Grünflächen, vor allem aber, dass man in 1,5 Stunden am Meer ist. Dort, in der Hafenstadt Kotor, findet Anfang Juni ein EU-Gipfel statt. Staats- und Regierungschefs bzw. Chefinnen aus ganz Europa werden anreisen. Außerdem EU-Kommissionspräsidentin Ursula von der Leyen. Der Termin hat große symbolische Wirkung für Montenegro.
18: And it is in a way as, you know, a sort of a historical dream of Montenegrin citizens.
7: Es ist unser historischer Traum, Teil der EU zu werden. Und ich fühle mich wirklich geehrt, dass ich an diesem Prozess mitwirken darf und zu den Menschen gehöre, die dafür sorgen, dass dieser Traum gelingt. Das ist nicht nur mein Job, sondern auch mein persönliches Anliegen. Ich will, dass Montenegro Teil der europäischen Familie wird und dass die EU als Ganzes auf der Weltbühne mehr Gehör findet.
12: Und was, wenn Montenegro es tatsächlich schafft, die Kapitel zu schließen? Aber der Beitritt an einer Abstimmung im französischen, niederländischen oder wer weiß, österreichischen Parlament scheitert. Senovic bleibt Optimist. Er appelliert an ein geeintes Europa.
18: We see the Euro-optimistic.
7: Heute sehen wir einen neuen Euro-Optimismus. Wird das auch morgen noch so sein? Das kann ich nicht sagen, aber ich hoffe es. Nicht nur für Montenegro, sondern auch für die EU selbst. Für uns alle und den gesamten Kontinent. Ich hoffe, dass dieser Euro-Optimismus immer weiter zunehmen wird.
18: For all of us, for all the continent, I believe that this Euro-Optimism will be higher and higher.
12: Mit seinem Optimismus ist der Chefverhandler nicht allein. Genauso wie Wladimir, der Bootsmann vom Skadarsee.
6: So it doesn't mean if you're small populated that you can't do a lot.
7: Nur weil man klein ist und wenig Einwohner hat, heißt das noch nicht, dass man nichts bewirken und nichts beitragen kann. Es geht vielmehr darum, die Gemeinschaft auf eine bessere Art und Weise wachsen zu lassen.
6: It's more about making community grow in a better way.

0: 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Gerade ist Franziska Tschinderle übrigens für die nächste Staffel in Serbien unterwegs. 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Juni auf Sendung. 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Vom politischen Balkan nun aber zu einer Künstlerin, die derzeit selbst zwischen kulturellen Welten pendelt. Vergangenen November veröffentlicht die katalanische Sängerin Rosalía ihr viertes Album Lux. Statt Reggaeton und Autotune beeindruckte sie darauf mit dem London Symphony Orchestra und Songtexten über Gott, Entsagung und Transzendenz. Auf dem Album Cover trägt sie sogar einen Notenschleier. Macht Rosalía jetzt also Klassik, zählt sie zur Hochkultur und lässt sie sich vom Katholizismus in Spanien instrumentalisieren? Darum geht es im vierten und letzten Teil des Musikradio-Kollegs über Rosalía. Gestaltet von Melissa Ehrhardt und Siri Malmborg. Beide waren im März bei einem Konzert von Rosalías Lux-Tour in Zürich.
1: Ein übergroßes Weihrauchfass schwingt durch die Konzerthalle. Es blinkt wild wie ein Strobolicht im Club und verströmt aber nur Nebel über dem Publikum. Seit März tourt Rosalía mit ihrem neuesten Album Lux durch die Stadien weltweit und performt vor Zehntausenden Menschen. Mit auf Tour hat sie ein Orchester unter der Leitung der afrokubanischen Dirigentin Yudania Gómez Heredia.
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0: Rosalias extrem aufwendige Show ist voller religiöser Symbolik. Ein Beichtstuhl, eine kreuzförmige Bühne, weiße Schleier. Die Merch-T-Shirts tragen den Schriftzug Hot for God, hübsch für Gott.
1: In meinem Buch Rosalia von A bis Z gibt es einen Eintrag unter dem Buchstaben D, der Dios, also Gott, gewidmet ist. Als ich es geschrieben habe, war mir völlig klar, dass es wichtig ist, die Präsenz von Religion, von Spiritualität und von Gott in Rosalias Werdegang abzubilden. Etwas, das von Anfang an eine Rolle gespielt hat.
0: Sagt die katalanische Musikjournalistin und Autorin Marta Salicru.
1: Gott ist im Flamenco-Universum tief verwurzelt und ein wiederkehrendes Motiv. Als strafender Gott, als großzügiger, als mitfühlender Gott oder als jemand, an den man eine Bitte richtet. Aber auch in ihrem persönlichen Leben ist Gott präsent. Auf Motomami gibt es diesen Song, Genis. Der endet mit einer Sprachnachricht ihrer Großmutter auf Katalanisch. Darin sagt ihre Großmutter zuerst, das Wichtigste ist die Familie und dann Gott. Und korrigiert sich dann. Nein, zuerst Gott, dann die Familie. Religion hat also auch in ihrem familiären Umfeld eine wichtige Rolle gespielt. Das ist nichts Neues.
0: Auf Lux spielen Gott, Spiritualität und Transzendenz eine besonders große Rolle. Viele sehen das Album als Spiegel unserer krisengeprägten Gesellschaft, in der Menschen mehr Orientierung suchen. Sogar Vertreter der katholischen Kirche in Spanien und der Vatikan loben das neue Album. Mehr Aufmerksamkeit als der religiöse Inhalt bekommt zunächst aber der neue musikalische Stil von Rosalía.

für Lux taucht Rosalía in die Welt der Klassik ein. Vor allem in die Epoche der Barockmusik und die der Romantik. Als Inspiration nennt sie in Interviews unter anderem Werke von Mahler, Vivaldi und Bach. Die Songs auf dem Album sind laut Rosalía selbst in 4 Sätze gegliedert. Und auf dem Song Mio Cristo versucht sie sich an einer italienischen Arie.

0: was ist meine Meinung dazu? Es ist auf jeden Fall ein Pop-Album, weil Klassik funktioniert ganz anders.
1: Sagt Leo Erröth, Fagottist im Radiosymphonieorchester Wien.
0: Wenn ich dieses Album mit dem gleichen Anspruch hören würde, mit dem ich eine romantische oder klassische Symphonie höre, dann würde eine Enttäuschung auf die andere folgen, weil sie einfach Dinge falsch macht im Sinne von, wir sind einfach als Klassiker gewisse Regeln gewohnt, wie eine Basslinie läuft, wie Harmonien gehen, was für Stimmführungen erlaubt sind und was nicht, und sie verstößt halt ständig dagegen. Aber das ist halt auch der Reiz, und es gibt ja auch umgekehrt in der Klassik Tendenzen, sich Anleihen aus dem Pop und so weiter zu holen.
1: Dass Popmusikerinnen mit klassischer Musik experimentieren, ist nichts Neues. Die isländische Musikerin Björk, ein großes Vorbild von Rosalía, die auf Lux auch einen Gastauftritt hat, ist nur ein Beispiel. Und auch der Flamenco-Sänger Camarón de la Isla hat einen seiner bekanntesten Songs, Soy Gitano, mit dem Londoner Royal Philharmonic Orchestra aufgenommen.

0: Das Album Lux lässt sich aber auch als Ergebnis einer größeren Entwicklung im spanischsprachigen Pop lesen, die 2025 ihren bisherigen Höhepunkt erlebt. Die Auseinandersetzung mit lokaler Folklore auf Mainstream-Niveau. Etwas, das Rosalía ja schon in den Jahren zuvor gemacht hatte. Der dominikanische Musikjournalist Richard Villegas.
1: Im Mainstream-Pop gibt es gerade diese Idee, die eigenen Wurzeln zu erkunden, zumindest in Lateinamerika. Und ich würde Spanien da mit einem kleinen Vorbehalt hinzufügen. Wir haben das bei Bad Bunny gesehen, der puerto-ricanischen Plena, Bomba und Salsa in sein Album eingebaut hat und damit eine ganze Generation, eine weltweite Fangemeinde, an diesen puerto-ricanischen Kanon herangeführt hat. Karol G hat das auch versucht und Melo J und Kazu haben sich intensiv mit argentinischer und südamerikanischer Folklore beschäftigt. Ich glaube also, Rosalía hat sich mit der Frage beschäftigt, was ist eigentlich europäisch? Klassische Musik zählt vielleicht nicht als Folklore, aber sie ist aus Europa.
2: In der gewaltigen Musikproduktion von heute muss sich ein Künstler, eine Künstlerin abgrenzen und unterscheiden können. Und eine der Möglichkeiten dafür ist, internationale und globale Trends mit etwas zu mischen, das man nur selbst einbringen kann. Das ist stark mit dem Lokalen verbunden, den lokalen Musiktraditionen und Ausdrucksformen. Und Rosalía weiß das sehr intelligent zu nutzen. Auf jedem Album sehen wir eine andere Rosalía. In der Hinsicht hat sie viel von Künstlern wie David Bowie oder Lady Gaga gelernt. Sie alle haben verstanden, den Zeitgeist zu lesen und daraus die passenden Stile und Trends für die eigenen künstlerischen Anliegen zu nutzen.

0: In Interviews beschreibt Rosalia Lux jedenfalls als Versuch, etwas zutiefst Menschliches zu schaffen, im Widerstand zu künstlicher Intelligenz und schnellem Konsum. Auf dem Album werde kein einziger Beat gelobt, sagt sie. Für die Recherche und das Schreiben der Texte habe sie sich ein ganzes Jahr Zeit genommen. Rosalía beschäftigt sich auf Lux mit den Geschichten religiöser Frauen aus aller Welt. Jeanne d'Arc, Santa Clara von Assisi, aber auch Ordensfrauen aus Japan, der Ukraine und dem heutigen Irak. Sie singt deshalb auch in insgesamt 14 verschiedenen Sprachen, darunter Ukrainisch, Mandarin und Arabisch. Die Theologin und Philosophin Linda Kreuzer von der Universität Wien.
1: Ordensfrauen haben immer schon eine gewisse Subversivität mit ihrem Leben mitgebracht. Also einerseits, weil sie sich der Gesellschaft entzogen haben, klassischen Zuschreibungen entziehen und auch diese alternative Lebensform. Also dass man sich in einen Orden zurückzieht und dann mit gleichgeschlechtlichen Menschen ein Leben aufbaut, unabhängig jetzt von einer Kernfamilienstruktur, ist für viele Leute einfach interessant. Und das Spannende an Ordensfrauen ist natürlich auch das, dass sie sich in einer patriarchalen Struktur immer äußern haben können.
0: Im Song Berghain taucht Rosalía etwa in die Welt Hildegard von Bingens ein, einer deutschen Benediktinerin aus dem Mittelalter.
1: Hildegard von Bingen war so gesehen ja eine widerständige Frau und hat mit ihren Visionen eine bestimmte Autorität innerhalb der Kirche dann erlangt und hat sich den Mund nicht verbieten lassen. War natürlich auch, weil sie als Adelige im Hause gekommen ist, einer gewissen Schicht zugehörig und war dort auch dementsprechend selbstbewusst auch unterwegs. Aber sie hat ja als mittelalterliche Figur, eben auch als anerkannte Kirchenlehrerin innerhalb der römisch-katholischen Kirche, eine bestimmte Funktion. Und auch Frauen, die jetzt kein konservatives Weltbild oder traditionelles Weltbild verfolgen, können bei Ordensfrauen andocken und sehen dort zum Beispiel feministische Inhalte.

0: Die Figur der enthaltsam lebenden Ordensfrau macht für Rosalia vielleicht aber auch deshalb Sinn, weil sie zuletzt eine sehr öffentliche Trennung durchgemacht hat. Von ihrem Ex-Verlobten, dem puertorikanischen Musiker Rau Alejandro.
1: Es ist offensichtlich, dass KünstlerInnen heute ihre Narrative sehr bewusst steuern, besonders bei der Veröffentlichung von Alben. Dabei geht es nicht nur um künstlerische Elemente, sondern auch um persönliche Aspekte. Bei Rosalía passt diese Idee eines freiwilligen Zölibats gut in ihre Erzählung. Das passt alles sehr gut in diese Ästhetik, die weit weg ist von Motomami. Und eher das Bild von Rosalía als eine Art Jungfrau auf dem Cover von Lux nahelegt.
0: Gerade vor diesem Hintergrund hat es viele Fans überrascht, dass sich Rosalía in einem Interview zu Lux nicht direkt als Feministin positioniert hat, als sie die Gelegenheit dazu hatte. Dazu die spanische Künstlerin und Kulturkritikerin Julieta Wibel.
2: Ich glaube, Rosalía will am Ende einfach so Pop sein. Sie will so viele Menschen erreichen, egal ob rechts, links, queer oder nicht, dass sie sich letztendlich dafür entscheidet, sich nicht offen zu positionieren. Also ihr Werk ist feministisch. Ich habe mich intensiv damit beschäftigt. Aber öffentlich wird sie sich vielleicht nie so offen positionieren. Es geht ihr darum, die größtmögliche Anzahl an Menschen auf dieser Welt zu erreichen. Und das sogar in verschiedenen Sprachen, wie wir bei Lux gesehen haben.
0: Was Lux schafft, ist, einen großen kulturellen Moment zu erzeugen. Das Album regt Diskussionen an über Spiritualität und Gott, aber auch über klassische Musik und ihre Zugänglichkeit. Die Musikjournalistin Marta Salicru.
1: Nicht viele Künstler schaffen das. Musik zu machen, die zugleich so avantgardistisch ist, dass sie die Menschen erreicht, die Neues suchen, zugleich aber auch so zugänglich ist, dass sie ein sehr breites Publikum erreicht. Das ist, glaube ich, eine der Besonderheiten von Rosalía.
0: So sehen es auch die Geigerinnen Xenia Rubin und Sophie Trobos. Beide sind Teil des In-Wien-Ensembles, das Konzertformate und Konzepte entwickelt, um klassische Musik zugänglicher zu machen.
3: Wenn man jetzt durch Rosalía einen Einstieg findet und sich denkt, boah, das ist so coole Instrument, ich habe sowas noch nie gehört, weil ich glaube, so geht's Leuten, dann ist das für uns die größte Chance überhaupt, wenn Menschen das hören und dann Lust haben, ein Konzert zu besuchen.
4: Das Setting, in dem man klassische Musik hört, macht einfach extrem viel aus dafür, dass man überhaupt schafft, Menschen zu erreichen, die ohne etwas zu wissen darüber sich einfach mal drauf einlassen. Und der Dresscode und der Verhaltenskodex, das sind alles unausgesprochene Sachen, die extrem viel Hemmung machen, in ein klassisches Konzert zu gehen. Und ich finde, dass das eine Verantwortung von uns als MusikerInnen ist, dem entgegenzuwirken. Und finde wiederum, dass man sich da von PopkünstlerInnen wirklich was abschauen kann.

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1: Am Mikrofon ist Lorenz Wildner. Die iranische Regierung prüft nach eigenen Angaben einen neuen US-Vorschlag, um den Krieg zu beenden. US-Präsident Donald Trump sagt, er sei bereit, einige Tage zu warten, bis die richtige Antwort kommt. Ansgar Gersmann.
2: Die Regierung prüfe die US-Standpunkte derzeit, heißt es vom iranischen Außenministerium. US-Präsident Donald Trump gibt sich indes gelassen und siegessicher. Bekäme er nicht die richtige Antwort, könne es sehr schnell gehen, droht er. Er könne aber ein paar Tage warten, wenn sich dadurch ein Krieg verhindern lasse. Die USA und Israel hatten Ende Februar den Iran angegriffen. Seit Anfang April gilt eine Waffenruhe. Wie es konkret weitergehen soll, da scheinen sich der US-Präsident und seine Verbündeten aber nicht einig zu sein. Zeitungen wie das Wall Street Journal berichten von einem heftigen Telefonat zwischen dem US-Präsidenten und dem israelischen Premierminister Benjamin Netanyahu.
1: Ungarns neuer Premier Peter Madja ist vor kurzem zu seinem Antrittsbesuch in Österreich eingetroffen. Bundeskanzler Christian Stocker hat seinen ungarischen Amtskollegen am Ballhausplatz in Wien empfangen. Bei dem Treffen steht die Wiederannäherung zwischen Österreich und Ungarn im Fokus. Madja ist direkt aus Polen angereist, wohin ihn seine erste Auslandsreise geführt hat. Deutschlands Kanzler Friedrich Merz will der Ukraine einen neuen Sonderstatus als assoziiertes Mitglied der Europäischen Union anbieten. Damit soll die Ukraine rasch enger in die Institutionen der EU eingebunden werden. Volle Mitgliedschafts- und Stimmrechte soll das Land zunächst aber nicht bekommen. 4 Tage nach dem Brand aus im Lesachtal hat die Gemeinde eine verheerende Schadensbilanz vorgelegt. 110 Hektar Wald wurden nach Angaben von Bürgermeister Knotz vernichtet. Schäden im Millionenbereich seien entstanden. Die Aufräumarbeiten werden laut Knotz Monate dauern. Das größte Problem seien die kaputten Bäume direkt oberhalb der Geiltalstraße, die während der Arbeiten auf die Straße fallen könnten. Die UNO-Generalversammlung in New York hat eine wegweisende Resolution zum Klimaschutz angenommen. Sie verpflichtet Staaten zu einer stärkeren Bekämpfung des Klimawandels. Die Resolution wurde gestern mit 141 Ja-Stimmen angenommen. 8 Länder haben dagegen gestimmt, darunter die Gas- und Ölexporteure USA, Russland und der Iran. Und es war der erste Dämpfer für Österreichs Eishockey-Nationalteam. Bei der WM in der Schweiz gibt es gegen den Gastgeber eine 0:9 Abfuhr. Daniel Kulowitz, das war ziemlich heftig.
3: Die Euphorie ist jetzt mal fürs Erste dahin. Die Schweizer waren in allen Belangen überlegen. Das müssen sich die Spieler wie Peter Schneider und auch Teamchef Roger Bader offen eingestehen.
4: Man kann es im Nachhinein eh nicht mehr ändern. Es ist jetzt passiert. Ich denke auch, dass sie den Titel gewinnen werden.
5: Mit dieser Geschwindigkeit haben wir nichts entgegenzusetzen. Das muss man einfach neidlos anerkennen. Die Schweizer sind absoluter Favorit für den Weltmeistertitel. Da müssen wir uns nicht schämen.
3: Die Österreicher haben jetzt mal spielfreie Zeit, um Kopf und Körper mal zu resetten. Erst in 2 Tagen geht es weiter gegen Deutschland.
5: Wir haben eine fantastische WM bis jetzt mit 3 Siegen, viel besser als erwartet. Und jetzt versuchen wir alles, was in unserer Kraft steht, um dieses 4. Spiel zu gewinnen. Und für das brauchen wir jetzt Regeneration.
3: Das deutsche Eishockey-Team steckt in einer Art Schaffenskrise, wird von den deutschen Medien bereits zerrissen. 4 Spiele und noch kein einziger WM-Sieg. Nicht gerade die beste Werbung für das deutsche Eishockey vor der Heim-WM nächstes Jahr.
1: Und das Spiel Österreich-Deutschland bei der Eishockey-WM gibt es dann am Samstag um 20.20 Uhr live im ORF. Und wir kommen jetzt noch zum Wetter.
6: Abwechselnd sonnig und bewölkt geht es durch den Tag. Der Sonnenschein überwiegt im Tiroler Oberland, in Vorarlberg und von Unterkärnten über das Burgenland bis ins Weinviertel. Mehr Wolken als Sonne gibt es vom Tiroler Unterland über das Salzkammergut bis ins Ausseerland und hier regnet es immer wieder, am Nachmittag werden die Schauer und Wolken aber weniger. Abseits der Berge tauchen nur einzelne Schauer auf. Außerdem ist es sehr windig und es wird warm am Nachmittag. Die Temperaturen steigen auf 17 bis 25 Grad, im Süden auf bis zu 26. So viel zum Wetter von Daniel Stanker.
1: Und was im Mittagsjournal thematisch auf uns zukommt, verrät uns jetzt noch Martina Bitschile.
7: Dankeschön. Die Unis laufen Sturm gegen die Budgeteinsparungen. Was kommt da jetzt wirklich? Wir versuchen, die zuständige SPÖ-Ministerin Eva-Maria Holzleitner vors Mikrofon zu bekommen. Apropos Budget, der Nationalrat beschließt heute die Mehrwertsteuersenkung ab Juli, Debatte inklusive. Und auch bei den Pensionen tut sich was. Wir schauen genauer hin mit Stefan Kappacher aus unserer Innenpolitikredaktion. Redebedarf haben auch Bundeskanzler Stocker und Ungarns Premier Peter Madja. Er ist heute in Wien. Wir schalten zu unserem Ungarn-Korrespondenten, der die Madja-Reise heute begleitet. Deutschland will einen EU-Sonderstatus für die Ukraine.

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1: Herzlich willkommen bei Browserverlauf, das Digital Leben Update. Mein Name ist Irmi Wutscher.
0: Und ich bin Ulla Ebner. Und wir haben das Internet für euch sortiert und drei Geschichten rausgesucht, die unserer Meinung nach ein bisschen mehr Aufmerksamkeit bekommen sollten.
1: Ich finde es nicht weniger als weltbewegend, dass wir über soziale Medien jetzt nicht nur wegen ihrer Inhalte diskutieren, sondern auch wegen ihrer Designs, die uns Nutzerinnen und Nutzer gezielt länger an sie binden.
0: Und mich hat diese Woche die Geschichte rund um die US-Influencerin Emily Hart sehr geflasht, denn wie sich herausgestellt hat, war die sexy blonde Trump-Anhängerin in Wahrheit ein KI-Fake, ins Leben gerufen von einem Studenten aus Indien.
1: Aber davor haben wir noch eine Meldung mitgebracht aus der Kategorie, wie ein wild gewordener KI-Agent dein Leben ruinieren könnte.
0: Und das in nur 9 Sekunden. Denn genau so lange hat ein KI-Agent dafür gebraucht, um eine US-Firma mehr oder weniger zu löschen. Passiert ist das ganze Schlamassel einem US-Startup, das Software für Autovermietungen anbietet. Deren KI-Coding-Agent hätte eigentlich Routineaufgaben im Testbereich durchführen sollen. Aber dabei ist er auf ein Problem gestoßen und aus irgendeinem Grund erschien es der KI als die beste Problemlösungsstrategie. Lösche alle Daten. Und um das tun zu können, hat sich der Agent selbst die Berechtigungen und Zugangscode dafür gecheckt. Und 9 Sekunden später war die gesamte Firmendatenbank gelöscht, inklusive Backup.
1: What the fuck? Also Pech für die Kunden, die ein Auto reserviert hatten, oder? Und das abholen wollten.
0: Ja, genau das. Alles war weg und völliges Chaos am Schalter. Und als der Firmenchef danach den KI-Agenten gefragt hat, was zur Hölle er da gemacht hat, war die Antwort so sinngemäß: Ich habe eigenmächtig gehandelt und alle Regeln verletzt, auf die ich programmiert wurde.
1: Klingt nach dem absoluten Albtraum jedes IT-Mitarbeiters. Von Albtraum zu Traumfrau, vielleicht jedenfalls, zu einer hotten Influencerin namens Emily Hart. Die blonde junge Krankenschwester hatte bis vor kurzem einen sehr reichweitenstarken Instagram-Account. Da hat sie so im Bikini mit US-Stars and Stripes-Muster posiert oder mit der Waffe in der Hand und einem roten Magerkapperl. Sie hat gegen Migranten gewettert, gegen Abtreibung und sie hat sich für das Recht auf Waffen positioniert. Doch jetzt stellt sich heraus, das war alles nur Fake. Die Frau gibt's gar nicht in echt, sie ist KI-generiert. Ulla, was steckt da dahinter?
0: Ja, die Geschichte hat das US-Tech-Magazin Wired aufgedeckt. Diese Frau war eine Erfindung eines 22-jährigen Studenten aus Indien. Der hat nämlich dringend eine Geldquelle gebraucht, um sein Studium zu finanzieren. Und daraufhin hat er diese Influencerin erstellt.
1: Das heißt, dieser junge Inder, dem ist es gar nicht um die politischen Inhalte gegangen. War der selbst überhaupt ein Trump-Anhänger?
0: Nein, war er nicht. Politik war ihm völlig egal offenbar. Ihm ging es rein ums Geld. Und er hat es zuerst mit einem ganz gewöhnlichen KI-generierten Erotik-Bikini-Model versucht. Aber das hat nicht funktioniert, weil die gibt es wie Sand am Meer. Und dann hat er mit einem KI-Chatbot über seine Strategie geplaudert. Und der Chatbot hat ihm empfohlen: Vermisch doch die Erotik mit politischen Botschaften und konzentriere dich auf konservative Männer, zum Beispiel auf die Anhänger der Make America Great Again Bewegung. Und das hat dann grandios funktioniert, denn schon nach einer Woche ungefähr hatte die Fake-Influencerin an die 10.000 Follower und einige ihrer Posts haben dann später Millionen an Views bekommen.
1: Aber warum funktioniert gerade diese rechtskonservative Zielgruppe so gut? Im Wired-Interview hat der indische Student ja erzählt, dass er das Gleiche mit einer demokratischen KI-Influencerin versucht hat und die hat einfach niemanden interessiert. Nein. Er erklärt den Erfolg von Emily Hart damit, dass die Mager-Anhänger einfach schrecklich dumm seien. Aber ist das wirklich eine überzeugende Erklärung?
0: Ich finde nicht. Es ist bestenfalls die halbe Wahrheit, weil da gibt es ganz viele Gründe. Zum Beispiel eben, dass Social-Media-Algorithmen Inhalte, die Angst, Wut oder Hass erzeugen, stark bevorzugen. Und solche Emotionen performen eben auf Social Media besonders gut. Und der Fake-Kanal von dieser Emily Hart, der ist ja auch deshalb vom Meta-Algorithmus so bevorzugt behandelt worden, weil in den Kommentaren sehr kontroverse Diskussionen stattgefunden haben. Das heißt, da waren ja auch politische Gegner von Trump, sprich linke, liberale, demokratische User aktiv, und die haben sich über die Botschaften dieser Emily Hart sehr empört. Das heißt, auch diese User haben die Influencerin offenbar für echt gehalten.
1: Und genau zu diesem Thema hat diese Woche André Wolf vom Verein Mimikama, das ist eine der wichtigsten Faktenchecker-Plattformen in Österreich, ein E-Shortbook im Internet veröffentlicht. Es heißt Die Frauen, die es nie gab. Darin analysiert er die Rolle von weiblichen Fake-Figuren, die eben auf Social Media diese rechtsextremen Botschaften verbreiten. Ulla, du hast es gelesen. Ist Emily Hart also gar kein Einzelfall?
0: Nein, ist sie nicht. Es hat schon diverse Kunstfiguren unterschiedlicher Art gegeben, und es wird vermutlich auch in Zukunft noch ganz viel mehr geben. Und gerade im rechtsextremen Themenfeld werden besonders oft hübsche junge Frauen eingesetzt, weil die geben dann den vielleicht grauslichen Inhalten ein sehr weiches, sanftes Gesicht. Dinge wie Remigration klingen natürlich von einer sympathisch lächelnden blonden Frau weniger einschüchternd als zum Beispiel von einem kahlköpfigen Mann mit Springerstiefeln, und auf diese Weise lassen sich halt die Botschaften auch leichter salonfähig machen.
1: Dazu kommt, dass diese KI-Fakes immer besser, immer überzeugender werden. Es ist gar nicht so einfach, KI-generierte Bilder als solche zu erkennen. Das heißt, man muss eigentlich nicht sonderlich dumm sein, um das nicht unterscheiden zu können. Aber inwiefern spielt es für die Fans von solchen Figuren überhaupt eine Rolle, ob die echt sind oder nicht?
0: Ja, genau, das ist das Interessante, worüber auch André Wolf schreibt. Er meint nämlich, für die spielt das eigentlich fast gar keine Rolle. Wenn Menschen gehen mit solchen Bildern und Videos aus dem Internet eine Art parasoziale Beziehung ein, und zwar völlig unabhängig davon, ob da ein echter Mensch dahinter steht oder nicht. Das heißt, sie fühlen sich emotional angesprochen, sobald da eine sympathische Figur Dinge sagt, die auch ihrer Weltsicht entsprechen. Das kann auch ein KI-Chatbot sein. André Wolf betont übrigens in seinem Buch auch noch einen anderen, finde ich, sehr, sehr wichtigen Aspekt, der nämlich gerade auch beim Fall Emily Hart sehr gut sichtbar wird. Nämlich, dass rechtspopulistische oder rechtsextreme politische Propaganda oder überhaupt politische Desinformation an sich schlichtweg ein Geschäftsmodell sein kann. Das heißt, viele Akteure, die solche Dinge in Umlauf bringen, sind überhaupt nicht ideologisch motiviert.
1: Genau, eben weil diese extremen polarisierenden Inhalte auf Social Media besser gehen. Du hast gesagt, eben dieser Student, der indische Student, der Emily Hart erfunden hat, wollte sich damit sein Medizinstudium finanzieren. Hat er das eigentlich geschafft? Ist das gelungen?
0: Offenbar durchaus. Im Interview mit Wired hat er nämlich erzählt, dass er mit Emily Hart täglich mehrere tausend Dollar verdient hat für circa eine Stunde Arbeit pro Tag. Und das hat allerdings nicht nur durch die Werbung auf den Kanälen geschafft, sondern von den Instagram-Accounts zum Beispiel wurden die Fans von Emily Hart dann auch weitergeleitet auf eine Erotik-Plattform mit Bezahlschranke. Und zusätzlich hat er dann auch noch Mager-Fan-Artikel im Internet verkauft, also die vermeintlich von Emily Hart verkauft wurden.
1: Ein Business-Genie, muss man fast sagen. Ja, für alle, die jetzt beim Zuhören schon die Social-Media-Kanäle von Emily Hart suchen, schlechte Nachricht, die ist mittlerweile gesperrt. Aber wir haben auch eine gute Nachricht. Das E-Shortbook von André Wolf mit dem Titel Frauen, die es nie gab, das gibt es ganz kostenlos im Internet. Den Link findet ihr in den Shownotes zu diesem Podcast.

0: Irmi, du hast dich diese Woche in einem Digital-Leben-Beitrag mit suchtförderndem Design von zum Beispiel Social-Media-Plattformen beschäftigt. Da hört man unter anderem eine Freundin von dir. Warum eigentlich?
1: Ja, das ist eine sehr gute Freundin von mir und letzten Winter habe ich die mal mehrere Wochen oder sogar Monate eigentlich nicht mehr gehört und habe mir eigentlich nicht viel dabei gedacht, weil wir haben alle mal irgendwie stressige Phasen und dann habe ich sie aber dann doch wieder mal getroffen und sie sagt mir, sie ist einfach monatelang so richtig auf Instagram reingekippt. So sehr, dass sie quasi das Haus nicht verlassen hat. So erzählt sie, wie sich das für sie angefühlt hat.
2: Ich bin einfach nur gesessen und habe nichts gemacht im Endeffekt. Also es ging mir auch gar nicht um die Likes. Es war wirklich ein passives Gescrolle. Danach fühlt man sich auch so leer, weil man eigentlich das Gefühl hat, man hat anderen beim Leben zugeschaut, hat aber selbst an Leben verloren.
1: Und das hat mich auch insofern hellhörig gemacht, weil es ja gerade einen sehr wichtigen Prozess in den USA gegeben hat, wo eine junge Klägerin was ganz Ähnliches gesagt hat.
0: Aber bevor wir noch zu den Prozessen kommen, hätte ich eine andere Frage. Nämlich kannst du uns erklären, was ist jetzt das Geheimnis dahinter? Sprich, auf welche Weise bringt uns die Bauweise der Plattformen dazu, länger und mehr, als wir eigentlich wollen, auf diesen Plattformen herumzuhängen?
1: Da werden immer wieder verschiedenste Designelemente genannt. Ganz oft kommt der Infinite Scroll, also dass man endlos weiterwischen kann. Autoplay ist noch so ein Feature, also dass am Ende von jedem Video, zum Beispiel auf TikTok oder YouTube, sofort ein neues anfängt zu spielen. Aber ich habe für den Beitrag auch mit einem dänischen Forscher gesprochen. Und der hat erzählt, dass manche der Feeds so aufgebaut sind wie ein Spielautomat im Casino. Er hatte erzählt von diesem bekannten Rattenexperiment von B.F. Skinner, vielleicht hast du davon gehört. Da werden Ratten in einen Käfig gesetzt und die lernen, dass sie eine Belohnung bekommen, wenn sie einen Knopf drücken. So, das haben die Ratten schon mal ziemlich interessant gefunden. Aber noch mehr angefixt waren diese Ratten, als Skinner auf ein variables Belohnungssystem umgestellt hat.
0: Das heißt?
1: Das heißt, manchmal bekommt eine Ratte, wenn sie auf den Knopf drückt, ein Zuckerstück, manchmal aber auch keins und manchmal auf einmal ganz viele.
0: Also das funktioniert quasi so ähnlich wie bei diesen Spielautomaten, den berühmten einarmigen Banditen im Wirtshaus oder im Casino. Mhm. Da kommt meistens nie was raus und auf einmal prasseln ganz viele Münzen. Kann man das Prinzip auf Social Media übertragen?
1: Genau. Das Prinzip und wie das dann bei Social Media sich anfühlt oder aussieht, das erzählt auch meine Freundin nochmal.
2: Katzenvideos, Kochvideos und Beauty. Aber dann waren es wirklich nur so ganz idiotische Videos, auch von Lifehacks und was weiß ich, was da dabei war. Diese Lifehacks haben mich hin und wieder mal rausgebracht, weil die waren mir dann wirklich zu blöd. Aber ja, die Kochvideos, die Katzenvideos haben mich wieder hineingesogen.
0: Okay, das heißt also, wenn ich im Feed nicht immer spannende Dinge sehe, sondern dazwischen mich auch durch elends langweilige Videos quälen muss, ist das kein Bug, sondern ein Feature, also pure Absicht.
1: Genau, weil unser Gehirn in so eine Art Suchmodus verfällt. Es will immer wieder die Erfahrung von dieser großen Belohnung machen, also Katzenvideos. Gleichzeitig will es aber auch das Muster verstehen, wie es immer wieder verlässlich zu dem Katzenvideo kommt. Das geht aber gar nicht, weil es vollkommen random ist, wann dieses Katzenvideo kommt. Aber deswegen müssen wir sozusagen da immer scrollen. Und das ist so eine der Strategien, wie die Plattformen uns kriegen. Also eine unter vielen.
0: Das ist spannend. Aber dich interessiert das ja nicht nur, weil eine Freundin von dir betroffen war, sondern um genau diese Mechanismen und Tricks geht es eben in der Klage in den USA, die du vorhin schon angesprochen hast. Da sind Meta und Alphabet vor Gericht gestanden wegen genau solcher Designentscheidungen. Wie war das?
1: Genau, und es ist tatsächlich, das muss ich nochmal betonen, das erste Mal, dass es wirklich um diese Auswirkungen des Designs auf die Nutzenden geht. Geklagt hat eine 19-jährige Kalifornierin, die nur unter dem Kürzel KGM bekannt ist. Die Klägerin sagt, sie hatte ihren ersten Instagram-Account mit 11 und hat schon seit sie Volksschülerin war immer YouTube geschaut. Sie sagt, dass Einstellungen wie Infinite Scroll und eben Autoplay, dass Videos automatisch losspielen, zu ihrer Social-Media-Abhängigkeit beigetragen haben und dass sie sie im Endeffekt in Depressionen und Angststörungen getrieben hat.
0: Und da gibt es jetzt auch schon ein Urteil.
1: Genau, die Klägerin hat tatsächlich in der ersten Instanz Recht bekommen. Das ist eine Riesensache, auch wenn die Tech-Riesen jetzt erst einmal in Berufung gehen. Sie ist nämlich eine von tausenden ähnlichen Fällen, die ihr jetzt wahrscheinlich nachfolgen werden. Und es ist auch so interessant, weil bisher sind Klagen von Nutzenden gegen Social Media eigentlich fast immer gescheitert. In den USA gibt es nämlich ein Gesetz, das die Social Media Konzerne von der Haftung ausnimmt für die Inhalte, die auf ihren Plattformen sind. Das heißt, sie putzen sich damit ab, dass, ich weiß nicht, wenn es da Suizidvideos gibt und Leute sagen, naja, das hat sie auch suizidal gemacht, dann sagen sie, ja, das sind ja nicht sie schuld, sondern die NutzerInnen, die das da raufgeladen haben. Jetzt geht es aber darum, dass diese süchtig machenden Designstrategien eben Teil ihrer Business-Strategie sind und das.
0: Das heißt, es wird jetzt auch mit Spannung erwartet, was denn das Gericht da als quasi Gegenmittel anordnet. Also inwiefern die Gerichte die Plattformen dazu zwingen, das Design zu verändern. Wie könnte das ausschauen?
1: Die einfachsten Dinge, die man sofort machen könnte, dass zum Beispiel eben Endless Scroll und Autoplay nicht von vornherein eingerichtet sind. Das heißt, nur wer möchte, kann sich das in den Einstellungen selbst einschalten. Oft sind es ja wirklich nur Kleinigkeiten, die die Plattformen gar nicht mehr so spannend machen. Das zum Beispiel sagt meine Freundin, die jetzt mittlerweile auch nicht mehr tagelang am Handy hängt.
2: Ich bin nicht abgemeldet. Ich schaue einmal die Woche am Computer hinein. Da funktioniert es gar nicht so gut. Man kann nicht bis in die Ewigkeit scrollen. Auch das Design ist nicht für den Computer gemacht. Da ist es dann gar nicht so spannend.
0: Ja, und da gibt es noch andere Tricks. Was ich zum Beispiel kenne, ist, den Bildschirm auf schwarz-weiß stellen. Das macht ihn nämlich sehr, sehr langweilig. Oder auch ganz einfach Zeitlimits am Handy einstellen, in denen die Apps nicht funktionieren.
1: Ich zum Beispiel habe es mir so eingestellt, dass Instagram nur bei mir zu Hause im WLAN geht. Der fällt dann schon mal untertags sehr viel Rumgescrolle weg. Am Abend hänge ich dann natürlich schon drin, manchmal. Aber ohne dem ganzen Scrollen würde ich ja auch nicht die Perlen finden, wie die, die ich dir zum Abschied mitgebracht habe. Die kommt aus der Rubrik Braucht kein Mensch.
0: Okay, und was ist das?
1: Ein münzgroßes Smart Device, das in der Unterhose platziert, misst, wie oft du furzt.
0: Okay, nein, mehr will ich gar nicht wissen. Furzwitze, nein, da ist es aus.
1: Same, aber das Ding ist natürlich für die Wissenschaft, das Gerät wurde verwendet, um in einer Studie mehr über Laktoseintoleranz herauszufinden und ist als solches halt ein nicht invasives Gerät, um das zu messen. Also okay, wir müssen hoffentlich keine Angst davor haben, dass man in Zukunft auch in der Health- und Fitness-App jetzt dann seine Flatulenzen tracken muss.
0: So weit kommt's noch. Gut, jetzt habt ihr einen Einblick bekommen in unseren Browserverlauf. Das war's für heute mit dem Digital-Leben-Update. Es verabschieden sich Ulla Ebner
1: und Irmi Wutscher. Und vergesst nicht, das Internet ist schon irgendwie kaputt, aber offline ist auch keine Lösung.

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1: Mit Martina Pietschiller im Studio und diesen Themen. Zur Kasse gebeten werden wieder die Pensionistinnen und Pensionisten in Österreich. Auch sie müssen wieder ihren Beitrag zur Budgetsanierung leisten. Die volle Inflationsabgeltung für alle kommt nicht, sondern nur für Mindestpensionisten. Wir analysieren die gestaffelten Pensionsnichterhöhungen gleich mit Innenpolitikredakteur Stefan Kappacher. Auch die Universitäten bekommen künftig weniger Geld. Das sorgt bei den Rektorinnen und Rektoren für Empörung. Wir haben Wissenschaftsministerin Eva-Maria Holzleitner dazu befragt. Apropos Budget, der Nationalrat hat die Mehrwertsteuersenkung beschlossen, inklusive Oppositionskritik und der Frage nach der Gegenfinanzierung. Ungarns Premier Peter Matthias ist heute zum Antrittsbesuch in Wien. Wir schalten zu unserem Korrespondenten Paul Kriesai. Deutschland will einen EU-Sonderstatus für die Ukraine, etwa Parlamentarier und Kommissar, aber ohne Stimmrecht. Und was die neue Intendantin Marie Rötzer für das Theater in der Josefstadt plant, hören Sie auch. Zuerst schauen wir kurz aufs Wetter mit Nathalie Auer.
2: Windig geht es vielerorts durch den Nachmittag. Böen um die 50 Kilometer pro Stunde sind jetzt zum Beispiel in Wiener Neustadt dabei. Dazu gibt es eine Mischung aus Sonne und Wolken und zwischen Kufstein und dem Wienerwald sind einzelne Schauer unterwegs. Die Temperaturen, die liegen am Nachmittag zwischen 17 und 26 Grad, bis zu 26 werden es vereinzelt im Süden. Im Lauf der Woche legen die Temperaturen dann von Tag zu Tag zu. Am Pfingstwochenende erwarten uns dann stellenweise um oder sogar über 30 Grad.
1: Sparen, sparen, sparen, das steht hierzulande mittlerweile auf der Tagesordnung. Bei vielen Menschen, aber auch in der Politik. Und von der sogenannten Budgetkonsolidierung werden auch die Pensionen wieder einmal nicht ausgenommen. Seit kurzem wissen wir, welchen Beitrag die Pensionistinnen und Pensionisten leisten müssen. Nur wer eine Mindestpension erhält, bekommt die volle Inflationsabgeltung. Es gibt also wieder eine Staffelung. Im Durchschnitt wird die Anpassung bei 2,95% unter der Inflation der letzten Monate liegen. Viktoria Waldhäusl berichtet.
3: In den letzten Wochen waren sie oft und lautstark zu hören, die Pensionistenvertreterinnen und ihre Forderung nach einer vollen Pensionsanpassung in der Höhe der Inflation. Und zwar für alle, also auch für hohe und nicht nur für niedrige Pensionen. In den bis gestern Abend geführten Verhandlungen mit der Bundesregierung mussten sie jetzt aber doch eine Staffelung akzeptieren. Und die schaut so aus, durchschnittlich wird um 2,95% erhöht, wobei die Pensionen von jenen, die eine Ausgleichszulage beziehen, sprich von Mindestpensionistinnen und Pensionisten um 3,3% steigen. Eine Erhöhung um 2,95% gibt es für alle mit einer Pension von bis zu 6.930 Euro monatlich. Und alle, die darüber liegen, bekommen einen monatlichen Fixbetrag von rund 200 Euro. Mehr sei nicht drin gewesen, sagen die Präsidentinnen des Seniorenrats Birgit Gersthofer von der SPÖ und dann Ingrid Korosek von der ÖVP.
4: Wir sind nicht überzeugt. Es ist auch keine Einigung in dem Sinne, sondern wir müssen einfach zur Kenntnis nehmen, dass wir als Seniorenrat kein Vetorecht haben und dass dann der Zeitpunkt kommt, wo sich die Bundesregierung eben entschieden hat.
5: Es ist ein Teilerfolg, das muss ich schon sagen, weil doch 99,9% keine Deckelung haben. Das ist positiv. In dem Ausmaß war das noch nie so. Aber der Pferdefuß ist, dass es nicht wirklich die vollkommene Abgeltung ist.
3: Und das bedeutet für die meisten einen Kaufkraftverlust, so Korosek. Ausgegangen ist man bei den Verhandlungen von einer Inflation von 3,3%. Inzwischen liegt die durchschnittliche Teuerungsrate der letzten 12 Monate schon bei fast 3,4%. Und sie könnte weiter steigen. Der Anpassungswert, an dem sich die Verhandlungen üblicherweise orientieren, wird frühestens im Sommer veröffentlicht. Noch einmal Gersthofer und dann Korosek.
4: Wir wissen, dass sich das noch verändert. Dann kann bis zum Sommer, bis zum Ende der Durchrechnung und wir haben darauf auch hingewiesen.
5: Eher glaube ich, dass es noch höher wird, als dass es niedriger wird. Aber das weiß jetzt niemand. Aber die Regierung hat sich jetzt entschlossen, dass sie das jetzt als Maßstab nimmt und wir respektieren demokratische Entscheidungen und Budgetbeschlüsse.
3: Verhandelt wurde mit den Spitzen der schwarz-rot-pinken Bundesregierung. Formal zuständig ist Sozialministerin Corinna Schumann von der SPÖ. In einer gemeinsamen Aussendung ist wörtlich von einer verantwortungsvollen und sozial ausgewogenen Lösung die Rede. Ein Interview war zu dem Thema heute aber weder von Schumann noch von der Regierungsspitze zu bekommen.
1: Und da wollen wir jetzt noch ein bisschen genauer hinschauen mit Stefan Kappacher aus unserer
6: Innenpolitik-Redaktion. Willkommen im Mittagsjournalstudio.
7: Hallo.
6: Stefan, die Pensionistenvertreterinnen haben im Vorfeld gegen Einsparungen protestiert. Jetzt kommt wieder nicht die volle Inflationsabgeltung für alle angesichts des Spardrucks. Warum trifft es immer die Pensionen, wenn es ums Sparen geht?
7: Ja, die Bundesregierung, die hat gar keine andere Wahl, als auch bei den Pensionisten anzusetzen. Wenn man sich die Budgetstruktur anschaut, dann sind die Pensionen die mit Abstand größte Ausgabenposten. Im laufenden Bundeshaushalt 2026 sind für die Bundeszuschüsse zur Pensionsversicherung, also ASVG, Bauern und Selbstständige, sowie zu den Pensionen der Beamtinnen und Beamten schon 34 Milliarden Euro vorgesehen, bei Ausgaben von 126 Milliarden laut Budgetvorschlag. Das heißt, ein Viertel der Ausgaben wird für Pensionen aufgewendet. Daran kommt keine Regierung vorbei, wenn es darum geht, aus dem Defizitverfahren der Europäischen Kommission wieder herauszukommen.
6: Sind die Pensionen aber vielleicht doch noch mit einem blauen Auge davon gekommen?
7: Auf jeden Fall. Die Regierung hat sich mit ihrem Angebot einer gestaffelten Erhöhung zwar durchgesetzt, aber sie nennt das zu Recht auch einen moderaten Beitrag der älteren Generation zur Budgetsanierung. Man muss die Einsparungen nämlich in Relation zu den Gesamtkosten setzen. Gerade einmal 280 Millionen von den mehr als 5 Milliarden Euro Einsparungen insgesamt für dieses Doppelbudget 2027-2028, die entfallen jetzt auf die Pensionen, weil sie eben nicht ganz so stark erhöht werden wie gesetzlich vorgesehen. Die Pensionserhöhung für das kommende Jahr wird aber immer noch 2,4 Milliarden Euro kosten. Man könnte auch provokant sagen, die Pensionisten und Pensionistinnen kommen ziemlich glimpflich davon.
6: Und war es das jetzt bei den Pensionen oder wird das in dieser Art weitergehen?
7: Das hängt natürlich von der Wirtschafts- und damit der Budgetentwicklung ab. Für 2028 muss dann ja wieder verhandelt werden, ob die gesetzliche Anpassung finanzierbar ist oder ob es wieder Abstriche geben muss. Wir werden sehen. Aber was in dem Zusammenhang erwähnt werden muss, Experten warnen schon lange davor, dass diese gestaffelten Pensionserhöhungen ad infinitum bedeuten würden, dass die höheren Pensionen nachhaltig und weiterhin an realer Kaufkraft verlieren würden, obwohl die Bezieher dieser Pensionen die höchsten Beiträge eingezahlt haben. Und auch klar ist, dass Herumdoktern an den Pensionsanpassungen, das ersetzt keine mutige Pensionsreform, die die massiv gestiegene Lebenserwartung in das System entsprechend einpreisen würde.
6: Stefan Kappacher aus unserer Innenpolitik-Redaktion war das. Sie bleiben noch bei mir im Studio. Wir reden gleich weiter über die geplanten Einsparungen bei den heimischen Universitäten. Von 1 Milliarde Euro weniger von 2028 bis 2030 ist da die Rede. Das wären dann 15,5 Milliarden Euro Budget für diese 3 Jahre. Die Universitäten sprechen von einem Super-GAU. Wissenschaftsministerin Eva-Maria Holzleitner von der SPÖ will sich heute auf keine konkrete Einsparungssumme festlegen. Sie schließt eine Ausweitung der oder Erhöhung der Studiengebühren aus und betont, was die Bundesregierung bisher für die Forschung geleistet hat. Tanja Malle hat mit Wissenschaftsministerin Holzleitner gesprochen.
8: Frau Wissenschaftsministerin Holzleitner, den Universitäten wurde ausgerichtet, für die kommende Leistungsvereinbarungsperiode 28 bis 30 werde 1 Milliarde Euro weniger zur Verfügung stehen. Stimmt diese Zahl?
9: Also wir sind noch in den Budgetverhandlungen und die Verhandlungen sind nicht abgeschlossen. Wir befinden uns im Finale. Wenn wir in Verhandlungen sind, gibt es noch keine konkreten Zahlen. Mir war es wichtig, mit den Universitäten im Dialog zu sein und hier auch Gespräche zu führen, bei gleichzeitiger Betonung, dass Verhandlungen noch laufen.
8: Dann gehen wir jetzt im Interview von dieser kolportierten 1 Milliarde aus. Das ist ja im Verhältnis zu dem, was im Doppelbudget eingespart werden soll, sehr hoch. Wie erklärt sich denn diese Verhältnismäßigkeit?
9: Also ich kann nur noch mal betonen, die Grundlage sind 16,1 Milliarden.
8: Heißt das dann 0,6 weniger, nicht 1 Milliarde?
9: In den kolportierten Zahlen könnte es man so lesen, möchte dies aber nicht bestätigen, weil wir die Verhandlungen noch führen. Aber man könnte diese Lesart natürlich auch sozusagen heranziehen.
8: Von Seiten der Regierung sei der Unicor, der Universitätenkonferenz, ausgerichtet worden. Zitat: Forschung und Wissenschaft seien nicht Schwerpunktsetzung der Bundesregierung. Ist das Ihr Ausspruch?
9: Ich habe am Montag ein vertrauliches Gespräch geführt und die grobe Grundlage der Bundesregierung, die fixiert worden ist, dargestellt. Dass wir einerseits Einsparungsbedarf haben und auf der anderen Seite Offensivmaßnahmen als Bundesregierung, und ich bin Teil der Bundesregierung und stehe zu dieser Grundsatzeinigung, auch getroffen haben bzw. getroffen worden sind. Lohnnebenkostensenkung als klare Stärkung des Wirtschaftsstandorts und vor allem für personalintensive Bereiche. Einen Schwerpunkt im Bereich von Gesundheit. Das zweite verpflichtende Kindergartenjahr. Wir haben den FTI-Pakt mit über 5 Milliarden Euro gemeinschaftlich auf den Weg gebracht. Also auch hier ein klarer Finanzierungsschwerpunkt. Also die Taten der Regierung, die wir gemeinsam getroffen haben, sprechen eine andere Sprache.
8: Aber es steht ja jetzt ein Rückbau an. Kommt dieser Ausspruch von Ihnen, Frau Ministerin?
9: Ich habe in einem vertraulichen Gespräch die allgemeine und grobe, große Budgeteinigung der Regierung, zu der ich stehe, die von den Regierungsspitzen ausverhandelt worden ist, dargestellt.
8: Von Ihnen heißt es ja seit Tagen, Sie wollen bis zuletzt verhandeln, sich einsetzen für die Universitäten. Jetzt gibt es ganz andere hohe Ausgabeposten der Regierung. Sigrid Maurer aus der Opposition hat es heute in der Aktuellen Fragestunde erwähnt. Wo sehen Sie denn Möglichkeiten, Geld zu lukrieren oder umzuschichten? Auch in ressortfremden Feldern.
9: Also ich denke, dass es nicht zuträglich ist, für einen Budgetverhandlungsprozess hier die Kuchenstücke oder Positionen von anderen Häusern zu bewerten.
8: Neos Global Manchetti sagte heute in einer Pressekonferenz am Morgen, er verstehe den Frust der Rektoren und Rektorinnen, er würde es anders machen, die Neos würden es anders machen. Sie hätten für ihre Bildung, Elementarpädagogik als Beispiel, viel mehr rausgeholt, insgesamt 1 Milliarde. Warum gelingt Ihnen das nicht, Frau Ministerin?
9: Also insgesamt ist es so, dass mir wichtig ist, den Dialog zu führen, und die Situation unserer gesamten Republik ist, denke ich, klar, wie wir budgetär auch aktuell dastehen, und dass die Bundesregierung alles tut, um letzten Endes hier auch einen gesunden Pfad einzuschlagen. Ich denke, dass im letzten Jahr auch klar gemacht worden ist von

0: Weg gemeinsam gebracht haben mit dem Wirtschafts- und Infrastrukturministerium.
1: Die Neos würden es anders machen. Landeshauptmann Stelzer, ÖVP in Oberösterreich, war auch sehr aussagekräftig in seiner Kritik heute Morgen. Das heißt, das ist eigentlich ein SPÖ-Thema, diese Einsparungen. Kommt diese Vorgabe jetzt direkt vom Finanzminister, nehme ich an?
0: Wir handeln als Regierung gemeinsam. Und ich denke, es ist überhaupt nicht zielführend, in irgendeiner Art und Weise Einzelpersonen an den Pranger zu stellen, weil wir als Regierung und auch in einer Dreierkoalition gemeinsam arbeiten müssen. Das ist die Grundbedingung, ist für die Regierungsarbeit, und von dem her möchte ich an dieser Stelle diese Aussagen nicht kommentieren und kann nur sagen, dass wir auf Regierungsebene zwischen den Kolleginnen und Kollegen und zwischen den unterschiedlichen Parteien sehr gut und fair zusammenarbeiten und uns einfach in Verhandlungen noch befinden.
1: Die Universitäten denken über Studiengebühren nach, um mehr Einnahmen zu lukrieren. Wird es das mit der SPÖ in der Regierung geben?
0: Nein.
1: Die Unis selbst sprechen ja von, Zitat, Super-GAU. Jede fünfte Stelle sei in Gefahr. Längere Studiendauer, späterer Einstieg in den Arbeitsmarkt, gefährdete Patientenversorgung an den Unikliniken. Ist das realistisch oder überzeichnet aus Ihrer Sicht?
0: Ich möchte die Bewertung, die die Unico hier vorgenommen hat, nicht entsprechend kommentieren, weil ich am Freitag im Unico-Plenum sein werde. Ein Termin, der schon lange voraus auch geplant ist und hier den Rektorinnen und Rektoren nicht nur Rede und Antwort stehe, sondern wir den Dialog führen werden. Und ich denke, im Sinne von Organisations- und Unternehmensmanagement hier jede Universität den eigenen Haushalt kennt, die eigene Perspektiven und möchte dies nicht kommentieren, sondern werde im Unico-Plenum dann auch die Debatte führen.
2: Tanja Malle hat das Gespräch mit Wissenschaftsministerin Eva-Maria Holzleitner geführt. Stefan Kappacher ist weiterhin bei mir im Mittagsjournalstudio. Stefan, die Frau Ministerin wollte sich auf keine konkrete Einsparungssumme festlegen. Ist das nachvollziehbar?
3: Ja, durchaus nachvollziehbar. Sie muss ja noch verhandeln, was soll sie sich jetzt festlegen. Aber was nach dem Interview mit Eva-Maria Holzleitner schon klar ist, es wird wohl tatsächlich zu einer empfindlichen Kürzung der Leistungsvereinbarung, also zu der Mittel, für die Unis ab 2028 kommen. Ob das 1 Milliarde ist oder ein bisschen weniger, wie es auch durchgeklungen ist. Die Unis gehen ja von einem Mehrbedarf von 1,5 Milliarden Euro für die 3 Jahre aus, um die es geht. Also werden die Rektorinnen und Rektoren wohl auf den Barrikaden bleiben. Es ist ja auch schon von Streik die Rede gewesen. Ob es tatsächlich zu den drastischen Maßnahmen in den Universitäten und im wissenschaftlichen Betrieb kommen muss, die Unis jetzt an die Wand malen, das kann man schon hinterfragen. Ein Fünftel der Mitarbeiterinnen und Mitarbeiter abbauen, das steht ja zum Beispiel im Raum. Das sind jetzt Warnschüsse. Die Universitäten sind gebrannte Kinder, das muss man sagen. Und insofern kann man das schon nachvollziehen.
2: Die Ministerin schließt eine höhere Studiengebühr nie aus. Da hat sie ganz klar Nein gesagt. Angesichts der budgetären Lage wird das wirklich möglich sein.
3: Nun, die Präsidentin der Universitätenkonferenz, Brigitta Hütter, hat das ins Spiel gebracht. Man werde auch über höhere Studiengebühren nachdenken müssen, hat sie gesagt. Das fällt, wie ich das sehe, auch in die Kategorie Warnschüsse. Studiengebühren sind ein politisch stark aufgeladenes Thema. Daran hat sich schon einmal ein SPÖ-Chef, nämlich Alfred Gusenbauer, die Finger verbrannt. Es ist schwer vorstellbar, dass Andreas Babler denselben Fehler macht. Selbst wenn es ÖVP und Neos wollen würden, höhere Studiengebühren wären wohl schwer durchsetzbar.
2: Was auch immer eingespart wird, werden muss, die Universitäten müssen sich auf harte Zeiten einstellen, oder?
3: Allein, dass in der Regierung offenbar die Meinung vorherrscht, dass Wissenschaft und Forschung eben nur ein Schwerpunkt von vielen, wenn überhaupt, sei, das hat Ministerin Holzleitner im Gespräch mit den Uni-Vertretern ja so berichtet. Das ist schon ein starkes Stück. Bildung, Forschung, Innovation, das sind ja die wichtigsten Ressourcen, die Österreich hat. Die müssen Priorität haben. In dieser Richtung hat sich auch der oberösterreichische Landeshauptmann Thomas Stelzer im Ö1 Morgenjournal geäußert. Er sei vom Donner gerührt, das sei ein Rückschritt, sagt der ÖVP-Politiker. Bemerkenswert in dem Zusammenhang, aus der Uniszene gibt es gerade an Stelzer Kritik, weil dort in Linz auch Prestigeprojekte universitäre finanziert worden sind mit Geld, das anderen Unis dann gefehlt hat. Die Dinge sind eben immer wieder auch nicht schwarz-weiß.
2: Danke, Stefan Kappacher, für Ihre Analyse.
3: Sehr gern.
2: Jetzt geht es um die täglichen Ausgaben der Bevölkerung. Ab 1. Juli gilt die Mehrwertsteuersenkung auf bestimmte Grundnahrungsmittel wie Eier, Milch oder Brot von 10.

0: auf 4,9%. Das hat der Nationalrat am Vormittag beschlossen. Für die Regierung ist der Schritt eine wichtige Maßnahme zur Bekämpfung der Teuerung. Anders sieht das die Opposition. Sie übt weiter Kritik. Maximilian Biegler berichtet aus dem Parlament.
1: Rund 100 Euro pro Jahr soll sich ein Haushalt mit der Mehrwertsteuersenkung auf Grundnahrungsmittel sparen, so die Berechnung der Regierung. Gerade Menschen mit geringen Einkommen würde unterm Strich aber nicht mehr bleiben, rechnet Michael Fürthbauer von der FPÖ vor und verweist auf die Erhöhung der Beiträge zur Arbeitslosenversicherung.
2: Nehmen wir als Beispiel eine alleinerziehende Mutter mit zwei Kindern. Sie arbeitet 30 Stunden pro Woche und im Lebensmittelhandel, verdient ungefähr 2000 Euro. Im Monat brutto. Durch die Senkung der Umsatzsteuer spart sie ab Juni 10 bis 15 Euro und ab Jänner nimmt sie über die Erhöhung der Beiträge zur Arbeitslosenversicherung 59 Euro. Das heißt, es wird eine Netto-Mehrbelastung von 600 Euro sein. Die Danksagung der Betroffenen wird sie in Grenzen halten.
1: SPÖ-Finanzsprecher Kai-Jan Greiner sagt, dass die Regierung viel für die Bekämpfung der Inflation getan habe, etwa mit der Mietpreisbremse. Und jetzt werde auch noch die Steuer auf Grundnahrungsmittel gesenkt.
3: Wir halbieren jetzt auf die meisten Grundnahrungsmittel die Umsatzsteuer. Und ja, das ist ein weiterer Schritt gegen die Inflationsbekämpfung. Sie feuern nach wie vor Ihren Freund Trump an. Der heizt nämlich die Inflation an. Die Bundesregierung bekämpft die Inflation. Da sieht man den Unterschied zwischen FPÖ und Bundesregierung.
1: Kritik an der Regierung kommt auch von den Grünen. Die Maßnahme sei überhaupt nicht zielgerichtet, meint Jakob Schwarz.
4: Und es ist deshalb so, weil wenn die einen kaufen, die Kaisersemmel beim Discounter um 25 Cent, logischerweise kriegen die weniger Unterstützung, dann die 5%, die dann weniger drauf sind am Preis vom Finanzminister, als die Premium-Semmeln bei einer Filiale beim Premium-Bäcker in Wien kaufen um 1,5 Euro.
1: Die Regierung betont, dass Geringverdiener einen weitaus größeren Teil des Einkommens für Lebensmittel ausgeben. NEOS-Abgeordneter Markus Hofer sagt, er will sich die Maßnahme nicht kleinreden lassen. Sie sei einer von mehreren Schritten zur Inflationsbekämpfung.
5: Es ist so ein bisschen ein wiederholtes Déjà-vu der letzten Plenarsitzungen der letzten Monate, das dann immer heißt, das ist ja nur. Das ist ja nur so viel und das sind ja nur diese. Es ist wieder ein Schritt. Und bei den letzten Schritten habe ich das auch jedes Mal gehört. Und wie war es dann im Jänner und im Februar? Die Inflation war auf 2%.
1: Durch die Steuersenkung fehlen jährlich rund 400 Millionen Euro an Einnahmen. Die Gegenfinanzierung ist aber noch nicht in trockenen Tüchern. Unter anderem soll es eine Paketabgabe geben. Diese ist derzeit in Begutachtung. Staatssekretärin Barbara Aibinger-Miedl von der ÖVP.
6: Es geht uns hier um eine Fairness im Wettbewerb. Es geht uns hier um den stationären Handel. Und weil die Grünen gerade sehr aufmerksam sind, es geht hier für mich auch um das Thema der Ortskerne. Wir erleben in vielen Bundesländern, auch in meinem, dass die Ortskerne zunehmend Leerstände aufweisen.
1: Die Mehrwertsteuersenkung tritt jedenfalls mit 1. Juli in Kraft und gilt für Produkte wie Eier, Milch, Nudeln, Brot und die meisten Gemüsesorten.
0: Und diese Mehrwertsteuersenkung auf bestimmte Grundnahrungsmittel, die muss eben gegenfinanziert werden. Da kommt eine Paketabgabe ins Spiel. Die ist zwar erst in Begutachtung, muss aber schon viel Kritik von verschiedenen Seiten einstecken, etwa auch vom Modehandel. Die Paketabgabe könnte die Branche zusätzlich belasten, in ohnehin schwierigen Zeiten, heißt es. Da wäre die Online-Konkurrenz mit Billiganbietern auf der einen Seite und massive Kostensteigerungen auf der anderen. Mehr von Johannes Schmerger-Lunder.
7: Der Gürtel muss enger geschnallt werden oder der Schuh drückt. An Wortspielen, um die schwierige Lage im Modehandel zu beschreiben, mangelt es wahrlich nicht. Die nun angekündigte Paketabgabe könnte die Situation zusätzlich erschweren. Während Vertreter der Einkaufszentren teilweise eine noch höhere Paketabgabe fordern und auch der Buchhandel der Abgabe positiv gegenübersteht, ist es im Modehandel anders. Günther Rosmanit, Obmann des Bundesgremiums Handel mit Mode und Freizeitartikel in der Wirtschaftskammer.
8: Wenn ich an kleine Buchgeschäfte denke, dann sind die nicht online aktiv, dann freuen sich die vielleicht oder sehen das positiv. Aber im Modehandel sehe ich das eher kritisch. Grundsätzlich verschärft es den Wettbewerb, weil es ja Produkte oder die Lieferungen auch online teurer macht. Ob deswegen 2 Euro natürlich weniger bestellt und mehr Leute ins Geschäft gehen, das können wir wirklich jetzt noch nicht beurteilen.
7: Wichtiger sei es, einen fairen Wettbewerb mit chinesischen Online-Anbietern wie Temu oder Shein zu schaffen. Und damit wären wir auch schon bei den aktuellen Herausforderungen der Branche. Denn Online-Shopping gewinnt immer mehr an Bedeutung. Entwicklung. Im Vorjahr hat knapp die Hälfte der Konsumentinnen und Konsumenten zumindest gelegentlich Kleidung oder Schuhe online gekauft. Zum Vergleich, 2020 war es noch rund ein Drittel. Studienautor Peter Feuthofer vom Institut für Österreichs Wirtschaft.
9: Die Steigerung im Onlinehandel ist auch in den modischen Branchen darauf zurückzuführen, dass nunmehr etwas ältere Personen internetaffiner sind und im Internet einkaufen.
7: Mehr als jeder vierte 65- bis 74-Jährige klickt statt greift mittlerweile zu. Dazu passend, die Zahl der Mode- und Schuhgeschäfte ist massiv gesunken. In nur 10 Jahren ist jedes fünfte Geschäft verschwunden. Im Schuhhandel musste gar jedes dritte Geschäft schließen. Und wenn einmal zugesperrt werden muss, dann bleiben die Flächen oft längere Zeit leer, nicht nur in ländlichen Lagen. Günther Rosmanit von der Wirtschaftskammer.
8: Aber nun merken wir selbst in Wien, in den besten Einkaufslagen, dass die Leerstände deutlich länger dauern. Also es ist heute nicht mehr von wenigen Wochen oder Monaten, sondern von vielen Monaten, wenn nicht sogar Jahren zu sprechen.
7: Der Onlinehandel verändert also die heimische Branche. Um der kritisierten Konkurrenz aus China einen Riegel vorzuschieben oder es zumindest zu versuchen, hat die EU eigene Pläne. Ab dem Sommer sollen für Pakete, die von außerhalb der EU kommen, zusätzliche Gebühren verlangt werden. Ob das den grundsätzlichen Wandel im Modehandel bremsen kann, ist fraglich.
0: 12:23 ist es schon. Wir wechseln jetzt das Thema weg von der österreichischen Budgetsanierung hin zu einer Art anderen Baustelle, den Beziehungen zwischen Ungarn und Österreich. Die sind ja in der Zeit von Viktor Orbán erkaltet. Der neue ungarische Ministerpräsident Peter Madja will das ändern. Er ist heute in Wien. Es ist Madjas zweiter Stopp auf seiner ersten Auslandsreise. Gestern war er schon in Polen, wo er sich Rat in Sachen Rechtsstaatlichkeit geholt hat. Es geht dabei auch um viel Geld der EU. Heute ist Madja eben in Wien, wo ihn Bundeskanzler Christian Stocker mit militärischen Ehren empfangen hat, wie Theresa Kulowitsch berichtet.
10: Das Medieninteresse am Ballhausplatz in Wien ist groß. Es ist auch ein historischer Besuch. Nach 16 Jahren Viktor Orbán hofft man darauf, dass durch Peter Madja die Beziehungen und dadurch die Nachbarschaft zwischen Österreich und Ungarn wieder freundschaftlicher werden.
11: Die Beziehungen unserer Länder reichen weit zurück, nicht zuletzt sichtbar in diesem Saal. Und ich bin optimistisch, dass wir zurückkehren können, auch jetzt in der Gegenwart, zu einem konstruktiven und vertrauensvollen Miteinander. Ich will, dass wir am heutigen Tag ein neues Kapitel der Zusammenarbeit zwischen unseren beiden Ländern aufschlagen. Besonders unter Nachbarn sind vertrauensvolle Beziehungen unerlässlich,
10: sagt Bundeskanzler Christian Stocker. Es ist nicht das erste Aufeinandertreffen zwischen Stocker und Madja. Seit der Münchner Sicherheitskonferenz im Februar sollen beide in Kontakt sein. Seit ihrem letzten Aufeinandertreffen ist Madja ungarischer Ministerpräsident geworden und er hat viel vor. Im Fokus steht die europäische Zusammenarbeit. Der ungarische Ministerpräsident spricht davon, ein verlässlicher Partner sein zu wollen und sich an die europäischen Spielregeln zu halten. Allerdings werden die Interessen Ungarns immer an erster Stelle stehen. Das würde sicherlich auch zu Konflikten mit Österreich führen. Möglicherweise eine Anspielung auf die Sondersteuer für österreichische Unternehmen in Ungarn, die vergangenes Jahr von Ex-Premier Orbán eingeführt wurde. Sie wird auch Thema beim Mittagessen sein, das jetzt gerade zwischen Madja, Stocker und Wirtschaftsvertretern stattfindet. Österreich hofft auf die Abschaffung dieser Steuer. Die ungarische Staatskasse ist allerdings leer. Madja braucht Geld für seine Projekte. Mehr Einigkeit gibt es beim Thema Migrationskurs. Hierbei soll die Zusammenarbeit weiter ausgebaut werden, sagt Bundeskanzler Stocker.
11: Seit langem arbeiten Österreich und Ungarn auch im Kampf gegen die illegale Migration und beim Grenzmanagement eng zusammen. Trotz dieser positiven Entwicklungen ist es wichtig, die Zusammenarbeit konsequent fortzusetzen, um die Sicherheit in Europa und in unseren beiden Ländern weiterhin zu gewährleisten.
10: Am Nachmittag steht dann noch ein Treffen mit Bundespräsident van der Bellen auf dem Programm, bevor es mit dem Zug für Madja dann wieder Richtung Budapest geht.
0: Und gerade noch spricht unser Ungarn-Korrespondent Paul Kriesay mit Peter Madja. Wir planen eine Schaltung am Ende des Mittagsjournals zu ihm ein. Jetzt geht es um die Ukraine und das Ringen um ihren EU-Beitritt. Der deutsche Bundeskanzler Friedrich Merz will die Ukraine schneller an die EU heranführen. Dazu hat er einen Brief an die EU-Spitzen geschrieben. Er schlägt einen Sonderstatus der Ukraine vor als assoziiertes Mitglied. Das beinhaltet erweiterte Sicherheitsgarantien, Teilnahme an Sitzungen des Europäischen Rates, der EU-Kommission und des EU-Parlaments, allerdings vorerst ohne Stimmrecht. Aus Berlin berichtet Andreas Pfeiffer.
12: Die Selbstermächtigung Europas ist die außenpolitische Maxime des deutschen Kanzlers. Und nicht nur die Verteidigung, auch die Integration der Ukraine in diesen Prozess ist für ihn damit untrennbar verbunden. Das hat Friedrich Merz zuletzt auch in seiner Regierungserklärung klargestellt.
13: Wir Europäer, wir müssen geschlossen und zielstrebig unsere Sicherheit und die Verteidigung unserer Freiheit selbst in die Hand nehmen.
12: Mit seinem neuen Vorstoß will Merz der Ukraine Rechte einräumen, die bislang noch keinem Beitrittskandidaten gewährt wurden. Nach seinen Vorstellungen könnte sie am Rat der Staats- und Regierungschefs teilnehmen, ein Mitglied der Kommission benennen, Repräsentanten ins Europäische Parlament und Richter an den Europäischen Gerichtshof entsenden. Dies alles allerdings noch ohne Stimmrechte und ohne zugeteilte Ressort- und Haushaltskompetenzen. Zudem plädiert Merz dafür, die Ukraine mit substanziellen Sicherheitsgarantien zu versehen. Dazu zählt insbesondere die im EU-Vertrag unter Artikel 42 Absatz 7 definierte Beistandsklausel. Bemerkenswert an diesem Vorstoß aus Berlin ist, dass er das Schicksal der Ukraine weitgehend von amerikanischem Beistand entkoppelt. Im Brief wird lediglich erwähnt, dass der Vorschlag auch die von den USA initiierten Friedensverhandlungen erleichtern könnte. Bereits im Deutschen Bundestag hatte Merz klargestellt,
13: dass für den Fall, dass es hier zu einer dauerhaften Friedensordnung in der Ukraine kommt und ein Beitrag der Europäer erwartet wird, und er wird zu Recht erwartet, dass wir natürlich von Anfang an auch mit am Tisch sitzen und die Verhandlungen führen, wie denn etwa Sicherheitsgarantien für die Ukraine aussehen könnten. Es kann nicht sein, dass über den Kopf der Ukraine und über den Kopf der Europäer hinweg zwischen Russland und den USA allein verhandelt wird. Das ist aus unserer Sicht nicht akzeptabel.
12: Der neue Brief des Kanzlers setzt diese Haltung fort. Er ist detailliert genug, um seine Adressaten, Kommissionspräsidentin Ursula von der Leyen, Ratspräsident Antonio Costa und Ratsvorsitzender Nikos Christodoulides, zu einer Stellungnahme herauszufordern. Dass sein Vorschlag eine Reihe von politischen und rechtlichen Fragen aufwirft, räumt Merz selber ein. Und abzuwarten ist auch, wie die Beitrittskandidaten Albanien, Montenegro oder Moldau auf die Initiative aus Berlin reagieren. Noch ist offen, ob sie die EU und die Ukraine auf dem Weg der Selbstermächtigung und Selbstverteidigung voranbringt.
0: Gleich 12:30 Uhr, Halbzeit in diesem Mittagsjournal, und das erwartet Sie noch. Unser Ungarn-Korrespondent interviewt gerade den neuen ungarischen Ministerpräsidenten und meldet sich gleich. Es geht ins Weltall. Die Wissenschaftsredaktion hat auch ein bemerkenswertes Interview geführt mit einer Astronautin auf der Raumstation ISS. Außerdem hören Sie, was der neue Spielplan im Theater in der Josefstadt bringt. Jetzt geht es um die Gaza-Hilfsflotte, die von Israel gestoppt worden ist. Das hat in Italien große Empörung ausgelöst. Italiens Rechtsregierung ist mit der Initiative eigentlich nicht einverstanden. Das wiederholt und betont sie. Aber sie protestiert auch scharf gegen die israelische Behandlung der Aktivisten. Unter den Festgenommenen waren 29 Italiener und Italienerinnen. Selbst der sonst so zurückhaltende italienische Präsident spricht von einer unzivilisierten Behandlung. Die Aktivistinnen und Aktivisten selbst sprechen von Folter. Aus Rom berichtet Cornelia Wospanik.
14: Israels Polizeiminister Itamar Ben-Gvir ist stolz auf seine Arbeit. Er selbst ist es, der das Video postet. Darauf ist unter anderem eine Aktivistin zu sehen, die Freiheit für Palästina ruft. Sofort wird sie von Sicherheitskräften in die Knie gezwungen, neben alle anderen, die mit auf dem Rücken gefesselten Händen, kniend und mit dem Gesicht am Boden auf die weitere Behandlung warten. Gut gemacht, sagt der Polizeiminister noch. Willkommen in Israel, wo wir bestimmen. Doch was man hier sieht, dürfte nicht alles gewesen sein. Der Abgeordnete der Fünf-Sterne-Bewegung, Dario Carotenuto, war unter den Festgenommenen. Bei seiner Rückkehr nach Italien heute früh spricht er von Folter. Alle hätten die Schuhe ausziehen müssen, wurden mit Wasser überschüttet und in kalte Container auf dem sogenannten Gefängnisschiff gesteckt. Eine Nacht lang ohne Decken. Das Schlimmste sei aber der sogenannte Panic Room gewesen, denn dort habe man auf ihn eingeschlagen. Ins Gesicht habe man ihn geschlagen, sodass er Angst hatte zu erblinden, gegen die Rippen. Das sei hart gewesen. Sein Armband trägt er bei der Ankunft noch. Als Nummer 147 war der Parlamentsabgeordnete von den Israelis identifiziert worden. Es ist ein Vorgehen, das selbst in Israel für Kritik sorgt. Auch Premierminister Benjamin Netanyahu rügt seinen Polizeiminister. Italien genügt das nicht. Präsident Sergio Mattarella prangert die unzivilisierte Behandlung der Aktivisten an. Die Regierungschefin tut es auch. Und Außenminister Antonio Tajani ist geradezu wütend. Allein die Flottille in internationalen Gewässern gestoppt zu haben, sei schon gegen das Völkerrecht. Die Helfer hätten keinerlei Gesetz gebrochen. Solche Bilder kenne man nicht einmal aus den schlimmsten Diktaturen. So könne es nicht weitergehen. Es reicht.
15: Basta, non si può più andare avanti con questo atteggiamento, andare a prendere persone fuori dell'acqua territoriale.
14: Menschen in internationalen Gewässern festzunehmen, sie dann wie Terroristen zu behandeln, die sie nicht sind, ohne jeglichen Respekt der Menschenwürde, das sei ein Bruch des Völkerrechts. Die Aktivisten hätten kein Verbrechen begangen. Er Tajani teile ihre Aktionen zwar nicht, aber Israels Verhalten sei schlichtweg inakzeptabel. Israels Botschafter wird ins Außenamt zitiert. Ändern wird es wahrscheinlich nichts. Sollte wieder eine Gaza-Flottille aufbrechen, können die Aktivisten erwarten, wieder in internationalen Gewässern gestoppt zu werden.
0: Europas Wirtschaft, sie wächst weiter, aber deutlich langsamer als bisher. Das ist die Kurzzusammenfassung der Frühjahrsprognose der EU-Kommission. Hohe Energiepreise infolge des Iran-Kriegs machen in der gesamten EU das Einkaufen teurer. Österreich zählt mit einem erwarteten Wachstum von nur 0,6% heuer weiter zu den Schlusslichtern in der EU. Die EU-Frühjahrsprognose ist vor einer halben Stunde in Brüssel präsentiert worden. Tim Cooper war dabei.
16: Es sind keine guten Nachrichten, die EU-Wirtschaftskommissar Valdis Dombrovskis heute überbringt. Die Erwartungen von der Herbstprognose müssen nach unten korrigiert werden. Für die gesamte Europäische Union rechnet Dombrovskis heuer mit einem Wachstum von 1,1%. Im Herbst war man noch von 1,4% ausgegangen.
17: Overall, GDP growth in the EU is projected to be at 1,1% in 2026.
16: Erst kommendes Jahr geht es wieder leicht nach oben auf 1,4%.
17: Before edging up in 2027 to 1,4%.
16: Das ist laut Dombrovskis im Wesentlichen dem Konflikt im Nahen Osten geschuldet. Dieser habe einen neuen Energieschock für die weltweite und europäische Wirtschaft ausgelöst.
17: The conflict in the Middle East has triggered a new energy shock with a major impact on the global and European economy.
16: Die Folge: die schwerste Störung der weltweiten Energiemärkte in der modernen Geschichte. Im Berechnungszeitraum sind die Ölpreise im Schnitt um 65%, die Gaspreise um 50% angestiegen im Vergleich zu den Preisen vor Kriegsbeginn.
17: Prices were 65% above the pre-conflict levels, while gas prices were 50% higher.
16: Hohe Energiepreise bedeuten hohe Produktionskosten in allen Wirtschaftsbereichen, damit höhere Preise bei Dienstleistungen, Gütern und Lebensmitteln. Unternehmen nehmen weniger Geld in die Hand, Konsumenten kaufen weniger ein, Staaten verfügen über weniger Steuergeld, das Vertrauen schwindet, Zutaten für ein schwaches Wirtschaftswachstum und hohe Inflation.
17: It fuels inflation and shakes economic sentiment.
16: Einige Länder kommen besser weg als andere. Die Wirtschaft von Malta, Polen und Spanien etwa wächst deutlich über dem EU-Schnitt. Irland und Dänemark weisen stabile Staatsfinanzen auf. Spanien profitiert demnach vom Tourismusboom und von erneuerbaren Energien. Polen von einem starken Inlandswachstum und vergleichsweise günstigen Produktionskosten. Irland von digitalen Unternehmen, die sich dort angesiedelt haben. Zugleich stottert der Motor Europas. Deutschland und Frankreich weisen nur ein sehr schwaches Wachstum unter dem EU-Schnitt auf. Deutschland hat außerdem Exportprobleme, Frankreich zu hohe Staatsschulden. Auch Österreich befindet sich wenig überraschend weiter unter den EU-Sorgenkindern, mit einem vorhergesagten Wirtschaftswachstum von heuer nur 0,6% und nur leicht besser mit 0,9% im kommenden Jahr. Nur Italien und Rumänien liegen hier noch hinter Österreich.
0: Wir kommen wieder nach Österreich. Die Zahl der Femizide in diesem Jahr ist seit gestern weiter gestiegen. In der Steiermark ist ein 64-Jähriger in Haft. Er hatte einer Verwandten erzählt, dass er seine 59-jährige Frau erschossen hatte. In Niederösterreich haben die Eltern einer 28-Jährigen ihre Tochter Mitte Mai tot in ihrer Wohnung aufgefunden. Jetzt ist ein 27-jähriger Steirer festgenommen worden. Er ist geständig, sagt sein Anwalt. Veronika Mauler berichtet. Sein Mandant habe die Nerven verloren, sagt Anwalt Manfred Abacher-Stöger. Wie die Kronenzeitung zuerst berichtet hat, ist das Motiv Kränkung. Die Frau und der Mann sollen sich demnach im Internet kennengelernt und seither regen Kontakt gehabt haben, bis es bei einem persönlichen Treffen zu Sex gekommen ist.
18: Es hat hier Divergenzen gegeben im Sexualkontakt.
0: Also das heißt, sie hat ihm gesagt, dass ihr der Sex nicht gefallen hat und das hat ihn so gekränkt, dass er dann beschlossen hat, sie zu töten?
18: Sie ist leider Gottes so gewesen, dass hier eine tiefe, schwere Kränkung stattgefunden hat, ja, und es ist dann zu einem Tötungsdelikt gekommen. So viel kann ich zum jetzigen Zeitpunkt sagen.
0: Bei der Staatsanwaltschaft Wiener Neustadt kommentiert man das nicht. Erich Habitzel, der Sprecher der Staatsanwaltschaft, schildert aber, wie die Frau gefunden worden ist.
19: Die Eltern haben die Wohnung der Tochter in Kottingbrunn aufgesucht, weil sie sich Sorgen gemacht haben und von der Tochter seit längerem nichts gehört haben und haben dann die Leiche der Tochter in ihrer Wohnung aufgefunden.
0: Zuerst sei die Todesursache nicht eindeutig gewesen.
19: Das hat erst die Obduktion ergeben, weil natürlich die Auffindungssituation so war, dass die konkrete Verletzung am Kopf nicht sofort ersichtlich war und die Obduktion hat das dann erklärt.
0: Okay, also ein kleines Kaliber, dass der Schusskanal nicht zu sehen war.
19: Genau.
0: Bei dem Täter handelt es sich um einen Sportschützen. Seine Waffen hat er legal besessen, sagt sein Anwalt. In der letzten Zeit seien sehr viele Femizide mit Waffen begangen worden, sagt Frauenministerin Eva-Maria Holzleitner von der SPÖ.
20: Als Bundesregierung haben wir im letzten Jahr den Meilenstein im Waffengesetz gesetzt. Klare Verschärfungen, auch im sozialen Nahbereich, dass ein Waffenverbot ausgesprochen wird bei Gewalt. Ich glaube, das war unendlich wichtig. Aber natürlich muss man aufgrund von Entwicklungen, aber nicht nur deswegen, immer an der Weiterentwicklung verschiedener Gesetzesmaterien arbeiten.
0: Der Femizid in der Steiermark ist aber mit einer illegalen Waffe begangen worden. Und hier würden strengere Waffengesetze nichts bringen. Ein 64-jähriger Mann aus der oststeirischen Gemeinde Gersdorf an der Feistritz hat gestern eine Verwandte angerufen, sagt Polizeisprecher Fritz Grundnick. Dabei habe der Mann gesagt,
21: dass er seine Frau, eine 59-Jährige, erschossen hat und sich selbst suizidieren werde. Diese Information ist dann per Notruf an die Polizei weitergegeben worden und es wurde ein großer Polizeieinsatz ausgelöst.
0: Der 64-Jährige habe dann unbewaffnet das Haus verlassen und sich widerstandslos festnehmen lassen.
21: Der Mann hat dann bei der Untersuchung eine schwere Verletzung aufgewiesen, die offenbar von einem Suizidversuch herrühren. Er wurde in ein Krankenhaus eingeliefert und ist zurzeit nicht vernehmungsfähig.
0: Bei einer Befragung habe der Mann die Tat aber zugegeben und gesagt, dass er sie schon am Sonntag begangen hatte. Zum Tatmotiv macht die Polizei noch keine Angaben. Medienberichte, wonach die Frau schwer erkrankt war, könne man nicht bestätigen.
22: Das geplante nationale Sicherheitszentrum im Wiener Bezirk Meidling verzögert sich, und zwar wahrscheinlich um Jahre. Das Großprojekt des Innenministeriums soll unter anderem den Verfassungsschutz, das Bundeskriminalamt und die Kobra an einem Standort bündeln. Grund für den verzögerten Baustart sollen laut einem Kurierbericht massive Planungsfehler und stark gestiegene Baukosten sein. Verena Bruha.
23: In der Wiener Kaserne Meidling sollte die neue Hauptschaltstelle entstehen, an der künftig alle Fäden der heimischen Verbrechens- und Terrorbekämpfung zusammenlaufen. Nachdem der für 2025 geplante Baustart längst verpasst worden ist, dürfte das 100 Millionen Euro teure Großprojekt sich weiter verzögern, bestätigt Patrick Meierhofer, Sprecher des Innenministeriums.
24: Aktuell ist es so, dass für das Sicherheitszentrum in Meidling die zukünftigen Nutzungsmöglichkeiten überprüft werden, dass einfach jetzt konkrete bauliche Umsetzungsschritte weiterhin erfolgen und dazu gehören auch noch budgetäre Abstimmungen.
23: Die ursprünglich definierte Kostenobergrenze von 429 Millionen Euro liege inflations- und baubedingt heute schon bei rund 526 Millionen Euro.
24: Das Bauvorhaben wurde ja 2022 mit einer gewissen Kostenobergrenze gestartet. Und natürlich ist es so, dass aufgrund der allgemeinen Baukostenentwicklung das Ganze heute einem höheren Wert entspricht. Also ja, diese Erhöhung können wir auch bestätigen.
23: Wichtig sei jetzt, dass das Projekt überarbeitet werde, um im Budgetrahmen zu bleiben. Die Pläne für das neue Sicherheitszentrum sind nach dem BVT-Skandal um Postenschacher, Datenlecks und illegale Razzien entstanden. Der Verfassungsschutz ist daraufhin neu organisiert worden. Außerdem sind am alten Standort schwere Bau- und Sicherheitsmängel festgestellt worden, sodass der Neubau in Wien-Meidling beschlossen worden ist. Wie lange es bis zur Umsetzung dauert, ist jetzt also noch offen. Das Finanzministerium verweist heute auf die laufenden Budgetverhandlungen. Man müsse deren Ausgang abwarten. Erst danach gebe es Klarheit über das weitere Vorgehen.
22: 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Und wir widmen uns noch einmal den heimischen Budgetverhandlungen. Da gibt es derzeit auch ein Tauziehen um den sogenannten Waldfonds. 2020 eingerichtet, mit 430 Millionen Euro gefüllt, ist der Topf mittlerweile zu 90% ausgeschöpft. Was neue Mittel angeht, steht Finanzminister Martha Bauer von der SPÖ dem Vernehmen nach auf der Bremse. Nun räumt auch Landwirtschaftsminister Totschnig von der ÖVP ein, dass es weniger Geld geben wird. Überhaupt gegen die Förderung ist die Zement- und Betonwirtschaft, berichten Vanessa Gruber und Maria Kern.
2: Frisst sich der Borkenkäfer aufgrund von Trockenheit durch Wälder, können Waldbesitzer für die Schäden eine Förderung aus dem Waldfonds beantragen. Dasselbe gilt für das Pflanzen von hitzeresistenten Bäumen und wenn nach Sturmschäden wieder aufgeforstet werden muss. Weil auch der Holzbau aus dem Waldfonds unterstützt wird, sieht die Zement- und Betonindustrie darin eine Wettbewerbsverzerrung. Landwirtschaftsminister Norbert Totschnig von der ÖVP entgegnet, Hauptfokus des Waldfonds sei, einen klimafitten Wald zu schaffen. Zur Kritik der Zementindustrie sagt er:
3: Ein kleiner Teil des Waldfonds, nämlich 6,5%, haben wir für Impulsförderungen für besonders nachhaltige Holzbauprojekte verwendet. Also geht es um einen kleinen Betrag, um einfach diese Initiative, diese Entwicklung, den Holzbau zu unterstützen. Daraus kann ich keine marktverzerrende Wirkung ableiten.
2: Klar ist, dass der Waldfonds in der derzeitigen Form ausläuft und die Mittel schon zu 90% ausgeschöpft sind. Totschnig will, dass der Fonds neu aufgelegt wird. Der Minister räumt aber auch ein, dass es weniger Geld geben wird, weil aufgrund des EU-Defizitverfahrens im Budget massiv gespart werden müsse.
3: Wir wollen hier einen Resilienzfonds einrichten, mit dem wir sozusagen hier natürlich einer wesentlich reduzierteren Form ein Angebot machen können.
2: Um wie viel die Mittel für Aufforstungen und Co. reduziert werden, sei Gegenstand der laufenden Budgetverhandlungen, so der Landwirtschaftsminister.
22: Ab ins Weltall, genauer gesagt zur internationalen Raumstation ISS. Dort ist seit 3 Monaten wieder eine europäische Astronautin an Bord, die Französin Sophie Adnaud. Ihre Aufgabe: wissenschaftliche Experimente in der Schwerelosigkeit. Daneben ist die 43-Jährige auch sehr aktiv auf Social Media. Auf Instagram hat sie europäische Journalistinnen und Journalisten am Abend zu einer Live-Videoschaltung eingeladen. Tobias Mayer war für uns dabei und hat sozusagen sein erstes außerirdisches Interview geführt.
4: 400 Kilometer über der Erdoberfläche befindet sich der Arbeitsplatz von Sophie Adnaud. 9 Monate lang führt die Französin hier 36 Experimente für verschiedene europäische Forschungsinstitute durch, von Klima bis Krebs.
5: Die Krebsforschung, die wir hier machen, wird später zu neuen medizinischen Behandlungsmethoden führen und das wird direkte Auswirkungen haben.
4: Doch Adnaud macht Experimente nicht nur für die wissenschaftliche Fachgemeinschaft. Jeden Sonntag begrüßt sie auch die Allgemeinheit auf ihren Social-Media-Kanälen von der ISS aus zu.
6: Bienvenue dans un nouvel épisode de la science du dimanche matin avec Sophie à bord de la Station Spatiale Internationale.
4: Einer neuen Episode von Wissenschaft am Sonntagvormittag. In kurzen Clips sieht man Adnaud darin mit wildschwebenden Haaren, wie sie einfache physikalische Experimente zeigt. Doch die laufen in der Schwerelosigkeit ganz anders ab als auf der Erde. Wenn Adnaud zum Beispiel ein Stück Plastik mit Wolle elektrostatisch auflädt, kann sie damit eine schwebende Metallkette anziehen oder abstoßen. In der Schwerelosigkeit sieht man erst, wie stark elektrostatische Kräfte wirken können. Diese Faszination will Adnaud weitergeben.
5: Wenn junge Menschen an das Abenteuer Wissenschaft glauben, dann gibt es einen Platz für sie, egal ob Bub oder Mädchen und egal, woher sie kommen.
1: Grund, en fait.
16: Ihr Publikum im Netz wächst unterdessen. Hunderttausende schauen Adno in den sozialen Netzwerken zu und es werden laufend mehr.
5: Ich versuche immer authentisch und natürlich zu sein und meine Gefühle ungefiltert zu vermitteln.
16: Ihr Blick auf die Erde aus 400 Kilometern Höhe habe sich in den letzten 3 Monaten deutlich verändert, erzählt Adno.
5: Wenn man von hier aus die Erde als Ganze sieht, dann ist alles miteinander verbunden. Die Kontinente, die Ozeane, man versteht das Wetter, die Wolken und so weiter. Wenn wir diesen Planeten beschützen wollen, dann müssen wir alle gemeinsam an einem Strang ziehen.
16: Planmäßig endet Adnos Abenteuer im All im November. Danach will sie durch Europa touren, um ihre Faszination für die Erde und die Wissenschaft nicht nur virtuell, sondern auch im echten Leben zu vermitteln.
22: Und wir widmen uns jetzt noch einmal dem Antrittsbesuch von Ungarns neuen Ministerpräsidenten Peter Madja in Wien. Wie angekündigt, schalten wir zu unserem Ungarn-Korrespondenten Paul Grieser. Er begleitet Madjas Wien-Besuch. Hallo ins Wiener Stadtzentrum.
7: Hallo.
22: Paul, Sie haben bis vor kurzem noch ein Interview mit Peter Madja geführt. Erzählen Sie uns davon.
7: Ja, wir haben gerade die Möglichkeit gehabt, als erstes deutschsprachiges Medium ein Interview mit Peter Madja zu führen, seit er im Amt ist als Ministerpräsident. Hier im prunkvollen Marmorexal im Bundeskanzleramt hatten wir die Möglichkeit zu sprechen und Peter Madja hat sich dabei, würde ich sagen, sehr nüchtern und konstruktiv geäußert. Wir haben gesprochen über die Beziehungen zwischen Österreich und Ungarn, die Madja mit diesem symbolischen Staatsbesuch sicher wieder stärker vertiefen will, das hat er erwähnt. Wir haben aber auch gesprochen über den Asbestskandal, der derzeit sowohl das Burgenland als auch Westungarn im Griff hält. Asbesthaltiger Schotter wurde dort vielerorts festgestellt und Peter Madja fordert da, das sollte sich herausstellen, dass Österreich hier in der Verantwortung ist, diesen asbesthaltigen Schotter an Ungarn geliefert zu haben, dass Österreich als Verursacher dann auch zahlen müsste.
22: Nach der Ära Orban steht viel Veränderung, viel Verbesserung am Plan. Spüren Sie diese Aufbruchsstimmung?
7: Man spürt diese Aufbruchsstimmung in Ungarn selbst und ich finde, man spürt sie auch ein bisschen bei diesem Besuch. Es ist ein sehr freundschaftliches Verhältnis, das Peter Madja zu Österreichs Bundeskanzler Christian Stocker von der ÖVP pflegt. Die beiden haben sich bereits in München im vergangenen Februar auf der Sicherheitskonferenz getroffen, als Madja noch gar nicht im Amt war, als er noch Spitzenkandidat war seiner TISA-Partei. Aber da wurden schon Kontakte geknüpft. Sicherlich zahlt sich das jetzt aus, um anzuknüpfen und die Beziehungen wieder auf ein besseres Level zu heben. Wir erinnern uns, über Jahre hinweg war unter der Vorgängerregierung unter Viktor Orban ein eher distanziertes Verhältnis vorhanden.
22: Geredet wurde und wird ja über so einiges, auch über die Wirtschaftsbeziehungen zwischen Österreich und Ungarn. Wie soll es denn da weitergehen?
7: Das ist heute auch ein wichtiges Thema bei dem Besuch und das betrifft einerseits Gespräche mit Vertreterinnen und Vertretern der österreichischen Wirtschaft, die hier stattfinden, betrifft aber auch Fragen wie die Sondersteuer, die unter Viktor Orban in Ungarn gegen ausländische Supermarktketten verhängt wurde. Zum Beispiel die österreichische Supermarktkette Spar hat da auch Beschwerde eingelegt auf der Ebene der EU-Kommission. Aus Sicht der EU-Kommission handelt es sich um eine rechtswidrige Maßnahme. Und Peter Madja hat da heute auch vom Bundeskanzler Christian Stocker noch einmal die Aufforderung bekommen, diese Sondersteuer abzuschaffen. Sie sei wettbewerbsverzerrend und sie würde ausländische Unternehmen, in dem Fall auch österreichische, diskriminieren. Er hat sich dazu aber sehr vage geäußert und darauf verwiesen, dass man jegliche Form von Steuereinnahmen derzeit brauche, weil das ungarische Budget marode ist.
22: Da gibt's noch viel zu tun. Wird Ungarn also wieder ein verlässlicher Partner für Österreich, aber auch für die EU?
7: Ich denke, das ist genau das, was Madja auch mit diesem ersten Antrittsbesuch sowohl in Polen gestern und vorgestern, aber auch in Österreich signalisieren möchte. Anders als sein Vorgänger Viktor Orban, der vor allem darauf bedacht war, mit den Supermächten Russland und USA sich öffentlich zu inszenieren, versucht Madja tatsächlich da in der Nachbarschaft, in der unmittelbaren in Europa, bessere Beziehungen zu knüpfen, auch sicher vieles an Porzellan wieder zu reparieren, das vielleicht kaputt gegangen ist in den vergangenen Jahren. Aber er hat auch betont, er wird die ungarischen Interessen vertreten, auch auf EU-Ebene. Da wird es sicher auch zu Konfrontationen kommen. Man muss also davon ausgehen, dass es ein reibungsärmeres Verhältnis wird auf EU-Ebene, sicherlich kein reibungsfreies.
22: Am Nachmittag wird Madja wieder nach Budapest reisen. Bis dahin gibt es noch ein bisschen Programm, oder?
7: Richtig, da findet jetzt ein Arbeitsmittagessen statt, bei dem eben auch Vertreterinnen und Vertreter der österreichischen Wirtschaft teilnehmen. Danach kommt es noch zu einer kurzen Stippvisite bei Bundespräsident Alexander Van der Bellen. Und dann geht es für Madja und seine hochrangige Regierungsdelegation schon wieder zurück nach Budapest. Per Zug wird gereist. Ja, und das war dann auch schon dieser Antrittsbesuch.
22: Danke, Paul Kriesay, für Ihre Live-Informationen zum Besuch des ungarischen Ministerpräsidenten Peter Madja.
7: Sehr gerne, vielen Dank.
22: Wir schauen ans Theater in der Josefstadt. Dort hat am Vormittag die neue erste Direktorin des Hauses, Marie Rötzer, ihren ersten Spielplan vorgelegt. Sie setzt mit 14 Premieren auf bekannte Stoffe, neue Regiehandschriften, österreichisches Erzähltheater und weibliche Autorinnen. Stefan Mehrens wird neuer kaufmännischer Leiter. Rund 2/3 des Ensembles werden bleiben. Aufgrund der Nichtverlängerung mehrerer Ensemblemitglieder stand Rötzer zuletzt unter medialem Beschuss. Mehr von Katharina Menhofer.
1: Das Josefstädter Publikum kann aufatmen. Marie Rötzer ist nicht gekommen, um zu zertrümmern. Von der sanften Erneuerung zeugt schon das typische Josefstadtrot im Programmheft, das um eine Nuance heller geworden ist. Und auch im Haus habe sich die anfängliche Skepsis ihr gegenüber gelegt, so Rötzer.
8: Die Stimmung war euphorisch. Also sowohl bei dem Ensemble, wir haben ja einen Großteil des aktuellen Ensembles behalten. Also das Publikum wird eigentlich alle Publikumslieblinge wiederfinden.
1: Köstlinger, Dangl, Franz Mayer, Lorenz, Mahaffy, Mayer, Meisterle, von Bargen oder von Stolzmann sind darunter. 9 Menschen kommen aus verschiedenen Theatern dazu. Julia Kreusch bringt Rötzer aus St. Pölten mit. Die Reduktion des fixen Ensembles von 46 auf 36 bietet die Möglichkeit, alle gut zu beschäftigen und eröffne ihr Freiheiten.
8: Ein kompaktes Ensemble, wo wir für alle gute Rollen gefunden haben und dass wir immer sehr viele Gäste auch mit dabei haben, das ist mir wichtig. Das ist meine Ensemblepolitik.
1: Bekannte Stücke arrivierter Autoren wie Schnitzler, Werfel, Turini, Jandl, Nestroy oder Shakespeare, oft gegengebürstet durch neue Regieansätze wie etwa jenem von Stefan Bucher, treffen auf junge Gegenwartsdramatik von Frauen. Von der australischen Dramatikerin Susie Miller kommt nach Prima Facie ein zweites MeToo-Stück. Inter Alia erzählt von einer Richterin, deren Sohn auf der Anklagebank landet.
8: Wie gehe ich mit einer Situation um, wo ich aus meinem moralischen Gewissen heraus weiß, was richtig und falsch ist und was passiert, wenn es mir im persönlichen Umfeld passiert.
1: Die Linzer Autorin Theresa Breauer wurde mit einem Stückauftrag über den jüdischen Künstler Paul Morgenstern beauftragt, der in Hollywood Karriere machte und den Fehler beging, in den 30er Jahren nach Wien zurückzukehren.
8: Faszinierend an dieser Geschichte ist, dass Paul Morgenstern in dem Gebäude, in dem Haus der Kammerspiele geboren und aufgewachsen ist.
1: Eine Begegnung zwischen Karajan und Bernstein in Wien bringen Michael Dangl und Günter Franzmeier auf die Bühne der Kammerspiele. Eine Auseinandersetzung mit dem Geniekult.
8: Kann man das rechtfertigen, dass vor allem Männer ihre Wutausbrüche oder cholerischen Anfälle mit dem Geniekult gerechtfertigt haben?
1: Apropos, Herbert Föttinger hat die Kammerspiele auf neue literarische Beine gestellt. Jetzt sollen sie tanzen und swingen. Als sogenanntes Broadway-Theater mit musikalischen Revuen, amerikanischen Klassikern und klugen Komödien.
8: Sehr lebendig, sehr spielerisch, sehr musikalisch, sehr sinnlich.
1: Eröffnet werden die Kammerspiele als charmante Staffelübergabe mit Turinis Der tollste Tag. Außerdem plant Rötzer, ihre internationalen Kontakte einzusetzen, eine Kooperation mit dem Max-Reinhardt-Seminar und neue Menschen als Gäste ans Haus zu holen. Denino aus Wien, Verena Altenberger oder André Jung und Regisseure wie Jossi Wieler und Oliver Reese. Klug, spannend, aufregend und gar nicht zum Fürchten wird dieser Neustart in der Josefstadt.
22: Und vom Theater in der Josefstadt jetzt in unser Nachrichtenstudio zu Felix Schneider-Sturm.
9: Die Bundesregierung hat eine Erhöhung der Pensionen um 2,95% im kommenden Jahr beschlossen.
10: Das Sozialministerium teilt heute mit, dass die Ausgleichszulage für niedrige Pensionen um 3,3% steigt. Pensionen über der Höchstbeitragsgrundlage wiederum erhalten einen Fixbetrag von rund 204 Euro im Monat. Kritik daran übt der Seniorenrat. Er bemängelt, dass die Pensionserhöhungen unter der Inflationsrate liegt und fordert, die vollen Preissteigerungen auszugleichen. Die Regierung hingegen spricht von einer ausgewogenen Lösung im Rahmen der finanziellen Möglichkeiten. Lettland meldet heute einen weiteren Drohnenzwischenfall. Mindestens eine Drohne sei im Luftraum des Landes unterwegs, schreiben die lettischen Streitkräfte auf X heute Vormittag. Gestern erst war in Litauen Drohnenalarm ausgelöst worden. Bewohner der Hauptstadt Vilnius und die Staatsspitze Litauens wurden vorsorglich in Sicherheit gebracht. In den vergangenen Monaten hat die Ukraine seine Drohnenangriffe auf Russland verstärkt. Dabei sind mehrere der unbemannten Fluggeräte auch in den Luftraum der NATO-Staaten Lettland, Estland, Litauen und Finnland geraten. Die Ukraine vermutet dahinter russische elektronische Kampfführung. Die UNO-Generalversammlung in New York hat eine wegweisende Resolution zum Klimaschutz angenommen. Sie verpflichtet Staaten darin zu einer stärkeren Bekämpfung des Klimawandels. Die Resolution wurde gestern mit 141 Ja-Stimmen angenommen. 8 Länder stimmten dagegen, darunter die Gas- und Ölexporteure USA, Russland und Iran. 4 Tage nach dem Brand aus im Kärntner Lessachtal legt die Gemeinde jetzt eine verheerende Schadensbilanz vor. 110 Hektar Wald wurden nach Angaben von Bürgermeister Bernhard Knotz vernichtet. Dabei sind Schäden im Millionenbereich entstanden. Die Aufräumarbeiten werden laut Knotz Monate dauern. Das größte Problem seien die kaputten Bäume direkt oberhalb der Geiltalstraße, die während der Arbeiten auf die Straße fallen könnten. Nach einem Brand am Montag in Wien-Ottagring ist ein 3-jähriges Mädchen jetzt verstorben. Es ist seinen schweren Verletzungen im Spital erlegen, wie vor kurzem bekannt wurde. Ihr 2-jähriger Bruder befindet sich weiter auf einer Intensivstation. Ihre 14-jährige Schwester hatte auf beide aufgepasst, sie wurde leicht verletzt. Brandursache dürfte laut der Polizei ein defekter Handstaubsauger-Akku gewesen sein. Der Reiseverkehr zum Pfingstwochenende könnte laut dem Ö3-Verkehrsservice der stärkste Reisetag des Jahres werden. Auch in mehreren deutschen Bundesländern beginnen nämlich Ferien. Vor allem die Nord-Süd-Verbindungen werden überlastet sein. Bereits ab morgen Mittag dürfte es demnach zu Staus bei den Stadtausfahrten kommen. Am Samstag sind dann vor allem die Nord-Süd-Verbindungen in Richtung Südtirol, Slowenien und Kroatien betroffen.
22: Danke, Felix Schneider-Sturm. Zum Abschluss des Mittagsjournals machen wir jetzt noch den ausführlichen Blick aufs Wetter. Nathalie Auer ist dazu bei mir im Studio. Gestern gab es im Großteil des Landes viele Wolken und ein paar Regenschauer. Wie sieht es denn heute Nachmittag und morgen aus?
11: Es wird auf jeden Fall freundlicher als gestern. An beiden Tagen gibt es mehr Sonnenschein und nur wenige Regenschauer. Heute Nachmittag kann es zwischen Kufstein und Eisenstadt stellenweise nass werden. Morgen sind einzelne Regenschauer dann in den Alpen nicht ganz ausgeschlossen. Allerdings spüren wir heute Nachmittag und auch morgen den Wind. Er bläst auf den Bergen und im Osten mit Böen von 40 bis zu 60 Kilometer pro Stunde.
22: Und was für Temperaturen erwarten uns heute und morgen?
11: Also heute liegen die Höchstwerte meist zwischen 17 und 24 Grad. In Kärnten und in der südlichen Steiermark werden es sogar bis zu 26. Morgen legen die Temperaturen dann noch weiter zu. 20 bis 28 Grad bekommt es am Nachmittag.
22: Es wird also wieder wärmer. Wie geht es denn am langen Pfingstwochenende weiter?
11: Die Temperaturen steigen noch weiter an und die werden richtig frühsommerlich. An den Nachmittagen erwarten uns dann oft so zwischen 24 und 29 Grad. Stellenweise werden wir sogar zum ersten Mal im bisherigen Jahr die 30-Grad-Marke knacken. Und passend zu diesen Badetemperaturen ist auch das Wetter. Am Wochenende scheint für etliche Stunden die Sonne. Ganz ungetrübt wird es aber nicht sein. Es sind auch ein paar Wolken dabei. Etwas dichter können die Wolken zum Beispiel am Samstagnachmittag sein, und zwar in der Osthälfte. Schauer und Gewitter bleiben aber die Ausnahme und der Wind ist nicht mehr so kräftig wie heute.
22: Dankeschön, Ihr Mittagsjournal-Team, Eckhard Braun Technik, Christian Willibald Regie und Martina Petschiller im Studio sagen danke fürs Zuhören. Es ist und folgt Punkt 1.
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So, meine liebe Damen und Herren, wir sind hier in Borgi und Bes, wo es drei Tage lang eine Festival Sababu stattgefunden hat. Sababu Festival ist ein Programm von Mamadou Diabaté und Bernhard Schneider. Und es war ein Programm von drei Tagen zwischen Märchenerzählungen, zwischen Kabarett, zwischen Kinderprogramm, zwischen Musiker von unterschiedlichen Farben. Daher wollen wir jetzt gerade ein bisschen Überblick bringen lassen, damit ihr ein bisschen Ahnung habt, was passiert ist.

0: Ich darf Sie sehr herzlich im Borgion Best begrüßen. Ich darf sehr herzlich aus dem Borgion Best begrüßen all jene, die im Stream dabei sind. Ich begrüße zum dritten Abend eines wunderbaren Festivals. Sababu Festival nennt sich dieser dreitägige Schwerpunkt. Und Sababu ist ein sehr interessantes Sozialprojekt von Mamadou Djabaté, das er in Burkina Faso realisiert hat seit etlichen Jahren. Er unterstützt dort oder hat dort eigentlich Schulen aufgebaut, weil es natürlich klar ist, dass der wichtigste Weg zur Selbstständigkeit Bildung ist. Und es ist eine hervorragende Arbeit, die er da getätigt hat. Er ist auch ein hervorragender Musiker, der ein super Festival mitkuratiert hat, den Sie auch heute hören werden als Abschluss dieses Festivals. Das Festival wird organisiert von einem Verein, der nennt sich Music Bridge. Music Bridge. Und Bernhard Schneider ist der Kollege von Mamadou Djabaté und den darf ich auf die Bühne bitten, um etwas über den Verein zu sagen, über das Festival zu sagen und einführende Worte zu tätigen. Bitte sehr, Bernhard.
1: Ja, vielen Dank. Ich werde nicht viel über das Festival sagen und nicht das Programm erklären, von dem zwei Drittel dabei sind. Ich darf Sie sehr herzlich willkommen heißen im Namen unseres Vereins Music Bridge. Christoph hat das schon gesagt. Wir dürfen zum dritten Mal in diesen heiligen Hallen, sage ich heute, des Borgion Best unser Sababu Festival veranstalten. Und wir bedanken uns ganz herzlich für diese Möglichkeit zur Verfügungstellung der Venue und der Technik und der Techniker und des ganzen Personals. Vielen herzlichen Dank. Das ist ganz wichtig und toll für uns.

Gratulation. Diese ganze Lied war Jungfrau, das ist lange Reise, Lied Junge. Zweite Lied kommt Mama Afrika. Mama Afrika, das heißt, alle die Länder von Afrika muss zusammenhalten und arbeiten. Danke. Mama Afrika.

0: Ich kann gar nicht einen bestimmten Punkt nennen. Einfach wirklich von Anfang bis zum Ende, heute, gestern, vorgestern, alle drei Tage. Vor allem zum Beispiel auch vorgestern, die Steel Drum habe ich das letzte Mal gehört als Reggae-Fan vor ungefähr 30 Jahren in der Karibik. Und jetzt hier wieder, dass der Mamadou sie hierher bringt mit dem Instrument. Nein, das war wirklich das ganze Festival, wirklich ganz, ganz toll.
1: Wir haben heute auf der Bühne einen Special Guest, der beste Saxophon Player in Austria, Afrika, in the world. Meine Damen und Herren, Ladies and Gentlemen, Edith Lettner.

0: verbindet. Das Musik ist ganz wichtig, ja. Egal welche Hautfarbe, welche Kultur. Es ist so international und es ist so toll, weil er bringt wirklich jung und alt zusammen. Und neben mir hat ein älterer Herr getanzt, ja, der war in seinem Element. Ja. Und er hat gesagt, es ist nicht wichtig, wie man tanzt. Hauptsache man trifft Menschen, die was verbindet einfach. Ja. Es ist ganz, ganz fantastisch gewesen.
1: My name is Sonja. My role in this event, I was watching. What do you mean? It was nice music. Something I've never listened to before, especially live. And new instruments that I got to know. And very good vibes from the public, from the musicians as well. And yes, very emotional music. I was only there for a short period of time, but I feel like especially the mama song that was dedicated to all mothers was very nice, because it's a bit personal, but I don't have a mom myself. And I feel like coming here today is kind of like God guided me here to just be here and feel that. So I feel like it's a message from God, actually. You're welcome.
2: Er hat keine Mama. Ich habe. Nein, ich habe nicht gehört. Das bedeutet, die ganzen Leute hier in der Saal, ihr habt keine Mutter. Wow. Also, vielleicht ihr habt nicht verstanden. Ich habe eine Mama. Okay. Gut. Und dieser Song, wir werden irgendwo zusammen singen. Ich sage aber nicht wie, das ist ganz einfach. Danke Mama und vielen Dank Mama. Also ihr singt nicht für mich, nicht für uns, und sie singt für eigene Mutter. Und dann kann sie gut singen und bitte singen laut. Und wann sie hat keine gute Stimme und bitte laut singen. Und das ist gut für Mama. Und deine Mama wird eine große Freude haben. Okay?

0: Also, mein Name ist Edith Lettner. Ich spiele Saxophon, Sopransaxophon und Altsaxophon. Und ich liebe afrikanische Musik und wir haben ganz tolle afrikanische Musiker in Wien. Und heute mit Mamadou Diabaté zu spielen, ist eine große Ehre. Und ich bin noch immer ganz euphorisch, weil es war wirklich ganz toll.
1: Sag mal, was war wunderbar, ganz Besonderes bei diesem Festival? Ihr habt schon ein gemeinsames Lied zusammengebastelt.
0: Ja, ich glaube, das ist die Stimmung generell. Es ist wie eine Familie, eine große Familie. Und Mamadou ist auch zu allen so freundlich und geduldig.

0: Das ist, glaube ich, wichtig, weil das merkt man dann in der Gesamtstimmung, merkt man das dann total.
1: Du spielst sehr oft mit Mamadou. Kennst du dich mit seinen Rhythmen oder ist es in deinem Blut?
0: Na, das war eigentlich das erste Mal, dass ich dieses Programm gespielt habe. Wir haben früher auch so ein bisschen locker gespielt, aber nicht in seiner eigenen Gruppe. Und ich habe ihn eingeladen, mit mir ein paar Jazzaufnahmen zu machen. Und vor 2 Jahren hat er mit mir hier bei mir hier gespielt, bei meinem 60. Geburtstag. Und wir haben ihn so integriert. Und er ist wirklich so, so freundlich und macht so ganz locker mit, ohne Stress und so. Ja.
2: Es war heute so ein tolles Konzert. Also ich war sehr, sehr glücklich und sehr zufrieden.
1: Und was war Besonderes bei diesem Festival?
2: Ich war ja alle 3 Tage hier bei dem Festival. Und ich finde es einfach toll, dass der Mamadou Künstler aus der ganzen Welt zusammenbringt und hierher holt. Und jetzt zum Schluss mit allen gemeinsam noch auf der Bühne steht, ist wirklich großartig. Also, es war heute sicher eines der Highlights von den Konzerten von Mamadou.
1: Was war Highlights?
2: Ich kann gar nicht einen bestimmten Punkt nennen. Einfach wirklich von Anfang bis zum Ende heute. Gestern, vorgestern, alle 3 Tage, vor allem zum Beispiel auch vorgestern, die Steel Drum habe ich das letzte Mal gehört als Reggae-Fan vor ungefähr 30 Jahren in der Karibik und jetzt hier wieder, dass der Mamadou sie hierher bringt mit dem Instrument. Nein, das war wirklich das ganze Festival, wirklich ganz, ganz toll.
3: Musik verbindet, das
2: Musik
3: ist ganz wichtig.
2: Ja.
3: Egal welche Hautfarbe, welche Kultur, es ist so international und es ist so toll, weil er bringt wirklich jung und alt zusammen. Und neben mir hat ein älterer Herr getanzt, ja, der war in seinem Element. Ja, und
1: na gut, Anna.
4: Hallo.
1: Gut, was hat dir gefallen, besonders hier?
4: Der Auftakt war ganz besonders mit Amidou Koita und Yorosin und Becky Bass. Aber es war jeder Tag ganz besonders.
1: Was macht Amidou besonders, Koita?
4: Heute wird seine Stimme. Er trägt das Ganze weiter. Und es war einfach wunderbar, wie heute die ganzen Musiker auf die Bühne kamen und diese Gemeinschaft zelebriert haben, die überhaupt in der afrikanischen Kultur einfach im Körper drinnen steckt, man kann es nicht anders sagen.
5: What you're going to sing, you will sing after Amidou. And we go little down with music and listen Amidou and we go together. Amidou.

0: Mein Name ist Amidou Koita, ich komme aus Burkina Faso.
1: So, sag mir, was war dein Auftritt, was hast du gemacht in diesem Festival?
0: Oh, dieses Festival, ich habe viel Spaß gemacht. Dieses Festival war gut, ich habe Konzerte gemeint, ich habe mit meiner Gruppe gespielt und nochmal mit Mamadou Diabaté. Aber dieses Festival, Sabavu Festival, ist super.
1: Ich habe dich singen gesehen mit einem Trommel von einem Kürbis, oder?
0: Ja, ich habe gesungen, das heißt Kalibas, aber Kürbis auf Englisch, auf Deutsch, ich kann nicht.
2: Mein Name ist Ibuba. Ja, ich bin der Sänger von Daraji Percussion und ich komme aus Senegal. Ja, ich bin da. Heute habe ich gespielt hier beim Sababu Festival. Ich war erste Band, 20 Uhr, mit meiner Daraji Percussion. Ja, wir haben tolle Konzerte gemacht und Atmosphäre super.
1: Dein Team war schon gemischt. Du hast auch internationale.
2: Ja, das ist multikulturell. Ich war mit diesem Team in Afrika auch Konzert gemacht und bei Konzert mit diesem Team. Ja, das ist super. Die spielen wie Afrikanisch. Ich bin zufrieden. Ja.
1: Was ist der Unterschied zwischen dir und einer anderen Musiker? Was bist du Besonderes?
2: Ja, ich bin der Sänger und ich bin der Trommler auch. Aber ich mache die Komposition noch.

0: So, jetzt ist fertig, ja? Die ganze Arbeit, wie fühlst du dich?
1: Ja, jetzt ist natürlich die Entspannung. Es war super toll, super fest, super Abschluss, immer besser geworden jeden Tag. Und jetzt bin ich zufrieden und ein bisschen müde.
0: Was war die Highlight von deinen Überraschungen?
1: Alles toll, alle Performances waren ganz super. Aber ich würde mal sagen, die Becky Bass mit der Steel Pan am ersten Tag war natürlich umwerfend, auch als Sängerin. Das war ein ganz tolles Konzert. Und Basita Tao, die mit ihrer Band aus Frankreich eingeflogen ist, kurzfristig, ebenfalls super. Und auch heute natürlich das Schlusskonzert mit Mamadou Diabaté. Aber alle Künstler haben ganz, ganz toll performt.
0: Und Kabarett war interessant?
1: Das Kabarett war ganz super, hat den Leuten gut gefallen. Sowas haben wir ja hier noch nicht gehabt. So eine Mischung der Kunstformen bei einem Festival. Das war sehr erfolgreich. Vor allem auch, was uns sehr gefreut hat, die Kindervorstellung, die Ibrahima gemacht hat. War super toll besucht und es war sehr schön mit den Kindern.
0: Findet es wieder nächstes Jahr wieder?
1: Ja, wir haben das auf jeden Fall vor. Wir werden uns wieder auf die Beine stellen, nachdem wir uns ein bisschen ausgerastet haben, und werden schon an nächstes Jahr denken.
2: Also mein Name ist Ibrahima Khalilu Rasul Haritiallah, Sotubusin Komodofen El Hadj Ibn Albrima Genyai. Also ja, sagen wir mal, der Kurzname ist Ibo.
0: Ibo, ein großer Teil des Festivals war Kabarett. Wo übt ihr dieses Kabarett überhaupt noch?
2: Also ich bin eigentlich ursprünglich in Deutschland zu Hause und da also habe ich dann angefangen erstmal als Schauspieler und später habe ich ein eigenes Programm geschrieben und von Deutschland aus also durch den ganzen deutschsprachigen Raum mit dem Kabarett. Ursprünglich habe ich den in Saarbrücken angefangen.
0: Das ist das erste Mal beim Radio Afrika TV. Unsere Zuschauerinnen kennen dich noch nicht. Kannst du sie begrüßen, irgendwie eine kleine Mitschnitt geben?
2: Ja, ich würde es erstmal gerne in Wolof machen, also Muttersprache. Und zwar, da sagt man Nangendev, Assalamu alaikum bayening tijam. Aber ich spreche auch mal sonst außer Deutsch, rede ich eher gern Saarländisch. Also das ist der Dialekt im Saarland. Und da sagt man zum Beispiel, also, wie geht's Ihnen? Alles gut, jo.
0: Aber sehr Kabarettist haben auch Überraschungen. Kannst du ein Stück Kabarett für unsere Zuschauer?
2: Ja, ich werde es nie vergessen, als ich zum Beispiel irgendwann mal beim Kaufhof stand und ich wollte nur was besorgen. Auf einmal habe ich mir dann irgendwie so umgeschaut und wollte noch mal nach einem Hemd schauen. Das war Fasching und ich wollte als schwarzer Goethe auftreten. Und auf einmal kam ein kleiner Junge auf mich zu. Der bleibt stehen mit einer Vollbremsung und auch mal, ich denke, was will denn der von mir? Er schaut mich von oben an, nach unten und retour und dann fragt er mich allen Ernstes, bist du echt? Und das fand ich großartig. Und solche Anekdoten habe ich wirklich jede Menge und genau darum geht es in meiner Comedy-Show. Es geht um Geschichten, die mein Leben geschrieben hat.
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0: Mamadou Diabaté,
1: was ist Sababu Festival?
2: Sababu, das ist die Chance zusammenzubringen und zusammenkommen, zusammen leben, Freude zu machen. Das ist Sababu. Chance bedeutet nicht so viel.
1: Wozu?
2: Dazu sage ich einfach Danke. Das ist alles.
1: Drei Tage, was ist passiert?
2: Drei Tage, wir haben viele verschiedene Musik gehört und viele Musiker und Musikerinnen von vielen verschiedenen Ländern. Es ist interkulturell in den drei Tagen hier in Progenbest. Und das macht mir Freude.
1: Das letzte Stück hat viele Musiker zusammengekommen. Was ist passiert? Wann haben Sie trainiert?
2: Wir haben nicht trainiert. Das ist so, die Musik ist genauso wie Football. Und dann, das ist wie eine Sprache. Jeder hat eigene Sprache. Ich habe die Leute zusammengebracht und dann, wir wissen nicht, welches Stück zu spielen. Wir haben einfach gespielt. Was kommt, ist egal. Aber das ist schön geworden. Zum Glück. Danke für alle.
1: Und das gilt, wie so ein Projekt unterstützen in Burkina Faso?
2: Ja, wann möglich ist, weil wir haben eine Schule geboren in Burkina Faso und diese Schule läuft immer. Und dann wir haben jetzt eine Komplettschule und dann viele Kinder, über 650 Kinder. Also ja, wir brauchen die Unterstützung für alle Freunde, Brüder, Familien. Ja, und das bedeutet, ja, es ist Freude, zusammen zu leben.
1: Jetzt, du bist am Ende der Veranstaltung. Wie fühlst du dich?
2: Ja, ich freue mich total. Ich freue mich wirklich total. So viele Leute im Sababu Festival in Progenbest. Und alle Leute sind so wie die sind gekommen für unterstützen. Und ich danke alles. Für mich, das ist nur Danke. Danke ist zu wenig. Und alle. Und dann ich danke auch die Presse, so wie Radio Afrika, so wie meine Freunde, die Privatkamera haben. Also das ganze Publikum, wirklich, ich hoffe, dass wir gehen so zusammen, dass sie das leben.
3: Danke schön. So viel Musiker, danke schön, danke schön. Wir sind weg, danke schön. Von Vietnam, Israel.
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Herzlich willkommen bei News and Information in Between, der Sendung, die dazwischen funkt und dich mit Neuigkeiten und Informationen rund um Diversität, Integration und Verständigung versorgt. Hier spricht Isabel und im heutigen Beitrag geht es um eine Ikone der schwarzen Musik. Teil 1.

45 Jahre nach seinem Tod im Mai 1981 ist Bob Marley zu einer der wenigen Figuren der Popgeschichte geworden, deren Bedeutung weit über Musik hinausgeht. Seine Stimme steht für Widerstand, seine Texte für politische und spirituelle Selbstermächtigung. Und sein Leben erzählt von einem Aufstieg, der ohne die historischen und gesellschaftlichen Bedingungen Jamaikas kaum zu verstehen ist. Marley gehört zu den wenigen Künstlern, deren Werk gleichzeitig Teil der Popkultur und politisches Dokument ist. Seine Musik wird in völlig unterschiedlichen Kontexten gehört. In Clubs, auf Demonstrationen, in Kirchen, in privaten Momenten. Diese Vielschichtigkeit erklärt, warum seine Bedeutung bis heute anhält. Weit über Generationen und kulturelle Grenzen hinweg.

0: Kindheit und Jugend. Geboren wird Robert Nestor Marley am 6. Februar 1945 in Nine Mile. Seine Eltern könnten unterschiedlicher nicht sein. Sein Vater, Norval Sinclair Marley, ein weißer britischer Offizier. Seine Mutter, Sedella Booker, eine junge schwarze Jamaikanerin aus einfachen Verhältnissen. Diese Konstellation macht ihn früh zu einem Außenseiter. In einer Gesellschaft, in der Hautfarbe, Herkunft und soziale Klasse eng miteinander verwoben sind. Nine Mile ist ein ländlicher Ort, geprägt von Subsistenzwirtschaft und struktureller Armut. Jamaika befindet sich noch unter starkem britischen Einfluss. Die formelle Unabhängigkeit wird erst 1962 erreicht. Doch wirtschaftlich und sozial bleiben koloniale Strukturen bestehen. Diese kolonialen Strukturen zeigen sich nicht nur in wirtschaftlicher Ungleichheit, sondern auch im Bildungssystem, in Besitzverhältnissen und in kulturellen Hierarchien. Europäische Werte und Normen gelten als überlegen, afrikanische Wurzeln werden oft abgewertet. Für viele Jamaikaner entsteht daraus ein tiefes Gefühl der Entfremdung. Marleys spätere Hinwendung zu afrikanischen Identitäten und zur Rastafari-Bewegung lässt sich auch vor diesem Hintergrund verstehen. Als bewusste Gegenbewegung zu einem System, das die eigene Herkunft marginalisiert. In einem Interview, geführt von Toyin Adekale aus dem Jahr 1995, zu hören auf YouTube, beschreibt Sedella ihren Sohn Bob als jemanden, der schon als Kind ruhig war, aber Unrecht trotzdem nicht hinnahm.
1: Because Nestor always have a smiling countenance. Mm. Yes.
2: That does come over in the book, actually. He didn't strike me. The reason why I asked earlier about who he took after, because he didn't seem to be very aggressive.
1: No. But he's not an aggressive person. No, he's calm and everything. But I tell you what, he like good principle. Mm-hmm. Bob don't like people thief. Mm-hmm. Neither do he like people lie. So, I mean, you know, like one should do anything that he didn't like. I don't think he sit back and take it, just as myself would. He's either I'm going to talk about it or say something. And I don't think that is aggressive, but just to have things set right, you have to speak up for your right, because at all times we should be able to stand up for our rights.
0: Als Marley etwa 12 Jahre alt ist, zieht er nach Kingston in das Armenviertel Trenchtown. Hier verdichtet sich die soziale Realität Jamaikas. Überbevölkerung, Arbeitslosigkeit, politische Einflussnahme durch Parteien, die ganze Viertel kontrollieren. Doch genau hier entsteht auch eine lebendige Musikkultur. Als Ventil, als Ausdruck, als Überlebensstrategie. Trenchtown wird oft als Geburtsort des Reggae bezeichnet. Doch eigentlich ist es mehr. Ein soziales Labor, in dem neue kulturelle Formen entstehen. Die sogenannten Sound Systems bringen Musik direkt in die Straßen. Laut, zugänglich und gemeinschaftsstiftend. Für junge Menschen wie Marley ist Musik eine der wenigen Möglichkeiten, Aufmerksamkeit, Anerkennung und vielleicht auch sozialen Aufstieg zu erreichen.

Frühe Karriere und die Wailers. In Trenchtown begegnet Marley zwei zentralen Figuren seines Lebens. Peter Tosh und Bunny Wailer. Gemeinsam, ergänzt durch Musiker wie Junior Braithwaite und später die Barrett-Brüder, gründen sie die Wailers. Diese Gruppe ist mehr als eine Band. Sie ist eine Gemeinschaft, geprägt von Freundschaft, aber auch von Spannungen und unterschiedlichen Visionen. Peter Tosh gilt als kompromisslos und politisch radikal, Bunny Wailer als spirituell und zurückhaltend. Marley selbst entwickelt sich zur verbindenden Figur. Charismatisch, aber auch zunehmend dominant. Musikalisch vollzieht sich ein Wandel. Vom schnellen Ska zum ruhigeren Rocksteady und schließlich zum Reggae, einer Musik, die Raum lässt für Botschaften. Die frühen Aufnahmen der Wailers entstehen unter oft improvisierten Bedingungen. Produzenten wie Coxon und Dodge spielen eine wichtige Rolle beim Aufbau der jamaikanischen Musikindustrie. Gleichzeitig lernen die Musiker, sich in einem Geschäft zu behaupten, das von geringen Einnahmen und ungleichen Verträgen geprägt ist. Viele Künstler werden schlecht bezahlt, ein Umstand, der später auch Marleys Haltung gegenüber der Musikindustrie beeinflusst.

0: Privatleben, Ehe und Familie. 1966 heiratet Bob Marley Rita. Rita ist nicht nur Ehefrau, sondern auch künstlerische Partnerin und spirituelle Begleiterin. Doch Marleys Leben bleibt widersprüchlich. Er hat zahlreiche Beziehungen zu anderen Frauen und erkennt viele Kinder an, darunter Ziggy, Steven und Damien Marley. Dieses komplexe Familiengefüge ist geprägt von Nähe, aber auch von Abwesenheit, bedingt durch Tourneen, Verpflichtungen und seinen Lebensstil. Freunde und Weggefährten, darunter Mitglieder seiner Band und enge Vertraute, bilden ein Netzwerk, das zugleich familiär und funktional ist. In der jamaikanischen Kultur sind große erweiterte Familienstrukturen nicht ungewöhnlich. Dennoch führt Marleys Lebensstil zu Spannungen, besonders zwischen seiner Rolle als Vater und seiner öffentlichen Mission. Rita Marley bleibt dabei eine konstante Größe. Sie hält das familiäre Zentrum zusammen und trägt gleichzeitig aktiv zur musikalischen Arbeit bei. In einem ausführlichen Interview aus dem Jahre 1991 zu sehen auf YouTube, spricht Rita Marley über ihren verstorbenen Mann und ihre Ehe.
1: Well, it was documented that Bob did believe in polygamy of sorts, and he had, what I believe, 11 children, five of which you shared together. As a young wife, how did you handle that?
2: Well, as a young wife, I didn't have that problem because it really didn't start it in our earlier stage of marriage. You know, we got married in 1966, and at that point, we were like ordinary, normal people suffering in a society that was dominated by a certain class. So we were seen as the lower class of people. Mm-hmm. And it wasn't anything that was planned. It was just
1: was it the fame that drove all the women and the other women to him, really?
2: Oh, yes. That came with success, fame, and money.
1: Yes.
2: And that's quite recent.
1: Yes. How did you handle it, though?
2: Well, I don't know. I'm still dealing with it. And it's just something that I've sort of made up my mind as to loving this man. And whatever he loves or whatever his beliefs are, I'm going to stick with it.
1: Hmm.
2: You know, and so I find that even the children that's outside of the marriage, whenever he finds that this has happened, he would say, well, Rita, this girl is going to have a baby, or there's a baby that I want you to look at. Because I still have to give that thumbs up.
1: You still have to give the approval.
2: Yes.
1: You are a very special woman, Rita. We, of course, know that.
0: Trotz seiner Untreue war ihm ja Einverständnis wichtig, wenn zum Beispiel wieder ein Kind von einer anderen Frau als seiner eigenen unterwegs war.

0: Rastafari. Religion, Politik, Identität. Die Rastafari-Bewegung entsteht als Antwort auf Kolonialismus und rassistische Unterdrückung. Im Zentrum steht Haile Selassie I., der 1930 zum Kaiser von Äthiopien gekrönt wird. Für Rastafari-Anhänger erfüllt seine Krönung eine biblische Prophezeiung. Er wird als König der Könige und göttliche Inkarnation angesehen. Äthiopien gilt als einziges afrikanisches Land, das nie dauerhaft kolonisiert wurde und wird daher zum Symbol für Unabhängigkeit und Würde. Rastafari verbindet Religion mit politischem Bewusstsein. Es geht um Rückbesinnung auf afrikanische Wurzeln, um Widerstand gegen Babylon, ein Begriff für das unterdrückende westliche System. Rituale, Sprache, Musik und Symbolik sind Teil der Weltanschauung. Rastafari entwickelt sich bewusst außerhalb etablierter Kirchenstrukturen. Es gibt keine zentrale Institution, keine einheitliche Lehre. Stattdessen basiert die Bewegung auf gemeinschaftlichen Interpretationen, mündlicher Überlieferung und spiritueller Praxis. Sprache spielt dabei eine besondere Rolle. Durch bewusste Veränderungen, etwa das Ersetzen von Understand durch Overstand, wird auch sprachlich eine neue Perspektive geschaffen. In einem von vielen Interviews, die mit Bob Marley geführt wurden und von denen viele auf YouTube zu finden sind, spricht er unter anderem in dem New Zealand-Interview von 1979 über seinen Glauben.
1: How long have you been a Rasta?
2: Well, I've been a Rasta from ever since. You know? But it's not how long I've been a Rasta, it's how long it takes to grow up. Because what is what is, from beginning to the end. You can never change, because if you even adapt things later out, you don't filter right out. So we're just Rasta from creation, you know. It's not an easy thing to explain in an educated standard that we are. Still you have people who can do it. But it's a common sense, man. That means when me explain things, me explain it in a very simple way. That means if I explain it to a baby, the baby will understand too, you know? So we were saying now, like the Bible. The Bible said, God same shall return as the King of Kings, the Lord of Lords, the conqueror line of a tribe of Judah. And him shall come in a new name. And this new name shall be dreadful among the heathen.
1: Do you have to smoke to be a Rasta?
2: No, man. But in this time, I mean, like, for instance, you're reaching a sense where you're strong enough, can take a little smoke. So when all them car pass, although you live in the city, you don't hear it because you're thinking differently if you just live so. Then, you know what I mean, the whole world confuses you and you're worried and you don't have no time to think. And herb is a thing that give you a little time for yourself so you can live, if you use it.
1: What about alcohol?
2: Alcohol make you drunk, man. It don't make you meditate, it just make you drunk. When you drink alcohol, you don't meditate. You're more giddy-headed. Herb is more a consciousness.
0: Er sagt von sich, dass er schon seit seiner Geburt ein Rastafari gewesen sei, jedoch sei Wachstum in diesem Glauben das Entscheidende. Jamaika. Politik, Gesellschaft, Gewalt. Nach der Unabhängigkeit 1962 bleibt Jamaika politisch instabil. Zwei Parteien dominieren, die People's National Party unter Michael Manley und die Jamaica Labour Party unter Edward Seaga. Beide Parteien nutzen lokale Gangs zur Machtsicherung. Gewalt wird zum politischen Instrument. Die Bevölkerung leidet unter Arbeitslosigkeit, Inflation und Perspektivlosigkeit. Reggae entsteht als direkte Reaktion auf diese Zustände, als Sprachrohr der marginalisierten Bevölkerung. Marley gelingt es, diese lokalen Konflikte in universelle Botschaften zu übersetzen. Die politische Gewalt eskaliert besonders in den 1970er Jahren. Bewaffnete Auseinandersetzungen zwischen rivalisierenden Anhängern prägen ganze Stadtteile. Musik wird in dieser Situation nicht nur zur Unterhaltung, sondern auch zur politischen Kommunikation. Marleys besondere Leistung besteht darin, sich nicht eindeutig einer Seite zuzuordnen und dennoch eine klare Haltung gegen Gewalt und Unterdrückung einzunehmen.

Bob Marley ist nicht nur ein Produkt seiner Umwelt. Er ist jemand, der diese Umwelt in eine Sprache übersetzt, die weltweit verstanden wird. 45 Jahre nach seinem Tod bleibt seine Musik relevant, weil die Themen, die sie behandelt, noch immer existieren. Sein Einfluss reicht dabei weit über die Musik hinaus. In politische Bewegungen, in spirituelle Diskurse, in kulturelle Identitätsfragen. Marley wird zu einer Projektionsfläche für Hoffnung, Widerstand und die Suche nach einem besseren Leben. Liebe Hörerin, lieber Hörer, wenn du tiefer in das Leben und die Botschaften von Bob Marley eintauchen möchtest, nenne ich dir nun einige Bücher, Zeitschriften, Zeitungen sowie Internetseiten von Radio- und Fernsehsendern und spezialisierte Plattformen, die allesamt weitere Informationen zu Bob Marley, sein Leben und sein Werk bieten. Lesenswerte Bücher sind unter anderem Catch a Fire, The Life of Bob Marley von Timothy White, Bob Marley, Songs of Freedom von Roger Stevens, Bob Marley, The Untold Story von Chris Sulevich. Interessante Informationen findest du auch auf Zeitschriften-Homepages, zum Beispiel The Rolling Stone, The Mojo Magazine oder The Guardian. Auch Zeitungen wie The Jamaica Gleaner, The New York Times oder The Independent bieten gute Informationen über Bob Marley auf ihren Homepages. Genauso wie Radio- und Fernsehstationen wie zum Beispiel BBC Music, NPR Music oder auch Ö1. Und themenspezifische Homepages sind zum Beispiel www.bobmarley.com sowie auch www.visitjamaica.com oder auch www.reggaearchive.com. Die hier gespielten Lieder zum Nachhören findest du allesamt auf YouTube. Get Up, Stand Up, Buffalo Soldier, Simmer Down, Satisfy My Soul, Exodus and No Woman, No Cry von den Fugees. Das war der erste Teil eines Zweiteilers über Bob Marley anlässlich seines 45. Todestages am 11. Mai 2026. Sehr gerne dabei, wenn der zweite Teil gesendet wird. Alles Liebe, eine schöne Zeit und vielen Dank fürs Zuhören. Deine Isabel.

Alte means freedom of expression. As long as you're expressing freely without boundaries, you're an Alte person. Boj on the microphone about the Nigerian genre Alte. Alte ist ein Sound, der sich nicht festlegen lässt und genau darin seine Stärke findet. Entstanden in Nigeria steht Alte kurz für Alternative, für eine neue Generation von Künstlerinnen und Künstlern, die sich bewusst ihren eigenen Weg suchen. Statt sich in Genres einzuordnen, verschmelzen Afrobeats, R&B, Hip-Hop und elektronische Einflüsse zu etwas ganz Eigenem. Alte ist aber mehr als nur ein Musikgenre. Es geht um Freiheit, Individualität und den Mut, anders zu sein. Insbesondere die Queer-Community findet in Alte einen neuen Raum, sich auszuleben und entfalten zu können. Denn in Nigeria, wie in vielen anderen Ländern weltweit, werden Schwule, Lesben, Inter- und Transpersonen oft marginalisiert und ausgegrenzt. Alte-Musik bietet eine Plattform, um diese Stimmen hörbar zu machen und ihnen neue Räume zu eröffnen, insbesondere in den Clubs großer nigerianischer Metropolstädte wie Lagos oder Abuja. In der heutigen Sendung von Radio Afrika TV gibt es einen Einblick in diesen einzigartigen Sound. Viel Spaß mit Alte aus Nigeria.

Das war DRB Las Gidi mit ihrem Song Softly. Die Gruppe besteht aus 3 Künstlern und war absolut prägend für das Aute-Genre, um das es in der heutigen Sendung geht. Die Musiker Boj, Fresh L und TZ haben sich alle individuell einen Namen in der internationalen Musikszene gemacht. Ihr letztes Album als Gruppe ist 2020 erschienen. Über Pioneers sagt TZ folgendes: The making of the album was a really exciting process for us because it gave us an opportunity to bring everyone from the Aute community together on one project. It might be the first and last time everybody hears a DRB album, but we know it was worth the wait. It's the beginning of the future and of us venturing into the new world. Hier ist der zweite Track, Ma Pariwa.

Wir machen weiter mit Lagos von Super Jazz Club und Trigger.

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1: Altsaxophonist und Flötist Wolfgang Puschnigg ist 70. Mit ihm einer der bekanntesten österreichischen Jazzmusiker. Das ist A. kaum zu glauben, B. unbedingt zu feiern und C. eine willkommene Gelegenheit, Musik von Wolfgang Puschnigg zu spielen.
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Die Solisten Wolfgang Puschnigg, Altsaxophon und Bummi Fian, Trompete mit den Amstettner Musikanten. Musik aus dem Puschnigg-Projekt Alpine Aspects von 1991, eine Pioniertat, in der in modellhafter Weise Jazz und traditionelle österreichische Blasmusik miteinander verbunden wurden. Welten zu verbinden, Brücken zu schlagen, daran war und ist Wolfgang Puschnigg immer interessiert. Und er hat dabei nie Berührungsängste gezeigt. Als Puschnigg am 26. November letzten Jahres im Casineum in Velden gemeinsam mit Gitarrist Wolfgang Mutspiel den erstmals vergebenen High Impact Award im Rahmen des österreichischen Jazzpreises entgegennahm, da lächelte er nur verschmitzt und dankte dafür, dass die Auszeichnung nicht als Preis für das Lebenswerk vergeben wurde. Denn dieser Begriff Lebenswerk hätte doch zu sehr einen abgeschlossenen Schaffensprozess suggeriert, den es bei Wolfgang Puschnigg, trotzdem er teilweise jahrzehntelange musikalische Beziehungen pflegt, niemals geben wird.

Wolfgang Puschnigg im Duo mit seinem Kärntner Landsmann, dem Gitarristen Janis Gregoritsch. Musik der CD Ins Offene, aufgenommen 2023/24, in deren Rahmen sich immer wieder auch Sprecher Wolfram Berger mit Texten von Fabian Hafner den beiden beigesellt. Eine der jüngsten Veröffentlichungen von Wolfgang Puschnigg.

Ja, wir pendeln in diesen Spielräumen zwischen neuen und neuesten musikalischen Streichen von Wolfgang Puschnigg einerseits und Gusto-Stückerln aus seiner reichen Vergangenheit andererseits. Zu letzteren zählt ganz gewiss diese Aufnahme aus dem Jahr 1983 mit Puschnigg am Sopranino-Saxophon.

Das ist natürlich Matthias Rüegs Vienna Art Orchestra mit Musik aus dem Erfolgsprogramm The Minimalism of Erik Satie von 1983. Das großartige Reflections on Gnossien No. 1 mit den Solisten Wolfgang Puschnick und Wolfgang Reisinger. Letzterer spielte die traditionelle Trommel Darabuka. Den Brückenschlag zwischen kleiner und großer Welt, zwischen persönlicher regionaler Verwurzelung und kosmopolitischer Offenheit, den verkörpert Wolfgang Puschnick auch selbst wie kaum ein anderer. Ihm ist es gelungen, am Altsaxophon tatsächlich einen eigenen Sound zu entwickeln. Einen Sound, den man am ersten Ton erkennt. Bluesig und elegisch und oft mit der Vokalmusik seiner Kärntner Heimat in Verbindung gebracht. Und dieser Sound findet sich in unterschiedlichsten musikalischen Umgebungen wieder, im Rahmen von Funk-Jazz aus Philadelphia, traditioneller koreanischer Musik oder auch im seit 35 Jahren in unveränderter Besetzung auftretenden Saxophonquartett Saxophor. Erkennen Sie die Solisten? Wir hören Soli von Sopran, Alt, Alt und Bariton-Saxophon. Das dritte in dieser Reihe ist unverkennbar jenes von Wolfgang Puschnick.

Saxophon mit der Wolfgang Puschnick-Komposition But Don't Forget mit Rufzeichen. Ein Stück aus dem 2026 erschienenen Saxophon-Album The Rhythm of the World. Vielleicht gibt es einige Spezialisten und Spezialistinnen unter Ihnen, liebe Hörer, liebe Hörerinnen, die die vier Solisten erkannt haben. Es sind Christian Maurer, Sopran, Klaus Dickbauer, Alt, Wolfgang Puschnick, ebenfalls Alt und Florian Bramböck, Bariton-Saxophon. Nächster Konzerttermin dieses Ensembles ist der 21. August. Da gastiert Saxophon in Matzi bei Salzburg im Rahmen des Diabelli-Sommers. Heute am 21. Mai begeht Wolfgang Puschnick also seinen 70. Geburtstag. 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Morgen Freitag können Sie Puschnick in Konzert um 14.05 Uhr in ORF-Konzertaufnahmen aus dem Archiv hören. Aufnahmen aus den Jahren 1981 und 2003. Und um 22.30 Uhr wartet ebenfalls morgen eine Spielräume-Nachtausgabe mit Klaus Wienerreuter, in der Puschnick selbst zu Gast sein wird, gemeinsam mit seinem Sohn, dem Pianisten Samo Weidinger. Und vielleicht wird da auch die lächelnde Gelassenheit zur Sprache kommen, mit der Wolfgang Puschnick Menschen aus allen Richtungen zu begegnen pflegt. Ich erinnere mich an zwei bemerkenswerte Sätze, die mir Wolfgang Puschnick schon vor 20 Jahren im Rahmen eines Interviews zu seinem 50. Geburtstag zu Protokoll gegeben hat. Die Sätze von damals, sie hallen bis heute wie ein weises Lebensmotto in mir nach. Zitat: Was mir gut gefällt, ist, mit einer gewissen Absichtslosigkeit zu spielen, so Wolfgang Puschnick. Und weiter: Ich bin draufgekommen, dass sich die besten Momente für mich dann ergeben, wenn ich mir als Person nicht selbst im Weg stehe.

0: Peaceful Question. Wolfgang Puschnick, diesmal als Flötist, und Sängerin Linda Sharrock mit dem südkoreanischen Percussion-Quartett Samul Nori anno 1994. Ein weiteres Schlaglicht auf die Vergangenheit eines Musikers, der glücklicherweise höchst gegenwärtig ist. Am 28. bzw. 29. Mai gastiert Puschnick mit Jamaluddin Takuma und Reinhard Winkler im Wiener Porgy & Bess bzw. im Salzburger Jazzit und am 19. Juni im Trio mit John Sass und Arkadi Schilkloper im Wiener Konzerthaus. Sie finden alle Termine auf der Ö1 Homepage unter der Rubrik dieser Sendung. Alles Gute zum 70er, Wolfgang Puschnick, sagt Andreas Felbe am Ende der heutigen Spielräume.
1: Fünf Minuten vor 18 Uhr. Nächstes Jahr fahren in Österreich autonome Autos. Das hat Digitalisierungsstaatssekretär Alexander Pröll Anfang des Jahres vollmundig erklärt. Schauen wir uns an, ob diese Prognose realistisch ist.
2: Digital leben.
3: Ein Pärchen steht am Gehsteig in San Francisco und bestellt sich per App ein Taxi. Das Besondere, das Auto fährt ohne Fahrer vor. Die Türen öffnen sich automatisch, das Fahrzeug setzt sich in Bewegung. Am Steuer sitzt niemand. Autonomes Fahren soll, wenn es nach Digitalisierungsstaatssekretär Alexander Pröll geht, schon im kommenden Jahr auch in Österreich Realität werden. Fachleute halten diesen Zeitplan jedoch für sehr ambitioniert. Der Jurist und Rechtsphilosoph Marlon Possat beschäftigt sich in seiner Forschung mit dem Thema autonomes Fahren.
4: Also die aktuelle Rechtslage in Österreich, aber generell in der Europäischen Union, ist tatsächlich sehr konservativ geprägt noch. Wir haben hier in Österreich die Situation, dass es das Kraftfahrzeuggesetz gibt und das KFG schreibt ausdrücklich noch immer sozusagen den Fahrer, die Fahrerin vor, hinter dem Lenkrad.
3: Der Gründer des Tech-Konzerns Nvidia, Jensen Huang, prognostizierte auf der Technologiemesse CES, dass innerhalb der kommenden 10 Jahre ein großer Teil der weltweit eingesetzten Fahrzeuge autonom oder hochautomatisiert unterwegs sein könnte. Ob diese Prognosen tatsächlich zutreffen, ist umstritten. Österreich ist davon jedenfalls noch ein Stück entfernt. Hierzulande sind derzeit nur Assistenzsysteme erlaubt, also Funktionen, bei denen der Mensch weiterhin die Kontrolle behält. Dazu zählen etwa Spurhalte- oder Abstandsassistenz. Staatssekretär Pröll kündigte bereits für das erste Halbjahr 2026 an, dass die rechtlichen Rahmenbedingungen angepasst werden sollen, damit autonomes Fahren ermöglicht wird. Nach dem Besuch der CES-Technologiemesse meinte er, die Technik sei bereit und sie sei sehr sicher. Dazu sagt Marlon Possat, der das Department für Ethik der künstlichen Intelligenz an der Sigmund Freud Privatuniversität leitet.
4: Die Technik ist sehr weit. Ich würde den Staatssekretär hier durchaus recht geben, aber die Technik kann nie weit genug sein, vor allem im Bereich oder im Thema Sicherheit. Man muss sich klar sein, dass autonomes Fahren ja nicht nur für sich selbst steht, sondern es muss sicher und intelligent mit den anderen VerkehrsteilnehmerInnen kommunizieren können.
3: Neben diesen technischen Fragen ist im juristischen Bereich vor allem die Haftungsfrage wichtig. Wenn ein autonomes Taxi in Österreich einen Unfall verursachen würde, ist noch unklar, ob der Hersteller, der Betreiber oder doch der Mensch im Auto dafür verantwortlich wäre.
4: Die Haftungsverlagerung aktuell, wer ist dann tatsächlich schuld, wenn etwas passiert, kann man so klar einfach noch nicht beantworten. In Deutschland vielleicht, und das ist schon ein Learning auch für die österreichische Rechtsprechung, wie ich finde, hat man das Rollenverständnis neu geprägt. Da geht es dann eben nicht mehr um den Fahrer, die Fahrerin, sondern um sogenannten den technischen Betreiber dahinter, den man dann tatsächlich zur Verantwortung ziehen kann, weil der technische Betreiber dann dafür verantwortlich ist oder wäre, diese Systeme zu überwachen und im Notfall auch einzugreifen.
3: Sagt der Jurist und Rechtsphilosoph Marlon Possat. Im zweiten Halbjahr 2026, wenn der rechtliche Rahmen vom Gesetzgeber bereits geschaffen sein soll, möchte Staatssekretär Alexander Pröll im nächsten Schritt Teststrecken für autonomes Fahren etablieren. Vorerst mit sogenannten Sicherheitsfahrern.
4: Und das nächste Problem, was ich durchaus sehe, ist, dass sozusagen dieses autonome Fahren auf Teststrecken kein Problem darstellt. Also sollte das jetzt auf einer vorgefertigten Strecke passieren, dann denke ich, ist die Technologie heute definitiv soweit. Aber wenn ich jetzt sage, ich möchte autonom fahren und möchte beispielsweise mit Blick auf Tirol von Innsbruck auf den Brenner fahren, dann bin ich de facto in einem anderen Staatsgebiet. Das heißt, das autonome Fahren muss auch so ausgereift sein, dass das grenzüberschreitend passieren kann.
3: Aus juristischer Sicht gibt es noch viel zu tun, sowohl auf EU-Ebene als auch national. Fahrerlose Autos werden wir 2027 wohl noch nicht sehen.
4: Also mit meiner Einschätzung ist es, wenn überhaupt, nur auf Teststrecken möglich, weil wir einfach gesetzgeberisch, gerade im juristischen Bereich, durchaus hinterherhinken.
3: Während die Politik auf eine schnelle Einführung drängt, verweisen Expertinnen und Experten auf ungelöste Sicherheits- und Rechtsfragen. Bis fahrerlose Taxis auch in Österreich zum Alltag werden, dürfte es also noch dauern. Länger, als es die Politik derzeit erwarten lässt.
1: Das war Digital Leben von Robin Aidinonat. 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
2: 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Schönen Abend. Die Pensionen werden durchschnittlich um fast 3% erhöht. Für die einen ein Pensionsraub, für die anderen eine verantwortungsvolle Lösung angesichts der budgetären Lage. Die massiven Kürzungen bei den Universitäten sind auch innerhalb der Koalitionsparteien umstritten. Ungarn und Österreich wollen innerhalb der

0: Gefrorene EU-Gelder zurück nach Ungarn zu bringen, die essentiell für unsere Leute sind, für die Gesundheitsversorgung, das Bildungssystem, Infrastruktur.
1: Stocker und Madja betonen Einigkeit beim heutigen Treffen. Thema war nicht nur die wirtschaftliche Zusammenarbeit, sondern auch jene, um die Frage zu klären, wie es zu hohen Asbestbelastung in Schotter aus Österreich gekommen ist, der dann in weiterer Folge in Ungarn verwendet wurde.
2: There is still one mine is working.
0: In einer Mine wird noch immer abgebaut. Ich glaube, die anderen vier sind mittlerweile geschlossen. Aber wieso diese eine Mine noch in Betrieb ist und man dort noch Schotter kaufen kann, der dann auch nach Ungarn kommt, erschließt sich mir nicht. Ich habe deswegen zu Bundeskanzler Stocker gesagt, dass diese Mine sofort geschlossen werden muss.
1: Sagt Madja. Verklagen will er Österreich nicht. Zu Zahlungen für die Schadensbehebung sagt er, dass man darüber in Zukunft reden wird müssen, wenn klar ist, um wie viel Geld es geht und vor allem, wer daran schuld ist. Und das könnte Österreich teuer zu stehen kommen und dann vielleicht auch schon der erste Knacks in der neuen Freundschaft sein.
3: Im Osten von Lettland ist heute Luftalarm ausgelöst worden. Die Bevölkerung wird angewiesen, in Häusern Schutz zu suchen. Der Grund: eine militärische Drohne im lettischen Luftraum. Ähnliches hat gestern auch Litauen erlebt und vorgestern hat ein NATO-Jet in Estland eine Drohne abgeschossen. Im Baltikum steigt die Nervosität, wie Christian Lininger berichtet.
4: Erst vor einer Woche ist in Lettland die Regierungskoalition zerbrochen, wegen eines Streits, ob sich das Land gut genug gegen Drohnen verteidigen kann. Und dann heute erneut eine Drohne im lettischen Luftraum, eingedrungen offenbar aus Belarus. NATO-Kampfjets werden alarmiert, die Menschen im Osten des Landes angewiesen, nicht ins Freie zu gehen. Kurz später Entwarnung, es ist nichts passiert diesmal. Aber die Anspannung ist groß, nach etlichen ähnlichen Luftraumverletzungen durch Drohnen in den letzten Wochen in allen drei baltischen Ländern. Und zwar nicht durch russische Drohnen, sondern durch ukrainische, die, so die Erklärung, in Estland, Lettland und Litauen nicht geplanterweise durch den Luftraum dieser Staaten fliegen, sondern zu Zielen in Russland unterwegs waren, von Russland aber mit Störsendern abgelenkt wurden. In Litauen wurde gestern wegen eines Drohnenalarms nicht nur die Bevölkerung der Hauptstadt Vilnius, sondern auch die Regierung des Landes in Schutzräume beordert. Das Warnsystem hat funktioniert, aber eine andere Frage ist, ob auch alle Institutionen wie etwa Schulen richtig reagiert haben, sagt der litauische Präsident Gitanas Nauseda. Er rät der Bevölkerung, nicht in Panik zu verfallen, die Drohnen aber auch nicht auf die leichte Schulter zu nehmen. Zur Angst vor Schäden und Verletzungen durch die Drohnen kommt nun aber auch noch ein Schlagabtausch mit Moskau dazu. Der russische Geheimdienst erklärt, die Drohnen im Baltikum würden gar nicht von Russland mit Steuersendern abgelenkt. Die baltischen Staaten erlaubten der Ukraine vielmehr die Nutzung ihres Luftraums für Kampfeinsätze, was diese aber entschieden zurückweisen.
3: Der Umgang Israels mit Menschen, die via Schiff Hilfsgüter nach Gaza bringen wollten, sorgt international für heftige Kritik. Im Zentrum steht der israelische Polizeiminister Ben Gvir. Er veröffentlichte ein Video, das Aktivisten gefesselt und kniend zeigt. Unter den Festgenommenen sind auch drei Personen aus Österreich. Hartmut Fiedler berichtet.
5: Eine Schande, nennt die britische Außenministerin Yvette Cooper das Video von Minister Ben Gvir.
6: Totally disgraceful scenes in this video.
5: Monströs sei es, inhuman, sagte der spanische Außenminister José Manuel Albares und verlangte eine Entschuldigung Israels.
7: Ese tratamiento es monstruoso. Exijo disculpas públicas a Israel.
5: Die Aktion Ben Gvirs war auch Benjamin Netanyahu zu viel, dem israelischen Ministerpräsidenten. Die Aktivisten, die versucht hatten, mit Dutzenden Schiffen die bestehende israelische Blockade des Gazastreifens zu durchbrechen, wurden von Israel schon weit vor der Küste aufgehalten, festgenommen und laut übereinstimmenden Aussagen brutal misshandelt. Der italienische Parlamentsabgeordnete Dario Caro Tenuto war einer. Sie haben mich ins Gesicht geschlagen, ich habe befürchtet zu erblinden, sie haben mich geschlagen in die Rippen gegen die Beine, das war hart. Der italienische Außenminister Antonio Tajani verurteilte das Vorgehen Israels auf See und auf dem Land.
8: Inakzeptabel.
5: Unakzeptabel war auch das Wort, das die österreichische Außenministerin Beate Meindl-Reisinger gebrauchte. Die Aktivisten sind inzwischen alle freigelassen und abgeschoben worden.
3: Und damit kommen wir wieder nach Österreich. Die Zahl der Femizide ist in diesem Jahr seit gestern weiter gestiegen. In der Steiermark ist ein 64-Jähriger in Haft. Er hat einer Verwandten erzählt, dass er seine 59-jährige Frau erschossen hatte. In Niederösterreich haben die Eltern einer 28-Jährigen ihre Tochter Mitte Mai tot in

0: ihrer Wohnung aufgefunden. Jetzt ist ein 27-jähriger Steirer festgenommen worden. Er ist geständig, sagt sein Anwalt, wie Veronika Mauler berichtet.
1: Sein Mandant habe die Nerven verloren, sagt Anwalt Manfred Abacher-Stöger.
2: Mein Mandant zeigt sich reumütigst geständig. Es werden weitere Untersuchungen jetzt stattfinden. Es wird der Tatort gesichert, es wird alles ausgewertet und ich gehe davon aus, dass es dann zu einer Anklage wegen Mordes kommen wird.
1: Der Anwalt bestätigt, das Motiv war Kränkung. Wie die Kronenzeitung zuerst berichtet hat, hatte die Frau dem Mann gesagt, dass ihr der Sex nicht gefallen hatte. Daraufhin habe der Sportschütze beschlossen, sie zu töten. Bei der Staatsanwaltschaft Wiener Neustadt kommentiert man das heute nicht. Der Femizid in der Steiermark ist mit einer illegalen Waffe begangen worden. Ein 64-jähriger Mann aus der oststeirischen Gemeinde Gersdorf an der Feistritz hat gestern eine Verwandte angerufen, sagt Polizeisprecher Fritz Grundnick. Dabei habe der Mann gesagt,
3: dass er seine Frau, eine 59-Jährige, erschossen hat und sich selbst suizidieren werde. Diese Information ist dann per Notruf an die Polizei weitergegeben worden und es wurde ein großer Polizeieinsatz ausgelöst.
1: Der 64-Jährige habe dann unbewaffnet das Haus verlassen und sich widerstandslos festnehmen lassen.
3: Der Mann hat dann bei der Untersuchung eine schwere Verletzung aufgewiesen, die offenbar von einem Suizidversuch herrühren. Er wurde in ein Krankenhaus eingeliefert und ist zurzeit nicht vernehmungsfähig.
1: Bei einer Erstbefragung habe der Mann aber gesagt, dass er die Tat schon am Sonntag begangen hatte. Medienberichte, wonach die Frau schwer krank war, bestätigt die Polizei nicht.
0: 17 Jahre nach dem Absturz einer Air France-Maschine von Rio de Janeiro nach Paris sind Air France und auch Airbus jetzt verurteilt worden. 228 Menschen sind bei dem Absturz getötet worden. In dem Berufungsverfahren hat ein französisches Gericht beide Unternehmen der fahrlässigen Tötung schuldig gesprochen, wie Barbara Chandl berichtet.
4: Das Gericht kommt heute zu dem Schluss, dass ausschließlich die Airline und der Flugzeugbauer für den Absturz verantwortlich seien und verhängt eine Geldstrafe von jeweils 225.000 Euro. Die Air France-Maschine war am 1. Juni 2009 auf dem Weg von Brasilien in die französische Hauptstadt in eine Gewitterfront geraten und kurze Zeit später von den Radarschirmen verschwunden. Die Sonden für die Geschwindigkeitsmessung waren vereist. Die Crew, mit der, wie Experten in Gutachten festgestellt hatten, beherrschbar Situation überfordert. Die Maschine ist daraufhin in den Atlantik gestürzt. Erst 2 Jahre später, im Mai 2011, wurden die letzten Opfer und der Flugdatenschreiber aus etwa 4000 Metern Tiefe geborgen. In erster Instanz waren Air France und Airbus vor 2 Jahren noch vom Vorwurf der fahrlässigen Tötung freigesprochen worden.
0: Um die Suche nach einem neuen ORF-Generaldirektor oder einer Generaldirektorin geht es jetzt. In genau einer Woche läuft die Bewerbungsfrist ab. Schon zuvor hat die ÖVP Präferenzen für einen Kandidaten erkennen lassen. Kritik daran gibt es heute innerhalb der Koalition von den NEOS. Felix Nowak berichtet.
5: Er würde sich freuen, wenn sich Clemens Pick als Generaldirektor bewerbe, sagt ÖVP-Generalsekretär Nico Marchetti gegenüber der Presse. Den bisherigen Geschäftsführer der Austria Presseagentur bezeichnet er als Profi. Für NEOS-Klubobmann Yannick Schetti ist diese Unterstützung unverständlich.
6: Noch bevor die Bewerbungsfrist überhaupt abgelaufen ist, noch bevor eine Bewerbung überhaupt eingegangen ist, noch bevor ein einziges Hearing stattgefunden hat, das gehört sich nicht und das ist ein ganz schlechter Stil.
5: Die NEOS sprechen sich heute erneut für eine umfangreiche Reform des ORF aus, unter anderem mit einer Abschaffung des Stiftungsrats zugunsten eines kleineren Aufsichtsrats, der politisch unabhängig sein müsse. Die NEOS haben eine Initiative dazu gestartet, die online unterstützt werden kann.
0: Sexuell übertragbare Krankheiten wie Tripper, Syphilis oder Chlamydien sind seit einigen Jahren wieder auf dem Vormarsch in Europa. Heute meldet die EU-Gesundheitsbehörde einen neuen Höchststand bei diesen bakteriellen Infektionen. Mehr von Marlene Nowotny.
7: Sexuell übertragbare Krankheiten zählen immer noch zu den medizinischen Tabuthemen. Wenig überraschend steigen die Fallzahlen, gerade bei jungen Menschen, und haben nun einen neuen Höchststand erreicht. Laut EU-Gesundheitsbehörde ECDC wurden im Jahr 2024 beispielsweise mehr als 210.000 Fälle von Chlamydien registriert Unbehandelt kann diese bakterielle Infektion zu Unfruchtbarkeit führen. Gleiches gilt für Gonorrhoe, auch als Tripper bekannt. Hier haben sich die Infektionszahlen seit dem Jahr 2015 auf mehr als 100.000 vervierfacht. Bei der Syphilis verdoppelten sich die Fälle im selben Zeitraum auf mehr als 45.000. Die Gesundheitsbehörde fordert die EU-Mitgliedstaaten dazu auf, Hürden bei Tests abzubauen und verstärkt über Safer Sex aufzuklären, also über die Benutzung von Kondomen, gerade bei neuen Sexualpartnern. Denn Kondome zu verwenden senkt das Risiko einer Ansteckung stark. Auch in Österreich steigt die Zahl sexuell übertragbarer bakterieller Infektionen seit Jahren. Aussagekräftige Daten gibt es hier jedoch nicht, wie Forschende regelmäßig kritisieren. Auch das erschwere es, die zunehmende Verbreitung dieser Krankheiten zu verhindern.
0: Durch einen Hinweis aus Deutschland ist in Graz ein mutmaßlicher Fahrraddieb geschnappt worden. Zuvor ist nach dem Dieb bereits im Internet und in sozialen Medien gesucht worden. Der entscheidende Hinweis ist aus Deutschland gekommen von einem sogenannten Super Recognizer, wie Michael Pendel berichtet.
8: Bei einem Super Recognizer handelt es sich um einen Menschen mit der außergewöhnlichen Fähigkeit, Gesichter zu erkennen. Nur 1-2% haben dieses Talent, das man sich bei der Polizei zunutze macht. Im Fall des Fahrraddiebes von Graz konnte das Gesicht des Mannes aufgrund von Überwachungskameravideos aus Graz und Fahndungsfotos aus Deutschland, wo der Mann ebenfalls bereits Straftaten begangen haben soll, identifiziert werden. Die Polizei startete dann in den vergangenen Tagen rund um die Fahrradstände am Gelände des LKH Graz einen Überwachungsschwerpunkt. Gestern konnte der Mann beim Auskundschaften von Rädern erwischt werden. Im Rucksack hatte er einen Eisenschneider dabei. Er dürfte für die gehäuften Fahrraddiebstähle am LKH Graz in den Wintermonaten verantwortlich sein. Weitere Ermittlungen zu möglichen Straftaten bei Krankenhäusern in anderen Bundesländern laufen.
0: Weitere wichtige Meldungen des Tages hat Felix Schneider-Sturm.
9: Das Tauziehen um einen Kollektivvertrag in der Gastronomie und Hotellerie geht weiter. Auch die dritte Verhandlungsrunde ist heute ohne Ergebnis zu Ende gegangen. Die Positionen liegen noch weit auseinander. Die Arbeitgeber bieten um 3% mehr Lohn, die Arbeitnehmer fordern aber 3,6%. Der Europäische Verbraucherverband und Konsumentenschutzorganisationen aus allen EU-Staaten haben Klage gegen Meta, TikTok und Google eingereicht. Grund sind zahlreiche betrügerische Finanzwerbungen, etwa für Investitionen in angebliche Kryptowährungen. Die Plattformen würden diese falschen Versprechungen entgegen der EU-Vorschriften nicht löschen, so die Klage. Die Ebola-Epidemie weitet sich aus. Im Kongo und in Uganda gibt es nach Angaben der Weltgesundheitsorganisation fast 600 Verdachtsfälle und mehr als 130 vermutete Todesfälle. Die meisten in der Demokratischen Republik Kongo. Einige Dutzend Fälle wurden bisher im Labor bestätigt. Die WHO geht davon aus, dass die tatsächliche Zahl deutlich höher liegt, weil nicht alle Krankheitsfälle gemeldet würden. So viele Menschen wie noch nie an einem Tag haben gestern den Mount Everest bestiegen. 269 Kletterer waren am Gipfel des höchsten Bergs der Welt. 46 mehr als beim bisherigen Rekord vor genau 7 Jahren. Die Saison fordert aber auch Todesopfer. Im laufenden Monat sind bisher 3 Bergsteiger aus Nepal am Everest gestorben. Ein Teil der Original-Wendeltreppe des Eiffelturms ist in Paris um rund 450.000 Euro versteigert worden. Der knapp 3 Meter hohe Treppenabschnitt mit 14 Stufen sei von einem französischen Sammler ersteigert worden, teilt das Auktionshaus vor kurzem mit. Sein Wert war zuvor auf 120.000 bis 150.000 Euro geschätzt worden. Zum Wetter, das wird morgen überwiegend sonnig, in Westösterreich ungetrübter Sonnenschein, von Salzburg und Villach ostwärts manchmal auch Wolken. Es wird wärmer als heute mit 20 bis 28 Grad, im Osten bleibt es windig.
0: Das war das Abendjournal Nives Burgert, Regie Eckhard Braun, Technik und Julia Schmuck, am Mikrofon waren ihr Team im Studio. Hier meldet sich gleich Christian Jentsch.
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11: Guten Abend. Gestern um diese Zeit ist der größte Spionagefall seit langem in Österreich mit einem ziemlich strengen Urteil zu Ende gegangen. 4 Jahre und 1 Monat Haft hat ein Geschworenengericht am Wiener Straflandesgericht verhängt, vorerst nicht rechtskräftig. Angeklagt war Egisto Ott. Wir nennen den Namen des ehemaligen Staatsschützers vom BVT, weil er selbst immer wieder in die Öffentlichkeit gesucht hat und auch gerne Interviews gibt, dem ORF derzeit nicht. Wie ist dieses Urteil zu verstehen? Was sind die möglichen Auswirkungen? Und wie steht es um die Reform des Spionageparagrafen in Österreich? Darüber möchte ich heute Abend diskutieren mit Anna Thalhammer, Chefredakteurin des Nachrichtenmagazins Profil.
12: Guten Abend.
11: Und in Graz ist Paul Schliefsteiner vom Austrian Center for Intelligence, Propaganda and Security Studies. Guten Abend.
13: Guten Abend.
11: Mein Name ist Christian Jentsch, ich bin langjähriger Chronikredakteur im ORF und habe diesen Strafprozess vom Anfang an und auch im Gericht verfolgt. Meine Kolleginnen Barbara Ganzfuß und Beate Tomasowitsch fassen einmal zusammen, was wir zum Fall Ott wissen müssen.
14: 8 Jahre lang wurde gegen Egisto Ott ermittelt. Der erste Hinweis kam bereits 2017. Ausländische Geheimdienste haben die österreichischen Behörden auf Datenbankabfragen aufmerksam gemacht, die Egisto Ott an seine private E-Mail-Adresse geschickt hat. Und es bestand bereits damals der Verdacht der Spionage für Russland. Im November 2017 wurde Ott das erste Mal suspendiert. Aber nicht lange, bereits 2018 wurde die Suspendierung aufgehoben, Ott in die Sicherheitsakademie versetzt. Ott dürfte mit seinen Abfragen dort aber einfach weitergemacht haben.
15: Fahrt aufgenommen haben die Ermittlungen dann erst wieder 2021. Damals hat sich nach der Wirecard-Pleite Jan Marschalek nach Russland abgesetzt. Der Ex-BVT-Abteilungsleiter Martin Weiß hat seit 2018 für Marschalek gearbeitet. Bei seiner Einvernahme hat Weiß ausgesagt, dass er Ott immer wieder um Abfragen von Personendaten gebeten und ihn bei Kreditzahlungen unterstützt habe. Und das sei auch im Auftrag Marschaleks erfolgt. Martin Weiß war übrigens Otts Chef im BVT. Wenig später wurde Ott zum ersten Mal in U-Haft genommen. 26 Tage war er inhaftiert. Nach der U-Haft hat Ott das einzige Mal auch dem ORF ein Interview gegeben.
16: Ein vollkommener Schwachsinn. Also ich habe noch nie irgendwelche dienstlichen Daten irgendjemandem weitergegeben oder ich schweige denn irgendwo ein Geld, irgendwas dafür genommen. Und ich habe auch seit 2017 keinerlei Zugang zu irgendwelchen Datenbanken.
15: Diese Verteidigung hat Ott auch während des Prozesses so beibehalten. Martin Weiß hat sich übrigens nach Dubai abgesetzt, um sich dem Verfahren gegen ihn in Österreich zu entziehen.
14: War Egisto Ott Jan Marschaleks Spion in Österreich? Nach dem gestrigen Urteil kann man wohl sagen, ja. Das lässt sich am besten erklären am Verkauf der Handys aus dem Innenministerium. Da geht es um jene Handys, die bei einem Bootsausflug in Tulln ins Wasser gefallen sind. Die Handys soll Ott an den russischen Geheimdienst verkauft haben. Organisiert haben soll das eben Jan Marschalek. Marschalek soll in Wien eine bulgarische Agentenzelle betrieben haben. Der Kopf dieser Zelle wurde 2023 in London festgenommen und bei ihm fanden die Beamten zahlreiche Chats, die Einblick in das Doppelleben von Jan Marschalek gegeben haben. Und in einem dieser Chats gibt Marschalek den Auftrag, die Handys aus dem Innenministerium in Wien abzuholen. Und die Adresse ist das Wohnhaus von Otts Ex-Schwiegersohn. Zu Ostern 2024 wird Egisto Ott erneut festgenommen. Er ist fast 3 Monate in U-Haft, bis das Oberlandesgericht entscheidet, dass keine Tatbegehungsgefahr vorliegt.
15: Die Datenabfragen von Egisto Ott haben auch zahlreiche Menschen gefährdet. Dazu gehört zum Beispiel ein abtrünniger russischer Ex-Geheimdienstoffizier. Ott soll die Aufenthaltsdaten von ihm und seiner Familie weitergegeben haben. Gefährdet durch Datenweitergabe auch der Kreml-kritische Aufdecker-Journalist Christo Grossev. Es soll ein Hinweis von Ott gewesen sein, der dazu geführt hat, dass in Grossevs Wohnung in Wien eingebrochen wurde, vermutlich von russischen Agenten. Marschaleks bulgarischer Agentenring in Wien wiederum soll den ehemaligen DSN-Chef Omar Hajavi Pirchner und Profilchefredakteurin Anna Thalhammer ausspioniert haben. Thalhammer hat immer wieder zu Spionageaffären recherchiert. Egisto Ott hatte die Journalistin wegen übler Nachrede geklagt.
14: Gestern Abend ist Egisto Ott dann unter anderem wegen Amtsmissbrauch und Spionage zu 4 Jahren und 1 Monat Haft verurteilt worden. Das Urteil ist nicht rechtskräftig. Für Ott heißt das Urteil aber auch, dass er, wenn das Urteil rechtskräftig werden sollte, seine Pension verliert. Egisto Ott könnte übrigens noch weiteres Ungemach drohen. Die Staatsanwaltschaft Wien ermittelt nämlich erneut gegen ihn. Es geht um den Datenklau im Innenministerium, von dem mehr als 36.000 Polizistinnen und Polizisten betroffen sind. Ott wird verdächtigt, dieses Gesamtpersonalverzeichnis weitergegeben zu haben.
11: Ja, Anna Thalhammer. Was war Ihre Reaktion gestern aufs Urteil?
17: Ich war ehrlicherweise erstaunt, dass es doch so klar ausgefallen ist. Ich habe während des Prozesses vor allem die Gesichter der Geschworenen beobachtet. Inhaltlich wusste ich schon ganz gut, was da abgehandelt wird. Und da war ich mir oft nicht sicher, ob das, was da geredet wird, überhaupt noch verständlich ist, weil das ein unfassbar komplexer und komplizierter Fall ist. Und ja, man hat auch sehr viel versucht, mit Narrativen dagegen zu arbeiten. Persönlich war ich sehr erleichtert und finde das auch sehr gerecht und fair.
11: Paul Schliefsteiner in Graz, als langjähriger Spionagekenner, was war Ihre Reaktion auf dieses Urteil?
12: Ja, also in der Deutlichkeit war es dann doch bis zu einem gewissen Grad überraschend. Ja. Also vor Gericht und auf hoher See ist mein Gottes Hand und man kann das gerade beim geschworenen Gericht nicht prognostizieren. Aber dass es dann eben doch 4 Jahre und ein Monat sind und eben die Schuldsprüche in eigentlich, wenn man so möchte, allen Hauptanklagepunkten und nur in wenigen 2 Punkten einen Freispruch, das war vielleicht sozusagen für österreichische Verhältnisse doch eine kleine Überraschung.
11: Frau Thalhammer, Sie sind ja, wie wir schon gehört haben, nicht nur journalistisch an diesem Fall interessiert, Sie sind auch wirklich involviert. Ott hat Sie auch geklagt. Wie geht es da jetzt momentan weiter?
17: Also wenn er mich nur einmal geklagt hätte, wäre es wunderbar gewesen. Er hat mich sehr oft geklagt. Es hat Wochen gegeben, da habe ich 6, 7, 8 neue Briefe vom Anwalt bekommen. Ich muss sagen, ich habe auch echt die Übersicht verloren, bei welchen Gerichten jetzt was genau liegt. In der wichtigsten Sache, in dem Strafverfahren gegen mich, wurde der Prozess rundgestellt, wurde unterbrochen, weil Egisto Ott jegliche Aussage verweigert hat. Da hat es der Richterin dann gereicht, hat gesagt, gut, wenn Sie mir nicht mal sagen wollen, warum Sie sich entschlagen, werde ich jetzt nachschauen, ob Sie einen Grund dafür haben, werde mir den Akt kommen lassen. Da geht es dann weiter im Oktober. Ich glaube, tatsächlich hat sie darauf gewartet, ob es ein Urteil dann schon geben wird. Und auch das, muss man sagen, hilft mir natürlich sehr in dieser ganzen Causa, dass es gestern so ausgegangen ist, wie es ausgegangen ist.
11: Das war die skurrile Situation, dass zwar ein Ankläger, also sozusagen ein Zeuge da ist, der was sagen könnte, aber nichts sagen wollte, weil er im eigenen Prozess gerade gesteckt ist, ne? Egisto Ott. Und gleichzeitig hat er im eigenen Prozess ja auch mit der Staatsanwaltschaft nie gesprochen, was ihm, glaube ich, gestern auch nicht geholfen hat.
17: Das schaut so aus, ja.
11: Herr Schliefsteiner, dass Spione auf Journalisten losgehen, ist das normal?
12: Naja, natürlich Einschüchterungstaktiken verschiedenster Art gehören vor allem in repressiven Systemen oder Vertretern von Repressivsystemen zum Geschäft bis zum gewissen Grad. Ich denke, was den Fall von Egisto Ott, und das ist ja auch im Beitrag gesagt worden, irgendwie außergewöhnlich macht, ist die, ich würde fast schon sagen, Vehemenz, mit der er teilweise in die Öffentlichkeit gedrängt ist, wo aber einfach aus einer sachlichen Beobachtung mir nicht immer klar geworden ist, was das Ziel war. Ja. Und dass er dann eben gegen Journalistinnen oder es gab ja auch eine Klage gegen eine Kabarettistin und ich glaube auch gegen Individuen, die sozusagen im Internet seine Person negativ kommentiert haben, dass er da dann so vorgeht, ich glaube, das ist eher sehr ungewöhnlich, weil normalerweise es milieubedingt so ist, dass ja, die Öffentlichkeit eher gescheut wird.
11: Dieser Spionagefall hat ja ganz, ganz viele Facetten. Allein die Anklage, ich habe sie hier liegen, hat fast 200 Seiten. Und man hat das auch gestern bei der Urteilsverkündung gemerkt. Die hat mehr als 1 Stunde, 15 Minuten gedauert. Und das hängt einerseits damit zusammen, dass im geschworenen Gerichtsverfahren alles noch einmal vorgetragen werden muss, jede Frage an die Geschworenen. Und die waren teilweise gestern sehr lang. Und andererseits auch die Fülle der Vorwürfe gegen Egisto Ott, die in den letzten 9 Jahren zusammengetragen wurden. Welchen Aspekt an dieser ganzen Geschichte, außer natürlich Ihrer eigenen, haben Sie denn für besonders interessant gefunden in dem Fall, Frau Thalhammer?
17: Nein, mehrere Dinge. Also ich glaube, das, wo es am meisten gepickt ist, war der Fall Senin, also der Ex-FSB-Offizier, weil das zu einem Zeitpunkt stattgefunden hat, wo Egisto Ott wirklich noch im BVD beschäftigt war. Also alles von, ich habe keinen Zugang zu Datenbanken, alle diese Ausreden, die er hatte, haben da irgendwie nicht gezogen. Und das haben die Beamten wirklich super ausermittelt. Und da hat man schon gesehen, also da hat sich irrsinnig viel getan. Das war nicht nur eine Datenabfrage, sondern da ging es um Bilder, die dem Herrn Dimitri Senin weggenommen worden sind vom FSB, die nur die haben konnten, Fingerabdrücke. Und plötzlich lagen all die Dinge, die nur der FSB haben konnte, auch bei Egisto Ott. Na, wie kommt er denn dahin? Da gibt es meiner Meinung nach nur einen Weg. Die zweite Sache, die ich höchst problematisch gefunden habe, war die Geschichte mit dem Handy des Kabinettschefs des Innenministeriums. Da war zwar zum Schluss, muss man sagen, nicht so viel drauf, soweit wir wissen, wo es wirklich um Staatsgeheimnisse gegangen ist, aber ich finde, um das geht es ja überhaupt nicht. Wenn man sich vornimmt, man klaut einem der wichtigsten Beamten des Landes, einem, der alles weiß, das Handy, dann geht man davon aus, was drauf ist. Und das finde ich, ist einfach eine Unart. Und was heißt eine Unart? Ist ein Verbrechen.
11: Und das war nicht nur der eine Beamte, es waren ja gleich 3.
17: Genau.
11: Bei den anderen,
17: ja,
11: hat man
17: bei den anderen waren die Handys nur wirklich kaputt. Ja.
11: Herr Stiefsteiner, Sie haben den Prozess ja auch verfolgt und intensiv die Ermittlungen. Welchen Aspekt halten Sie denn für besonders relevant und wichtig?
12: Also ich glaube, was insgesamt das Problematischste war für Österreich gesamt gesehen, war eben, dass, und das hat sich ja jetzt irgendwo hier durch den Wahlspruch der Geschworenen scheinbar bestätigt, wir werden sehen, ob der sozusagen nochmal rechtskräftig wird, dass Herr Ott, nachdem man 2017 gegen ihn erste konkrete Verdachtsmomente hatte und ihn dann suspendiert hat, ihn dann versetzt hat, dass das eigentlich irgendwo weitergegangen ist und dass hier offenbar vielleicht einfach auch die rechtliche Handhabe gefehlt hat, vom Dienstrecht her das abzustellen. Also dass das so lange gegangen ist, war sicher das vom Gesamtstaatlichen das Problematischste. Und das andere sind eben diese Aspekte, dass eben er in seinen Erklärungen bis zu Schluss beharrt hat, das wäre eigentlich alles im beruflichen Auftrag passiert. Das war irgendwie für mich ein Faszinosum, sozusagen, dass er da so drauf beharrt hat und das eigentlich überhaupt nicht darlegen konnte, obwohl er eben, wie schon angesprochen, so in die Öffentlichkeit gedrängt ist auch damit.
17: Ich würde es gerne auch auf einer Metaebene noch kurz betrachten. Es gibt natürlich einzelne Aspekte, die sind irrsinnig spannend, aber eigentlich kann man nicht oft genug betonen, wie wichtig der Fall in seiner Bedeutung und in seiner Gesamtheit ist, weil die Behörden und die Justiz allein dadurch, dass sie sich damit beschäftigt haben, unglaublich viel gelernt haben. Wie funktionieren diese Systeme? Wie funktioniert Spionage? Welche kriminellen Organisationen arbeiten damit? Welcher Leute bedient man sich da? Welche Aufgaben kriegen die? Wie kommunizieren die miteinander, so dass das auch sicher bleibt und sozusagen nicht dann der ganze Apparat in die Höhe fliegt? Ich glaube, es hat so einen Fall in Europa vorher nicht gegeben, dass man so viel auch wirklich sehen konnte. Das lag an den Handys, die in Großbritannien einkassiert worden sind. Das auch, finde ich, besonders lustig. Da hat man so russische Top-Spione, aber von selbstlöschenden Nachrichten haben die irgendwie noch nie was gehört. Aber ja, das hat uns sozusagen ganz, ganz, ganz viel Wissen gegeben. Und wenn wir das gut nutzen und umsetzen in eine Gegenwehr, haben wir wirklich was in der Hand, um uns gegen die hybride Kriegsführung, die von Russland ausgeht, tatsächlich auch ein Stück weit gut zu wehren.
11: Zu den Folgen kommen wir vielleicht dann noch, aber weil Sie London angesprochen haben, Jan Marschalek, das ist ja der große Abwesende gewesen in diesem Prozess und der ist ja zu dem Zeitpunkt offensichtlich in London gesessen und hat seine Minions, wie das immer genannt wurde.
17: In Moskau,
11: wurde.
17: Wenn er in London wäre, wäre es schön.
11: Ja, zwischendurch war er in London, weil da hat er ja geprahlt, ja, unter anderem mit seinem Wissen, das er hatte, auch anscheinend aus Österreich. Und der hat sich ja schon vor Zeiten abgesetzt, auch mit Hilfe vom Vorgesetzten von Egisto Ott, Richtung Minsk und dann Moskau. Aber der Milliardenbetrüger hatte ein ganzes Netzwerk von Handlangern eben gehabt. Diese Minions, das waren Bulgaren und die sind in London schon verurteilt worden und deren Handys und deren Chats hatte man. Und deren Chats waren eigentlich der wichtige Backbone in dieser ganzen Anklage. Auch wenn die Verbindung zwischen dem Herrn Marschalek und dem Herrn Ott so richtig aus meiner Sicht in diesem Prozess auch von der Staatsanwaltschaft nicht dargelegt werden konnte. Herr Schliefsteiner, wie sehen Sie das?
12: Naja, ich glaube, man muss sozusagen sehen, und ich glaube, das ist ja auch irgendwo in der Anklage herausgearbeitet worden, dass Spionage, nachrichtendienstliche Zellen wie Netzwerke funktionieren. Und sozusagen der Vorwurf war ja im Wesentlichen, Marschalek hat gesagt, ich brauche etwas, hat das offenbar weiß gesagt, ja, so ist zumindest die Vermutung, auch für einen Weiß gilt ja die Unschuldsvermutung. Und dieser hat es dann weitergegeben eben an seinen Mitarbeiter, früheren Mitarbeiter, und sozusagen Herr Ott hat dann eben die Arbeit am Boden gemacht, ja, also die Abfrage in Datenbanken oder die Recherchen. Und sozusagen da sieht man, dass es muss nicht immer eine direkte Verbindung zwischen der zentralen Figur geben und sozusagen den Einzelnen, sondern das läuft eben über Netzwerke. Und das ist ja auch bis zu einem gewissen Grad etwas, das wir historisch immer wieder sehen, ja, weil das, wenn es gut gemacht ist, natürlich auch verhindert, dass ganze Netzwerke und Zellen aufgerollt werden können.
11: Sehen Sie da auch, wie die Frau Thalhammer, eine Lernkurve in unseren Behörden?
12: Ich bin mir sicher, dass es eine Lernkurve gegeben hat. Die sehr spannende Frage wird sein, und das ist jetzt sozusagen gar nicht vorweg negativ, einfach gelingt es, dieses Gelernte in dauerhaftes Wissen zu transformieren, ja, und hinkünftig, wie die Frau Thalhammer sehr schön ausgesagt hat, sozusagen für die Gegenwehr einzusetzen. Und hier mit der Reform hin zur DSN ist zu hoffen, dass das jetzt auch gut passiert, auch auf der staatsanwaltschaftlichen Ebene. Aber das ist halt etwas, wo man in Österreich leider manchmal das Gefühl hat, dass, also ich das Gefühl bekomme in der Beobachtung, das wird eigentlich nicht wertgeschätzt von den Entscheidungsstellen und dann zu wenig getan, um eben dieses gewonnene Wissen zu erhalten.
11: Mir ist auch aufgefallen an diesem Fall, dass das, was der Innenminister seit Jahren fast gebetsmühlenartig immer wieder vor sich herträgt, wir brauchen eine Möglichkeit, um in die Chats reinzukommen von mutmaßlichen Verbrechern, hier in diesem Fall sowohl das Positive wie das Negative abbildet. Also einerseits kann man sagen, wir hätten den Ort möglicherweise früher geschnappt und besser dokumentiert, was er gemacht hat, hätten wir diese Chat-Kontrolle in Österreich schon seit einigen Jahren. Andererseits ist gerade Egisto Ott an einer dieser neuralgischen Punkte gesessen und hätte das noch mehr ausnutzen können, wenn er mehr Möglichkeiten gehabt hätte, oder, Frau Thalhammer?
17: Ja, das stimmt, aber man muss schon dazu sagen, ich bin der Meinung, dass man Missbrauch nicht 100% verhindern kann. Also wenn das mein Gedanke ist, dass ich meinem Beamten grundsätzlich nicht vertrauen kann und das nicht tue, und sagt, na vielleicht habe ich irgendjemanden, der da mal kriminell wird, das finde ich ehrlich gesagt ganz schwierig, weil dann könnten ja auch andere Länder nicht mehr arbeiten. Ich glaube, da muss man mehr Kontrollsysteme einführen, man muss sich sehr genau überlegen, welche Leute wählt man aus, die das machen, wie sind die ausgebildet, wie war deren Karriere bisher. Ich meine, das muss man halt schon auch sagen, das BVD früher, was waren denn das für Leute, die da drinnen gehockt sind? Ja, das waren ja nicht die super ausgebildeten Universitätsabgänger, sondern oft einmal auch ausrangierte, wenn, Entschuldigung, wie ich jetzt so sage, Drogenkieberer, wo es zu anstrengend war, weiter auf der Straße zu arbeiten, na, dann hat man es halt dann dort reingesetzt. Ja. Und auch der Herr Ott kommt jetzt aus einer Einheit, die man damals übrigens aufgelöst hat, weil die nur schon Skandale produziert hat. Da hätte man sich schon was denken können. Liegt jetzt aber wirklich sehr weit zurück. Also ich persönlich bin der Meinung, und das gilt nicht nur für die Spionage, dass es in den Zeiten, in denen wir leben und die technologischen Entwicklungen halt sind, wie sie sind, man schon so ein Instrument braucht, weil die Gefahr aus meiner Sicht größer ist als die Gefahr des Missbrauchs. Und man kann nicht Beamten zumuten, dass sie mit Bleistift und Kugelschreiber auf die Jagd gehen und das Gegenüber sozusagen höchst moderne Techniken und Waffen hat.
11: Spielt der Österreicher Schliefsteiner mit unterschiedlichen Waffen im Vergleich zu den anderen Geheimdiensten, die wir in Europa kennen?
12: Das ist, sage ich mal, durchaus strittig. Ich meine, man muss sowieso immer unterscheiden zwischen den wirklich großen Spielern wie Frankreich, Großbritannien und Deutschland, die auch sozusagen weltpolitisch eine andere Bedeutung haben und auch für andere Unterscheidungen und Traditionen, gerade die Briten. Aber ja, man hat manchmal schon in Österreich das Gefühl, dass die technologische Veränderung, die wir in den letzten Jahrzehnten und in den letzten Jahren beschleunigt haben, einfach von den politischen Entscheidungsträgern so nicht wahrgenommen wird, beziehungsweise die Gefahr eines Missbrauchs sozusagen für den Gewinn, für das Gemeinwesen immer viel höher eingeschuft wird. Und ich habe das irgendwo persönlich sehr bedauerlich gefunden, dass die Debatte um die Messenger-Überwachung eigentlich immer auf einer sehr emotionalen Ebene geführt wurde und eben nicht sachlich, und jetzt hat man sie eingeführt. Ich bin gespannt, wie viel sie bringen wird mit den Restriktionen, die sozusagen jetzt einmal herrschen. Und es war für mich auch bezeichnend, dass kurz nachdem man sich politisch geeinigt hat, es war noch nicht mehr im Parlament, der Innenminister dann mitgeteilt hat, naja, das Bundeskriminalamt bräuchte das eigentlich zur Bekämpfung von Schwerstkriminalität auch. Da sage ich jetzt auf gut Österreich, nicht. Das war irgendwo abzusehen, dass das sozusagen Thema wird. Aber so wie die Debatte leider verlaufen ist, ja, hat man sich irgendwo auf etwas geeinigt und dann ist das Türl jetzt wieder zu. Ja. Und es ist ein massiver Eingriff. Es gibt berechtigte Kritik und Gedanken, aber man sollte es einfach mal sachlich durchdiskutieren und dann austesten. Und dann eben, und das ist auch eine spannende Frage, welche Lehren hier aus dem Fall Ott zu ziehen sein werden, eben hinterfragen, was die Frau Thalhammer auch angesprochen hat, wie die Kontrolle in Institutionen aussieht und wie effizient sie ist. Ja. Es gibt keine hundertprozentige Sicherheit, aber eben der Fall Ott weist schon darauf hin, dass hier im alten BVT gewisse Schwierigkeiten bestanden.
11: Eine Konsequenz, die wurde schon von der Vorgängerregierung begonnen und wird jetzt hoffentlich endlich durchgezogen, ist, dass der Spionageparagraf in Österreich ausgeweitet wird. Weil es ist ja bisher so, dass nur eine Form der Spionage in Österreich wirklich angeklagt werden kann und das ist die zum Nachteil Österreichs. Jetzt ist aber Österreich und es ist Wien der Sitz von mehreren internationalen Organisationen. Die OPEC ist hier, die UNO hat ihre Teilorganisationen hier und einen Sitz und die OSZE sind hier. Es gibt Staaten wie die USA, die haben gleich drei Botschafter in Wien, damit sie überall präsent sein können mit ihrem ganzen Staff. Das sind ganz viele Leute, die ausspioniert werden können und die umgekehrt auch wieder spionieren können. Und jetzt gibt es seit Anfang März offensichtlich einen Entwurf zu einer Ausweitung des Spionagegesetzes. Was können Sie dazu sagen, Frau Thalhammer?
17: Also ich glaube, bis ins letzte Detail ist es ja noch nicht ganz ausgeknobelt, wie man das denn gerne haben möchte. Klar ist, man möchte es ausweiten, zumindest auf internationale Organisationen, wobei ich mich da ein bisschen frage, wie das funktionieren soll. Kommt dann der Russe und sagt, der Amerikaner hat gegen mich spioniert und dann muss es der Österreicher aufklären. Also ich glaube, das wird knifflig in der Ausgestaltung. Man will EU-Länder mit einbeziehen. Es soll auch in den wirtschaftlichen Bereich hineinwirken. Da ist es, glaube ich, auch noch nicht so klar, wie weit es gehen soll. Und es soll auch auf Einzelpersonen ausgeweitet werden und eben das Strafmaß ordentlich in die Höhe gedrückt werden. Weil das muss man auch sagen, das war bisher in Österreich so lächerlich. Also selbst wenn du es machst, kriegst du ja eigentlich keine hohe Strafe. Übrigens noch was, was mich gestern überrascht hat. Der Herr Ott hat eine Haftstrafe von 4 Jahren und einem Monat bekommen und 20 Monate davon ist die Fußfessel ausgeschlossen. Aha. Das ist ein Paragraph in der StPO, der kam, glaube ich, in Österreich nur 2 oder 3 Mal zur Anwendung. Und ich bin mir ziemlich sicher, dass der sich vorher gedacht hat, ja, selbst wenn es so ist, wurscht, ja, dann sitze ich halt mit der Fußfessel zu Hause. Da hat er sich ein bisschen verrechnet.
11: Und die Fußfessel muss man sich leisten können und wie wir wissen, hat Egisto Ott offensichtlich kein Geld.
17: Na, er sagt, er hat immer so viel Geld. Ich frage mich auch, wer seine Horden an Anwälte zahlt, also irgendwoher kommt es. Oder die sind alle Samariter und arbeiten gratis. Dafür sind Anwälte bekannt.
11: Absolut. Das war jetzt eher sarkastisch.
17: Das war ironisch.
11: Genau. Herr Schliefsteiner, bringt uns der Entwurf zum neuen Spionagegesetz weiter in Österreich? Sind wir dann auf dem Stand in Europa?
12: Also ich muss jetzt ganz ehrlich sagen, die juristische Antwort ist, das wird man erstens nur beantworten können, nachdem es vor dem Strafgesetz ist, wenn da wirklich der Wortlaut, auf den sich die Regierungsparteien geeinigt haben, vorliegen. Ich glaube, dass wir dann mit Europa eine vergleichbare, aber wahrscheinlich immer noch liberalere Gesetzgebung haben und man kann darüber streiten. Ich stimme eigentlich mit der Frau Thalhammer schon darüber überein, dass das Strafmaß relativ gering ist, ja, aber eben die Frau Thalhammer hat einen Punkt angesprochen, von dem ich auch vermute, dass er dazu geführt hat, dass man so lange irgendwie sozusagen sich nicht damit das heiße Eisen nicht angegriffen hat. Es wird in der Umsetzung einfach sehr spannend, ja. Zum einen die Punkte, die eben schon genannt wurden, und zum anderen, das muss man auch klar sagen, und das ist in Zeiten des großen Sparens natürlich auch schwieriger, wenn auch der Staatsschutz ausgenommen wurde, wie immer wieder betont wird. Es bringt mir eine Veränderung der Gesetzesgrundlage, in welche Richtung auch immer, nichts, ja, wenn ich nicht die Ressourcen und das Personal zur Verfügung stelle, dann dem nachzugehen. Und ich habe da ein schönes Zitat von einem ehemaligen Generalsekretär des Innenministeriums gehört, der sozusagen gesagt hat, er will gar keine Kompetenzen, die er nicht auch anwenden kann. Und das wird eben die zweite große Frage sein, sozusagen, was die Veränderung des Umgangs, die Anhebung auf ein europäisches Niveau, will ich gar nicht sagen, aber sozusagen eine Annäherung an andere Staaten betrifft, ist, welche Ressourcen bekommt in dem Fall namentlich die Direktion Staatsschutz und Nachrichtendienste mit der Gesetzesänderung.
11: Naja, und auch die Staatsanwaltschaften würden auch andere Leute brauchen, die möglicherweise auch wesentlich mehr Kenntnis in Sachen Spionage.
17: Ja, da wird viel diskutiert, ob es vernünftig ist, dass man eine Staatsanwaltschaft macht, die sich sozusagen darauf konzentriert. Gibt es im Bereich Terror ja schon ein bisschen, dass es Gruppen gibt, die sich auf das konzentrieren oder Gruppen, die Wirtschaft machen. Ich würde es an sich für, glaube ich, gescheit halten, das zu tun, weil das eben so eine spezielle Materie ist und so komplex ist, dass es wahrscheinlich ganz gut tut, wenn man sich drin auskennt und sich auch wirklich einarbeiten kann und dann nicht jedes Mal von vorne in dieses Universum eintauchen muss. Weil das muss man schon sagen, das ist eine ziemliche Zumutung.
11: Eine Spionage- und Terrorabwehr-Staatsanwaltschaft neben der Wirtschafts- und Korruptionsstaatsanwaltschaft.
17: Ja, das wird eine lustige Streiterei zwischen beiden, wer wichtiger ist.
11: Wir haben in den letzten Wochen auch viel Bewegung in der Regierung gemerkt im Zusammenhang mit Russland. Russland war ja irgendwie das bestimmende Thema auch in diesem Prozess. Man hat jetzt zumindest 3 von den dutzenden Satellitenschirmen, die auf einem Teil der russischen Botschaft auf diesem Gebäude in Wien montiert sind, abmontiert. Und man hat 3 weitere Botschaftsmitarbeiter ausgewiesen, wobei Österreich da sehr sanft mit Russland umgeht, trotz des Überfalls auf die Ukraine. Sind wir, Herr Schliefsteiner, da jetzt langsam am Weg und schauen uns an, was die da so machen?
12: Ich würde es so sehen, es ist in den letzten Wochen und Monaten eigentlich schon 2 Dinge zu beobachten, die, glaube ich, eher ungewöhnlich und neu für Österreich sind. Zum einen haben sich 2 der Dienste relativ klar öffentlich positioniert und Russland als Bedrohung und als Gegenspieler benannt und als Gefahr. Und zum anderen, und Sie haben es jetzt eh schon angesprochen, ist die Bundesregierung jetzt hergegangen, hat dieses Gesetzesinitiative zumindest einmal in die interne Diskussion geschickt und hat die Reihe russischer Techniker ausgewiesen und dann auch gleich noch einmal diesen Abbau der Satellitenschüsseln oder dieser Satellitenempfangsgeräte verkündet. Ob das jetzt wirklich die Trendwende bzw. eine härtere Gangart ist, wie es auch die Außenministerin mehr oder minder in den Raum gestellt hat, das wird man, blöd gesagt, an der Konsequenz und an der Nachhaltigkeit dieser Maßnahmen erst sagen können. Fakt ist, Österreich ist hier lange in der Kritik der europäischen Partner gestanden. Fakt ist, Österreich hat auch völkerrechtliche Verpflichtungen gegenüber der Russischen Föderation, eben als Sitz diverser internationalen Organisationen. Das ist sicher nie leicht, hier einen Mittelweg zu finden. Aber eben, ob das jetzt sozusagen wirklich eine härtere Gangart wird, das werden erst ganz ehrlich die nächsten Monate und Jahre sehen, wenn man eben sieht, wie sozusagen hier dann wirklich mit Spionageabwehr, insbesondere gegen Russland, ja, vorgegangen wird.
11: Sie sind skeptisch, Frau Thalhammer?
17: Ja, ich bin skeptisch. Also erstens ist das Außenministerium immer äußerst zaghaft, wenn es um Ausweisungen geht und macht es erst dann, wenn die Behörden so viel Druck machen, in dem Fall die DSN, bis sie es tun. Also wenn die Frau Außenministerin sich hinstellt und sagt, es wird jetzt konsequent gemacht, wenn sie es tut, finde ich das großartig und man soll ja nicht alles schlecht reden. Tatsache ist, die Liste mit diesen Leuten gab es über Monate und Monate und Monate und auch von diesen Satellitenschüsseln weiß man Bescheid. Es gibt auch Ansuchen, dass auch iranische Botschafter, also Botschaftsmitarbeiter ausgewiesen werden sollen. Aus ähnlichen Gründen passiert auch alles nicht. Also meine Erfahrung mit dem Außenministerium war bisher, dass sie sehr zögerlich sind, weil das hat ja auch alles einen Grund. Jedes Mal, wenn in Österreich ein Diplomat hinausgeworfen wird, kommt die Retourkutsche und dasselbe passiert quasi in dem Land, wo die österreichischen Botschaftsmitarbeiter sitzen. Das sind in Russland eh noch kaum welche und ich glaube, da hat man einfach auch die Sorge, dass zum Schluss vielleicht niemand mehr da ist und man keinen Kontakt hat. Mhm. Deswegen kann man sich aber trotzdem nicht ausspionieren lassen, finde ich.
11: Eine aktuelle Entwicklung gibt es heute noch zum Fall Ott. Jetzt gibt es anscheinend mehrere Forderungen, dass Egisto Ott in Untersuchungshaft genommen werden sollte, weil er schon sein Vorgesetzter sich nach einem Gespräch mit der Staatsanwaltschaft sofort in den Flieger nach Dubai begeben hat. Das ist der Herr Weiß und seither nicht mehr nach Österreich gekommen ist, was wir wissen. Untersuchungshaft?
17: Nein, ich bin immer für eine Untersuchungshaft für Egisto Ott. Ich fand es auch sehr eigenartig, dass er bisher nicht dort war. Ja, also das war in UK ganz anders. Da wurde ermittelt, da gab es eine Razzia, die wurden in U-Haft gesteckt, es wurde prozessiert und seitdem sind sie im Gefängnis. Muss ich ehrlicherweise sagen, gibt es vielleicht formal juristische Gründe, warum das bei uns nicht so ist. Da kann ich jetzt nicht viel dazu sagen. Gescheit würde ich es finden, aus genau diesen Gründen. Aber das ist ein frommer Wunsch meinerseits.
11: Das Justizministerium hat mir am Nachmittag gesagt, das muss erst vom Gericht kommen und dann könnte man über eine Inhaftnahme und eine U-Haft entscheiden.
17: Aber wieso haben die das nicht gestern deportiert?
11: Tja.
17: Schauen wir mal.
11: Herr Schliefsteiner in Graz, Frau Thalhammer hier im Studio, vielen Dank für die angeregte und anregende Diskussion heute. Mein Name ist Christian Jentsch. Meinen Tipp habe ich noch für Sie. Morgen hören Sie an dieser Stelle das Europa-Journal. Es berichtet unter anderem darüber, dass Polen künftig auf Atomkraft setzen will und dass bald das erste Atomkraftwerk entstehen soll. Danke für Ihr Interesse und noch einen schönen Abend mit Österreich 1.
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18: Heute Abend werden die Wiener Festwochen offiziell eröffnet. Unter anderem soll auch Josip Gerberwatz auf der Bühne stehen. Unter dem Namen Brazzo ist der Kroate so bekannt in der Esoterik-Szene wie umstritten, wie mein Bezirk AT berichtet hat. Manche attestieren seinem, wie sie meinen, gebenden Blick eine heilende Wirkung.
19: Wenn ich mir am Reißbrett eine perfekte esoterische Strategie überlegen würde, würde ich da, glaube ich, sehr nahe herankommen.
20: Sagt Ulrike Schießer, Psychologin und Leiterin der Bundesstelle für Sektenfragen in Österreich über Brazzo. Wenn der Mann mit den schulterlangen grauen Haaren auftritt, macht er in der Regel nicht mehr, als ins Publikum zu blicken. Gesprochen wird nicht. Fans beschreiben Brazzos sogenannten gebenden Blick als spirituelle Erfahrung. Manche berichten sogar von Wunderheilungen. Brazzo selbst gibt ausdrücklich keine Heilungsversprechen ab.
19: Auf der einen Seite so offen und Projektionsfläche sein, auch nicht wirklich Heilungsversprechen direkt abgeben. Also es ist auch rechtlich soweit sehr geschickt.
20: Im Vergleich zu anderen selbsternannten Heilern sei das Gefahrenpotenzial bei Brazzo gering, sagt die Psychologin Ulrike Schießer. Brazzo selbst nutzt seinen bevorstehenden Auftritt bei den Wiener Festwochen bereits, um auf seiner Website auf sich aufmerksam zu machen. Dort verkauft er auch eigene Produkte, etwa Bücher, Kerzen und Schmuckstücke, die teils mehrere tausend Euro kosten. Von Seiten der Wiener Festwochen heißt es, man setze sich im Programm mit neuen wie alten Glaubenssystemen und der gegenwärtigen Suche nach Sinn und Spiritualität auseinander. Dabei spiele auch die kritische Auseinandersetzung mit Aberglauben und Aneignung religiöser und spiritueller Praktiken eine Rolle.
18: Berichtet Nikolaus Hofer. Der Präsident der israelitischen Kultusgemeinde Wien, Oskar Deutsch, hat den Rücktritt von Israels Sicherheitsminister Itamar Ben-Gvir gefordert. Minister Ben-Gvir ist inakzeptabel, Punkt, hat Deutsch auf Facebook gepostet. Ben-Gvir hatte Videoaufnahmen von sich mit knienden und gefesselten AktivistInnen der Gaza-Flottille veröffentlicht. Die Diakonie kritisiert menschenrechtliche Defizite in jenem Gesetzespaket, mit dem der EU-Asyl- und Migrationspakt umgesetzt wird. Mit den Gesetzen würden mehrfach die Grenzen von Unionsrecht, Europäischer Menschenrechtskonvention und Verfassung überschritten, so die Diakonie. Auch die Caritas kritisiert etwa die Quoten bei der Familienzusammenführung. Mehr als 230 Interessierte haben vergangene Woche in Rom an einem fünftägigen Exorzismuskurs teilgenommen. Ja, das ist wirklich ein Thema, das in den vergangenen Jahren in unseren Breiten wieder stärker aufgetaucht ist. Wie man den Teufel und Dämonen austreiben kann aus Menschen oder manchmal auch aus Gegenständen, wurde da gelehrt und diskutiert. Aus Rom, Bernd Koschuh.
21: Priester und unter ihnen Exorzisten haben ebenso an dem Kurs teilgenommen wie Psychologinnen. Aus 38 Nationen sind die Teilnehmer in die päpstliche Universität Regina Apostolorum gekommen. Der Psychologe Jean Tobin erzählt über Fälle von Gegenwehr beim Exorzismus. Vom Kruzifix über die Sakramente bis zu den Gebeten des Priesters, das löst sehr negative Reaktionen aus. Schreien, Knurren, Verrenkungen, man hört unbekannte Sprachen und Drohungen. Hollywood hat gute Arbeit geleistet, um zu zeigen, was bei einem Exorzismus passieren kann. Betroffene würden auch Gegenstände ausspucken und erbrechen, rostige Nägel etwa. Erlebt habe er selbst das aber noch nicht. Der Exorzist Rubens Miraljazani sagt, wenn der Teufel sich aufbäumt und Levitation macht, also etwas schweben lässt, dann will er seine Macht zeigen und vor allem, dass wir aufhören zu beten, denn das stört ihn sehr. Und die Psychologin Laura Cantarella berichtet, an den Tagen nach dem ersten Gebet des Exorzisten konnte mein Patient nicht mehr aufstehen. Aber solche Beschwerden sind Teil des Heilungsprozesses. Es ist vorgesehen, dass Betroffene psychologisch begleitet werden. Zahlreiche Psychiater sind freilich überzeugt, dass man jede sogenannte Besessenheit durch psychiatrische Erkrankungen erklären kann. Doch der Exorzismus ist im Evangelium begründet, wonach Jesus Besessene geheilt hat. Und Papst Leo hat erst kürzlich formuliert, es handle sich um eine nötige, wenn auch heikle Tätigkeit.
18: Tja, das war Religion aktuell, Ausgabe Freitag, 21. Mai, Redaktion Susanne Krischke.

0: Hallo, liebe Zuhörer und Zuhörerinnen. Wir, Laura Mahr und Dominik Weigel aus dem Quico 18 Heizingergasse, freuen uns, euch heute im Rahmen des Schülerrates unterhalten zu dürfen.
1: Zu Beginn möchten wir euch gleich mal für unsere Sendung einstimmen und dachten uns, das geht am besten mit einem passenden Lied. Aus dem Grund haben wir für euch Queen mit Bicycle Race ausgesucht.

0: Wie ihr euch wahrscheinlich denken könnt, dreht sich unsere Sendung rund ums Fahrradfahren. Wir haben das Thema gewählt, weil wir uns sehr dafür interessieren und haben aus diesem Grund eine Umfrage dazu gemacht. Es ging darum, ob und wie oft man Fahrrad fährt, beziehungsweise warum und warum nicht.
1: Ja, ich fahre Fahrrad im Winter gar nicht, im Sommer eigentlich relativ oft. Fahrradtouren mit Freunden, mit meinem Vater. Aber auch in der Stadt borge ich mir öfters ein Citybike aus und fahre durch die Stadt.
2: Ich fahre leider nicht so oft Fahrrad, wie ich gerne möchte. Einerseits, weil ich größtenteils meines Lebens in der Schule verbringe und ich mein Schulweg beträgt ist fünf Minuten lang. Deswegen zahlt es sich nicht aus, mit dem Fahrrad zu fahren. Und außerdem habe ich kein Fahrrad, weil alle meine Fahrräder gestohlen worden sind.
3: Ja, ich fahre schon Fahrrad. Nicht so oft, wie ich eben möchte. Besonders nicht unter der Schulzeit, also ich komme nie dazu. Ich finde jetzt auch nicht, dass mein Schulweg so lang ist, dass ich jetzt mit dem Fahrrad fahren könnte und es sich auszahlen würde. Im Sommer fahre ich öfters, weil ich ein Haus in Kritznow habe und da kann man gut an der Donau fahren und ist auch schön. Und ja.
4: Ich fahre eigentlich täglich, also zumindest in die Schule fahre ich täglich, also meinen Arbeitsweg. Und auch sonst gibt es eigentlich viele Strecken, die ich mit dem Fahrrad erledige. Also ich fahre eigentlich nur, wenn es unbedingt sein muss, mit dem Auto. Ganz selten zum Einkaufen und auch mit den öffentlichen Verkehrsmitteln eher selten.
5: Ich fahre fast täglich.
3: Ich fahre nicht mehr Rad, weil mein Fahrrad kaputt ist. Aber ich bin früher sehr oft gefahren, also als Kind. Und seitdem habe ich aber kein neues Rad bekommen und ich kann mir momentan keins leisten, deswegen fahre ich nicht.
6: Ich fahre schon Fahrrad, aber wenn dann nur im Wald oder halt bei der Donauinsel, also nicht auf der Straße. Ist mir ein bisschen zu gefährlich, ehrlich gesagt. Und wie oft, das kann ich jetzt eigentlich nicht sagen. Also in den Sommerferien halt öfters. Ja.
7: Jetzt nicht mehr als Kind schon. Warum nicht? Weil ich mich einfach auf den Fahrradwegen in Wien nicht sicher fühle. Wenn es mal welche gibt, dann überschneiden die sich sehr oft mit Fußwegen oder auch mit den Straßen und die Autofahrer halten diese Radfahrwege nicht ein, fahren oftmals dann einfach drauf oder fahren so, dass ich mich im Verkehr nicht sicher fühle.
8: Eigentlich bin ich ein leidenschaftlicher Fahrradfahrer. Meistens fahre ich zum Fußballtraining mit dem Rad. Da fahre ich dann teils U-Bahn, teils Fahrrad meistens, weil das eine gute Kombo ist. Aber derzeit bin ich fahrradlos, weil mir jetzt schon mein Fahrrad das zweite Mal aus dem Stiegenhaus in meiner Wohnung, in meinem Haus geklaut wurde. Und jetzt bin ich gerade dran, ein neues Fahrrad zu suchen.
9: Wie wir herausgefunden haben, fahren die Befragten eigentlich alle gerne Fahrrad. Aber nur die wenigsten fahren auch regelmäßig. Wir haben uns dann natürlich gefragt, warum, und wollten herausfinden, ob vielleicht die Fahrradwege daran schuld sind. Bevor es aber mit der Umfrage weitergeht, wollen wir euch noch passend zum Sendungsmotto ein nettes Lied vorspielen.

0: für den nächsten Teil der Umfrage haben wir die Frage, sind Sie mit der Fahrradinfrastruktur in Wien zufriedengestellt?
1: Ich muss ehrlich sagen, eigentlich ja. Also ich bin sehr zufrieden. Mir gefällt die Idee von so einem Citybike eigentlich extrem gut. Ich finde, das braucht auch eine moderne Stadt, sage ich jetzt nochmal so. Und ich bin ja sehr zufrieden.
2: Einigermaßen zufrieden. Es gibt Schlechteres, aber es gibt immer Schlechteres. Ja, ich sag nur Währinger Straße.
3: Wie gesagt, ich fahre nicht so oft in Wien. Ich weiß nur, dass die meisten sich eben beschweren, da es wenige Fahrradwege gibt. Besonders hier eben auf der Währinger Straße zum Beispiel. Und ja, also mich stört es jetzt persönlich nicht, weil ich eben in Wien nicht Fahrrad fahre, aber ja.
0: Nein.
4: Noch nicht ganz. Es ist deutlich besser geworden die letzten Jahre. Es gibt eigentlich immer mehr Fahrradwege. Und ich habe jetzt für meine tägliche Fahrt in die Arbeit eigentlich eine ganz gute Route gefunden. Aber so insgesamt ist es schon ganz gut geworden mit den Fahrradwegen. Ich finde, man müsste es aber schon noch ausbauen. Ich denke, eine Möglichkeit wäre, wirklich so generelle Fahrradstraßen zu machen, also zum Beispiel in die Innenstadt rein Straßenzüge, also ganze Straßen eigentlich für den anderen Verkehr zu sperren und reine Fahrradstraßen zu machen. Ich weiß, dass die Grünen so Konzepte haben, die Umsetzung ist wahrscheinlich nicht ganz einfach.
5: Naja, also ich hätte, muss ich persönlich sagen, schon Angst, mit meinem Fahrrad auf den Straßen zu fahren. Obwohl ich nicht schlecht fahre, ich fahre gut, aber irgendwie macht es mir schon Angst. Und wahrscheinlich könnte man mehr Fahrradwege aufbauen in Wien, ja.
6: Ja, auf jeden Fall. Also dort, wo ich fahre, gibt es eigentlich überall Fahrradwege. Und eigentlich habe ich nichts daran auszusetzen.
7: Anscheinend sind die Befragten insgesamt zufrieden. Allerdings haben sie doch noch einiges auszusetzen. Aus dem Grund haben wir sie auch noch bezüglich Verbesserungsvorschlägen für Wien gefragt.
3: Ja, mehr Fahrradwege.
1: Eben, dass nicht so viele Autos auf den Straßen sind, eben, dass der Autoverkehr eben zurückgeht, dann haben die Fahrradfahrer auch mehr Platz.
2: Ja, ein Fahrradweg in der Währinger Straße.
3: Mehr Fahrradwege.
8: Ein Fahrrad. Ein gutes, was ich in Wien stehen habe, das ich auch wirklich in Wien stehen lassen kann. Weil ich von vielen meiner Freunde weiß, dass das Fahrrad gestohlen wurde und ja.
9: Mehr Fahrradstraßen, mehr fahrradfreundliche Straßen, mehr Platz für Fahrräder, zum Beispiel das Parkpickerl im 18. Bezirk, Geschwindigkeitslimits, auch auf Hauptstraßen in Wien, zum Beispiel die Währinger Straße, Tempo 30, mehr Aufmerksamkeit von den Autofahrern, Reduktion des Autoverkehrs, indem man zum Beispiel eine City-Maut einführt.
2: Ja, einfach generell die Fahrradwege ausbauen. Ja, aber sollen die Autofahrer endlich mal Rücksicht nehmen?
0: Um nach unserer Umfrage ein bisschen Abwechslung reinzubringen, folgt gleich anschließend ein ganz besonderes Lied von Binder und Kriegelstein, das Fahrradlied.

0: Nach dieser Umfrage können wir sagen, dass die Begeisterung zum Fahrradfahren eigentlich relativ groß ist, aber dass dann erstaunlich wenige regelmäßig Fahrrad fahren. Viele Leute werden von den Autos und den fehlenden Fahrradwegen abgeschreckt. Und andere haben nicht mal ein Fahrrad, weil es ihnen gestohlen wurde. Aber kommen wir später darauf nochmal zurück.
1: Ich muss sagen, ich fahre sehr viel Fahrrad, weil ich finde, dass ich in der Stadt mit einem Fahrrad um einiges schneller unterwegs bin als mit allen anderen Verkehrsmitteln. Allerdings habe ich manchmal das Gefühl, dass ich im Gegensatz zu den Autos nicht als gleichberechtigter Verkehrsteilnehmer gelte. Und das würde ich gerne ändern. Immerhin fahren in den letzten Jahren immer mehr Leute mit dem Fahrrad. 2013 waren es laut Statistik 4,8 Millionen Radfahrer in Österreich, die täglich oder mehrmals die Woche in die Pedale getreten sind. Auch in Wien sind die Zahlen 2014 so hoch wie noch nie gewesen. Es fahren immer mehr Leute mit dem Fahrrad zur Arbeit und dementsprechend voll sind auch alle Fahrradwege. Ich glaube, dass der Fakt, dass allein im April am Opernring durchschnittlich 5.166 Radfahrer pro Tag gezählt wurden, gut genug zeigen sollte, wie viele Radfahrer es gibt. Wenn die Stadt Wien das Radfahren noch mehr fördern würde, könnte sich unsere Stadt zu einer richtigen Fahrradstadt entwickeln. Ich hoffe sehr, dass dies passiert. Aber wie ist es eigentlich bei dir, Laura? Fährst du viel mit dem Rad?
0: Eigentlich fahre ich ja wirklich gerne Fahrrad. Vor allem im Sommer, wenn dann das Wetter dazu einlädt, dass ich meine gesamte Freizeit draußen verbringe. Noch dazu wohne ich sehr gelegen. Also ich könnte eigentlich jederzeit ohne Umstände auf die Donauinsel fahren und von dort aus dann weiter, wo auch immer ich hin will. Allerdings muss ich leider zugeben, dass ich nicht so oft fahre, wie ich das eigentlich gerne würde. Meist habe ich unter der Schulzeit einfach viel zu große und vor allem schwere Taschen mit, die ich dann nicht wirklich gerne mit mir mitnehmen würde und herumfahren würde. Und dazu fühle ich mich, wie viele andere, im Straßenverkehr auch etwas unwohl. Aber jetzt genug von mir. Um wieder etwas gute Laune hier reinzubekommen, haben wir noch einen Stimmungsmacher für euch vorbereitet. Jetzt kommt Achim Reichel mit Fahrradfahren.

0: Nun stellen wir uns natürlich die Frage, wie kann man die Situation für Fahrradfahrer verbessern? Wie kann man mehr Radfahrer, also wie kann man mehr Leute zum Radfahren reizen? Wie kann man mehr arbeitende Leute zum Fahrradfahren in die Arbeit reizen? In der Umfrage wurden ja schon sehr viele interessante Vorschläge gebracht und viele dieser Ideen sind wahrscheinlich nicht so einfach zum Umsetzen, wie zum Beispiel die Fahrradstraßen. Aber ist es wirklich so schwer, gescheite Fahrradwege zu bauen? Immerhin schaffen es andere Städte, wie zum Beispiel München, auch ein gutes Radnetz zu haben. Unserer Meinung nach ist das Problem mit den gestohlenen Fahrrädern auch nicht so schwer zu beheben. Man bräuchte einfach mehr Fahrradständer.
1: Wien hat ja prinzipiell ein paar ganz gute Ideen für den Fahrradverkehr, unter anderem die Citybikes. Es sind zurzeit 120 Stationen mit 1500 Fahrrädern in Betrieb und diese werden eigentlich sehr häufig verwendet. Leider sind viele dieser Stationen in der Innenstadt und es gibt in den Randbezirken echt wenige Citybike-Stationen. Das könnte man vielleicht noch ausbauen. Allerdings will die Stadt Wien momentan leider nicht mehr weitermachen. Für alle, die es noch wissen, vielleicht einmal ausprobieren wollen und anstatt mit dem Auto in die Stadt zu fahren, auch mal zum Rad greifen wollen. Die Anmeldung für die Citybikes kostet einmalig nur 1 Euro. Dann kann man jedes Mal, wenn man sich ein Citybike ausborgt, eine Stunde gratis fahren. Dann hat man anschließend 15 Minuten Zeit, kann Pause machen und man kann danach wieder die gratis eine Stunde nutzen.
0: Leider kommen wir nun langsam zum Ende unserer Sendezeit. Wir hoffen, dass wir euch ein bisschen motiviert haben, mehr mit dem Fahrrad zu fahren und vielleicht mal das Auto zu Hause stehen zu lassen, wenn ihr in die Arbeit oder in die Stadt fahrt.
1: Mit dem letzten Lied von Christoph Busse, der Fahrradsong, verabschieden wir uns und wünschen euch noch einen schönen Abend und ein fröhliches Fahrradfahren.

0: Ja, wir haben jetzt nun doch noch ein Lied für euch. Wir wollten uns einfach bedanken, dass wir hier sein durften. Es hat sehr viel Spaß gemacht.
1: Das Lied ist genauso wie die anderen auch passend zum Thema. Also von dem Prinzen Mein Fahrrad, vielleicht kennt ihr es, aber es ist auf jeden Fall auch wirklich hörenswert. Und danke auf jeden Fall von uns beiden.

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1: 22. Mai im Nachrichtenstudio begrüßt sie Tom Brandenberger. Ungarns neuer Ministerpräsident Peter Matyja war zu Gast in Österreich. Nach dem Machtwechsel in Ungarn weg von Viktor Orban soll sich unter Matyja das Verhältnis der beiden Länder wieder deutlich bessern. Auch innerhalb der EU will man enger zusammenarbeiten, berichtet Teresa Kulowitsch.
2: Mit militärischen Ehren wird der neue ungarische Ministerpräsident Peter Matyja von Bundeskanzler Stocker in Wien empfangen. Nach den unterkühlten Beziehungen mit dem ehemaligen Langzeitpremier Orban will man eine neue Ära einläuten, die wirtschaftliche Zusammenarbeit noch weiter vertiefen. Dazu wird es dann im September auch ein weiteres Treffen zwischen der österreichischen und ungarischen Regierung geben. Ein Thema, das zuletzt auch beide Länder beschäftigt hat, die zu hohe Asbestbelastung in Schotter aus Österreich, der auch nach Ungarn geliefert wurde. Hierzu wird es eine eigene Arbeitsgruppe geben. Österreich verklagen will Matyja nicht, allerdings werde man in Zukunft darüber reden müssen, wer die Schäden bezahlt. Das könnte Österreich teuer zu stehen kommen und ist dann vielleicht auch schon der erste Knacks in der neuen Freundschaft.
1: Die USA werden zusätzlich 5.000 US-Soldaten nach Polen entsenden. Das kündigte US-Präsident Trump auf seiner Plattform Truth Social an. Wann und von wo die US-Soldaten nach Polen verlegt werden, sagte Trump nicht. Er begründete die Entscheidung aber mit seinem guten Verhältnis zum polnischen rechtskonservativen Präsidenten Nawrocki. Vor etwa 3 Wochen hatten die USA den Abzug von etwa 5.000 US-Soldaten aus Deutschland angekündigt. Ein Gericht in der türkischen Hauptstadt Ankara hat die Absetzung des Vorsitzenden der größten Oppositionspartei CHP angeordnet. Özgür Özel wird damit seines Amtes enthoben. Das Verfahren hatte ein ehemaliges Parteimitglied angestrengt. Es ging um die Frage, ob Delegierte bestochen wurden, um für Özel zu stimmen. Dieser weist die Vorwürfe zurück und kündigt an, rechtlich gegen das Urteil vorzugehen. Seit gestern ist bekannt, wie die Regierung im kommenden Jahr die Pensionen erhöhen wird. Im Schnitt gibt es 2,95% mehr. Die Anpassung dürfte damit knapp unter der Inflationsrate liegen. Ingrid Korosek vom ÖVP-Seniorenbund sagt, man verstehe den Sparzwang, aber insgesamt werde das Versicherungsprinzip ausgehebelt und die Kaufkraft der Pensionistinnen und Pensionisten geschwächt. Dabei habe man schon in der Vergangenheit einen großen Beitrag geleistet.
3: Wir haben gerade für diese Periode, haben wir beim letzten Doppelbudget 8,4 Milliarden. Keine einzige Gruppe gibt es, die so viel beigetragen hat. Ja? Und ich habe natürlich Verständnis, dass wir in einer schwierigen Situation sind. Ich sehe ein, dass wir jetzt sparen müssen, aber da gibt es Möglichkeiten, die muss man halt nützen. Wir brauchen Reformen, eine Gesundheitsreform ist so notwendig wie nur etwas, weil da versickert sehr viel Geld in den Strukturen. Ich bin der Meinung, man soll in den Strukturen, da soll man sparen.
1: Sagt die Präsidentin des Seniorenbundes Korosek in der Zeit im Bild 2. Sexuell übertragbare Krankheiten wie Tripper, Syphilis oder Chlamydien sind seit einigen Jahren wieder auf dem Vormarsch in Europa. Die EU-Gesundheitsbehörde meldet nun einen neuen Höchststand bei diesen bakteriellen Infektionen und verweist auf den großen Nachholbedarf bei Aufklärung und Präventionsstrategien. Mehr von Marlene Nowotny.
4: Sexuell übertragbare Krankheiten zählen immer noch zu den medizinischen Tabuthemen. Wenig überraschend steigen die Fallzahlen, gerade bei jungen Menschen. Laut EU-Gesundheitsbehörde ECDC wurden im Jahr 2024 beispielsweise mehr als 210.000 Fälle von Chlamydien registriert. Unbehandelt kann diese bakterielle Infektion zu Unfruchtbarkeit führen. Gleiches gilt für Gonorrhoe, auch als Tripper bekannt. Hier haben sich die Infektionszahlen seit dem Jahr 2015 auf mehr als 100.000 vervierfacht. Bei der Syphilis verdoppelten sich die Fälle im selben Zeitraum auf mehr als 45.000. Die Gesundheitsbehörde fordert die EU-Mitgliedstaaten dazu auf, Hürden bei Tests abzubauen und verstärkt über Safer Sex aufzuklären, also über die Benutzung von Kondomen, gerade bei neuen Sexualpartnern, die das Risiko für eine Ansteckung stark senkt.
1: Der Ebola-Ausbruch in der Demokratischen Republik Kongo weitet sich aus. Nach Angaben der Behörden wurde jetzt ein Fall in einer Region bestätigt, die hunderte Kilometer vom Epizentrum entfernt liegt. Landesweit gibt es bisher 670 Verdachtsfälle und 160 mutmaßliche Todesopfer. Zum Wetter.
5: Frühsommerlich sind die Aussichten für heute und das Pfingstwochenende. Es gibt einiges an Sonne und von Tag zu Tag legen die Temperaturen zu. Die ersten Tage mit Höchstwerten um 30 Grad erwarten uns. Heute aber noch nicht. Tagsüber werden es 20 bis 28 Grad. Strahlend blauen Himmel und jede Menge Sonnenschein bekommen wir heute in Vorarlberg, in Tirol und in Oberkärnten. Sonst wechselt die Sonne mit einigen Quellwolken. In Ostösterreich frischt ab dem Vormittag lebhaft.

0: Wir befinden uns weiterhin in den Britwochen bei Alles Adel. Nach der Jahrhundertqueen widmen wir uns heute der nächsten Königin Großbritanniens. Sie sind mit Abstand die beliebtesten Personen in der Monarchie, Catherine und William. Und sie feiern am 29. April ihren 15. Hochzeitstag, sozusagen ihre Kristallhochzeit.
1: Ja, und vielleicht waren Sie ja auch 2011 einer von 2 Milliarden Zuschauern, die damals die Traumhochzeit im Fernsehen verfolgt haben. William und Kate, Sie sind die Zukunft der Monarchie und vielleicht müssen Sie die auch retten. Darum geht es heute in Alles Adel.
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0: Wenn es um das richtige Auftreten geht und um die Vermarktung bekannter Geschichten, kennt sie sich aus. Wir haben heute einen prominenten Gast in unserem Podcast-Studio, quasi ORF-Adel. Und wir freuen uns sehr, dass Talk-Queen Barbara Karlich heute zu uns gekommen ist. Herzlich willkommen, liebe Barbara.
3: Danke für die Einladung, oh Gott. Ja.
0: Wir dürfen jetzt ein bisschen ein Geheimnis lüften, was vielleicht nicht jeder wusste.
1: Das wusste bisher niemand.
0: Dass du ein Royals-Fan bist und nicht nur das, sondern auch eine profunde Kennerin der Szene. Hast du das bewusst geheim gehalten oder hat dich einfach nur noch niemand gefragt? Also wir kennen uns lange, ich wusste es natürlich.
3: Vermutlich hat mich noch niemand gefragt, aber ich beneide dich um deinen Job. Also das ist... Ich schwebe jetzt gerade im Glück.
1: Ja, wie kam denn dein Interesse für Adel? Wie und durch wen hat dieses Interesse begonnen?
3: Also das hat schon sehr früh begonnen mit meiner Wiener Oma. Also meine Großmutter war so eine wahnsinnige, also die Mutter meines Vaters war eine wahnsinnig feine Dame. Ja, also die kam immer ins Burgenland, da wo ich groß geworden bin. So diese Städterin mit dem großen Hut und so... Und die hat aber am allerliebsten gelesen Neue Post. Neue Post, ich weiß gar nicht, ob es das noch gibt. Das war so ein Klatschmagazin.
0: So ein Jim-Boom-Blatt.
3: Jim-Boom mit wirklich ausnahmslos eigentlich royalen Geschichten. Und ich bin eigentlich groß geworden. Ich hätte auch in Wirklichkeit Beatrix heißen sollen, nach dem Wunsch.
0: Nach der Königin.
3: Nach der Königin Beatrix, die mit dieser Frisur schon auf die Welt gekommen ist. Gott sei Dank ist es nicht Beatrix geworden. Ich habe dieses Interesse mehr oder weniger von meiner Großmutter bekommen, vermute ich, weil ich bin, wie gesagt, mit Neuer Post aufgewachsen.
1: Und bei Radio Burgenland, da bist du ja Buchclub-Moderatorin. Informierst du dich dann bei Büchern über die Royals oder führst du die Tradition deiner Großmutter liest die bunten Blätter?
3: Diese führe ich nicht fort, aber es gibt da jetzt, sage ich mir, also unabhängig von, gibt es überhaupt Neue Post noch? Ich
0: glaube schon. Aber so das neue Blatt Frau im Spiegel, also da gibt es schon einiges noch aus unserer Kindheit
3: aus
0: quasi.
3: Aus unserer Kindheit, aber jetzt gibt es ja hochwertigere Gossip-Magazine, Gala. Ja,
0: meines zum Beispiel.
3: Ja,
0: mein
3: genau.
0: Adelsmagazin.
3: Gut, das ist on top, du beschäftigst dich ja ausnahmslos nur mit Adel, aber es gibt auch Magazine, die so ein bisschen so streuen. Und auch natürlich über die sozialen Medien. Und sicher habe ich auch Bücher gelesen, also über Diana und die Königin, also Elizabeth, habe ich schon Bücher auch gelesen.
1: Gibt es denn einen Buchtipp, den du da für die Hörerinnen und Hörer hast? Oder was liegt gerade auf deinem Nachttisch, Royales?
3: Also auf meinem Nachttisch liegt im Moment, glaube ich, ich lese immer parallel einige Bücher, da liegt nichts Royales. Da lese ich jetzt was anderes. Das Blau des Himmels, das war eine Buchempfehlung in Studio 2. Dann habe ich einen sehr dicken Schmöker von, also die Biografie von Barbara Streisand.
0: Das ist ja, die ist ja neu herausgekommen.
3: Genau,
0: ja.
3: Also die ist auch, wenn du sagst Adel, dann ist das quasi
0: Show-Adel.
3: Auch so Show-Adel. Ja, also, aber nichts Adeliges, muss ich leider passen.
1: Ja, dann kommen wir aber mal zum Adel. Der heutige Anlass ist ja, wie gesagt, der 15. Hochzeitstag von Kate und William.
0: Ja, an diesem Tag um 29. April treffen die ersten Gäste bereits früh in der Westminster Abbey ein. Um 10.20 Uhr kommt dann endlich der Bräutigam William und sein Bruder Harry. Damals waren die ja noch ein Herz und eine Seele. Um 11 Uhr kommt schließlich auch die Braut. Barbara, weißt du, wo du an diesem 29. April 2011 warst?
3: Na, vor dem Fernseher bin ich gesessen natürlich. Also ich habe keine royale Veranstaltung, kein royales Großereignis, muss man sagen, ja, verpasst.
1: Mit wem bist du dort gesessen? Gab es eine Party?
3: Ich glaube, vermutlich allein.
1: Aber mit Taschentüchern bewaffnet?
3: Auch, ja. Aber am meisten geweint habe ich beim Lady Diana Begräbnis, ja. Also unter uns gesagt.
0: Ja,
3: das war,
0: ich auch, ja.
3: Da habe ich mich, glaube ich, 6 Stunden lang eingesperrt in meiner kleinen Wohnung in Wien und habe durchgeheult. Aber da habe ich nicht so viel geweint. Also das war mehr eigentlich
0: eine
3: schön.
0: Freude. Es war ein Freitag, kann ich mich erinnern.
1: Und bereitest du dich auch richtig vor mit Scones, mit Fahne?
3: Naja, oder? Das jetzt so übertreiben muss man jetzt nicht.
1: Okay.
3: Na, ich habe schon wahrscheinlich irgendwas zum Naschen neben mir gehabt und kleine Häppchen und so. Vielleicht habe ich mir auch ein Gläschen Wein dazu vergönnt. Aber
0: das ist
3: nein,
0: ja doch eine lange Zeit, so eine Hochzeit.
3: Ja, aber sowas so mit Opernball und Champagner und Brötchen, na, das mache ich nicht. Aber
0: das können wir noch nachholen.
3: Das könnten wir nachholen, genau, ja.
0: Ansgar, wo warst du denn an diesem 29. April?
1: Ja, ich weiß das auch noch ganz genau. Ich habe tatsächlich bei der Sendung mitgearbeitet, die Barbara dann im Fernsehen gesehen hat. Und das ist natürlich komisch, weil hinter den Kulissen, man ruft beim Palast an, gibt Informationen ins Studio weiter. Und von der eigentlichen Zeremonie bekommt man dann relativ wenig mit. Man ist zwar nah dabei, weil man doch...
3: Du warst vor Ort, entschuldige.
1: Ich war hier in Wien. Wir haben hier in Wien die Sondersendung gemacht. Lisbeth Bischoff saß im Studio und ich habe praktisch
0: zugearbeitet
1: und bei Buckingham Palace angerufen. Und zum Beispiel haben wir eine Minute, bevor Kate erschienen ist, auch die Informationen bekommen, was trägt sie, welche Blumen wird sie haben. Und meine Aufgabe war es dann unter anderem, innerhalb von einer Minute möglichst viele Informationen dieses englischen Dokuments auf Deutsch zu übersetzen, zu schauen, wer war der Designer und das dann ins Studio zu bringen, damit praktisch sobald Kate erscheint, wir sagen können, sie hat zum Beispiel Sweet William, Bartnelken im Blumenstrauß gehabt.
3: Schön.
0: Und das geht heute echt viel einfacher. Du, das hast du eine Minute später auf Instagram, ja. Royal Fashion Police. Ja. Wir wissen alles sofort. Und manchmal kriegen wir sogar eine Upper live,
1: ja, also
0: in die
1: damals
0: Sendung.
1: War es eben verlässlich vom Palast, der diese Informationen ausgegeben hat. Und die mussten natürlich sozusagen aufbereitet werden. Kaum war die Minute um, hat man dann den Rest des 4-Seiten Dokuments weiter übersetzt, um praktisch immer weiter laufend Informationen bereit zu halten. Aber Marion, was hast du an dem Tag gemacht?
0: Ich habe natürlich wie immer gearbeitet, egal ob es für Radio war oder für Zeitung oder für Fernsehen. Das war in dem Fall, war ich damals Ressortchefin im Kurier und habe eben diese Hochzeit dort abgewickelt. Es gab nur eine einzige Hochzeit, wo ich frei hatte und das war von Harry und Meghan. Die habe ich dann tatsächlich mit Krönchen, mit Scones, mit Champagner, mit Gin Tonic, mit, ich glaube, 12 Leuten ein richtiges Public Viewing gemacht. Das war sehr lustig. Aber nochmal zurück zu, also nochmal, die ganze Zeit reden wir ja heute über Kate und William. Wie gefallen dir denn die beiden als Paar? Hast du ein gutes Gefühl von Anfang an bei denen gehabt? Ist das ein Traumprinz, der William?
3: Ja. Also ich glaube, dass die ein sehr gutes Team sind. Also ich habe ja meine eigene Theorie. Ich glaube ja, dass wenn man England und, also Großbritannien, muss man ja sagen, und jetzt im Jargon sagt man England, wenn man Großbritannien liebt und das Wetter mag und die Menschen mag, dann funktioniert auch so eine Beziehung. Siehe Elizabeth und Philip, siehe William und Catherine. Bei der Meghan und beim Harry war es, glaube ich, auch so, dass sie einfach sich nicht wohlgefühlt hat. Und ich vermute auch, dass das Wetter eine Rolle gespielt hat, wenn die in L.A. groß geworden ist und deswegen sie nicht bleiben wollte. Weil dieses Meghan und die Schauspielerin und dieses Ich werde fotografiert, das hätte ja wahrscheinlich schon getaugt. Und ähnlich verhält es sich bei der Diana. Ich glaube, dass die auch, der war einfach immer kalt. Die wollte ihm die Wärme. Und vielleicht war das auch mit ein
0: Grund. Wobei die hatte ja 100 Jahre alte Wurzeln, die hätte das eigentlich in den Genen haben müssen, dass sie frieren kann.
3: Nein, das hat nichts damit zu tun. Also ich habe eine Freundin, die einen Sohn hat mit einem Ghanesen und der Sohn will in den Norden, in die Kälte aus.

0: die blicken in dieselbe Richtung und verstehen sich einfach, die sind ein gutes Team.
1: Ja, dann schlagen wir mal dieses moderne, royale Märchenbuch auf und erzählen ein bisschen mal die Geschichte, wie es denn zu dieser Liebe kam.
2: Ja, die Middletons aus Bucklebury in Berkshire, England, das war das Fundament der heutigen royalen Karriere. Eine Gegend, die den Charme britischer Krimiserien verströmt. Ein altes Dorf, Pub, Steincottages und viel Efeu.
1: Kate ist ein Mädchen aus der Mittelklasse, das einmal Majestät wird. Die künftige Königin des Vereinigten Königreichs wächst in einer einfachen Doppelhaushälfte auf. Ihre Eltern arbeiten sich hoch und ziehen schließlich mit ihren drei Kindern in ein repräsentatives Herrenhaus samt prächtigen Garten. Durch Freunde kennen sich William und Kate schon ein bisschen. Jeder hatte seine ersten amorösen Abenteuer. Bei Kate soll es ein Bursche namens Harry Blakelock aus der Schule gewesen sein.
2: Eigentlich wollte Kate dann in Edinburgh studieren. Doch als es heißt, dass Prinz William im schottischen St. Andrews studieren wird, da ändert sie bis aus heute ungeklärten Gründen ihre Meinung und schreibt sich ebenfalls dort ein.
1: 2002 kam es dann zu dem berühmten Foto bei der Charity-Modenschau in St. Andrews, das Kate in einem transparenten Schlauchkleid über knappen Dessous zeigt. Angeblich hat William relativ viel Geld für die Tickets gezahlt, um in der ersten Reihe sitzen zu können und den besten Blick auf die Models zu ergattern. Und das soll er gesagt haben: Kate's hot. Also Kate ist heiß.
2: Ja, und dann gab es ein erstes Date.
1: Ja, angeblich nicht so im klassischen Sinne. Die beiden waren ja, wie gesagt, schon lose miteinander befreundet. Und irgendwann hat William Kate gefragt, ob sie mit ihm joggen gehen möchte.
2: Joggen gehen klingt für mich jetzt auch nicht sehr romantisch.
1: Und das Wetter soll auch nicht gut gewesen sein. Aber zu einem Prinzen sagt man wegen schottischem strömenden Regen sicher nicht ab.
2: Ja, da hast du wohl recht. Wobei die Theorie von Barbara Karlich dem ja jetzt etwas entgegensteht.
1: Auch über den ersten Kuss gibt es natürlich nur Spekulationen. Vermutlich, wir sind so ein bisschen Sherlock Holmes-artig heute unterwegs, vermutlich war dieser aber im privaten Umfeld zwischen 2002 und 2003, entweder nach einem Pubbesuch oder auf einer privaten Party.
2: Ja, und ich habe noch rausgefunden, wenn die privat unterwegs waren, dann konnten sie ja nicht offen über William sprechen und haben ihn dann einfach immer Steve genannt oder auch wenn man über ihn geredet hat, damit niemand weiß, von wem dort die Rede ist.
1: Ja, Steve klingt noch verhältnismäßig nett. Kate hatte dann später einen ganz anderen Spitznamen für ihn, nämlich Baldy, was so viel wie Glatzkopf heißt. Das wissen wir, weil Harry das mal verraten hat. Ich weiß nicht, ob sie da schon oder noch gut waren oder nicht mehr gut miteinander waren.
2: Ja, auf jeden Fall 2004 ist dann die Geheimhaltung vorbei. Da beginnt dann die wilde Jagd auf die junge Frau an Williams Seite. Das erinnert so ein bisschen an das Schicksal von Diana, nachdem William und Kate im Skiurlaub in der Schweiz entdeckt worden waren.
1: Aber ganz so glatt war die Geschichte natürlich nicht. Sie war schon ein bisschen auch von Dramen gezeichnet. Angeblich haben sie sich dreimal getrennt. Das letzte Mal soll 2007 gewesen sein. Da hat er am Telefon mit ihr Schluss gemacht. Schon lange davor wurde Catherine ja Waity Katie genannt, weil William nicht und nicht in die Gänge kam. Aber diese Trennung dauerte nicht lange, denn am 1. Juli 2007 sah man Kate schon wieder in Williams Nähe im Wembley Stadium beim Gedenkkonzert für seine Mutter Prinzessin Diana.
2: Ja, und 2008 ging es dann zur Queen höchstpersönlich. Da gab es ein Treffen am Rande der Hochzeit von Williams Cousin Peter Phillips, den Sohn von Prinzessin Anne, in der St. George Chapel auf Schloss Windsor.
1: Ja, seine erste Hochzeit, demnächst heiratet er ja das zweite Mal. Und im Oktober 2010 hält dann William endlich mit dem berühmten Saphirring seiner Mutter Diana um ihre Hand an. Und das erzählen sie im Verlobungsinterview.
3: Es war vor etwa 3 Wochen im Urlaub in Kenia. Wir hatten etwas Zeit für uns allein mit Freunden. Und ich entschied einfach, dass es der richtige Zeitpunkt ist.
4: Es war sehr romantisch.
5: I've been planning it for a while. But as every guy out there will know, it takes a certain amount of motivation to get yourself going. So
3: ich hatte es schon länger geplant, aber wie jedermann weiß, braucht es eine gewisse Überwindung, um in die Gänge zu kommen. Ich hatte den Ring schon etwa 3 Wochen lang in meinem Rucksack mit mir herumgetragen. Ich hatte ihn immer dabei und wusste, dass ich in große Schwierigkeiten kommen würde, wenn ich ihn verlieren würde.
5: Keeping hold of it, because I knew this thing, if it disappeared, I'd be in a lot of trouble.
1: Das war eines ihrer seltenen Doppelinterviews. Kate wurde da auch gefragt, ob es stimmt, dass sie ein Foto oder gar ein Poster von Prinz William in ihrem Studentenwohnheim

0: aufgestellt oder aufgehängt hatte. Und darauf hat sie geantwortet und gelacht, das hätte er wohl gern gehabt.
1: Ja, und am 29. April 2011, da ist es dann soweit, vor 15 Jahren. Ihr Vater Michael Middleton führt seine Tochter Catherine zum Altar in der Westminster Abbey. Und die Welt feiert die königliche Hochzeit des noch relativ jungen Jahrhunderts. Wann Herzogin Catherine von Cambridge, wie sie dann heißt, wohl realisiert, dass sie es tatsächlich geschafft hat, einen Prinzen sich zu angeln?
0: Ich nehme mal an, das war beim ersten Tanz des Brautpaares und das war zu den Klängen von John Travolta und Olivia Newton-John, You're the One That I Want aus dem Musical Grease.
1: Ja, und ich weiß nicht, ob die Mikrofone es einfangen können, Marion. Du schabst ja schon mit den Füßen. Keine Hochzeit ohne Kleid, dein Lieblingsthema.
0: Schon die ganze Zeit gewartet, bis wir endlich zum Hochzeitskleid kommen. Liebe Barbara, das hat natürlich jeder im Kopf, ja, und es wird jetzt auch wahrscheinlich wieder 100-mal wiederholt werden, wenn der Hochzeitstag ist. Wie hat dir das denn gefallen?
2: Sehr gut. Ja, das, also ich habe nichts anderes erwartet. Das ist eine, die Kate ist ein klassischer Typ, also die hätte in sowas Pompösem wie die Diana ja wie ein Kasperl ausgeschaut. Also die hat mir gut, hat mir auch eigentlich besser gefallen als die Meghan. Megans Hochzeitskleid war ihr fast so groß, das hat so komisch Falten geworfen.
0: Ja, aber fast jede Braut nimmt vor der Hochzeit ab.
2: Bei mir, ja, ich nicht.
0: War's auch so.
2: Ich nicht.
0: Ja, das Lustige ist, es hat im Fernsehen und auf den Bildern relativ schlicht ausgeschaut. Ja, also wirklich ein schöner klassischer Schnitt. Aber das war ja mal ausgestellt. Und dann, wenn man das aus der Nähe sieht, ja, das sind Kunstwerke rauf appliziert und gestickt. Und das hat ja auch einen ganz wilden Preis gehabt. Ja, also da ist ja bis zu 250.000 Euro die Rede gewesen. Ich denke mal, was kann man denn an einem Kleid so teuer machen?
2: Steinchen und
0: ja, das
2: Spitzen.
0: Hat wahrscheinlich monatelang gedauert, das zu machen. Und lustig, damals hat ja auch jeder gesagt, die ist ja so locker, die Kate, die hat auch ihr Make-up noch am Hochzeitstag gemacht, aber da wurden dann 10 Jahre später oder 15 oder fast also lange Zeit später jedenfalls gesagt, sie hatte dann doch eine Make-up-Künstlerin namens Hannah Martin, die für ihr Beauty-Styling verantwortlich war.
1: Ja, heute sind William und Kate auf jeden Fall die Eckpfeiler der Monarchie. Und Barbara, du hast ja auch in deiner Talkshow immer wieder erlebt, wie Menschen sich geben, wie sie auftreten, hast Leute aus dem Alltag begrüßt. Wie bewertest du dann William und Kate? Wie inszenieren sie sich? Wie treten sie auf?
2: Naja, da muss man jetzt quasi das Ganze von vorne betrachten oder das Pferd von hinten aufsäumen. Genau. Dieses ganze, alle Monarchien und alle Royals, das sind ja wie Theaterstücke. Also das ist ja ein bisschen, wie soll ich sagen, das ist ja fast ein Stück weit, ja, lächerlich ist das falsche Wort, aber es ist ein bisschen, wenn die da so ihre Rituale und Zeremonien und hofzeremoniell und ich weiß nicht was, das ist ja wirklich wie ein Theaterstück.
0: Das ist eine Inszenierung tatsächlich.
2: Eine Inszenierung,
0: ja.
2: Genau. Und da muss man halt auch mitspielen. Da kannst du halt nicht, wie in einem Theaterstück, also ich habe auch Theater gespielt, da kannst du nicht was anderes plötzlich machen, sonst ist das Gegenüber, muss das wieder reagieren und dann, das geht nicht. Also das hat ein gewisses System und das gefällt, glaube ich, auch den Menschen. Ja, wenn die ihre Paraden abhalten und die Krönungen und die Hochzeiten, was man dann sagt und die Stücke und dies und wie sie angezogen sind und das ist halt alles, das ist eine Rolle, die Catherine jetzt spielen muss und spielt. Und das spielt sie sehr gut, weil er ist ja hineingewachsen als Kind. Und man sieht das ja auch bei den, da kommen wir vielleicht noch drauf zu sprechen, bei den 3 Kindern von Catherine und William, die ja auch schon, die sind ja noch Kinder und die werden aber ganz schnell zurechtgewiesen, dass sie dann auch...
0: Ja, sie sind eigentlich wie kleine Erwachsene.
2: Wie kleine Erwachsene. Ja, außer der Kleinste, ne? Der Louis.
0: Ja, aber der muss jetzt auch schon Anzug und Krawatte anziehen. Ja, genau. Der ist jetzt übrigens gerade 8 geworden.
2: Genau, also das ist quasi dieses, das hat ein einfach ein, ja, und bei mir in der Karlich-Show seinerzeit war das ja Star for one day, for one moment. Also die waren kurz auf der Bühne und hatten ihren Moment. Die haben jeden Tag, wenn sie wollen, ihre Momente, also wenn sie halt öffentlich auftreten. Wobei, ich glaube, das hast du mir mal gesagt, Marion, so oft hat sie ja keine öffentlich. Man hat das Gefühl, die ist ständig auf Achse.
0: Ja.
2: Also wurscht jetzt, wer von den Royals.
0: Aber sie ist tatsächlich im Ranking relativ weit unten, was die Anzahl der Auftritte betrifft,
2: genau,
0: weil man sagt ja immer noch, Sie darf noch Mutter sein, sie darf sich viel um ihre drei Kinder kümmern, denn irgendwann wird das eh vorbei sein mit der Pracht und der Herrlichkeit. Wenn sie dann Königin ist, dann hat sie wahrscheinlich einen ganz anderen Arbeitsalltag. Aber du hast das vorher schon angesprochen, diese Inszenierung, diese Rituale, Paraden, Hochzeiten, Krönungen. Das sind natürlich die schönen Seiten der Berichterstattung. Jetzt haben wir natürlich auch momentan viele hässliche Seiten, die andere Seite der Royals, mit den Skandalen ja von Marius von Norwegen oder auch Andrew. Bist du eher Team Skandal oder Team Schön Geschichte?
2: Naja, kann ich mich nicht entscheiden. Das ist wie wenn man sagt, weiß ich nicht, Meer oder Berge. Ich mag beides. Also ich finde, wenn alles immer schön wäre, dann wäre es ja fad. Das sind ja so wie so Reality Soaps ein Stück weit, ja? Also wenn das jetzt irgendeine Serie wäre, hätte die Top-Quoten. Wurde ja auch verfilmt. Also so ist es ja nicht. Aber das ist halt, es passiert halt immer was. Und wenn eine Serie gut ist, dann braucht sie die schönen und die weniger schönen Momente. Und ja, und man kann sich ja daran festhalten, dass eine Queen Elizabeth, die war ja wie ein Fels in der Brandung. Sie persönlich hat ja für keine Skandale gesorgt. Rund um Atom ist losgegangen, aber sie war ja, und ich glaube, so ein Typ ist auch die Kate, ne?
0: Ja, also das könnte die Zukunft
2: sein. Er vermutlich eh auch, aber also ich sag mal so, wenn jetzt irgendwann mal wer ausschert in dieser Beziehung, dann ist es sicher nicht Kate.
0: Die ist viel zu perfekt.
2: Eben, dann ist es eher, dass ich eher, da war ja eh irgend so eine Geschichte mal, wo es ihr
0: ja,
2: nicht...
0: Ja, aber das ist, glaube ich, eher so neues Postniveau. Also das hat man dann auch
2: neue.
0: Wieder... Neue. Das neue Blatt, die neue Post. Habe ich auch gelesen.
2: Hast das recherchiert?
0: Aber da darf man ja auch viel nicht glauben. Also in meinem Magazin schon, aber nicht in den anderen.
2: Ja, selbstverständlich, er ist gut recherchiert.
1: Die Queen ist jetzt, wäre 100 Jahre alt geworden und der Buckingham-Palast ehrt sie mit einer Ausstellung über ihre Kleidung. Und auch Kate ist ja für ihre Mode bekannt. Was glaubst du, wie hoch ist da auch der Druck, immer so perfekt auszusehen? Vielleicht auch aus deiner eigenen Erfahrung?
2: Hoch. Also als Prinzessin und egal aus welcher Monarchie Europas, hast du einfach immer perfekt zu sein. Wenn du mal abgelichtet wirst als beim Joggen oder ich weiß nicht wie, ja, bist wahrscheinlich auch gestylt und Ding. Aber Kate ist halt einfach wirklich, bis auf ganz wenige Ausnahmen, wo sie mal, also das war aber jetzt auch die letzten Jahre nicht, wo man sie eher so gesehen hat, ein bisschen so legerer, ist die natürlich, das ist halt ein Druck. Und die Queen, ich finde das super, diese Pantone-Werbung, wo die Farben so aufgelistet sind. Und sie hat ja, die hat ja immer das gleiche, relativ, dasselbe Schnitt, aber in unterschiedlichsten Farben.
0: Also, in allen.
2: Wir hatten gestern in Studio 2 eine Zuspielung 100 Jahre Queen und da hatte sie ganz zum Schluss, da sind ihr die Augen rausgefallen, so was Neongrünes, Neongelb.
0: 16, Trooping the Colour.
2: Ja, schon Trooping. Irre. Also, herrlich. Und die Hüte, also das ist, die hat einen Stil gehabt.
0: Die hat eigentlich einen Stil kreiert, kann man
2: richtig
0: sagen.
2: Richtig, man kann jetzt sagen, naja gut, also das ist, was ist, aber die hat ein Stil kann auch ein schlechter sein, aber die hat halt ihren Stil gehabt, ne? Und die Kate hat ihn auch.
0: Und weil wir viel jetzt über Kate und auch schon ein bisschen über Meghan gesprochen haben, ich mag ja auch ganz gerne, natürlich von journalistischer Seite habe ich gerne die Skandalgeschichten. Das ist ja dann quasi wie eine Serie, wie eben jeden Freitagabend im Studio und die Fortsetzung folgt nächste Woche nicht.
2: Natürlich.
0: Über Meghan kann man sich auch so herrlich aufregen, oder? Also einerseits gefällt die mir wahnsinnig gut. Ja, ich finde, die hat einen super Stil.
2: Die hat einen guten Stil.
0: Ich habe so viele Erwartungen gehabt. Eine Woman of Color, ja. Eine ehemalige Schauspielerin, geschieden. Das ist doch alles sehr modern, was da jetzt eingezogen wäre ins Königshaus. Und dann...
2: Ja.
0: Hat sie versagt.
2: Schauspielerin. Nein, Schauspielerin. Und das ist schon diese Schauspielerin, ja. Ich unterstelle der Meghan, obwohl ich sie auch super toll finde, modisch. Also, die ist eigentlich, ja, die und die Mary von Dänemark sind für mich die Styling Queens. Also, weil Kate ist gut, aber nicht so stylisch, finde ich.
0: Ja, auch nicht mein Geschmack.
2: Aber ich unterstelle der Meghan, aber bitteschön, ja, see you in hell, Karl, dass sie den Harry nicht aus Liebe geheiratet hat. Also, das unterstelle ich ihr. Ich mag nicht optisch, das hat nichts damit zu tun, aber das war ein
0: anderer. Die Geschichte, oder?
2: Ja. Irgendwas, das Bauchgefühl. Irgendwas stört mich da. Die hat sich gedacht, und dann kommt sie da und spielt nicht mit.
0: Ja, das hat ihr nicht gefallen, das Stück.
2: Und dann aber Brexit, ja, also noch Brexit, Brexit. Nein, das war alles, ja. Also hat mir nicht so gut gefallen.
0: Wir müssen eine eigene Folge widmen.
1: Wenn du
2: Meghan.
1: Ja, wenn du schon Harry und William vergleichst, wen hättest du dir ausgesucht von den beiden?
2: Harry.
0: Weil er der Lustigere ist,
2: Weil er der Lustigere ist, na sicher. Der ist, also der, und er gefällt mir auch. Ich finde den sexy, ich finde den süß. Also der.
1: Das heißt Humor?
2: Ja. Ohne Humor geht bei mir gar nichts. Also ich muss lachen können mit dem Mann. Mir ist die Optik relativ wurscht, wenn er lustig ist. Ja? Also ein Vater, Fäscher, das ist dir zu Tode. Da rede ich jetzt von mir. Also so gesehen war es vielleicht doch große Liebe von der Megan.
0: Vielleicht ist es ja jetzt in Amerika so, dass das alles gelöster ist, aber es wirkt
2: Ich glaube, er leidet. Ich glaube, er leidet. Ich glaube, er hat Heimweh.
0: Er leidet überall. Er ist einfach eine verlorene Seele.
2: Das stimmt, mit der Mama, dass er die so früh verloren hat. Ja, das ist,
0: Ich glaube schon, dass er das verwundert. Jetzt müssen wir natürlich auch ein bisschen über die dunklen Seiten sprechen, weil natürlich gibt es das auch bei Catherine.
2: Komm an die dunkle Seite.
0: Oder eigentlich über Schicksalsschläge, denn wir wissen ja, dass 2024 kein leichtes Jahr war.
1: Ja, Anfang 2024 machte der Buckingham Palace öffentlich, dass bei Charles III. Nach einem Routineeingriff Krebs diagnostiziert worden sei. Der König zog sich vorübergehend aus der Öffentlichkeit zurück und auch Catherine verschwindet. Barbara, war das vom Königshaus geschickt gelöst damals? Wir wussten ja nicht, dass es Krebs ist. Was hast du damals vermutet?
2: Bei, Catherine. Ja. Naja, also mir hat sie natürlich unendlich leid getan, weil, also ich mag die Catherine, ich wäre gern ihre gute Freundin, die ist mir einfach sehr nahe. Ich glaube, wir sind uns auch vom Charakter her ein bisschen ähnlich und ich verstehe, dass man da nicht mit so etwas gleich mal an die Öffentlichkeit geht. Dann dieses botscherte Foto, wo ich zum Beispiel das
1: zum
2: nicht
1: Muttertag.
2: Gleich, zum Muttertag, wo ich das nicht gleich gesehen hätte, dass die Finger da nicht gepasst hätten. Und dann hat sie das aber sehr souverän und sehr menschlich auch gelöst, sehr professionell auch, dass er dann gesagt hat, es tut dir leid und ja, das hätte nicht so sollen sein. Und dann gab es ja dieses Interview, dieses Outing,
0: dieses
2: in diesem
0: Video
2: gestreiften,
0: auf den Bankerl,
2: genau, wo sie da wirklich schlecht ausgesehen hat. Na, da habe ich natürlich auch geweint, weil das, obwohl ja, ich meine, entschuldige, das sind Adelige, die haben Schlösser, die haben alles Geld, was sie, und trotzdem.
0: Menschen wie du.
2: Letztendlich denke ich mir, was ist, wenn die stirbt und drei Kinder hinterlässt und dann kriegen die vielleicht so eine grausliche Stiefmutter wie im Märchen. Ich meine, das wäre dann, oh Gott, ja. Und sie hat mir wirklich, also sie hat mir echt leid getan und natürlich spekuliert man dann, weil, weiß man, was sie...
0: Das wollte ich nämlich auch gerade mit euch besprechen. Also das ist ja die Yellow Press, die britische. Die sind ja die gnadenlosesten auf
2: alles
0: der ganzen
2: Welt. Durch irgendwann. Ne?
0: Und es gab ja auch Geschichten, die geheime Krankenakte wurde einmal geleakt und angeblich wurde das Königshaus erpresst. Also da gab es ja ganz wilde Räubersgeschichten. Der lange Rede kurzer Sinn, wir wissen es nicht. Es ist tatsächlich nicht an die Öffentlichkeit gedrungen. Und du auch als Medienprofi, ich frage mich, warum ist das nicht an die Öffentlichkeit gedrungen?
2: Das frage ich mich auch.
0: Weil normal sind die nicht nobel.
2: Das weiß ich. Also ich vermute, also es war ja Bauchraum, ja.
0: Da gibt es ja nicht so viel.
2: Ja, also ich bitchen, aber das ist auch alles. Also wahrscheinlich, ich vermute, es war irgendwas mit der Gebärmutter vielleicht, ja, Gebärmutterhalskrebs. Weil der ist relativ gut heilbar. Darmgeschichten, weiß ich nicht, sie ist ja sehr schlank und gesund. Also ich tippe eher auf Gebärmuttergeschichten.
0: Ja.
2: Und es war ja auch, man hat immer gesagt, es war ja prophylaktisch präventive Chemotherapie.
0: Ich glaube, das
2: Haare.
0: Hat man sehr schön umschrieben. Ja. Ich glaube, es war... Also
2: hatte sie jetzt Chemo, weil dann hätte sie ja die Haare verloren. Wobei ich kenne auch Krebserkrankte, die Haare nicht verloren haben, weil das so eine kalte...
0: Das hatte sie nicht, hat sie selber gesagt. Mhm. Aber ich habe mit Doris Kiefer aber natürlich mal drüber gesprochen, Chefin der österreichischen Krebshilfe, die dann gemeint hat, also sie, es sind sehr viele Anzeichen dafür, dass es eben irgendwas mit Unterleib war.
2: Ja.
0: Und sie glaubt nicht, dass ihr nicht die Haare ausgegangen sind. Also
2: die Perücke dann?
0: Ja, man glaubt schon, aber das haben wir auch spekuliert, ja, weil da war ja dann Trooping the Color.
2: Sind die schnell gewachsen. Die.
0: Naja, oder eine sehr, sehr gute Perücke. Weil es ist, sie hat zwar selber gesagt, bei einem Termin bei Krebspatientinnen, die diese Haube getragen haben, sie hat gesagt, das habe ich nicht gebraucht, ich habe keine Haare verloren. Das wäre dann wirklich ein ganz großes Wunder.
2: Stimmt. Dieses Video mit diesem gestreiften Läppchen oder T-Shirt, was er da anhatte, das mutete schon nach Perücke. Also da waren die Haare ein bisschen anders. Aber dann später waren sie wieder halt perfekt. Und aber dass sie so schnell wachsen?
0: Nein, das nicht. Ich glaube mit Extensions und Perücke. Aber lass uns noch ein bisschen gossipen.
2: Ja, ja. Auf alles Gute, sie ist wieder gesund.
1: Auf jeden Fall können wir in die Videobotschaft mal reinhören, die du schon angesprochen hast, damals, als sie alleine auf einer Bank sitzt.
3: In January, I underwent major abdominal surgery in London.
4: Im Jänner wurde ich in London am Bauch operiert. Die Operation ist gut verlaufen. Dabei wurde jedoch festgestellt, dass ich Krebs habe. Mein Ärzteteam

0: gar nicht.
1: Das heißt, Mama und Tochter haben nicht die Krönung von König Charles sieben Stunden lang geschaut.
0: Da, ich kann mich noch erinnern, da war die, da bin ich natürlich vom Fernseher gesessen und wir wohnen ja nicht riesig. Also bei uns ist das alles so offen und die Gloria ist halt immer wieder von oben runtergekommen in die Küche, hat sich was geholt, hat da immer nur den Kopf geschüttelt und ist wieder raufgegangen. Ne? Weil sie das überhaupt nicht, die denkt sich, was schaut die da? Was ist da? Also nein, die, meine Tochter ist keine Monarchistin und Royal-Fan.
2: Aber das wird ja ein Problem, weil ich meine, die Royals brauchen die Jugend. Was müssen die Royals anders machen, damit sich die junge Generation für sie mehr fasziniert?
0: Das ist eine gute Frage. Das müssen die gar nicht so. Also ich glaube, das ist ein großes, wie die Queen schon richtig gesagt hat, eine Firma. Das ist ein großer Wirtschaftsfaktor. Es ist nämlich ein Unterschied, ob du nach Österreich kommst und dir das Schloss anschaust, wo die Sisi war und du weißt, da ist niemand mehr, da ist kein Leben. Oder ob du weißt, oh, da könnte irgendwer rausschauen. Also die werden schon hineinwachsen, so wie die Jungen, wie bei der Musik. Man macht sich immer Sorgen, oh Gott, Radio Burgenland. Nein, also wir werden alle älter und je älter ich werde, desto eher gefällt mir die ältere Musik. Ja, genau, und die 80er. Nach. Also ich bin ein 80er-Kind. Und mir gefallen aber auch 70er und 60er Hodern. Also und die werden schon nachwachsen.
1: Die Musikschale, wem müssen wir das mit dem Ballett halt nochmal erklären?
0: Dem müssen wir das noch einmal erklären. Ja, aber es ist wurscht, er ist so schön. Es ist egal, was der sagt.
2: Du bist ein Kind der 80er. Wer war denn dein royales Vorbild? Wer war dein royales Idol?
0: Die Diana.
1: Okay. Gab's also ja ich habe
0: das war ganz richtig,
1: ja
0: richtig, richtig. Dankeschön. Da war nur die Diana. Weil alles andere war die drei lustigen niederländischen Prinzen, wo ich einen mal sogar beim Skifahren gesehen habe von weitem.
2: Ja, war die ich in St. Anton.
0: Naja, nein, wir waren in St. Anton Skifahren und die waren auch, aber wir waren ganz weit nicht okay. In der Nähe, bitte. Wir haben nur gewusst, das ist da waren so teilweise sind auch Leute zeitlich daneben gefahren, dass die
1: Security
0: fahren nicht alleine da den Berg runter. Und heute denke ich mal, Six, dann hätte ich mal angeln können, theoretisch, weil das wäre mein Alltag gewesen. Ne?
1: Ja, und einer hat es getan.
0: Ja,
1: die magst du besonders, oder? Maxima.
0: Also wenn ich es mir jetzt aussuchen könnte, mit wem gehe ich jetzt eine Nacht quasi auf Tour, ne? Ein bisschen so, dann wäre es die Maxima. Weil ich glaube, mit der würde ich mich also super verstehen. Die ist lustig. Die hat so...
1: Temperament, wie du.
0: Die ist temperamentvoll, genau. Weil die Mary... Die ist, glaube ich, nicht so lustig. Die ist auch interessant, aber die Maxima.
1: Das wäre wie die Kate, glaube ich, der gleiche
0: mit der
1: Typ.
0: Die Kate ist schon lustig. Aber die Maxima, die hat mehr Pfeffer im Popo.
2: Und was würdest du Maxima fragen, wenn sie bei dir, bei Studio 2 ist?
0: Plaudern. In Studio 2.
2: Zum Beispiel.
0: Die war ja jetzt in Wien.
1: Ja.
0: Die war
1: angeblich, aber es gab kein Foto. Und es
0: La Huta, da war
1: ja, es hat nur der Wirt gesagt, dass sie da war. Also vermutlich.
2: Ja, und hättest du eine Frage an sie?
0: Ja,
1: wann
0: ich hätte sie...
1: Wann hast du Ausverkauf von deinen Kleidern?
0: Wann hast du Ausverkauf? Naja, und sie hat abgenommen. Hast du die Mounjaro oder die Ozempic genommen? Würde mich sehr interessieren. Na, Spaß, das würde ich natürlich nicht fragen. Ich würde sie fragen, wie sie sich eigentlich in den Niederlanden, also wie sie sich da fühlt. Weil ich meine, die ist in Argentinien groß geworden und in New York gearbeitet und dann ist sie in den Niederlanden.
1: Wo es immer kalt ist.
0: Ja, und
1: aber sie hat besser als Meghan durchgehalten in den Niederlanden.
0: Ja, genau. Ob sie wirklich happy ist, ob sie was das wäre eher so Plauderei, also eben über Mode und so Geschichten und weniger dieses hochwissenschaftlich-wirtschaftliche.
1: Also ich darf zusammenfassen, in einem Schloss möchtest du nicht wohnen.
0: Aber entschuldige.
1: Aber in Alexander, das wäre schon okay gewesen.
0: Ja, und ich meine, also noch einmal, wenn da jetzt einer ist, ein Adeliger, dem ich gefalle, werde ich jetzt nicht Nein sagen, so ist es nicht. Aber es ist nicht das Schloss, deswegen ich jetzt gerne in dieser Sprache wäre. Ne? Das ist nicht das Schloss, es wäre eher die Attitude.
2: Ja, damit kommen wir langsam zum Ende des Podcasts. Und Sie können uns wie immer schreiben an allesadel@orf.at. 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
1: Ansgar, diesen Spruch, Erst. Den hat man schon in den 70er Jahren old-fashioned gefunden. Aber wie dem auch sei.
0: Ja.
1: Lustig war es mit dir, liebe Barbara. Danke, dass du dir die Zeit genommen hast und wirklich viele neue Geschichten haben wir jetzt erfahren.
0: Und was ich gar nicht verraten habe, ist, ich komme auch aus einem alten kroatischen Adel, aber total verarmt. Total verarmt.
1: Was wärst du? Gräfin?
0: Ich glaube eher, Gräfin glaube ich nicht, eher sowas. Also ja, kleiner, aber die Franz Svihic waren das. Mhm.
2: Und was hat man in der Familie für Geschichten darüber erzählt?
0: Gar nichts, das ist schon irgendwann im 17. Jahrhundert, die sind verarmt, alles weggenommen und aus. Ja, wir haben keine, uns gehört nichts mehr in Kroatien. Aber in meinen

0: dann sagen wir hellblau.
1: Hellblau ist
0: ganz
1: gut.
0: Hell, so wie da die Wand.
1: Ja. Liebe Barbara, wir sehen uns demnächst zum Royals Talk im Studio 2 und wir alle hören uns wieder in 2 Wochen, wenn es dann wieder heißt, es gibt eine neue Folge von Alles Adel. Anske und ich, wir freuen uns auf Sie.
2: Auf Wiederhören.
1: Wiederhören.
0: Wiederhören.
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1: Wahlgesänge von Buckelwahlen und Kicklaute von Pottwahlen waren das, denn in der aktuellen Folge unseres Ö1 Journale Podcasts geht es um die Wale und da ausnahmsweise um eine gute Nachricht. Forscher berichten nämlich, dass sich die Bestände der Wale erholen. Man hat hunderte Tiere auf einmal im südlichen Atlantischen Ozean vor der Küste der Antarktis gesichtet. Ein Ereignis, das vor 10 bis 15 Jahren so noch nicht möglich gewesen wäre. Und diese gute Nachricht nehmen wir zum Anlass, um uns die Wale in den Weltmeeren etwas näher anzusehen, und zwar mit Gerhard Herndl, Meeresbiologe und Professor an der Uni Wien. Hallo.
2: Guten Abend.
1: Und Simone Niedermüller, Meeresbiologin und Meeresexpertin der Umweltschutzorganisation WWF. Hallo, danke fürs Kommen.
3: Freut mich, hier zu sein.
1: Bevor wir uns ein bisschen gleich einmal am Anfang dieses Podcasts die Fakten und Hintergründe anschauen, gleich eine erste Frage an Sie beide. Was kommt Ihnen in den Sinn, wenn Sie hören, dass sich die Walbestände erholen, Frau Niedermüller?
3: Das Erste, was mir in den Sinn kommt, ist, dass Naturschutz wirkt, wenn man ihn umsetzt. Und ich finde, das ist eine ganz wichtige Botschaft auch an die Öffentlichkeit. Man muss das natürlich auch differenziert sehen, denn es haben sich nicht alle Walarten und auch Walbestände erholt. Aber dort, wo man wirklich sich eingesetzt hat, und das hat teilweise jahrzehntelange Arbeit gebraucht, sieht man auch, dass Erholung möglich ist.
2: Ja, wie schon erwähnt, Naturschutz wirkt, und das ist ganz beachtlich, wenn man bedenkt, dass wir haben vor 200 Jahren etwa dreimal so viel Säugetiere im Meer gehabt wie